seien beim Versuch ertrunken, berichten spanische Medien. Ceuta ist mit Grenzzäunen geschützt. Seit gut einer Woche versuchen vor allem junge Menschen, die spanische Exklave an der Straße von Gibraltar zu erreichen und damit EU-Territorium zu betreten. In Argentinien ist ein Helikopter abgestürzt. 7 Personen sind dabei ums Leben gekommen. Das sagt der Gouverneur der Provinz San Juan. Unter den Opfern befinden sich Angehörige des Zivilschutzes, der Feuerwehr und der Polizei. Laut der Katastrophenschutzbehörde war der Helikopter unterwegs in eine Nachbarprovinz, um dort einen Waldbrand zu überwachen. Wieso es zum Absturz kam, wird nun untersucht. In die Schweiz. Ein Mann hat gestern Nachmittag in Solothurn mehrere Menschen angegriffen. Eine Frau sei schwer verletzt worden, 2 Männer leicht, sagt die Polizei. Der Angriff ereignete sich beim Logistikgebäude des Bürgerspitals Solothurn. Der mutmaßliche Täter wurde von der Polizei festgenommen. Es handelt sich um einen 30-jährigen Polen. Zum Motiv sagt die Polizei nichts. Ermittlungen seien eingeleitet worden. Der Schweizer Fußballnationalspieler Eray Tschömert hat einen neuen Club gefunden. Der 28-Jährige wechselt nach Italien zum FC Turin. Das hat der Club bekannt gegeben. Zuletzt spielte der Verteidiger in Spanien bei Valencia. Dort erhielt er aber keinen neuen Vertrag mehr. Eray Tschömert stand auch im Kader der Schweizer Nationalmannschaft für die WM und kam einmal zum Einsatz. Zum Schluss der Blick aufs Wetter. Heute ist es zunächst sonnig, am Nachmittag ziehen Wolkenfelder auf und es bläst kräftiger Wind bei 34 bis 37 Grad. Das waren Nachrichten von Radio SRF, verantwortlich Lukas Lüthi.

SRF Verkehrsinfo von 2.35 Uhr. Vorsicht auf der A1, Genf Richtung Lausanne zwischen Aubonne und Morges-West besteht Gefahr wegen eines langsamen Fahrzeuges. Es handelt sich um einen Fahrradfahrer, der auf der Fahrbahn unterwegs ist. Vorsicht auf der A1, Genf Richtung Lausanne zwischen Aubonne und Morges-West besteht Gefahr wegen eines Fahrradfahrers auf der Autobahn.

Die Nachrichten von SRF um 3 Uhr mit Lukas Lüthi. In mehreren europäischen Ländern sind neue Waldbrände ausgebrochen. So etwa in Frankreich, in der Nähe der Stadt Brignol, in der Region Var am Mittelmeer. Mehr als 600 Menschen seien in Sicherheit gebracht worden. Die Feuerwehr stehe mit 250 Personen im Einsatz, sagen die Behörden. Einen neuen Brand gibt es auch in Spanien, in einem Nationalpark an der Grenze zu Portugal. 12 Ortschaften mussten evakuiert werden. Laut spanischen Medien wurden fast 1000 Menschen aufgefordert, ihr Zuhause zu verlassen. Und auch auf der griechischen Insel Kreta ist gestern ein Waldbrand ausgebrochen. Mehrere Ortschaften wurden evakuiert, auch tausende Feriengäste sind laut Medienberichten betroffen. Rund 4 Jahre nach dem Angriff auf den Schriftsteller Salman Rushdie ist gegen den Attentäter ein weiteres Urteil gefällt worden. Ein Gericht verurteilte den Mann wegen Terrorismus auf Bundesebene.

0: In Bolivien hat die Generalstaatsanwaltschaft einen neuen Haftbefehl gegen den ehemaligen Präsidenten Evo Morales erlassen. Der linke Politiker wird des Terrorismus und des bewaffneten Aufstandes beschuldigt. Hintergrund sind Proteste gegen den aktuellen Präsidenten Pedro Paz im Mai und Juni. Evo Morales soll die Demonstrationen organisiert haben. Der ehemalige Präsident bestreitet die Vorwürfe. Die Regierung versuche damit, von der wirtschaftlichen und sozialen Krise im Land abzulenken. Evo Morales war von 2006 bis 2019 Präsident Boliviens. Gegen ihn gab es bereits einmal einen Haftbefehl. Dieser wurde von einem Gericht aber aufgehoben. Der Schweizer Fußballnationalspieler Eray Tschömert hat einen neuen Club gefunden. Der 28-Jährige wechselt nach Italien zum FC Turin. Das hat der Club bekannt gegeben. Zuletzt spielte der Verteidiger in Spanien bei Valencia. Dort erhielt er aber keinen neuen Vertrag mehr. Eray Tschömert stand auch im Kader der Schweizer Nationalmannschaft für die WM und kam einmal zum Einsatz. Das Wetter. Heute ist es zunächst sonnig, am Nachmittag ziehen Wolkenfelder auf und es bläst kräftiger Wind bei 34 bis 37 Grad. Das waren Nachrichten von Radio SRF. Verantwortlich Lukas Lüthi.
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die Nachrichten von SRF um 4 Uhr mit Lukas Lüthi. In mehreren europäischen Ländern sind neue Waldbrände ausgebrochen. So etwa in Frankreich in der Nähe der Stadt Brignoles in der Region Var am Mittelmeer. Mehr als 600 Menschen seien in Sicherheit gebracht worden. Die Feuerwehr stehe mit 250 Personen im Einsatz, sagen die Behörden. Einen neuen Brand gibt es auch in Spanien, in einem Nationalpark an der Grenze zu Portugal. 12 Ortschaften mussten evakuiert werden. Laut spanischen Medien wurden fast 1000 Menschen aufgefordert, ihr Zuhause zu verlassen. Und auch auf der griechischen Insel Kreta ist gestern ein Waldbrand ausgebrochen. Mehrere Ortschaften wurden evakuiert. Auch tausende Feriengäste sind laut Medienberichten betroffen. Rund 4 Jahre nach dem Angriff auf den Schriftsteller Salman Rushdie ist gegen den Attentäter ein weiteres Urteil gefällt worden. Ein US-Gericht verurteilte den Mann wegen Terrorismus auf Bundesebene. Er soll unter anderem versucht haben, die Hisbollah-Miliz im Libanon zu unterstützen. Das Strafmaß wird zu einem späteren Zeitpunkt bekannt gegeben. Möglich ist eine lebenslange Haft. Der Mann mit US-amerikanischer und libanesischer Staatsbürgerschaft wurde wegen des Angriffs auf Rushdie bereits verurteilt zu 25 Jahren Haft. Salman Rushdie wurde vor allem durch sein Buch «Die satanischen Verse» von 1988 bekannt. Der damalige iranische Revolutionsführer rief deshalb zur Ermordung des Autors auf.

Präsidenten Evo Morales erlassen. Der linke Politiker wird des Terrorismus und des bewaffneten Aufstands beschuldigt. Hintergrund sind Proteste gegen den aktuellen Präsidenten Pedro Paz im Mai und Juni. Evo Morales soll die Demonstrationen organisiert haben. Der ehemalige Präsident bestreitet die Vorwürfe. Der Blick aufs Wetter. Heute ist es zunächst sonnig. Am Nachmittag ziehen Wolkenfelder auf und es bläst kräftiger Wind bei 34 bis 37 Grad. Das waren Nachrichten von Radio SRF. Verantwortlich Lukas Lüthi.

0: Die Nachrichten von SRF um 5 Uhr mit Lukas Lüthi. Guten Morgen. In Spanien und Frankreich sind neue Waldbrände ausgebrochen. Mehr als 1500 Menschen sind von Marokko in die spanische Exklave Ceuta geschwommen. Und das Wetter, es ist heute lange sonnig, am Nachmittag ziehen Wolken auf und es gibt teils kräftigen Wind bei 34 bis 38 Grad. In mehreren europäischen Ländern sind neue Waldbrände ausgebrochen. Erneut müssen tausende Menschen evakuiert werden und die Feuerwehren stehen im Dauereinsatz. Betroffen sind neben Frankreich auch Spanien, Griechenland und die Türkei. Ronja Bollinger.
1: In Frankreich gibt es gleich mehrere neue Brände. Einer befindet sich in der Nähe der Stadt Brignol in der Region Var am Mittelmeer. Mehr als 600 Menschen seien in Sicherheit gebracht worden. Die Feuerwehr stehe mit 250 Personen im Einsatz, sagen die Behörden. Einen neuen Brand gibt es auch in Spanien, in einem Nationalpark an der Grenze zu Portugal. 12 Ortschaften mussten evakuiert werden. Laut spanischen Medien wurden fast 1000 Menschen aufgefordert, ihr Zuhause zu verlassen. Und auch auf der griechischen Insel Kreta ist gestern ein Waldbrand ausgebrochen. Mehrere Ortschaften wurden evakuiert, auch tausende Feriengäste sind laut Medienberichten betroffen. Bei den Löscharbeiten auf Kreta und bei Bränden auf dem griechischen Festland sind insgesamt 3 Feuerwehrleute ums Leben gekommen. Von den Bränden in der türkischen Region Antalya konnte ein Großteil unter Kontrolle gebracht werden, berichtet die staatliche Nachrichtenagentur Anadolu. Vorsorglich mussten aber einige Menschen in Sicherheit gebracht werden.
0: Mehr als 1500 Migrantinnen und Migranten sind in den letzten Tagen aus Marokko in die spanische Exklave Ceuta geschwommen. Sie wollen so EU-Territorium erreichen. Jan von Tobel.
2: Die Behörden der Stadt Ceuta sind mit der Situation überfordert. Stadtpräsident Juan Jesus Vivas sagte an einer Medienkonferenz, die Aufnahmezentren seien überlastet und kollabiert.

0: erreichen. Dazu beigetragen hat wohl auch ein neues Urteil des obersten spanischen Gerichts. Dieses hat entschieden, dass Migranten, die schwimmend die Grenze erreichen, nicht mehr direkt abgewiesen oder zurückgeschoben werden dürfen.
1: Die USA haben erneut den Iran angegriffen. Das Militär habe Dutzende Ziele der Revolutionsgarden im Iran ins Visier genommen. Dazu gehörten unter anderem Kommandozentralen und Raketenanlagen. Das sagt das zuständige US-Regionalkommando. Die Angriffe seien eine Reaktion auf iranische Angriffe gewesen. Diese hätten US-Stützpunkten gegolten. Iranische Staatsmedien berichten von Angriffen und Explosionen an verschiedenen Orten im Land. In der Nacht auf gestern meldete die US-Armee, sie habe iranische Raketen abgefangen. Laut iranischen Angaben galten diese Angriffe einer US-Militärbasis in Jordanien. Zudem haben die USA und Saudi-Arabien pro-iranische Milizen im Irak angegriffen. Zu zwei kurzen Meldungen dieser Nacht. Russland hat die ukrainische Hauptstadt Kiew mit Raketen angegriffen. In der Stadt seien mehrere Explosionen zu hören gewesen, berichten Nachrichtenagenturen. Laut ukrainischen Angaben ist bei den Angriffen eine Person getötet worden. Wegen der russischen Angriffe hat Polen Kampfjets aufsteigen lassen und Luftverteidigungssysteme in Bereitschaft versetzt. Diese Maßnahmen dienten dazu, den polnischen Luftraum zu schützen, schreibt das Militär. In Bolivien hat die Generalstaatsanwaltschaft einen neuen Haftbefehl gegen den ehemaligen Präsidenten Evo Morales erlassen. Der linke Politiker wird des Terrorismus und des bewaffneten Aufstandes beschuldigt. Hintergrund sind Proteste gegen den aktuellen Präsidenten Pedro Paz im Mai und Juni. Evo Morales soll die Demonstrationen organisiert haben. Der ehemalige Präsident bestreitet die Vorwürfe. Rund 4 Jahre nach dem Angriff auf den Schriftsteller Salman Rushdie ist gegen den Attentäter ein weiteres Urteil gefällt worden. Ein US-Gericht verurteilte den Mann wegen Terrorismus auf Bundesebene. Er soll unter anderem versucht haben, die Hezbollah-Miliz im Libanon zu unterstützen. Das Strafmaß wird zu einem späteren Zeitpunkt bekannt gegeben. Möglich ist eine lebenslange Haft. Der Mann mit US-amerikanischer und libanesischer Staatsbürgerschaft wurde wegen des Angriffs auf Rushdie bereits verurteilt zu 25 Jahren Haft. Salman Rushdie wurde vor allem durch sein Buch «Die satanischen Verse» von 1988 bekannt. Der damalige iranische Revolutionsführer rief deshalb zur Ermordung des Autors auf. Der Schweizer Fußballnationalspieler Eray Tschömert hat seinen neuen Club gefunden. Der 28-Jährige wechselt nach Italien zum FC Turin, das hat der Club bekannt gegeben. Zuletzt spielte der Verteidiger in Spanien bei Valencia, dort erhielt er aber keinen neuen Vertrag. Eray Tschömert stand auch im Kader der Schweizer Nationalmannschaft für die WM und kam einmal zum Einsatz. Der Blick aufs Wetter noch. Heute ist es zunächst sonnig, am Nachmittag ziehen aus Nordwesten Wolkenfelder auf, teils begleitet von stürmischen Böen. Dazu gibt es 34 bis 38 Grad. Das waren Nachrichten von Radio SRF, verantwortlich Lukas Lüthi.
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3: Jetzt geht das aber wieder los, genau. Guten Morgen. Van Morrison, jetzt gerade schöner Klassiker von Brown Eyed Girl.

wird jetzt gerade ab 5 Uhr auf unsere Güte noch Donnerstag gestartet, 30. Juli schon wieder. Und falls ihr gerade dabei wäret, SRF 1 Morgenwunsch, dann gibt es wie immer unter 0848 440 222. Das ist die Telefonnummer ins Studio. Zum sich einen wünschen. 0848 440 222. Nach Desireless und Voyage, Voyage.

0: Wir sind jetzt gerade schon bald mal Viertel ab 5 und wir gehen auf Mönchalddorf zum Erich Bleicher, der jetzt am Telefon ist. Erich, schönen guten Morgen.
1: Ja, guten Morgen.
0: Erich, ich habe irgendwie den Eindruck gehabt, ihr habt gerade schon ordentlich Stimmung da, wo ihr seid zusammen.
1: Ja, das ist so.
0: Wer ist denn da alles?
1: Ja, im Moment bin ich mit der Tochter unterwegs. Sie hat da noch Schulferien.
0: Jawohl.
1: Genau.
0: Also, aber es klingt jetzt also wirklich nicht irgendwie verschlafen oder so?
1: Nein, das sind wir nicht.
0: Was macht es, dass ihr so früh auf seid?
1: Wir haben eine Metzgerei da zu Mönchalddorf und jetzt sind wir da schon am Wursten.
0: Ah, das geht genau. Früh los, hä?
1: Das geht früh los.
0: Ist das immer um die Zeit schon?
1: Also normal fangen wir um 6 Uhr an. Jetzt heute ist, weil wir am Samstag nicht arbeiten, haben wir eine Stunde früher.
0: Aha.
1: Genau.
0: Ist auch gut, oder?
1: Ja, sicher.
0: Und die Tochter, die arbeitet mit in der Metzgerei oder ist das jetzt einfach eine zusätzliche Hilfe?
1: Nein, das ist Schulferien.
0: Ah, gut. Dann ist aber noch gäbig, oder?
1: Ja, sicher.
0: Der Göhler und der Traufer hätte ich auch gewünscht. Mal gegen Mal.
1: Ja, genau.
0: Bin ich bereit. Das spielen wir sehr gerne. Und jetzt wünsche ich auch.
1: Ja, das ist super.
0: Beim Wursten sein, gell? Viel Glück beim Wursten. Was sagt man unter Metzger?
1: Ja.
0: Gut Wurst.
1: Gut Wurst. So machen wir es.
0: Ist ja Wurst. Genau. Also, ganz einen schönen Tag. Mach's gut.
1: Wünsche ich dir auch. Alles
0: Gute. Herzlichen Dank. Tschüss. Ciao.
1: Ja, merci.

0: 22 Minuten ab 5 Grad. Donnerstagmorgen mit SRF 1. Für Tausende von jungen Leuten geht es jetzt dann los. Sie starten in einer Berufslehre als Köchin, Maurer im Büro zum Beispiel. Und dass der Lehrbetrieb die Jugendlichen nicht einfach als billige Arbeitskraft einsetzt, gibt es Vorschriften. Was gilt? Welche Rechte hat man als Lehrling? 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
1: Wo sie teilweise wirklich 10,5 bis 13,5 Stunden gearbeitet haben. Und unsere Tochter ist eher ein Junge vom Jahrgang her. Und sie sind dann wirklich auch verbraucht gewesen in dieser Zeit und hat nichts mehr lernen, nichts mehr anders machen. Und ich frage mich, ob das wirklich erlaubt ist.
0: Die Antwort von Nicole Gorny: Nein, so lange arbeiten, das geht nicht.
2: Es ist je nach Alter, gibt es unterschiedliche Höchstarbeitszeiten und vorgeschriebene Ruhezeiten. Und also auch Überstunden sind grundsätzlich nicht erlaubt, außer in ganz engen, klar definierten Ausnahmefällen. Und es darf nie zulasten von der Gesundheit der Lernenden gehen. Das heisst, das hat immer Vorrang.
0: Und in so Fällen kann man sich auch wehren, wenn man beim Lehrbetrieb oder über Vertrauenspersonen in der Berufsschule zum Beispiel nicht weiterkommt. 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Mehr zu dem und weitere Fragen rund um die Lehre. 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

0: Simply Red und Something Got Me Started. Bei SRF 1 am Donnerstagmorgen, es wird gerade 5:30 jetzt.
1: Die Nachrichten von SRF um 5.30 Uhr mit Lukas Lüthi. Die USA haben erneut den Iran angegriffen. Das Militär habe Dutzende Ziele der Revolutionsgarden im Iran ins Visier genommen. Dazu gehörten unter anderem Kommandozentralen und Raketenanlagen. Das sagt das zuständige US-Regionalkommando. Die Angriffe seien eine Reaktion auf iranische Angriffe gewesen. Diese hätten US-Stützpunkten gegolten. Iranische Staatsmedien berichten von Explosionen an verschiedenen Orten im Land. In der Nacht auf gestern meldete die US-Armee, sie habe iranische Raketen abgefangen. Laut iranischen Angaben galten diese Angriffe einer US-Militärbasis in Jordanien. Rund 1500 Migrantinnen und Migranten sind in den letzten Tagen aus Marokko in die spanische Exklave Ceuta geschwommen. Stadtpräsident Juan Jesus Vivas sagte an einer Medienkonferenz, die Aufnahmezentren seien kollabiert und überlastet. Es gebe keine Kapazitäten für weitere Personen mehr.
2: Los centros de acogida se encuentran colapsados y saturados. Ya no cabe nadie más.
1: Rettungsorganisationen mussten zudem in der vergangenen Nacht mehr als 100 Menschen bei Ceuta aus dem Meer retten. Mindestens 4 Menschen seien ertrunken, berichten spanische Medien. Ceuta ist mit Grenzzäunen geschützt. Seit gut einer Woche versuchen vor allem junge Menschen, die spanische Exklave an der Straße von Gibraltar zu erreichen und damit EU-Territorium zu betreten. Dazu beigetragen hat auch ein neues Urteil des obersten spanischen Gerichts. Dieses hat entschieden, dass Migranten, die schwimmend die Grenze erreichen, nicht mehr direkt abgewiesen oder zurückgeschoben werden dürfen. In mehreren europäischen Ländern sind neue Waldbrände ausgebrochen. So etwa in Frankreich in der Nähe der Stadt Brignoles in der Region Var am Mittelmeer. Mehr als 600 Menschen seien in Sicherheit gebracht worden. Die Feuerwehr stehe mit 250 Personen im Einsatz, sagen die Behörden. Einen neuen Brand gibt es auch in Spanien, in einem Nationalpark an der Grenze zu Portugal. 12 Ortschaften mussten evakuiert werden. Laut spanischen Medien wurden fast 1000 Menschen aufgefordert, ihr Zuhause zu verlassen. Und auch auf der griechischen Insel Kreta ist gestern ein Waldbrand ausgebrochen. Mehrere Ortschaften wurden evakuiert. Auch tausende Feriengäste sind laut Medienberichten betroffen. Der Schweizer Fußballnationalspieler Eray Tschömert hat einen neuen Club gefunden. Der 28-Jährige wechselt nach Italien zum FC Turin. Das hat der Club bekannt gegeben. Zuletzt spielte der Verteidiger in Spanien bei Valencia. Dort erhielt er aber keinen neuen Vertrag mehr. Eray Tschömert stand auch im Kader der Schweizer Nationalmannschaft für die WM und kam einmal zum Einsatz. Und das Wetter, heute ist es lange sonnig bei 34 bis 38 Grad. Am Nachmittag hat es Wolkenfelder und teils bläst kräftiger Wind. Das waren Nachrichten von Radio SRF, verantwortlich Lukas Lüthi.
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4: Ja, der ist da und wach. Das ist nicht selbstverständlich im Fall. Kurz nach 5:30 Uhr. Wett, da bin ich erst dabei. Auch ein guter Start in den Donnerstag.

0: Love of the Common People. Das ist SRF 1 am Donnerstagmorgen. Wird bald mal schon 17:45 im Studio. Sonja Hasler und Michael Brunner.
1: Guten Morgen miteinander.
0: Schönen guten Tag. Und 30. Juli, wenn wir auf das Datum schauen, das heisst, zwei Kalenderblätter weiter und dann...
1: Dann startet es.
0: Das ist der 1. August. Der wird natürlich in der Schweiz gefeiert, aber nicht nur.
1: Nein, es wird auch im Ausland gefeiert, bei den Auslandschweizerinnen und Auslandschweizer, zum Beispiel im Schweizer Club Suisse Costa Blanca in Spanien. Und dort ist Gabriele Althaus Vizepräsidentin von dem Schweizer Club, vor 7 Jahren auf Spanien ausgewandert. Und das ist alles sehr traditionell dort, gell?
2: Da kommen bis zu 100 Leute. Wir feiern das mit Würst aus der Schweiz, auch mit dem Augustwecken, wo wir auch überkommen. Genau wie in der Schweiz identisch. Wir haben die Rede vom Bundespräsidenten, den wir hören. Und natürlich auch singen wir die Nationalhymne.
1: Wie es sich gehört.
0: Eigentlich so wie in der Schweiz.
1: Genau.
0: Einfach mit einem coolen Namen. Also das klingt wirklich gut. Club Suisse Costa Blanca.
1: Ja.
0: Oder?
1: Genau.
0: Hervorragender Name. Schön. Das ist so ein Einblick, den ihr heute Morgen bekommt, da bei SRF 1. Zum Beispiel auch bei euch von der Gabriele Althaus auf die Viertel ab 7. Da ist. Und das Wetter schauen wir uns an. Ein gut 5-6 Minuten. Da auf Meister. Gurdini.

0: sind die, die zum Wetter passen. The Beach Boys und Fun, Fun, Fun bei SRF 1 ist gerade 9 Minuten vor 6 stehen.
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0: Der Roman Brogli ist bei mir von Meteo. Morgen.
2: Guten Morgen, Michael.
0: Für das so heiß ist, ist es eigentlich verhältnismäßig kühl jetzt am frühen Morgen?
2: Ja, es hat recht stark abgekühlt, vor allem so in der tieferen Lage am Jura-Südfuss zum Beispiel. Da sehe ich die Temperaturen um die 16 Grad. Es hat auch Regionen, wo wir noch über die 20 Grad sind, zum Beispiel Bad Ragaz oder Basel aktuell. Aber im Vergleich zu dem, was uns am Nachmittag erwartet, natürlich sehr angenehm kühl. Es ist nämlich nochmal ein richtig heißer Tag heute. Es gibt am Nachmittag 34 bis 38 Grad. 34 Grad zum Beispiel in Freiburg oder St. Gallen. Und in der Region Zürich oder Basel kann es eben 37 oder sogar 38 Grad geben heute. Dazu ist es heute lang sonnig, aber am Nachmittag da ziehen dann ein paar Wolken auf. Und was einem da noch überraschen könnte, ist, dass da auch recht kräftige Wind dabei hat. Das kann man sich ähnlich vorstellen wie so bei einem Gewitter, so eine Böenfront, die stürmische Böen bringt. Das könnte noch durchziehen heute im Mittelland und darum würde ich vielleicht dann schauen, dass man Sonnenstoren am Nachmittag eher wieder einzieht.
0: Mhm. Schauen vor uns morgen am Freitag, also kühlt das Licht ab, wo wir auch, was ist denn schon völlig übertrieben, von kühl zu reden?
2: Ja, ein bisschen weniger heiß ist es aber, ja, das kann man schon sagen. Vor allem, weil es am Nachmittag dann dichtere Wolken gibt, sind wir noch so bei, also, 30 bis 33 Grad am Nachmittag dann. Der Freitag geht die Sonne los, am Nachmittag dann, wie gesagt, die dichteren Wolken. Und die bringen dann morgen wirklich auch an ein paar Orten Gewitter oder Regengüsse, die durchaus auch kräftig sein können.
0: Kannst du für das Wochenende schon etwas sagen?
2: Ja, es geht warm weiter. Am Samstag sozusagen der wenigst warmste Tag mit über 30 Grad. Am Sonntag wird es dann schon wieder heißer. Es ist ziemlich sonnig am Wochenende. Zum Teil kann es ein paar Gewitter geben, vor allem in den Bergen.

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0: Robin Beck und Save Up All Your Tears bei SRF 1 an dem Donnerstagmorgen. Das Infomagazin heute Morgen jetzt geht mit Romana Kaiser. Wird Donnerstagmorgen um 6 Uhr. Morgen, Romana.
1: Guten Morgen. Wir fragen heute früh, wie gut Politikerinnen und Politiker eigentlich wissen, wie ihre Wählerinnen und Wähler denken. Eine neue Studie liefert hierzu überraschende Erkenntnisse. Und in der letzten Nacht haben die USA wieder Ziele im Iran attackiert, zum ersten Mal seit fast einer Woche. Wir liefern ein Update. Ja, und in Sachen Wetter gibt's nichts viel Neues, oder, Manuela Bürgermeister?
2: Guten Morgen. Ja, es wird auch heute heiß mit 34 bis 38 Grad. Am Nachmittag ziehen dann Wolkenfelder auf, die werden zum Teil von stürmischen Böen begleitet.
1: Wenn Politikerinnen oder Politiker eine Meinung vertreten, dann berufen sie sich oft auf ihre Wählerinnen und Wähler, sagen, ja, die wollen das so. Aber wie gut wissen sie überhaupt, wie ihre Wählerinnen und Wähler denken? Eine neue Studie zu den letzten eidgenössischen Wahlen 2023 hat genau das untersucht und das Ergebnis überrascht. Inlandredaktorin Michelle Scherer.
3: In der Studie wurden Kandidierende aller Parteien befragt, wie sie die Einstellung ihrer Wählerbasis zu verschiedenen politischen Fragen einschätzen, wie beispielsweise zur Erhöhung des Rentenalters oder zum Stimmrecht für Ausländerinnen und Ausländer. Das Ergebnis zeigt, die Politikerinnen und Politiker liegen dabei oft daneben. Studienautorin Leila Eisner von der Universität Zürich.
4: Das heißt auch, dass sie vielleicht dann nicht unbedingt immer die Meinungen repräsentieren.
3: Dabei schätzen die Politikerinnen und Politiker ihre Wählerschaft häufig konservativer ein, als sie tatsächlich ist, und zwar über alle Parteien hinweg. Das heißt zum Beispiel, die Zustimmung zur Einführung eines Mindestlohns ist in allen Wählergruppen größer, als das die Politikerinnen und Politiker vermuten. Besonders deutlich zeigen sich diese Unterschiede bei wirtschaftspolitischen Themen. Mögliche Gründe für diese Fehleinschätzungen seien bei der Studie nicht untersucht worden, sagt Leila Eisner. Klar sei aber, wenn Politikerinnen und Politiker ihre Basis für konservativer halten, als diese tatsächlich ist, könne das zu einer vorsichtigeren Politik führen.
4: Und das kann auch heißen, dass das politische System immer ein bisschen langsamer ist, sodass wenn die PolitikerInnen warten, bis eine große Mehrheit für ein Thema ist, dass sie dann noch länger da warten, als was unbedingt nötig ist.
3: Die Frage ist also nicht nur, ob Parteien die Meinung ihrer Wählerinnen und Wähler vertreten, sondern auch, ob sie diese überhaupt kennen.
1: Das ist der Beitrag von Michelle.

0: Seiten des CENTCOMs. Am Dienstag hatte Iran US-Militärbasen in Jordanien und Schiffe in der Straße von Hormuz ins Visier genommen, nach einigen Tagen relativer Ruhe. Das US-Militär wehrte die Angriffe ab und US-Präsident Trump kündigte in einem Fernsehinterview Vergeltung an. Man werde den Iran heftig angreifen. Zuvor hatten US-amerikanische Truppen gemeinsam mit dem saudischen Militär Stellungen pro-iranischer Milizen im Irak angegriffen, als Reaktion auf Drohnenangriffe. Der Irak hat die Attacken scharf verurteilt. Sie seien inakzeptabel und ein eklatanter Verstoß gegen die staatliche Souveränität, sagte das Präsidialamt. Zum ersten Mal sind nun möglicherweise auch Ziele in Ägypten getroffen worden. In der Hafenstadt Damietta am Mittelmeer sind 2 Flüssiggastanker in Brand geraten, laut unbestätigten Informationen durch einen Drohnenangriff. Im Moment ist noch unbekannt, wer hinter dem mutmaßlichen Angriff steckt. Ob der Krieg erneut eskaliert und sich in der Region ausweitet, ist schwer einzuschätzen. Seitdem das Rahmenabkommen zwischen den USA und dem Iran vor 3 Wochen aufgebrochen ist, sind alle Versuche, die Diplomatie wieder anzukurbeln, gescheitert.
1: Das Update aus der Nacht, das war Auslandredaktorin Anna Drechsel. Und damit kommen wir zu weiteren Meldungen dieses Morgens. In mehreren europäischen Ländern sind neue Waldbrände aufgeflammt und wieder ist auch Frankreich betroffen, Manuela Bürgermeister.
2: In mehreren Regionen sind dort neue Waldbrände ausgebrochen. In der südfranzösischen Region Var mussten im Bereich der Kleinstadt Brignol mehr als 600 Menschen evakuiert werden. Auch südlich von Paris im Wald von Fontainebleau brennt es wieder. Und in der Nähe der Stadt Dijon ist ebenfalls ein größerer Brand ausgebrochen. An der Atlantikküste von Bordeaux, also dort, wo es bis jetzt am heftigsten gebrannt hat in Frankreich, dort konnte die Feuerwehr verhindern, dass sich das Feuer noch weiter ausbreitet.
1: Und auch aus anderen europäischen Ländern werden Waldbrände gemeldet.
2: Einen neuen Brand gibt es auch in Spanien, in einem Nationalpark an der Grenze zu Portugal. 12 Ortschaften mussten dort evakuiert werden. Laut spanischen Medien wurden fast 1000 Menschen aufgefordert, ihr Zuhause zu verlassen. Und auch auf der griechischen Insel Kreta sind mehrere Ortschaften evakuiert worden. Auch tausende Feriengäste sind laut Medienberichten betroffen.
1: Ja, und über alle aktuellen Entwicklungen rund um die Brände und auch rund um die Trockenheit und Hitzewelle in der Schweiz hatten wir sie online auf dem Laufenden in der SRF News App. Jetzt schauen wir in die spanische Exklave Ceuta an der Küste von Nordafrika. Dort sind in den letzten Tagen rund 1500 Migrantinnen und Migranten angekommen.
2: Die Menschen sind rund 4 Stunden von der marokkanischen Küste her nach Ceuta geschwommen. Das sagt die Regierung der Stadt. Mindestens 4 Menschen seien beim Versuch ertrunken, berichten spanische Medien. Seit gut einer Woche versuchen vor allem junge Menschen, die spanische Exklave an der Straße von Gibraltar zu erreichen und damit EU-Territorium zu betreten. Dazu beigetragen hat auch ein neues Urteil des obersten spanischen Gerichts. Dieses hatte entschieden, dass Migranten, die schwimmend die Grenze erreichen, nicht mehr direkt abgewiesen werden dürfen.
1: Jetzt geht es noch um Ebola. In Kongo-Kinshasa steigt die Zahl der Ebola-Fälle nämlich rasant an. Die UNO fordert deutlich mehr Hilfe.
2: Es brauche dringend mehr Hilfsgüter, mehr Schutzausrüstung und mehr Fachpersonal aus dem Medizin- und Logistikbereich, sagen die Fachleute. Die Zahl der Ebola-Fälle verdopple sich alle 20 Tage. Das UNO-Welternährungsprogramm sagt, es handle sich um den am schnellsten wachsenden Ebola-Ausbruch aller Zeiten. In den letzten 2 Monaten seien mehr als 1000 Menschen am Virus gestorben. Dann noch zu den Börsendaten von SIX. Der Dow Jones Index in New York hat 2,2% verloren. Der Nikkei Index in Tokio steigt um 1,2%. Der Euro wird zu 93,38 Rappen gehandelt. Der Dollar zu 81,56 Rappen.
1: Informiert in den Donnerstagmorgen mit der Sendung «Heute Morgen» produziert hat Peter Hanselmann. Und die Zeit 5:07 jetzt.
3: Roman Brogli von SRF Meteo haben wir gefragt, wie wird denn der Donnerstag wettermässig?
4: Es ist zuerst einfach lang sonnig. Erst am Nachmittag da ändert sich das dann ein bisschen. Es ziehen ein paar Wolken auf und die können begleitet sein von recht kräftigem Wind mit stürmischen Böen, die auch heikel können sein für ausgefahrene Sonnenstoren. Vorher wird es aber nochmal richtig heiss. Es gibt Höchstwerte zwischen 34 und 38 Grad im Flachland.

0: mit im Studio Sonja Hasler aus der Morgenredaktion.
1: Guten Morgen.
0: Adi Wicki vom Sport ist auch schon da.
2: Guten Morgen.
0: Mit dem Fitnessprogramm.
2: Ja, Velo gefahren wird.
0: Du als Sportminister im Studio quasi.

0: Leider vielleicht gesehen, am letzten Sonntag ist die Tour de France von den Männern zu Paris zu Ende gegangen. Das sind immer so die klassischen Bilder. Denn wo es da zu sehen gibt, zum Beispiel beim Aufstieg ins Montmartre-Quartier von Paris, wo Menschen am Jubeln sind.
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0: Am nächsten Samstag geht jetzt die Tour de France von den Frauen los, am 1. August. Und das in der Schweiz. Und zwar zu Lausanne. Die Wiki vom Sport Tour de France von den Männern ist das Größte, was gibt. Ist das bei den Frauen auch so?
2: Jein, würde ich sagen. Es ist auch nicht ganz so eindeutig wie bei den Männern. Der Giro d'Italia von den Frauen ist genauso gross, hat aber ein bisschen mehr Tradition. Beide Rennen, also Giro und Tour de France bei den Frauen, sind 9 Etappen lang und die Gesamtdistanz ist praktisch identisch. Der Frauen-Giro ist 3 Kilometer länger als die Tour von den Frauen. Also beide Rennen sind da auf Augenhöhe.
0: Und gleich hast du mir vorhin gesagt, also die Tour de France von den Frauen wird gleich ein bisschen zum wichtigsten Rennen.
2: Ja, weil da die gleiche Organisation bei den Frauen das Rennen macht wie das bei den Männern und weil die genau gleichen Symbole gebraucht werden, also das gelbe Leiderinnen-Trikot, das punktete Trikot für die Bergkönigin und so weiter. Ein klares Zeichen ist auch, dass die Tour von den Frauen seit 2024 als eigenständiges Rennen daherkommt. Bis dann war man ins Mannenrennen integriert gewesen. Jetzt aber ist man gross und wichtig genug, um eben eigenständig zu sein und Crème de la Crème, also die besten Velofahrerinnen, sind da am Start.
0: Und das ist jetzt eigentlich noch interessant. Die Tour, wie es gesagt am Anfang, die startet zu Lausanne und die verlässt die Schweiz eigentlich erst in der dritten Etappe.
2: Ja, und das lässt sich die Städte Lausanne, Egel, Genf und Kantone Waadt und Genf einiges kosten. Wir reden hier von 1,8 Millionen Franken. Tour de France von den Frauen bei sich zu haben, hat also eine grosse Strahlkraft für die Stadt und die Regionen, die besten Velofahrerinnen der Welt bei sich zu haben. Scheint lukrativ zu sein.
0: Zumal ja die Schweizerinnen viel mehr sind als jetzt nur irgendwie Mitfahrerinnen, alle voran Marlene Reusser.
2: Wo die Tour de France Femme als grosses Saisonziel rausgegeben hat. Und es gibt gerade so ein paar Reusser Turbo-Gründe. Der Start ist in der Schweiz, das ist etwas, was sie immer wahnsinnig motiviert. Dann das Zeitfahren in der 4. Etappe, wo sie als Weltbeste allen Zeit abnehmen kann. Und dann auch, dass sie in den Bergen enorm besser geworden ist, das hat sie bei der Tour de Suisse eindrücklich zeigt. Was man aus Schweizer Sicht noch muss erwähnen, Elis Schabe, die letztes Jahr Bergkönigin geworden ist, ist ein bisschen zufällig, so hat man den Eindruck, schwanger geworden und fehlt darum bei dieser Tour. Und etwas darf man sicher auch sagen, wenn man schon den Vergleich Frauen- und Mannentour miteinander machen. Bei der Tour de France Femme wird es ungleich spannender als bei den Männern. Es gibt keinen weiblichen Pogacar, der alles dominiert. Das Rennen ist komplett offen und das ist echt das Beste, was passieren kann.
0: Und es geht aber los am nächsten Samstag zu Lausanne.
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0: Übrigens übertragen wir bei SRF zum ersten Mal, muss man sagen, die Tour live mit Marco Felder als Kommentator und Michelle Andres als Expertin.

0: neue Deutsche Welle ist es gewesen. Hubert K. BSRF 1 und Engel 07 an dem Donnerstagmorgen ist gerade 20 ab 6 und es ist schon bald, 1. August. Gesungen wird ja nicht nur im Inland, sondern auch im Ausland. Bei den Ausland-Schweizerinnen und Schweizer über 8000 sind es Schweizerinnen und Schweizer, die im Ausland leben.
1: Genau, und eine davon ist Gabriele Althaus. Sie ist vor 7 Jahren auf Spanien ausgewandert und ist Vizepräsidentin vom Club Suizo Costa Blanca. Das ist ein Schweizer Club und dort feiert man den 1. August sehr traditionell.
2: Da kommen bis zu 100 Leute. Wir feiern das mit Würst aus der Schweiz, auch mit dem Augustwecken, wo wir auch überkommen. Genau wie in der Schweiz identisch. Wir haben den Rede vom Bundespräsidenten, den wir hören. Und natürlich auch singen wir die Nationalhymne.
1: Und es kommt auch höher Besuch vorbei. Die Honorarkonsulin von Valencia kommt. Und die Vorfreude bei der Gabriele Althaus ist gross. Sie ist seit Wochen am Vorbereiten.
2: Es steckt schon recht viel Arbeit dahinter im Vorfeld. Und da freut man sich also schon drauf, auch wieder alle zu sehen. Weil im Sommer sind ja die meisten ein bisschen daheim, weil es ein bisschen heiss ist da unten. Und da freut es einem natürlich, dass wir am Abend zusammensitzen können und miteinander auf den Bundesfeier anstoßen.
0: Wieso Auslandschweizerinnen ist ein Nationalfeiertag so besonders wichtig finden, und das wollen wir von Gabriele Althaus noch genauer wissen. Sie ist nämlich ein Morgengast, gerade nach dem 7. heute Morgen, hier auf SRF 1. Und jetzt haben wir zwei, die italienische Wurzeln haben und in der Schweiz lebende Frau, der Roberto Brigante und der Pippo Polina in Switzerland.

0: Dancing in the City im Marshallheim bei SRF 1 am Donnerstagmorgen. Kurz Nachrichten mit der Olivia Limacher, 6:30.
1: Schweizer Politikerinnen und Politiker wissen oft nicht genau, was ihre Wählerinnen und Wähler denken. Das zeigt eine neue Studie der Universität Zürich zu den eidgenössischen Wahlen 2023. Demnach schätzen Politiker die Haltung ihrer eigenen Wählerschaft häufig konservativer ein, als sie tatsächlich ist. Laut der Studie könnte das dazu führen, dass Parteien bei politischen Themen vorsichtiger handeln und Veränderungen langsamer vorantreiben. Nach mehreren Tagen Pause haben die USA wieder Ziele im Iran angegriffen. Nach Angaben des US-Militärs waren unter anderem Kommandozentralen und Raketenanlagen der iranischen Revolutionsgarden betroffen. Die Angriffe seien eine Reaktion auf iranische Angriffe gegen US-Stützpunkte. Iranische Staatsmedien berichten von Explosionen an mehreren Orten im Land. In Kongo-Kinshasa steige die Zahl der Ebola-Fälle so stark an wie nie zuvor, schreibt die UNO. Die Zahl der Fälle verdopple sich alle 20 Tage. Es brauche einen massiven Ausbau der Hilfemaßnahmen, fordern UNO-Fachleute. In den letzten 2 Monaten seien mehr als 1000 Menschen am Virus gestorben.
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3: Und das ist das Regionaljournal Aargau-Solothurn am Mikrofon der Benny Minder. Immer wieder ist sie in den Schlagzeilen gestanden in der letzten Zeit, die Solothurner Ausgleichskasse. Nicht immer positiv. Vor 3 Jahren zum Beispiel, weil Knall auf Fall der Verwaltungsrat und der Geschäftsleitung gegangen sind. Verschiedene Probleme hat es gegeben und heute geht es der Solothurner Ausgleichskasse AXO wieder besser. Kim Lehmann.
4: Die Solothurner Ausgleichskasse ist unter anderem zuständig für die Auszahlung der AHV, für den Erwerbsersatz von Soldaten oder Müttern oder auch für Prämienverbilligungen. Das Problem war aber bei den Ergänzungsleistungen. Leute, die eine AHV-Rente bekommen und mit deren nicht über die Runde kommen, die haben gesetzlich Anspruch auf Ergänzungsleistungen. Neue Anträge sollten in 90 Tagen erledigt sein, sagt der Geschäftsleiter der Ausgleichskasse, Andi Rieser. Mit teilweise über 120 Tagen mussten die Leute aber viel länger warten.
5: Bei der EL-Neuanmeldung waren wir anfangs 2025 noch bei mehreren Monaten Durchlaufzeit, was für die Betroffenen natürlich ein unhaltbarer Zustand war, aber auch für unsere Partnerorganisationen wie Gemeinden sehr schwierig war. Heute sind die Durchlaufzeiten bei EL-Neuanmeldungen bei unter 50 Tagen. Das stehen wir also auch im schweizerischen Vergleich sehr gut da.
4: Die Ausgleichskasse kann also Anträge von Betroffenen wieder innerhalb der Frist abarbeiten. Das seit Anfangsjahr. Etwas, was geholfen hat, sind neue Leute. Viele sind nämlich in der Krisenzeit von der Ausgleichskasse weggegangen. 75% Fluktuation beim Team Ergänzungsleistungen innerhalb 2 Jahren. Heute sehe ich das wieder besser aus.
5: Fluktuation im Moment ist in diesem Jahr, Bruttofluktuation, also mit der Pensionierung, sind wir bei 5%. Das ist gerade bei so vielen jungen Mitarbeitern, die wir haben, ein hervorragender Wert. Ich arbeite jetzt seit 30 Jahren in der Geschäftsleitung vom Sozialversicherungsbereich und habe das noch nie erreicht.
4: Nach den turbulenten Jahren bei der Solothurner Ausgleichskasse ist man also auf ruhigerem Kurs. Die Politik dürfte aber der Ausgleichskasse auch weiterhin auf die Finger schauen.
3: Was sagt einer, der Ausgleichskasse besonders fest auf die Finger geschaut hat? Findet auch er, dass alles wieder gut ist? Das hören Sie dann heute am Abend. In der Stadt Solothurn hat gestern Nachmittag gegen die 3:30 ein Mann 3 Leute angegriffen und sie zum Teil schwer verletzt. Das beim Ökonomiegebäude vom Bürgerspital Solothurn. Die Angriffe seien sowohl vor als auch im Gebäude gewesen, schreibt die Kantonspolizei Solothurn. Eine Frau hat sich durch die Attacke schwer verletzt, 2 Männer leicht. Der mutmaßliche Angreifer ist ein 30-jähriger Mann aus Polen. Die Kantonspolizei Solothurn hat ihn festnehmen und sucht jetzt Zeugen. Zu Unterentfeld im Aargau ist es gestern Abend zu einem tödlichen Unfall gekommen. Eine Fußgängerin ist unter einem Zug von der Wienental-Sauretalbahn gekommen und gestorben. Wie das Unternehmen Aargau Verkehr, wo die Wienental-Sauretalbahn dazugehört, auf X, ehemals Twitter, schreibt, ist die Linie Aarau-Schöftland vom 6 bis um 9:30 unterbrochen gewesen. Es sind Ersatzbusse gefahren. Eine Warnung gibt es zu Baden-Dettwil. Dort hat gestern Nachmittag eine Turnhalle gebrannt. Wegen dem starken Rauch haben die Leute die Türen und die Fenster zumachen und die Klimaanlagen abschalten. Noch bis spät am Abend hat man in den Quartieren den Rauch gesehen. Die Feuerwehr war mit einem Grossaufgebot vor Ort. Die Kantonspolizei Aargau sagt, der Brand sei im Dachstock der Turnhalle ausgebrochen. Wo es anfing zu brennen, sei niemand drin gewesen. Etwa um Mitternacht ist dann die Warnung aufgehoben worden. Er ist der Vogel vom Jahr und im Moment sind gerade alle Augen auf ihn gerichtet, der Eisvogel. Der hat nämlich gerade Brutzeit. Und die kann man am Klingnauer Stausee beim BirdLife Naturzentrum im Moment besonders gut beobachten. Vor der Brutwand hat es nämlich ein kleines Häuschen zum Beobachten und Fotografieren. Und das wollen ganz viele Leute machen. Fast zu viel, sagt Daniela Rüegsegger vom BirdLife Naturzentrum.
6: Als wir geöffnet haben, haben wir gemerkt, dass es sehr beliebt bei den Fotografinnen und Fotografen. Und die haben den ganzen Hype besetzt und sind halt auch Leute, die dann sehr lang hocken und da locker 3 Stunden können in so einer Hütte verbringen. Und dann haben aber so die Familie und die anderen Besucherinnen und Besucher plötzlich nicht mehr so viel Platz gehabt in unserer Hütte.
3: Darum müssen die Hobbyfotografinnen und Hobbyfotografen die Hütte jetzt am Morgen amix reservieren. 25 Franken pro Person. So können sie in Ruhe all ihre Bilder schiessen und am Nachmittag hat es dafür dann mehr Platz für Familien, die einfach einmal den Eisvogel sehen wollen. Und dann kommen wir noch zu den Wetteraussichten von SRF Meteo. Es wird sonnig und heiß mit bis zu 38 Grad. Am Nachmittag kann es ein paar Wolken geben und am Jura-Südfuss kann es auch stürmen.
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0: Donnerstagmorgen und das gibt's Rede der FIFA-Präsident Gianni Infantino will die Fußball-Weltmeisterschaft weiter kommerzialisieren und private Investoren beteiligen.
7: Und der FIFA-Kenner Ronny Blaschke sagt, das sei noch einmal eine neue Dimension vom Infantino.
8: Infantino hat schon viele andere Skandale geschafft. Das ist jetzt nochmal nach seinem Verhältnis nochmal ein richtig großer Vorstoß.
0: Sind Pläne, die für grosse Schlagzeilen auf der ganzen Welt sorgen? Mhm,
7: zum Beispiel die Welt Deutschland, Kumpanei vergoldet, wie Trump und Infantino den WM-Verkauf einfädelten.
0: Wir lösen die Schlagzeilen genauer an. Nach der Lighthouse Family und wünschen guten Morgen im Studio. Sonja Hasler und Michael Brunner.
7: Hallo zusammen.

0: 20 vor 7 Grad. Guten Morgen, wir essen auf 1. Es hat Schlagzeilen richtig gehagelt. Ja, und zwar, wo bekannt wurde, ist, dass der FIFA-Boss Gianni Infantino private Investoren will an der Weltmeisterschaft beteiligen. Und dass auch Familienmitglieder von Donald Trump mitmischen. Und Sonja, du hast ein paar von diesen Schlagzeilen gesammelt.
1: Ja, die Deutsche Bild-Zeitung schreibt zum Beispiel: Infantino stoppen oder raus aus der FIFA. Jetzt geht der FIFA-Präsident zu weit. Viel zu weit. Oder die englische Times: WM zum Verkauf. Gianni Infantinos Geldgier steckt hinter der Privatisierung der WM. Oder noch die norwegische NRK: Das ist das Ende der FIFA, wie wir sie kennen. Es ist Teil eines Grössenwahns.
0: Der Gianni Infantino selber redet von einer Chance, verspricht der Verband Geld, viel mehr Geld, wo man investieren kann in Fußballplätze, in Nationalmannschaften, in Nachwuchs und so weiter. Und was sagen die Fußballfans?
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0: Sonja, jemand ist ein bisschen umeinander geschaut in einer Kommentarspalte.
1: Jemand schreibt: Immer wenn man denkt, mit der FIFA kommt es noch schlimmer, dann kommt es schlimmer. Der Milliardenverein soll aus der Schweiz verschwinden. Er schadet nur unserem Ansehen. Ein anderer: Fußball, die schönste Nebensache der Welt. Haha. Eher der korrupteste und verlogenste Sport der Welt. Und jemand macht den Vorschlag: Man stelle sich vor, die Europäer, also die UEFA-Mitglieder, würden die WM boykottieren. Spanien, England, Frankreich. Dann könnte Infantino zusammenpacken. Und zum Schluss noch der: Ach Leute, macht euch nichts vor. Zuerst der große Aufschrei, dann Boykottaufruf und Empörung. Und zuletzt obsiegt die Geldgier. Die Verbandspräsidenten fahren im neuen Maserati mit zwei Blondinen im Arm Richtung Sonnenuntergang bei Kaviar und Koks.

0: Megawatt. 100'000 Liebeslieder. Bei SRF 1 am Donnerstagmorgen. Viertel vor sieben haben wir es gerade und es werden bis zu 38 Grad heute am Nachmittag. Genau, der Spring- und Filmalgaro zum Abkühlen ins Wasser. Allerdings muss Holtschi schnell eine Verletzung. Und darum hat das Berner Inselspital mal untersucht, aus welchen Grind denn die Menschen nach dem Baden auf dem Notfall landen.
1: Genau, die meisten Unfälle sind natürlich dort in Aare zu Bern passiert. Und besonders viele Leute haben sich an den Füßen verletzt, sagt Martin Müller. Er ist leitender Arzt und Autor der Studie.
2: Da sind natürlich ganz typischerweise Schnittverletzungen an Steinen zu erwähnen, irgendwelche Rissquetschwunden. Man kann aber auch ausrutschen auf den glitschigen Steinen und dann wirklich ins Wasser und auf die Steine fallen und sich dann tatsächlich auch Platzwunden am Kopf und oder auch an anderen Körperteilen zu ziehen.
1: Und da gibt es auch die Leute, man müsste vielleicht sagen, die Männer, die sich verletzt haben, weil sie vor einer Brücke gesprungen sind.
2: Brückenspringen war auch eine interessante Erkenntnis, da insbesondere junge männliche Erwachsene sozusagen durchaus häufig vertreten waren und das mit Verletzungen einhergeht, die auch wirklich teilweise gefährlich waren.
1: Und da reden wir von schweren Kopfverletzungen oder auch Verletzungen von der Wirbelsäule.
0: Und jetzt müssen wir aber sagen, die Leute kommen nach dem Baden jetzt in der Aare nicht nur wegen Verletzungen in die Notaufnahme.
1: Nein, es gibt tatsächlich auch viele Leute, die sich in der Aare unterkühlen, sagt Martin Müller.
2: Auch wenn die Aare fast jahreshoch an Temperatur hat, gerade wenn man im Muribad oder sogar noch flussanwärts hineinspringt und sich da über eine Stunde, halbe Stunde lang bis zum Azili treiben lässt, dass man da sehr viel Wärme verlieren kann und dann wirklich auch Unterkühlung erleiden kann.
1: Und Unterkühlung ist etwas, was viele Leute unterschätzen. Darum ratet er, gerade in kalten Flüssen nicht zu lang drinnen zu bleiben.
0: Also geniessen die Abkühlung, aber bleiben vorsichtig.

0: Rick Astley am Donnerstagmorgen bei SRF 1. Guten Start in den Tag auch. Verkehrsinfo SRF von 6.52 Uhr. Vorsicht in der Region Solothurn. Auf der A1 Richtung Bern in Höhe Wangen an der Aare besteht Gefahr durch einen Koffer auf der Fahrbahn.
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0: Ist auf dem Weg im Ferien, irgendetwas nicht mit dabei.
2: Ah, schade.
0: Und er müsste dabei haben. Wir sind beim Wetter mit dem Roman Brogli. Guten Morgen, Roman.
2: Guten Morgen, Michael.
0: Ich sehe, wenn ich die Wetterkarte unter srf.ch/meteo anschaue, dann sehe ich lauter Sonne. Ich sehe aber so auf einer Linie, also wenn man einen Strich zieht von Lausanne auf St. Gallen und dann so ein bisschen nördlich schaut, dass eine Wetterwarnung aktiv ist. Wind steht da. Was heisst das ganz genau?
2: Das heisst, dass man dort eine Böenfront erwartet heute am Nachmittag, wo halt wirklich so ein bisschen aus dem Nichts kommt. Wegen dem haben wir die Warnung gemacht. Heute im Verlauf vom Nachmittag und am Abend, da kommen dann nämlich Wolkenfelder daher. Das sieht man also auch am Himmel, aber mit dem eben auch recht kräftigen Wind. Es ist so etwas Ähnliches, wie man es vielleicht von Gewitter kennt. Nur regnet es jetzt in dem Fall praktisch nichts oder wenig. Aber so für Sonnenstoren könnte es heute am Nachmittag heikel werden.
0: Also wird einigermaßen heftig. Und bis dahin das Wetter?
2: Ja, eben sehr ruhig, darum kommt es ein bisschen aus dem Nichts. Wir haben einfach sonniges Wetter und es wird nochmal richtig heiß. Bevor dann die Böenfront, je nachdem im Mittelland, auch für eine Abkühlung sorgt, haben wir nochmal Höchstwert zwischen 34 und 38 Grad. Am wärmsten dürfte es in den Regionen Zürich oder auch Basel werden. In der Nacht hat es noch einigermaßen stark abgekühlt am Jura-Südfuss. Da sehe ich Messwert so zwischen 15 und 16 Grad. Im Rheintal da sind wir schon bei etwa 20 Grad.
0: Schauen wir uns morgen Freitag. Ist, glaube ich, ein bisschen weniger heiß, aber immer noch heiß.
2: Ja, immer noch heiß, genau. Es gibt so 29 bis 33 Grad morgen am Nachmittag und am Morgen nochmal viel Sonnenschein. Am Nachmittag haben wir dann mehr Wolken als heute und was wir auch wieder haben, sind zum Teil Regengüsse oder Gewitter in den Bergen und zum Teil auch im Flachland.

0: The King of Rock and Roll, Elvis Presley, Return to Center.
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2: Vorsicht immer noch in der Region Solothurn. A1 Richtung Bern in Höhe Wangen an der Aare. Gefahr durch einen Koffer auf der Fahrbahn. Heute Morgen mit der Romana Kaiser wird jetzt gerade Sydney. Morgen, Romana.
3: Guten Morgen. Wie gut wissen Politikerinnen und Politiker eigentlich, wie ihre Basis tickt? Weniger gut, als sie meinen. Das zeigt eine neue Studie, die wir uns gleich anschauen. Und später gibt's das Neueste aus dem Nahen Osten. Das US-Militär greift wieder Ziele im Iran an, nach fast einer Woche Pause. Ja, und dass es heiß ist in diesen Tagen, das spüren wir alle, auch schon am frühen Morgen jetzt. Wie heiß es heute genau wird, das weiß meine Kollegin im Studio, Manuela Bürgermeister.
4: Guten Morgen. Es gibt 34 bis 38 Grad heute. Am Nachmittag ziehen dann Wolken auf und teils windet es kräftig.
3: Wie gut wissen Schweizer Politikerinnen und Politiker, was ihre Wählerinnen und Wähler denken? Zum Beispiel, wie sie zu verschiedenen politischen Fragen stehen. Eine neue Studie zu den letzten eidgenössischen Wahlen 2023 hat genau das untersucht. Und das Ergebnis ist bemerkenswert. Inlandredaktorin Michelle Scherer.
5: In der Studie wurden Kandidierende aller Parteien befragt, wie sie die Einstellung ihrer Wählerbasis zu verschiedenen politischen Fragen einschätzen. Wie beispielsweise zur Erhöhung des Rentenalters oder zum Stimmrecht für Ausländerinnen und Ausländer. Das Ergebnis zeigt, die Politikerinnen und Politiker liegen dabei oft daneben. Studienautorin Leila Eisner von der Universität Zürich.
6: Das heißt auch, dass sie vielleicht dann nicht unbedingt immer die Meinungen repräsentieren.
5: Dabei schätzen die Politikerinnen und Politiker ihre Wählerschaft häufig konservativer ein, als sie tatsächlich ist, und zwar über alle Parteien hinweg. Das heißt zum Beispiel, die Zustimmung zur Einführung eines Mindestlohns ist in allen Wählergruppen größer, als das die Politikerinnen und Politiker vermuten. Besonders deutlich zeigen sich diese Unterschiede bei wirtschaftspolitischen Themen. Mögliche Gründe für diese Fehleinschätzungen seien bei der Studie nicht untersucht worden, sagt Leila Eisner. Klar sei aber, wenn Politikerinnen und Politiker ihre Basis für konservativer halten, als diese tatsächlich ist, könne das zu einer vorsichtigeren Politik führen.
6: Und das kann auch heißen, dass das politische System immer ein bisschen langsamer ist, sodass wenn die Politikerinnen warten, bis eine große Mehrheit für ein Thema ist, dass sie dann noch länger da warten, als was unbedingt nötig ist.
5: Die Frage ist also nicht nur, ob Parteien die Meinung ihrer Wählerinnen und Wähler vertreten, sondern auch, ob sie diese überhaupt kennen.
3: Das war der Beitrag von Inlandredaktorin Michelle Scherer. Eine neue Wohnung suchen, das ist in der Schweiz nicht gerade einfach im Moment. Obwohl Baubewilligungen für neue Wohnungen, davon gab es in den letzten 12 Monaten viele.
4: Und zwar so viele wie zuletzt vor 8 Jahren. Konkret wurden rund 52'000 neue Wohnungen bewilligt. Das zeigt eine neue Studie des Beratungsunternehmens Wüest Partner. Der Zuwachs gehe allein auf neue Mietwohnungen zurück. Hier wurden über 10% mehr Bewilligungen erteilt als im Jahr davor. Bei Eigentumswohnungen gingen die Bewilligungen zurück.

0: Endcom schreibt auf dem Kurznachrichtendienst X, man habe Dutzende Ziele im Iran angegriffen. Wie Medien berichten, gab es Dutzende Explosionen, vor allem im Süden des Landes. Die Schläge seien eine kraftvolle Antwort auf Versuche der iranischen Revolutionsgarden, US-Truppen in der Region anzugreifen, heißt es von Seiten des CENTCOMs. Am Dienstag hatte Iran US-Militärbasen in Jordanien und Schiffe in der Straße von Hormuz ins Visier genommen, nach einigen Tagen relativer Ruhe. Das US-Militär wehrte die Angriffe ab und US-Präsident Trump kündigte in einem Fernsehinterview Vergeltung an. Man werde den Iran heftig angreifen. Zuvor hatten US-amerikanische Truppen gemeinsam mit dem saudischen Militär Stellungen pro-iranischer Milizen im Irak angegriffen, als Reaktion auf Drohnenangriffe. Der Irak hat die Attacken scharf verurteilt. Sie seien inakzeptabel und ein eklatanter Verstoß gegen die staatliche Souveränität, sagte das Präsidialamt. Zum ersten Mal sind nun möglicherweise auch Ziele in Ägypten getroffen worden. In der Hafenstadt Damietta am Mittelmeer sind zwei Flüssiggastanker in Brand geraten, laut unbestätigten Informationen durch einen Drohnenangriff. Im Moment ist noch unbekannt, wer hinter dem mutmaßlichen Angriff steckt. Ob der Krieg erneut eskaliert und sich in der Region ausweitet, ist schwer einzuschätzen. Seitdem das Rahmenabkommen zwischen den USA und dem Iran vor 3 Wochen aufgebrochen ist, sind alle Versuche, die Diplomatie wieder anzukurbeln, gescheitert.
1: Das Update aus der Nacht aus dem Nahen Osten, das war Auslandredaktorin Anna Drechsel. Wir kommen zu weiteren Meldungen dieses Morgens jetzt. In mehreren europäischen Ländern sind neue Waldbrände aufgeflammt und wieder ist auch Frankreich betroffen.
2: In mehreren Regionen sind dort neue Waldbrände ausgebrochen. In der südfranzösischen Region Var mussten im Bereich der Kleinstadt Brignoles mehr als 600 Menschen evakuiert werden. Auch südlich von Paris im Wald von Fontainebleau brennt es wieder. Und in der Nähe der Stadt Dijon ist ebenfalls ein größerer Brand ausgebrochen. An der Atlantikküste von Bordeaux, also dort, wo es bis jetzt am heftigsten gebrannt hat, konnte die Feuerwehr verhindern, dass sich das Feuer noch weiter ausbreitet.
1: Neue Waldbrände werden aber auch aus anderen europäischen Ländern gemeldet.
2: Zum Beispiel aus Spanien. Dort brennt es in einem Nationalpark an der Grenze zu Portugal. 12 Ortschaften mussten dort evakuiert werden. Laut spanischen Medien wurden fast 1000 Menschen aufgefordert, ihr Zuhause zu verlassen. Und auch auf der griechischen Insel Kreta sind mehrere Ortschaften evakuiert worden. Auch tausende Feriengäste sind laut Medienberichten betroffen.
1: Ja, und alle aktuellen Entwicklungen zu diesen Waldbränden finden Sie online bei uns im Live-Ticker auf der SRF News App. Und dort gibt es auch viele Infos rund um die Trockenheit in der Schweiz. Zum Beispiel fällt da ein Artikel zu den Feuerwerksverboten am 1. August auf. Da gibt es nämlich Ausnahmen, wo in welchen Gemeinden was gilt und warum diese Ausnahmen für rote Köpfe sorgen. Auch das lesen Sie bei uns online. Dann schauen wir jetzt in die spanische Exklave Ceuta an der Küste von Nordafrika. Dort sind in den letzten Tagen rund 1500 Migrantinnen und Migranten angekommen.
2: Die Menschen sind rund 4 Stunden von der marokkanischen Küste hier nach Ceuta geschwommen. Das sagt die Regierung der Stadt. Mindestens 4 Menschen seien beim Versuch ertrunken, berichten spanische Medien. Seit gut einer Woche versuchen vor allem junge Menschen, die spanische Exklave an der Straße von Gibraltar zu erreichen und damit EU-Territorium zu betreten. Dazu beigetragen hat auch ein neues Urteil des obersten spanischen Gerichts. Dieses hatte entschieden, dass Migrantinnen und Migranten, die schwimmend die Grenze erreichen, nicht mehr direkt abgewiesen werden dürfen.
1: In Kongo-Kinshasa in Zentralafrika, dort steigt die Zahl der Ebola-Fälle rasant an. Die UNO fordert deshalb deutlich mehr Hilfe.
2: Es brauche dringend mehr Hilfsgüter, mehr Schutzausrüstung und mehr Fachpersonal aus dem Medizin- und Logistikbereich, sagen die Fachleute. Die Zahl der Fälle seien verdopple sich alle 20 Tage. Das UNO-Welternährungsprogramm sagt, es handelt sich um den am schnellsten wachsenden Ebola-Ausbruch aller Zeiten. In den letzten 2 Monaten seien mehr als 1000 Menschen am Virus gestorben. Zu den Börsendaten, geliefert von SIX, der Dow Jones Index in New York hat 2,2% verloren. Der Nikkei Index in Tokio steigt um 0,5%. Der Euro wird zu 93,41 Rappen gehandelt, der Dollar zu 81,54 Rappen.
1: Das ist die Sendung heute Morgen.

0: diesem Donnerstagmorgen verantwortlich für die Inhalte eben Peter Hanselmann. Und der Blick auf die Uhr zeigt 6:09.
1: Der Roman Brugli von SRF Metro hat gefragt, wie heiß wird
2: es? Es wird nochmal richtig heiß. Es gibt 34 bis 38 Grad heute am Nachmittag. Und dazu ist es lang sonnig. Am Nachmittag da ziehen dann aber aus Nordwesten auch ein paar Wolkenfelder auf und die können begleitet sein von richtig kräftigem Wind.
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1: Jetzt haben wir es ja gerade von diesen über 800'000 Schweizerinnen und Schweizer, die im Ausland leben. Für sie ist der 1. August am Wochenende mindestens genauso wichtig wie für uns, die in der Schweiz leben. Aber wie feiert man denn im Ausland 1. August? Auch mit Servola und Bratwurst auf dem Grill oder doch eher angepasst an Kultur im Ausland? Erfahren wir von der Auslandschweizerin Spanien, wo unser Morgengast ist. Gerade nach der Olivia Newton-John und Physical da bei SRF1. Guten Donnerstag, auch guten Start in den Tag.

0: 13 ab 7 Grad am Donnerstagmorgen, 30. Juli. Und vielleicht hat ihr den 1. August auch schon mal im Ausland verbrungen. Halt, weil ihr gerade in einer Ferien gewesen seid oder so. Es gibt aber auch Schweizerinnen und Schweizer, die jedes Jahr natürlich den 1. August im Ausland verbringen. Weil sie im Ausland leben, sind über 800'000 Auslandschweizerinnen und Schweizer. Eine von ihnen lebt an der Costa Blanca im Süden von Spanien. Wie ist der 1. August feiert, weil wir jetzt wissen?
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0: Gabriela Althaus lebt seit 7 Jahren in Spanien, ist Vizepräsidentin vom Club Suizo Costa Blanca. Und zusammen mit ihrem Mann und ihren beiden Kindern haben sie sich an der Costa Blanca aber ein neues Leben aufgebaut. Und er hat direkt gesagt, wir sollen du sagen, weil das offenbar in Spanien völlig normal ist, dass man das ein bisschen unkomplizierter macht. Guten Morgen, Gabriela.
2: Guten Morgen, Michael.
0: Das ist tatsächlich so. Sagen dir alle einfach du?
2: Ja, das ist auch von der Sprache, von der Spanischen. Man sagt einfach immer du, nie die State-Form, also nie die Öffentlichkeitsform. Das ist so. Und darum kommt dann automatisch gerade immer das du. Also, wenn du in einen Laden reingehst, dann heisst es, como estás? Und das heisst, wie geht's dir, oder? Und nicht, wie geht's Ihnen, como estás? Das ist dann der Unterschied.
0: Mhm. Du hast eine Zeit den Wecker müssen stellen, weil du bist natürlich an die spanischen Zeiten gewöhnt. Normalerweise schläfst du länger.
2: Ja, schon ein bisschen.
0: Das ist einer der grossen kulturellen Unterschiede, oder?
2: Ja, das Leben fängt da natürlich. Also bei uns, es ist natürlich ein bisschen unterschiedlich. An der Costa Blanca gehen auch die Läden erst um 10 Uhr auf. Da, wo wir leben in einem Pueblo, die gehen es um 9 Uhr auf. Aber so, voran ist da noch kein Leben.
0: Du bist Vizepräsidentin vom Schweizer Club mit 400 Auslandschweizerinnen und Auslandschweizer, der Club Suizo Costa Blanca. Und ihr macht am 31. Juli, also einen Tag vor dem 1. August, ein grosses Fest. Sogar die Honorarkonsulin von Valencia kommt vorbei. Was passiert da genau?
2: Was passiert? Also, da haben wir Einladungen verschickt an unsere Clubmitglieder, die wir einladen, zusammen mit ihren Gästen oder allein. Es hat auch sehr viele einzelne Personen da unten. Und wir sind ca. 100 Leute, die an dem 31. Juli teilnehmen. Und wir tun dann wirklich traditionell mit Servala, mit Bratwürst aus der Schweiz, sogar auch Gussbrötchen haben wir können organisieren, wo uns geliefert wird, wo wir dann dort können bröteln. Mhm. Wir haben auch die Honorarkonsulin, Trussia Sibran Barrero, die kommt und sie wird selber dann auch noch eine Ansprache halten. Dann können wir auch noch die Rede vom Bundesrat oder Bundespräsident, weil dass man dann gerade verwünscht, können hören. Und Nationalhymne wird natürlich auch gesungen.
0: Also, wieso feiern die eigentlich nicht am 1. August selber?
2: Wieso? Da gibt es viele Leute da unten, wo von der Verwandtschaft vielleicht kommt oder die sich im kleineren Rahmen treffen wollen und separat einen Feierabstand abhalten.
0: Wie reagieren eigentlich Spanierinnen und Spanier, wenn da so eine Gruppe Menschen, sagen wir mal, Schweizer Fahne hisst und da die Schweizer Hymne singt und dann Serval auf den Grill tut und so?
2: Das ist, wir sind in einem Trust in Ondara, wo die Feier abgehalten wird und wir sind eigentlich unter uns, weil der Trust selber ist ein Hundetrust, wo wir einfach dürfen nutzen. Und der schließt eigentlich am 6. Somit sind wir eigentlich unter uns. Und da hat es kein Spanier dann um, in dem Sinn.
0: Häufig hört man, dass Auslandschweizerinnen und Auslandschweizer noch ein bisschen patriotischer sind als die Schweizer in der Heimat. Hast du den Eindruck auch?
2: Das gibt es ganz sicher. Also, wie soll ich sagen, man sieht viel, und jetzt am 1. August sicher auch mit dem T-Shirt rumlaufen, mit dem Schweizer Kreuz drauf, dass man es zeigt, dass man eigentlich ein stolzer Schweizer ist. Aber die Mehrheit, die da unten ist, hat eigentlich nicht mehr so eine Verbindung in die Schweiz, ausser natürlich, wenn man Kind hat und Enkelkind hat, die vermisst man dann natürlich auch an so einem Anlass. Das ist klar, da würde man gerne vielleicht mit denen feiern. Die, die das können und die, die das wirklich möchten, die gehen entweder in die Schweiz an diesen Tagen oder ihre Familie kommt da oben.
0: Wie sieht denn bei dir daheim ganz privat der 1. August nachher aus?
2: Wir sind eingeladen an den Geburtstag. Am 1. August hat ein guter Kollege von uns Geburtstag.
0: Und ist ein Spanier oder ein Schweizer?
2: Er ist ein Schweizer. Und er wird traditionell in einem Schweizer Restaurant durchgeführt.
0: Also dann gerade nur mal mit Servola oder wie?
2: Nein, dann mit Hacken und Hörnli zum Beispiel.
0: Schön, also auch wieder Schweizer Menü. Danke vielmals, Gabriele Aldhaus.
2: Danke dir, danke fürs Interesse.
0: Vom Club Suisso Costa Blanca, wo uns einen Einblick gibt.
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0: Im Treffpunkt heute Vormittag um 10 Uhr geht es übrigens auch um Auslandschweizerinnen und Auslandschweizer. Und zwar besuchen wir ein Lager für Kinder von Auslandschweizerinnen und Schweizer. Die Sendung hier auf SRF 1 ab um 10 Uhr am Vormittag.

0: Barefoot Children in the Rain, Jimmy Buffett bei SRF 1, Donnerstag morgen.
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0: Entwarnung in der Region Solothurn, A1 Richtung Bern in Höhe Wangen an der Aare. Die Polizei meldet, dass die Strecke wieder normal befahren werden kann. Alle unterwegs, geht die sichere Fahrt. Jetzt gibt es Kurznachrichten mit der Olivia Limacher, ist 7:30.
2: Schweizer Politikerinnen und Politiker wissen oft nicht genau, was ihre Wählerinnen und Wähler denken. Das zeigt eine neue Studie der Universität Zürich zu den eidgenössischen Wahlen 2023. Demnach schätzen Politiker die Haltung ihrer eigenen Wählerschaft häufig konservativer ein, als sie tatsächlich ist. Laut der Studie könnte das dazu führen, dass Parteien bei politischen Themen vorsichtiger handeln und Veränderungen langsamer vorantreiben. In der Schweiz sind in den letzten 12 Monaten 52'000 Baubewilligungen für neue Wohnungen erteilt worden. So viel wie zuletzt vor 8 Jahren. Das zeigt eine neue Studie des Beratungsunternehmens Wüest Partner. Der Zuwachs gehe allein auf neue Mietwohnungen zurück. Die neuen Baubewilligungen reichten aber nicht, damit sich die Situation auf dem Schweizer Wohnungsmarkt deutlich entspanne. Nach mehreren Tagen Pause haben die USA wieder Ziele im Iran angegriffen. Nach Angaben des US-Militärs waren unter anderem Kommandozentralen und Raketenanlagen der iranischen Revolutionsgarden betroffen. Die Angriffe seien eine Reaktion auf iranische Angriffe gegen US-Stützpunkte. Iranische Staatsmedien berichten von Explosionen an mehreren Orten im Land.
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4: Sie hören das Regionaljournal Aargau-Solothurn am Mikrofon der Benny Minder. Immer wieder ist sie in den Schlagzeilen gestanden in der letzten Zeit, die Solothurner Ausgleichskasse. Nicht immer positiv. Vor 3 Jahren zum Beispiel, weil Knall auf Fall der Verwaltungsrat und die Geschäftsleitung gegangen sind. Verschiedene Probleme hat es also gegeben. Und heute geht es Solothurner Ausgleichskasse also wieder besser. Kim Lehmann.
5: Die Solothurner Ausgleichskasse ist unter anderem zuständig für die Auszahlung der AHV, für den Erwerbsersatz von Soldaten oder Müttern oder auch für Prämienverbilligungen. Das Problem war aber bei den Ergänzungsleistungen. Leute, die eine AHV-Rente bekommen und mit deren nicht über die Runde kommen, die haben gesetzlich Anspruch auf Ergänzungsleistungen. Neue Anträge sollten in 90 Tagen erledigt sein, sagt der Geschäftsleiter der Ausgleichskasse, der Andi Rieser. Mit teilweise über 120 Tagen haben die Leute aber viel länger müssen warten.
6: Bei der EL-Neuanmeldung sind wir anfangs 2025 noch bei mehreren Monaten Durchlaufzeit gewesen, was für die Betroffenen natürlich ein unhaltbarer Zustand war, aber auch für unsere Partnerorganisationen wie Gemeinden sehr schwierig war. Heute sind die Durchlaufzeiten bei EL-Neuanmeldungen bei unter 50 Tagen. Das stehen wir also auch im schweizerischen Vergleich sehr gut da.
5: Die Ausgleichskasse kann also Anträge von Betroffenen wieder innerhalb der Frist abarbeiten. Das seit Anfangsjahr. Etwas, was geholfen hat, sind neue Leute. Viele sind nämlich in der Krisenzeit von der Ausgleichskasse weggegangen. 75% Fluktuation beim Team Ergänzungsleistungen innerhalb 2 Jahren. Heute sehe ich das wieder besser aus.
6: Fluktuation im Moment ist in diesem Jahr, Bruttofluktuation, also mit den Pensionierungen, sind wir bei 5%. Das ist gerade bei so vielen jungen Mitarbeitern, die wir haben, ein hervorragender Wert. Ich arbeite jetzt seit 30 Jahren in der Geschäftsleitung im Sozialversicherungsbereich und habe das noch nie erreicht.
5: Nach den turbulenten Jahren bei der Solothurner Ausgleichskasse ist man also auf ruhigerem Kurs. Die Politik dürfte aber der Ausgleichskasse auch weiterhin auf die Finger schauen.
4: Was sagt einer, der der Ausgleichskasse besonders fest auf die Finger geschaut hat? Findet auch er, dass alles wieder gut ist? Das hören Sie dann heute am Abend bei uns. In der Stadt Solothurn hat gestern Nachmittag gegen die 3:30 ein Mann 3 Leute angegriffen und sie zum Teil schwer verletzt. Das beim Ökonomiegebäude vom Bürgerspital Solothurn. Die Angriffe seien sowohl vor als auch im Gebäude gewesen, schreibt die Kantonspolizei Solothurn. Eine Frau hat sich durch die Attacke schwer verletzt, 2 Männer leicht. Der mutmaßliche Angreifer ist ein 30-jähriger Mann aus Polen. Die Kantonspolizei Solothurn hat ihn festnehmen und sucht jetzt Zeuge. Das Unrentfeld im Aargau ist es gestern Abend zu einem tödlichen Unfall gekommen. Ein Fußgänger ist unter einem Zug von der Wienental-Sauertalbahn gekommen und gestorben. wie das Unternehmen Aargau Verkehr, wo die Wienertal-Sudertalbahn dazugehört, auf X, ehemals Twitter, schreibt, ist die Linie Aarau-Schöftland vom 6 bis um 9:30 unterbrochen gewesen. Es sind Ersatzbusse gefahren. Eine Warnung gibt es in Baden-Dettwil. Dort hat gestern Nachmittag eine Turnhalle gebrannt. Wegen starker Rauch haben die Leute Türen und Fenster sollen zumachen und Klimaanlagen abschalten. Noch bis spät am Abend haben wir in den Quartieren den Rauch gesehen. Die Feuerwehr war mit einem Grossaufgebot vor Ort. Die Kantonspolizei Aargau sagt, der Brand sei im Dachstock der Turnhalle ausgebrochen. Wo es anfing zu brennen, sei niemand drin gewesen. Etwa um Mitternacht ist dann die Warnung aufgehoben worden. Er ist der Vogel vom Jahr und im Moment sind gerade alle Augen auf ihn gerichtet, der Eisvogel. Der hat nämlich gerade Brutzeit und die kann man am Klingnauer Stausee beim BirdLife Naturzentrum im Moment besonders gut beobachten. Vor der Brutwand hat es nämlich ein kleines Häuschen zum Beobachten und Fotografieren. Und das wollen ganz viele Leute machen, fast zu viel, sagt Daniela Rüegsegger vom BirdLife Naturzentrum.
7: Wenn wir geöffnet haben, haben wir gemerkt, dass es sehr beliebt bei den Fotografinnen und Fotografen. Und die haben den ganzen Hype besetzt und sind halt auch Leute, die dann sehr lang hocken und da locker 3 Stunden in so einer Hütte verbringen können. Und dann haben aber so die Familie und die anderen Besucherinnen und Besucher plötzlich nicht mehr so viel Platz in unserer Hütte.
4: Darum müssen die Hobbyfotografinnen und Hobbyfotografen die Hütte jetzt am Morgen amigs reservieren. 25 Franken pro Person. So können sie in Ruhe all ihre Bilder schiessen und am Nachmittag hat es dafür dann mehr Platz für Familien, die einfach einmal den Eisvogel sehen wollen. Eisig wird es heute definitiv nicht. Im Gegenteil, wie die Wetterprognose von SRF Meteo zeigt, es wird sonnig und heiß mit bis zu 38 Grad. Am Nachmittag kann es ein paar Wolken geben und am Jura Südfuss kann es auch stürmen.
0: Donnerstagmorgen mit Sonja Hasler und Michael Brunner.
8: Guten Morgen miteinander.
0: Schönen guten Tag. Wir spielen Morgenstunde hat Gold im Mund. Das ist ein Morgenspiel mit den 3 Fragen pro Tag, wo sich immer hinter Stichwort verstecken und wo man so ein bisschen schauen kann. Wie wach bin ich eigentlich schon? Und der muss wach sein.
8: Der heisst Eugen Studer, kommt von Müswangen, Kanton Luzern. 71, pensioniert, wandert gern, wie wir gestern schon gehört
0: haben. Ja, und ist ein Kandidat nach der Amy McDonald, Mr. Rock'n'Roll.

0: Mittel eine ist 20 vor 8 geworden.
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0: Er hat schon für 200 Franken Reisegutschein auf dem Konto. Ist in Runde 2 heute Morgen. Der 71-jährige Eugen Studer aus Müswangen, Kanton Luzern, ist ein Kandidat. Eugen, schönen guten Morgen.
2: Guten Morgen miteinander.
0: Wir haben gerade von dir in Erfahrung gebracht. Du hast tatsächlich vor, heute noch aufs Velo zu gehen.
2: Ja, aber ganz wenig. Wir können hier im Lindenberg oben sehr gut, vor allem im Wald rumfahren. Und wenn es zu warm ist, dann nehme ich natürlich das mit Motor. Und wenn es nicht so warm ist, nehme ich das ohne Motor. Also ich habe hier sehr gut vor und nachgehen. Also wenn ich hier in der Hitze überfordere, mache ich natürlich auf keinen Fall.
0: Oder? Aber geil, es sind ja dann gleich, also über 30 Grad werden sie, oder?
2: Ja gut, am oben, wir haben natürlich hier oben immer etwa 3 Grad weniger, wieder im Tal unten, wegen der Höhe. Und eben im Wald ist es sowieso immer kühler, oder? Und man kann locker fahren oder wie verrückt fahren, oder? Ja.
0: Gut. Also Sonja ist ja auch so ein Velomensch, gell? Mhm. Gehst du bei der Hitze?
3: Ja, also im Wald ging jetzt schon bei der Hitze und auch mit Motor. Da bin ich ganz bei dir, Eugen. Ja,
2: gut, danke also. Vielmals, Sonja, dass du mich unterstützt.
0: Gut, das macht dich nur bis zu dem Zeitpunkt, wo das Spiel losgeht. Genau. Und nachher ist wieder Nalle Ende. Gell? Das ist ein bisschen die Ernüchterung, die dann halt kommt.
2: Ah, dann hilft sie mir nicht mehr im Spiel selber.
0: Wird schwierig. Komm, wir legen los. Runde 2. Ja, wie gesagt, gut. 200 auf dem Konto. Pro richtige Antwort kommen 50 dazu. Von gestern das Stichwort Paris, das noch übrig ist und neu gebe. Gewinn zur Auswahl. Paris oder Gewinn? Was nimmst du?
2: Paris oder Gewinn? Ja. Sagen wir, yes, das ist eigentlich eine ganz Serie. Paris.
0: Vor 190 Jahren ist Paris eines der Wahrzeichen eingeweiht worden. Das steht auf dem Place de l'Étoile und das ist also welches Bauwerk?
2: Das ist der Eiffelturm.
0: Der Eiffelturm, sagst du, auf dem Place de l'Étoile, Paris.
3: Ja, ich weiss, wo steht der Eiffelturm, auf welchem Platz? Weißt du das gerade auswendig?
0: Das weiss ich nicht.
3: Das muss ich dann schnell nachschauen. Aber er steht nicht auf Place de l'Étoile. Das weiss ich.
0: Étoile ist doch der grosse Kreisel, wenn du Tour de France geschaut hast.
2: Ah,
0: da gibt es den grossen Kreisel, wo die, glaube ich, 16 Strassen sind. Ja, genau. Wo.
3: Genau, ja. Es ist der Arc de Triomphe, der dort eben steht. Und der Eiffelturm, ist dann nachgeschaut, der steht am Ende vom Champ de Mars.
2: Ah, ja.
0: Nein, ah, hat es nicht sollen sein. Aber wir können auch immer noch auf 300 kommen. Machen wir mit 250 weiter. Gewinn oder Autokrise? Gewinn oder Autokrise?
2: Gewinn oder Autokrise?
0: Ja, also mit Autokrise müssen wir vielleicht sagen, ist nicht eine persönliche Krise gemeint. Das könnte man ja noch meinen mit dem Wort. Nein, es geht nicht.
2: Gewinn. Hin.
0: Gewinn, ja, nimmst du. Gewinn. Ja. Da geht es um 2,8 Milliarden Dollar Gewinn im zweiten Quartal. Das sind 17% mehr als in der gleichen Periode vom letzten Jahr. Die Zahlen, die gestern bekannt worden sind, die kehren zu welchem Schweizer Unternehmen?
2: Zu UBS.
3: Mhm. Das kommt klar und deutlich in 3 Buchstaben und stimmt.
0: UBS, richtige Antwort. Gut. 250 auf dem Konto und jetzt kommt noch die 300er Frage. Autokrise oder Terminator? Oder Terminator, hat man zum Teil auch eingedeutscht gesagt. Autokrise oder Terminator?
2: Autokrise oder Terminator.
0: Genau.
2: Autokrise.
0: Krise in der Autobranche nach VW sollen jetzt auch bei BMW rund 8000 Stellen weltweit wegfallen. BMW, die Abkürzung, die steht für was eigentlich?
2: Bayerische Motorenwerke.
3: Mhm. Hast du einen, Eugen?
2: Nein. Ich bin immer noch am Sparen.
3: Aber es stimmt natürlich, Bayerische Motorenwerke, die Abkürzung von BMW.
0: Ja, bist du jetzt früher immer so scherzhaft Berner Mistwagen? So, also, das ist
2: ja, wir haben ja mal gesagt, bayerischer Mistwagen. Also,
0: aber
2: was noch ein bisschen zutreffender ist.
0: Ja, 300 Franken sind bei dir auf dem Konto, Eugen. Gratuliere ganz herzlich.
2: Ja, danke vielmals.
0: Die schicken wir dir zu in Form von Reisegutschein. Und jetzt wünsche ich dir einen ganz schönen Tag und viel Spaß
2: auf dem Velo. Darf ich noch ganz schnell zwei, drei Grüße durchgeben?
0: Mach einmal.
2: An meine Kinder, die natürlich alle ausgeflogen sind. An Victoria, an Martin und an Simona. Und an meine Geschwister, aber die soll ich nicht alle auf, weil das sind 8. Und wünsche allen einen schönen Tag.
3: Danke. Und noch deine Frau Eugen, die hat ja geholfen, gell?
2: Ja, sie hat geholfen und hat extra einen dicken Feldschreiber parat gelegt, dass sie deutlicher kann schreiben heute Morgen. Aber ja, wir können das Resultat, oder?
0: Aha, und ist jetzt wieder Freude schuld, oder wie?
2: Nein, das habe ich selber verbockt.
0: Alles in der Ordnung, alles gut. Ja. Ganz einen schönen Tag, Eugen, mach's gut.
2: Ich bin auch, gut.
0: Merci. Ciao.

0: finde ich mir so einen heissen Chortext. So, Rubet Schuvadi, Rubet Schuvadi. Den müsst ihr noch merken.
1: Ja.
0: Rubet, Piazza Reveis, tonight, schönen guten Morgen.
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0: 7:07 haben wir es. Der Roman Brogli ist bei mir von Meteo. Morgen, Roman.
1: Morgen, Michael.
0: Und der Tag wird heiß.
1: Er wird sehr heiß, sogar 34 bis 38 Grad gibt es heute am Nachmittag. Am heißesten dürfte es in den Regionen Zürich oder Basel werden. Im Moment da messen wir in Bern etwa 19 Grad. Das ist gerade so ein guter Durchschnittswert für das Flachland. Es geht heute zuerst mal sonnig los in diesen Tag hinein und es bleibt auch lang sonnig. Wenn man draussen raus schaut, dann sieht man vielleicht noch, dass es so ein bisschen trüb ist. Grund für das ist so ein Gemisch aus Sahara Staub und auch Rauch von diesen Waldbränden in Frankreich, die zu uns gezogen ist. Von Frankreich her kommen dann im Verlauf vom Nachmittag und dann auch am Abend, wenn man jetzt eher in der Ostschweiz ist, noch Wolken und wo die decken dann die Sonne zum Teil da auch ab. Aber es kommen nicht nur Wolken, sondern mit diesen Wolken zusammen auch eine Böenfront, die zum Teil wirklich stürmische Böen bringt. Das betrifft vor allem das Mittelland, den Jura und die Region Basel.
0: Wenn wir weiter vor uns schauen, der Freitagmorgen, wie sieht der aus?
1: Irgendwie ein bisschen ähnlich wie heute. Es geht mal sonnig los, es ist aber nicht mehr ganz so heiss. Die Höchstwerte morgen am Nachmittag liegen zwischen 29 und 33 Grad im Flachland. Aber dann der Nachmittag, der ist anders, weil da ziehen doch ein paar Orte Regengüsse oder Gewitter auf. Aber wie immer bei so Lagen wird es dann halt Orte geben, wo es trifft mit so einem Gewitter, wo dann viel Regen abkriegt und ein paar Orte wird es geben, wo gar nichts oben runterkommt.
0: Aber es sind doch gute 5 Grad weniger als heute.
1: Ja, das ist ja so. Die Luftmasse die wird schon auch deutlich kühler. Dann, ja.
0: Man kann schon etwas über das Wochenende sagen.
1: Es geht mit ähnlich heissen Wert weiter, also wieder über 30 Grad meistens am Wochenende als Höchstwert. Es ist ziemlich sonnig am Wochenende. Es kann vor allem am Nachmittag da und dort ein paar Gewitter oder Platzregen geben. Es trifft aber nicht allzu viel und vor allem Bergregionen.
0: Das Wetter übrigens immer zum Nachlesen srf1.ch und dann zuoberst in der Mitte auf Meteo klicken. Da seht ihr aber zum Beispiel so die Wetterwarnung von heute am Nachmittag, wo dann der Oberteil von der Schweizer Karte, also der nördliche Teil, sage ich jetzt mal, auf einer Linie, also zwischen Genf und St. Gallen, alles was höher liegt, ist so gelb eingefärbt, aber wegen dem Windalarm.
1: Genau, wegen dieser Windwarnung.

0: Christa Berg und High on Emotion bei SRF 1. Donnerstagmorgen, jetzt gibt es das Neueste vom Tag. Im Heute Morgen mit der Romana Kaiser. Wir dachten, morgen Romana.
1: Guten Morgen. Schweizer Politikerinnen und Politiker schätzen falsch ein, wie ihre Basis tickt. Sie halten ihre Wählerschaft nämlich für konservativer, als sie ist. Das zeigt eine neue Studie. Und in der Schweiz werden zwar mehr Wohnungen gebaut, warum sich dadurch die Situation für Menschen auf Wohnungssuche trotzdem nicht entspannt, das besprechen wir etwas später. Mit mir im kühlen Studio ist Manuela Burgermeister, aber draußen wird es heute noch mal so richtig heiß.
2: Es gibt 34 bis 38 Grad heute. Am Nachmittag ziehen dann Wolken auf und die werden zum Teil von stürmischen Böen begleitet.
1: Wie gut vertreten Politikerinnen und Politiker eigentlich die Meinungen ihrer Wählerinnen und Wähler? Oder anders gefragt, wie gut kennen sie deren Meinung überhaupt? Eine neue Studie zu den letzten eidgenössischen Wahlen im Jahr 2023 hat genau diese Frage untersucht und das Ergebnis lässt aufhorchen. Inlandredaktorin Michelle Scherer.
3: In der Studie wurden Kandidierende aller Parteien befragt, wie sie die Einstellung ihrer Wählerbasis zu verschiedenen politischen Fragen einschätzen, wie beispielsweise zur Erhöhung des Rentenalters oder zum Stimmrecht für Ausländerinnen und Ausländer. Das Ergebnis zeigt, die Politikerinnen und Politiker liegen dabei oft daneben. Studienautorin Leila Eisner von der Universität Zürich.
4: Das heißt auch, dass sie vielleicht dann nicht unbedingt immer die Meinungen repräsentieren.
3: Dabei schätzen die Politikerinnen und Politiker ihre Wählerschaft häufig konservativer ein, als sie tatsächlich ist, und zwar über alle Parteien hinweg. Diese Fehleinschätzung könne zu einer vorsichtigeren Politik führen, sagt Leila Eisner.
4: Und das kann auch heißen, dass das politische System immer ein bisschen langsamer ist, sodass wenn die PolitikerInnen warten, bis eine große Mehrheit für ein Thema ist, dass sie dann noch länger da warten, als was unbedingt nötig ist.
3: Die Frage ist also nicht nur, ob Parteien die Meinung ihrer Wählerinnen und Wähler vertreten, sondern auch, ob sie diese überhaupt kennen.
1: Das war der Beitrag von Michelle Scherer aus der Inlandredaktion. Eine Wohnung, am liebsten möglichst zentral, hell und auch noch günstig, das ist für viele Wunschdenken. Denn der Wohnungsmarkt in der Schweiz ist ziemlich ausgetrocknet. Aber es gibt Anzeichen für eine mögliche leichte Entspannung. Das zeigt eine aktuelle Auswertung des Immobilienberatungsunternehmens Wüest Partner. Und die habe ich heute früh mit Wirtschaftsredaktor Dario Pelosi besprochen.
5: Ja, Sie haben sich die Baubewilligungen angeschaut und da haben Sie festgestellt, dass es in den letzten 12 Monaten Baubewilligungen gegeben hat für rund 52.000 Wohnungen und das sind so viele wie zuletzt Ende 2018. Grund dafür dürfte vor allem sein, dass das Zinsniveau nach wie vor relativ tief ist. Ob jetzt das allerdings für eine richtige Entspannung am Wohnungsmarkt reicht, das ist offen. Die offizielle Leerwohnungsziffer für das erste Halbjahr 2026, die steht zwar noch aus. Wüest Partner hat gerechnet und sie gehen davon aus, dass die Leerstände etwas weniger stark sinken als bisher. Aber das wäre noch nicht wirklich ein Umschwung.
1: Also es wird mehr gebaut und auch mehr investiert. Was wird denn konkret gebaut?
5: Ja, da muss man eben einen Faktor berücksichtigen. Die Stimmbevölkerung, die hat an der Urne beschlossen, den Eigenmietwert für Wohneigentum abzuschaffen. Das heißt im Umkehrschluss, dass Investitionen in Liegenschaften nur noch eine gewisse Zeit jetzt von den Steuern abgezogen werden können. Und das heißt, viele Eigentümerinnen und Eigentümer bauen ihre Liegenschaften um, sanieren Fenster, ersetzen Heizungen, verbessern Isolationen, investieren in Solaranlagen. Also viele investieren vor allem in Umbauten von bestehenden Liegenschaften oder

0: Ins Ausland jetzt und zum Krieg in der Ukraine. Russland hat in der Nacht mehrere ukrainische Städte mit Raketen angegriffen, Manuela Burgermeister.
1: Besonders schwer getroffen wurde Kryvyi Rih in der Zentralukraine. Dort kamen nach Behördenangaben mindestens 6 Menschen ums Leben. In der westukrainischen Stadt Lviv wurden mindestens 15 Menschen verletzt. Angriffe werden auch aus der ukrainischen Hauptstadt Kiew gemeldet. Währenddessen hat die Ukraine in Russland erneut ein Logistikzentrum des größten russischen Online-Händlers mit Drohnen angegriffen. In der Region Pjensa geriet ein großes Lager in Brand. Nach russischen Behördenangaben wurde eine Person verletzt, rund 200 Mitarbeitende wurden evakuiert. Seit Wochen greift die Ukraine wiederholt Lager des russischen Versandhändlers an. Präsident Selenskyj wirft dem Online-Händler vor, Material für Russlands Krieg gegen die Ukraine zu liefern. Moskau weist die Vorwürfe zurück.
0: Dann wechseln wir den Konflikt und die Region, kommen zum Iran-Krieg im Nahen Osten. Fast eine Woche lang war es dort ruhig. Jetzt aber haben die USA den Iran in der Nacht erneut angegriffen. Auslandredaktorin Anna Drexel fasst zusammen.
2: Das US-Zentralkommando CENTCOM schreibt auf dem Kurznachrichtendienst X, man habe Dutzende Ziele im Iran angegriffen. Wie Medien berichten, gab es Dutzende Explosionen, vor allem im Süden des Landes. Die Schläge seien eine kraftvolle Antwort auf Versuche der iranischen Revolutionsgarden, US-Truppen in der Region anzugreifen, heißt es von Seiten des CENTCOMs. Am Dienstag hatte Iran US-Militärbasen in Jordanien und Schiffe in der Straße von Hormuz ins Visier genommen, nach einigen Tagen relativer Ruhe. Das US-Militär wehrte die Angriffe ab und US-Präsident Trump kündigte in einem Fernsehinterview Vergeltung an. Man werde den Iran heftig angreifen. Zuvor hatten US-amerikanische Truppen gemeinsam mit dem saudischen Militär Stellungen pro-iranischer Milizen im Irak angegriffen, als Reaktion auf Drohnenangriffe. Der Irak hat die Attacken scharf verurteilt. Sie seien inakzeptabel und ein eklatanter Verstoß gegen die staatliche Souveränität, sagte das Präsidialamt.
0: Das war Auslandredaktorin Anna Drexel. In mehreren europäischen Ländern sind neue Waldbrände aufgeflammt. Betroffen ist auch wieder Frankreich.
1: Dort mussten in der südfranzösischen Region Var im Bereich der Kleinstadt Brignoles mehr als 600 Menschen evakuiert werden. Auch südlich von Paris im Wald von Fontainebleau brennt es wieder und in der Nähe der Stadt Dijon ist ebenfalls ein größerer Brand ausgebrochen. Einen neuen Brand gibt es auch in Spanien in einem Nationalpark an der Grenze zu Portugal. 12 Ortschaften mussten dort evakuiert werden. Laut spanischen Medien wurden fast 1000 Menschen aufgefordert, ihr Zuhause zu verlassen. Und auch auf der griechischen Insel Kreta sind mehrere Ortschaften wegen Waldbränden evakuiert worden. Auch tausende Feriengäste sind laut Medienberichten betroffen.
0: Jetzt noch zum Fußball. FIFA-Präsident Gianni Infantino verteidigt seine umstrittenen Pläne für die Fußballweltmeisterschaft.
1: Am Dienstagabend war ja bekannt geworden, dass die FIFA die WM teilweise privatisieren will. Ein Teil der kommerziellen Rechte soll an Investoren verkauft werden. Nun hat sich Gianni Infantino in einer Videobotschaft zu den Plänen geäußert. Er sagte, der geplante Einstieg von externen Geldgebern sei eine einmalige Chance, die weltweite Entwicklung des Fußballs zu beschleunigen. Und es sei ein Angebot und keine Verpflichtung. Es sei Teil eines demokratischen Prozesses. Schließlich müssten eine Mehrheit der 211 FIFA-Mitgliedsverbände und auch der FIFA-Rat der Idee zustimmen. Für Infantinos WM-Pläne gab es teils scharfe Kritik, unter anderem vom Europäischen Fußballverband UEFA.
0: 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Und wir hier haben noch die Börsendaten für Sie.
1: Die sind von SIX. Der Dow Jones Index in New York hat 2,2% verloren. Der Nikkei Index in Tokio steigt um 1%. Der Euro wird zu 93,40 gehandelt. Der Dollar zu 81,58.
0: Das ist die Sendung heute Morgen. Verantwortlich für die Inhalte Peter Hanselmann. Die Zeit 7:09.
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4: Es ist zuerst einfach lang sonnig. Erst am Nachmittag da ändert sich das dann ein bisschen. Es ziehen ein paar Wolken auf und die können begleitet sein von recht kräftigem Wind mit

0: stürmischen Böen, die auch heikel sein können für ausgefahrene Sonnenstoren. Vorher wird es aber nochmal richtig heiß. Es gibt Höchstwerte zwischen 34 und 38 Grad im Flachland.
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2: Hier im Konsumentenmagazin reden wir heute über die rund 60'000 jungen Menschen, die jetzt dann mit der Lehre anfangen. Wir haben die Expertin vom Gewerkschaftsbund ins Studio geholt für das. Sie beantwortet auch ihre Fragen, zum Beispiel die von einem Vater aus Sursee. Seine Tochter muss in der Lehre bis zu 13 Stunden arbeiten. Geht gar nicht.
3: 13 Stunden arbeiten, das ist viel zu lang. Lernende, die stehen unter einem besonderen gesetzlichen Schutz.
2: Und diesen Schutz schauen wir heute zusammen an. Mein Name ist Stefan Wüttrich, grüezi miteinander. Eben für etwa 60'000 junge Leute fängt also jetzt im August das Berufsleben an. Und zwar mit der Lehre. Als Gärtnerin, Optiker, Bäcker, Schreinerin, in der Pflege, im Gastgewerbe, auf dem Bau und in vielen anderen Branchen. So eine Lehre, die geht 2, 3 oder 4 Jahre und weit über die Hälfte von den Oberstufenschülerinnen und Schüler entscheidet sich eben für die Ausbildung. Und für die jungen Menschen, für die Lernenden, gelten spezielle Regeln am Arbeitsplatz. Wir haben es schon gehört, es gilt ein besonderer Schutz. Da halten sich viele Lehrbetriebe auch dran, aber es gibt auch immer wieder schwarze Schafe, wo ihre Lernenden vor allem als billige Arbeitskraft ausbieten. Und wie man sich in so Fällen wehren kann, das sagt uns Nicole Gorny. Sie ist beim Schweizerischen Gewerkschaftsbund für das Thema Berufsbildung zuständig. Mein Teamkollege Peter Fritsche hat mit ihr geredet. Die erste Frage, welches ist denn eigentlich das wichtigste Recht der Lernenden?
3: Das Wichtigste bei der Berufslehre ist sicher, dass es nicht einfach Schaffen ist, sondern dass es eben eine Ausbildung ist und dass die lernende Person Recht hat auf eine Begleitung und auf eine qualitativ hochwertige Ausbildung. Weiter haben Lernende auch Recht auf Erholung. Das heisst, ein Arbeitstag darf bei Minderjährigen beispielsweise nicht mehr als 9 Stunden betragen. Und wenn man unter 20 Jahre alt ist, darf man auch nicht weniger als 5 Wochen Ferien haben pro Jahr.
4: Okay. Bleiben wir noch gerade bei den 9 Stunden, die Sie erwähnt haben. Arbeitstag, das ist das Maximum. Teils ist es aber deutlich länger, zum Beispiel bei der Tochter von unserem Hörer Max Friebel aus Sursee. Sie hat eine Lehre gemacht als Zierpflanzengärtnerin und sie hat teils extrem lange Arbeitstage gehabt.
5: Vor allem im zweiten Lehrjahr ist es dann ganz verrückt geworden, wo sie teilweise wirklich 10,5 bis 13,5 Stunden gearbeitet haben. Und unsere Tochter ist eher ein Junge vom Jahrgang her und sie sind dann wirklich auch verbraucht gewesen in dieser Zeit und hat nicht mehr lernen, nicht mehr anders machen. Und ich frage mich, ob das wirklich erlaubt ist.
4: Ja, Nico Gorny, über 13 Stunden arbeiten, das geht zu weit, oder?
3: Das ist ganz klar. Also 13 Stunden arbeiten, das ist viel zu lang. Lernende, die stehen unter einem besonderen gesetzlichen Schutz. Das ist der sogenannte Jugendarbeitsschutz. Und wegen dem ist ein 13-Stunden-Arbeitstag grundsätzlich nicht zulässig. Es ist je nach Alter gibt's unterschiedliche Höchstarbeitszeiten und vorgeschriebene Ruhezeiten. Und also auch Überstunden sind grundsätzlich nicht erlaubt, außer in ganz engen, klar definierten Ausnahmefällen. Und es darf nie zulasten der Gesundheit der Lernenden gehen. Das heisst, das hat immer Vorrang.
4: Was kann man denn machen, wenn einem die Chefin oder der Chef so lange schuften lässt? Ist es allgemein ja nicht ganz einfach, ein Problem am Arbeitsplatz ansprechen und kritisieren?
3: Ja, das Wichtigste ist sicher, dass man, wenn man eben Probleme hat, dass man das nicht zu lange für sich allein behaltet und in sich reinfrisst, sondern man sollte in erster Linie, wenn es möglich ist, immer das Gespräch mit dem Berufsbildner oder einem Berufsbildner suchen. Und wenn das schwierig ist, dann kann man sich auch Unterstützung von einer Vertrauensperson holen. Das kann jemand weiter sein im Betrieb oder auch eine Lehrperson. Und wenn auch das nicht hilft, dann gibt es eigentlich für jedes Lehrverhältnis beim Kanton, bei der Lehraufsicht vom Kantonalen Berufsbildungsamt, jemanden, der zuständig ist. Und natürlich, eben, wenn ein Lernender jetzt Mitglied ist, kann er sich natürlich auch bei der Gewerkschaft Unterstützung holen.
4: Also das nehmen wir so mit, eben man kann, wenn man jetzt im Betrieb selber nicht weiterkommt in der Firma, wo man schafft, eine Etage höher gehen zum kantonalen Berufsbildungsamt.
3: Genau.
4: Jetzt in gewissen Berufen, Gastro zum Beispiel oder auch in der Pflege, müssen die jungen Leute teils ja auch in der Nacht und am Wochenende an die Säcke. Was gilt denn fürs Schaffen am Wochenende und in der Nacht während der Ausbildung?
3: Das ist jetzt ein bisschen schwierig, so ganz generell zu beantworten. Es gibt gewisse Branchen und Berufe, eben wie ihr erwähnt habt, Gastro, Gesundheitswesen, Bäckereien, da gehört sicher oben Nacht- und auch Wochenendarbeit zur Ausbildung. Aber auch dort gibt es klare gesetzliche Schutzbestimmungen. Und grundsätzlich kann man sagen, je jünger die Person ist, je lernende die Person ist, desto strenger sind die Regeln. Und wenn es Ausnahmen gibt, sind die klar definiert und müssen auch speziell bewilligt werden.
4: Ein angenehmes Thema Ferien. 5 Wochen haben die Lernenden mindestens gut, haben sie vorher gesagt. Jetzt schreiben aber gewisse Arbeitgeber vor, wenn die Lehrlinge mühen oder dürfen die Ferien machen. Eine Hörerin aus der Zentralschweiz hat sich bei Espresso gemeldet. Ihre Tochter macht eine 3-jährige Ausbildung als Fachangestellte Gesundheit und würde gerne in ein Musiklager. Das geht aber nicht vom Spital aus, wo sie arbeitet.
6: Sie hat im Unterschreiben vom Lehrvertrag hat sie eigentlich wie alle Ferienwochen für die 3 Lehrjahre schon fix eingeteilt bekommen. Und auch im Lehrvertrag steht die Bemerkung, dass der Betrieb Ferien vorgibt. Und für uns ist das eine Einschränkung, für sie natürlich auch. Und für mich wäre es spannend zu wissen, ist das so okay?
4: Ja, Nico Goni, ist es okay oder nicht?
3: Dass die Ferien jetzt gerade schon 3 Jahre im Voraus einseitig, sage ich jetzt, vom Lehrbetrieb festgelegt werden, das ist eher ein Extremfall. Und aber was man muss sagen, ist, dass ja tatsächlich grundsätzlich bestimmt der Lehrbetrieb den Zeitpunkt der Ferien. Aber, und das ist eben wichtig, das heisst, er muss nach Möglichkeit auch auf die Wünsche der lernenden Person eingehen und auf die Rücksicht nehmen. Gerade eben, wenn es so Anlässe gibt wie eine Musik, ein Sport oder ein Jugendlager. Und am besten ist sicher eben, wenn die Lernende ihre Wünsche frühzeitig kommuniziert. Und vielleicht jetzt spezifisch auf das Musiklager, was auch noch wichtig ist für Lernende zum Wissen, ist eben, wenn man zum Beispiel in einem Jugendlager eine Leitungsfunktion hat, dann gibt es noch einen gesetzlichen Anspruch auf eine Woche Jugendurlaub, wo der Bundesrat jetzt sogar auf 2 Wochen will erhöhen.
4: Okay, also wenn man da eine spezielle Funktion hat, dann hat man das Recht auch letztlich auf mehr Ferien. Und das nehme ich, also verstehe ich richtig, reden mit dem Arbeitgeber, mit der Arbeitgeberin lohnt sich immer, um da vielleicht gleich eine Lösung zu finden.
3: In jedem Fall. Also das direkte Gespräch ist sicher immer zu empfehlen.
4: Wir reden heute mit Nicole Goni vom Schweizerischen Gewerkschaftsbund über die Lehre und die Rechte der Lernenden. Nicole Goni, wenn man krank wird während der Lehre. Zudem hat sich Kathrin Reichen aus Zweisim im Berner Oberland gemeldet. Ihr Sohn lehrt Zimmermann und ist mal wegen Rückenproblemen 2 Tage ausgefallen. Als er den Lohnausweis angeschaut hat, habe er gestaunt.
7: Da ist der erste Tag, wo er krank war, ein Abzug Karenz getroffen und am zweiten Tag ein Abzug von 20%. Warum ist das so? Wir haben noch 2 andere Kinder und dort haben wir das nie so gehabt.
4: Ja, die einen machen offenbar Lohnabzüge, die einen Arbeitgeber, wenn jemand krank ist, andere nicht. Was gilt das?
3: Grundsätzlich sind Lohnabzüge bei Krankheit nicht zulässig. Das heisst, wenn die lernende Person krank ist, dann hat sie weiter Anspruch auf ihren Lernendenlohn. Der Betrieb ist verpflichtet, den Lohn weiter zu entrichten und darf nicht einfach so einseitig quasi kürzen. Mhm. Es kann aber je nach Fall, und das hängt vom Vertrag ab oder von der Krankentaggeldversicherung, kann es auch Ausnahmen geben. Aber wenn man unsicher ist, ob der Lohnabzug rechtmässig ist oder nicht, dann lohnt es sich auch, das Gespräch suchen eben mit der Lehraufsicht vom Kanton oder auch eben bei der Gewerkschaft nachzufragen.
4: Jetzt fangen im August nicht nur ein Haufen junge Leute mit einer Lehre an. Es ist auch die Zeit, wo sich Oberstufenschülerinnen und Schüler bewerben und Zusagen bekommen für eine Lehrstelle. Aber wie verbindlich sind eigentlich so Zusagen? Eine Hörerin hat uns geschrieben, dass eine grosse Firma ihrem Sohn mehrfach mündlich und schriftlich mitteilt hat oder zugesagt hat. Und dann haben sie ihm gleich einen Korb gegeben. Ist das erlaubt?
3: Ja, mit diesen mündlichen Zusagen, das ist immer ein bisschen schwierig. Grundsätzlich ist ein Lehrvertrag verbindlich, wenn er in einer schriftlichen Form auf dem Lehrvertragsformular abgefasst und von beiden Parteien unterschrieben worden ist. Es ist ein befristeter Vertrag, das heisst, er kann man eigentlich, wenn er mal unterschrieben ist, nicht einfach aufgelöst werden, außer in der Probezeit. Da braucht es keine Angabe von Gründen, das kann man in den ersten 7 Tagen kann man einfach quasi auflösen. Aber nachher ist es nur noch im gegenseitigen Einverständnis möglich. Also da müssen dann beide einverstanden sein, dass der Lehrvertrag aufgelöst wird. Außer es liegen wichtige Gründe vor.
4: Also bis eigentlich die Probezeit vorbei ist, kann man eben mündliche Zusagen leihen oder auch sogar der unterschriebene Lehrvertrag ist noch nicht in Stein gemeißelt. Kann auch ein Lernender, Lernende, kann sagen, ich steige aus, ich will da nicht mehr weitermachen. und etwas anderes suchen.
3: Genau, grundsätzlich ist das möglich. Also eben, wenn man jetzt merkt, das passt überhaupt gar nicht, es ist je nachdem auch nicht der passende Beruf für den Lernenden oder er fühlt sich im Betrieb überhaupt nicht wohl, dann kann es manchmal sein, dass eine Lehrvertragsauflösung unvermeidbar ist. Es macht sicher Sinn, eben, wenn man das Gespräch frühzeitig sucht und sich auch beraten lässt. Und dann eben muss es so schnell wie möglich mitteilt werden, auch im Kanton. Was sicher auch noch wichtig ist, ist, dass auch nach einer Lehrvertragsauflösung, also man muss unbedingt weiter in die Berufsfachschule gehen, das wird in der Regel auch gewährt vom Kanton. Mhm. Das kann bis zu 3 Monate noch der Fall sein, bis man dann eine neue Lehrstelle hat, dass man quasi notlos kann die Lehre weiterführen, weil es liegt im Interesse von allen, oder, dass die junge Person dann auch einen erfolgreichen Lehrabschluss kann machen.
2: Das sagt Nicole Gorni vom Schweizerischen Gewerkschaftsbund. Wir haben mit ihr über die Rechte von Lernenden geredet. Falls Sie es verpasst haben, erst gerade dazugekommen sind, srfch-espresso. Dort ist das Gespräch nächstens online, zusammen mit diversen Links zum Thema, zum Beispiel zur Lehraufsicht in den verschiedenen Kantonen. Und selbstverständlich gibt es uns auch überall, wo es Podcasts gibt. Vielleicht kennen Sie ja jemanden, der nächstens gerade mit der Lehre anfängt. Freuen uns, wenn Sie es weitersagen.
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0: Bryan Adams, the best of me, am Donnerstagmorgen bei SRF 1. Jetzt gibt es Kurznachrichten, dabei ist es gerade 8:30.
1: Schweizer Politikerinnen und Politiker wissen oft nicht genau, was ihre Wählerinnen und Wähler denken. Das zeigt eine neue Studie der Universität Zürich zu den eidgenössischen Wahlen 2023. Demnach schätzen Politiker die Haltung ihrer eigenen Wählerschaft häufig konservativer ein, als sie tatsächlich ist. Laut der Studie könnte das dazu führen, dass Parteien bei politischen Themen vorsichtiger handeln und Veränderungen langsamer vorantreiben. In der Schweiz sind in den letzten 12 Monaten 52.000 Baubewilligungen für neue Wohnungen erteilt worden. So viel wie zuletzt vor 8 Jahren. Das zeigt eine neue Studie des Beratungsunternehmens Wüest Partner. Der Zuwachs gehe allein auf neue Mietwohnungen zurück. Die neuen Baubewilligungen reichten aber nicht, damit sich die Situation auf dem Schweizer Wohnungsmarkt deutlich entspanne. Russland hat in der Nacht mehrere ukrainische Städte mit Raketen angegriffen. Besonders schwer getroffen wurde Kryvyi in der Zentralukraine. Dort kamen nach Behördenangaben mindestens 6 Menschen ums Leben. In der westukrainischen Stadt Lviv wurden mindestens 15 Menschen verletzt. Mehrere werden noch unter Trümmern vermisst. Auch die Hauptstadt Kiew wurde angegriffen. Dort starb mindestens 1 Mensch.
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3: Sie hören das Regionaljournal Aargau-Solothurn, am Mikrofon der Benny Minder. Immer wieder ist sie in den Schlagzeilen gestanden in der letzten Zeit, die Solothurner Ausgleichskasse, nicht immer positiv. Vor 3 Jahren zum Beispiel, weil knall auf Fall der Verwaltungsrat und Geschäftsleitung gegangen sind. Verschiedene Probleme hat es also gegeben. Und heute geht es der Solothurner Ausgleichskasse AXO wieder besser. Kim Lehmann.
4: Die Solothurner Ausgleichskasse ist unter anderem zuständig für die Auszahlung der AHV, für den Erwerbsersatz von Soldaten oder Müttern oder auch für Prämienverbilligungen. Das Problem war aber bei den Ergänzungsleistungen. Leute, die eine AHV-Rente bekommen und mit deren nicht über die Runde kommen, die haben gesetzlich Anspruch auf Ergänzungsleistungen. Neue Anträge sollten in 90 Tagen erledigt sein, sagt der Geschäftsleiter der Ausgleichskasse, Andi Rieser. Mit teilweise über 120 Tagen haben die Leute aber viel länger warten.
5: Bei der EL-Neuanmeldung waren wir anfangs 2025 noch bei mehreren Monaten Durchlaufzeit, was für die Betroffenen natürlich ein unhaltbarer Zustand war, aber auch für unsere Partnerorganisationen wie Gemeinden sehr schwierig war. Heute sind die Durchlaufzeiten bei EL-Neuanmeldungen bei unter 50 Tagen. Das stehen wir also auch im schweizerischen Vergleich sehr gut an.
4: Die Ausgleichskasse kann also Anträge von Betroffenen wieder innerhalb der Frist abarbeiten. Das seit Anfangsjahr. Etwas, was geholfen hat, sind neue Leute. Viele sind nämlich in der Krisenzeit von der Ausgleichskasse weggegangen. 75% Fluktuation beim Team Ergänzungsleistungen innerhalb 2 Jahren. Heute sehe ich das wieder besser aus.
5: Die Fluktuation im Moment ist in diesem Jahr, Bruttofluktuation, also mit den Pensionierungen, sind wir bei 5%. Das ist gerade bei so vielen jungen Mitarbeitern, die wir haben, ein hervorragender Wert. Ich arbeite jetzt seit 30 Jahren in der Geschäftsleitung vom Sozialversicherungsbereich und habe das noch nie erreicht.
4: Nach den turbulenten Jahren bei der Solothurner Ausgleichskasse ist man also auf ruhigerem Kurs. Die Politik dürfte aber der Ausgleichskasse auch weiterhin auf die Finger schauen.
3: Was sagt einer, der Ausgleichskasse besonders fest auf die Finger geschaut hat? Findet auch er, dass alles wieder gut ist? Das hören Sie dann heute am Abend. In der Stadt Solothurn hat gestern Nachmittag gegen die 3:30 ein Mann 3 Leute angegriffen und sie zum Teil schwer verletzt. Das beim Ökonomiegebäude vom Bürgerspital Solothurn. Die Angriffe seien sowohl vor als auch im Gebäude gewesen, schreibt die Kantonspolizei Solothurn. Eine Frau hat sich durch die Attacke schwer verletzt, 2 Männer leicht. Der mutmaßliche Angreifer ist ein 30-jähriger Mann aus Polen. Die Kantonspolizei Solothurn hat ihn festnehmen und sucht jetzt Zeugen. Das Unterentfeld im Aargau ist es gestern Abend zu einem tödlichen Unfall gekommen. Ein Fussgänger ist unter einem Zug von der Wienental-Sauretalbahn gekommen und gestorben. Wie das Unternehmen Aargau Verkehr, wo die Wienental-Sauretalbahn dazugehört, auf X ehemals Twitter schreibt, ist die Linie Aarau-Schöftland vom 6 bis 10 unterbrochen gewesen. Es sind Ersatzbusse gefahren. Eine Warnung gibt es zu Baden-Dettwil. Dort hat gestern Nachmittag eine Turnhalle gebrannt. Wegen dem starken Rauch haben die Leute Türen und Fenster sollen zumachen und die Klimaanlagen abschalten. Noch bis spät am Abend hat man in den Quartieren Rauch gesehen. Die Feuerwehr war mit einem grossen Aufgebot vor Ort. Die Kantonspolizei Aargau sagt, der Brand sei im Dachstock der Turnhalle ausgebrochen. Wo es anfangen zu brennen, sei niemand drin gewesen. Etwa um Mitternacht ist dann die Warnung aufgehoben worden. Er ist der Vogel vom Jahr und im Moment sind gerade alle Augen auf ihn gerichtet, der Eisvogel. Der hat nämlich gerade Brutzeit und die kann man am Klingnauer Stausee beim BirdLife Naturzentrum im Moment besonders gut beobachten. Vor der Brutwand hat es nämlich ein kleines Häuschen zum Beobachten und Fotografieren. Und das wollen ganz viele Leute machen, fast zu viel, sagt Daniela Rüegsegger vom BirdLife Naturzentrum.
6: Als wir geöffnet haben, haben wir gemerkt, dass es sehr beliebt bei den Fotografinnen und Fotografen. Und die haben die ganze Zeit besetzt und sind halt auch Leute, die dann sehr lang hocken und da locker 3 Stunden in so einer Hütte verbringen können. Und dann haben aber so die Familie und die anderen Besucherinnen und Besucher plötzlich nicht mehr so viel Platz in unserer Hütte.
3: Darum müssen die Hobbyfotografinnen und Hobbyfotografen die Hütte jetzt am Morgen amigs reservieren. 25 Franken pro Person. So können sie in Ruhe alle ihre Bilder schiessen und am Nachmittag hat es dafür dann mehr Platz für Familien, die einfach einmal den Eisvogel sehen wollen. Eisig wird es heute definitiv nicht. Im Gegenteil wird die Wetterprognose von SRF Meteo zeigen. Es wird sonnig und heiß mit bis zu 38 Grad. Am Nachmittag kann es ein paar Wolken geben und am Jura-Südfuss gucken Stürme.

0: im Studio. Was habe ich jetzt? Blackout.
1: Hast du ein Blackout?
0: Ja.
1: Hasler.
0: Ja, das weiß Sonja. Ich, Sonja Hasler, aber mein eigener
1: habe ich nicht. Nein, ehrlich.
0: Das ist mir jetzt noch nie passiert. Ja, wir sind da. Wir sind da. Es ist ein fortgeschrittener Morgen. Danke vielmals. Ich sage es jetzt nicht.

0: Diana Ross and the Supremes, You Can't Hurry Love, bei SRF 1. 20 von Ihnen haben es gerade. Die Schweiz hat hunderte Medaillen gewonnen an Olympischen Spielen. Es gibt aber solche, die besonders in Erinnerung geblieben sind. Und so eine hat Christine Stückelberger heute vor genau 50 Jahren geholt. Bei den Olympischen Sommerspielen zu Montreal im 76 hat sie im Dressurreiter die Goldmedaille gewonnen mit ihrem legendären Ross, dem Granat.
1: First and Olympic Champion, Christine Stückelberger, Swiss, Switzerland.
2: Wieso hat das denn getönt? Und Grand Dame vom Dressurreiter Christine Stückelberger hat es selber fast nicht können glauben.
3: Ich freue mich so wahnsinnig.
4: Das ist ein Abstand.
3: Ja, gerade weich ich neu.
2: Weich ich neu hat sie bekommen mit dieser Goldmedaille. Dann ist auch eine lange Schweizer Durststrecke zu Ende gegangen. Es ist die erste Goldmedaille für die Schweiz seit 12 Jahren. Und einen grossen Anteil an diesem Erfolg hat natürlich auch das Ross von der Christine Stückelberger, eben der Granat.
3: Es hat viel Arbeit und Geduld gebraucht und wahnsinnige Ausdauer, weil er ist kein einfacher. Und es hat wirklich von allen drei Seiten, das heisst vom Trainer her, vom Herr Wahl, vom Granat und letztlich noch ein bisschen von mir, hat es also auf allen drei Seiten ziemlich viel gebraucht, dass wir so weit gekommen sind.
2: Noch ein bisschen von ihr. Also mit dem Granat hat Christine Stückelberger übrigens 11 internationale Medaillen gewonnen.
0: Heute ist Christine Stückelberg 79 und lebt auf einem Hof im Kanton St. Gallen. Sie ist immer noch in der Ausbildung tätig und nimmt vielleicht heute, weiss doch nicht, die Goldmedaille wieder mal raus.
2: Abstauben vielleicht.
0: So 50 Jahre später. Das ist eine schöne Erinnerung.

0: das Ding, 7:45 grad. Und es gibt jetzt wahrscheinlich nur ganz wenige Länder, wo man kann aufzählen kann, wo niemand ist. Aber sonst so, ob Kanada, China oder irgendwie Tansania, hat überall Schweizer, auf der ganzen Welt, über 800'000 Auslandsschweizerinnen und Schweizer. Wie verbringen die eigentlich den 1. August? Einer, der es weiss, ist der Filippo Lombardi. Er ist Präsident von der Auslandschweizer Organisation, kurz ASO, die sich für die Interessen der Menschen mit Schweizer Pass im Ausland einsetzt.
1: Ja, und er sagt, der Filippo Lombardi, der 1. August sei für die Auslandschweizerinnen und Auslandschweizer ein Heimwehtag. Und er war schon an vielen 1. August-Feiern im Ausland und ein paar sind ihm besonders in Erinnerung geblieben.
2: Die am meisten besuchte 1. August-Feier, die ich erleben durfte im Ausland, waren in Uruguay, wo es eine Stadt gibt, die Nueva Helvetia heißt. Und das ist eine Stadt von Auswanderern aus der Schweiz. Und jede Straße und jedes Haus hat einen Schweizer Namen oder einen Familiennamen aus der Schweiz. Das ist sehr besonders dort in Uruguay.
1: Und auch sonst sind die 1. August-Feiern Südamerika ganz speziell.
2: Das größte Feier durfte ich in Santiago del Chile erleben, wo auch der ehemalige Präsident Eduardo Frei Montalva, ein frei aargauischer Herkunft, stolz zu mir gekommen ist und mir seinen Schweizer Pass gezeigt hat.
1: Und dann ist er nicht nur in Südamerika gewesen, sondern er ist am 1. August in Singapur. Und auch die vier vergisst er nicht so schnell.
2: Das größte Landstück der ganzen Insel gehört dem Schweizer Club. Es war ein Schießstand. Jetzt darf man nicht mehr schießen, aber dort sind Pavillons, ist eine Schweizer Schule, sind viele Tätigkeiten, werden dort durchgeführt, inklusive natürlich eine große 1. August-Feier.
1: Und übrigens ist der Filippo Lombardi selber auch schon Auslandschweizer gesehen, hat mehrere Jahre in Brüssel gelebt und er hat in seiner Familie auch mehrere Leute, die auf Frankreich ausgewandert sind.
0: Da gibt es ja zum Beispiel die Auslandschweizerinnen und Schweizer, die zurückkommen, also nur kurz, um dann wieder ins Ausland zu gehen. Es gibt so ein Auslandschweizerinnen und Schweizer Sommerlager von jungen Auslandschweizerinnen und Auslandschweizer. Und genau da sind wir zu Besuch. Das Lager ist nämlich das Yverdon. Und wir sind zu Besuch zwischen 10 und 11 in der Sendung Treffpunkt. Da auf dem Eis.

0: Avalon. Volksrocks, Piazza Fest. Verkehrsinfo SRF von 8.51 Uhr. Vorsicht in der Region Zürich auf der Umfahrung Glattfelden. Richtung Glattfelden Ost zwischen Glattfelden West und Glattfelden Ost besteht Gefahr durch Gegenstände auf der Fahrbahn.
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2: Der Roman Brogl ist bei mir vom Meteo Morgen.
3: Guten Morgen, Michael.
2: Am Nachmittag kommt noch ordentlich Wind, aber jetzt schauen wir mal zuerst die Temperatur an.
3: Ja, die sind jetzt schon einigermaßen hoch, also mindestens für die Tageszeit. Wir haben so etwa 21 Grad, das sehe ich in der Region Bern. Und im Rheintal, zum Beispiel Vaduz oder Sagans, da sind wir schon bei höheren Werten zwischen 23 und 25 Grad. Und heute ist wirklich der Höhepunkt, oder der zweite Höhepunkt, kann man sagen, von dieser Hitzewelle. Es wird am Nachmittag richtig heiß. Es gibt 34 bis 38 Grad. 34 Grad zum Beispiel in Freiburg oder St. Gallen. Und 7 oder 38 Grad in den Regionen Zürich oder Basel. Und zuerst mal ist es sonnig und meistens wolkenlos. Wir haben einfach noch ein bisschen Rauch von diesen Waldbränden in Frankreich in der Luft und auch ein bisschen Sahara-Staub. Aber dann kommt eben der Wind am Nachmittag noch, den du angetönt hast. Das betrifft vor allem das Mittelland, die Jura und die Region Basel. Das ist so eine Böenfront, wie man sie von Gewitter kennt. Aber kommt heute ein bisschen aus dem Nichts, aber kann genug starke Wind bringen, dass es dann eben heikel könnte werden für Sonnenstoren. Darum sollte man die vielleicht dann am Nachmittag lieber wieder reinnehmen.
2: Morgen Freitag, wie weiter?
3: Es geht zuerst mal sonnig los in den Tag morgen und am Nachmittag, da kommen dann dichtere Wolken. Und die Wolken, die bringen zum Teil auch Platzregen oder Gewitter, wie immer bei so Lagen recht zufällig verteilt. Also es kann auch kräftige Gewitter geben, die viel Regen bringen. Andere Orte werden praktisch nichts abkriegen. Es ist immer noch heiss, nicht im Ganzen so heiss wie heute. Es gibt 29 bis 33 Grad.

0: Simon & Garfunkel. Cecilia Biasrefeis, guten Morgen. Das Neueste vom Tag gibt es jetzt gerade im Infomagazin heute Morgen mit der Romana Kaiser. Es wird Nini. Morgen, Romana.
1: Guten Morgen. Wissen Politikerinnen und Politiker, wie ihre Basis tickt? Weniger gut, als sie meinen jedenfalls, das sagt eine neue Studie der Uni Zürich. Und es werden mehr neue Wohnungen gebaut in der Schweiz und mehr freie Mietwohnungen gibt es aber trotzdem nicht. Die Hintergründe besprechen wir gleich mit unserem Wirtschaftsredaktor. Mit mir im Studio an diesem Morgen ist Manuela Burgermeister. Sie weiß, wie das Wetter wird heute.
2: Guten Morgen. Es wird auch heute heiß. Es gibt 34 bis 38 Grad. Am Nachmittag ziehen dann Wolken auf und die werden zum Teil von stürmischen Böen begleitet.
1: Ja, wenn Politikerinnen oder Politiker eine Meinung vertreten, dann berufen sie sich oft auf ihre Wählerinnen und Wähler und sagen, ja, die wollen das so. Aber wie gut wissen Sie überhaupt, wie Ihre Wählerinnen und Wähler denken? Eine neue Studie zu den letzten eidgenössischen Wahlen hat genau das untersucht und das Ergebnis, das überrascht. Inlandredaktorin Michelle Gerer.
3: In der Studie wurden Kandidierende aller Parteien befragt, wie sie die Einstellung ihrer Wählerbasis zu verschiedenen politischen Fragen einschätzen, wie beispielsweise zur Erhöhung des Rentenalters oder zum Stimmrecht für Ausländerinnen und Ausländer. Das Ergebnis zeigt, die Politikerinnen und Politiker liegen dabei oft daneben. Studienautorin Leila Eisner von der Universität Zürich.
4: Das heißt auch, dass sie vielleicht dann nicht unbedingt immer die Meinungen repräsentieren.
3: Dabei schätzen die Politikerinnen und Politiker ihre Wählerschaft häufig konservativer ein, als sie tatsächlich ist, und zwar über alle Parteien hinweg. Das heißt zum Beispiel, die Zustimmung zur Einführung eines Mindestlohns ist in allen Wählergruppen größer, als das die Politikerinnen und Politiker vermuten. Besonders deutlich zeigen sich diese Unterschiede bei wirtschaftspolitischen Themen. Mögliche Gründe für diese Fehleinschätzungen seien bei der Studie nicht untersucht worden, sagt Leila Eisner. Klar sei aber, wenn Politikerinnen und Politiker ihre Basis für konservativer halten, als diese tatsächlich ist, könne das zu einer vorsichtigeren Politik führen.
4: Und das kann auch heißen, dass das politische System immer ein bisschen langsamer ist, sodass wenn die Politikerinnen warten, bis eine große Mehrheit für ein Thema ist, dass sie dann noch länger da warten, als was unbedingt nötig ist.
3: Die Frage ist also nicht nur, ob Parteien die Meinung ihrer Wählerinnen und Wähler vertreten, sondern auch, ob sie diese überhaupt kennen.
1: Michelle Scherer hat berichtet. Eine Wohnung am liebsten möglichst zentral, hell und auch noch günstig, das ist für viele Wunschdenken, denn der Wohnungsmarkt in der Schweiz ist ziemlich ausgetrocknet im Moment. Aber es gibt Anzeichen für eine mögliche leichte Entspannung. Das zeigt eine aktuelle Auswertung des Immobilienberatungsunternehmens Wüest Partner. Über die habe ich heute früh mit Wirtschaftsredaktor Dario Pelosi gesprochen.
5: Ja, Sie haben sich die Baubewilligungen angeschaut und da haben Sie festgestellt, dass es in den letzten 12 Monaten Baubewilligungen gegeben hat für rund 52.000 Wohnungen und das sind so viele wie zuletzt Ende 2018. Grund dafür dürfte vor allem sein, dass das Zinsniveau nach wie vor relativ tief ist. Ob jetzt das allerdings für eine richtige Entspannung am Wohnungsmarkt reicht, das ist offen. Die offizielle Leerwohnungsziffer für das erste Halbjahr 2026, die steht zwar noch aus. Wüest Partner hat gerechnet und sie gehen davon aus, dass die Leerstände etwas weniger stark sinken als bisher. Aber das wäre noch nicht wirklich ein Umschwung.
1: Also es wird mehr gebaut und auch mehr investiert. Was wird denn konkret gebaut?
5: Ja, da muss man eben einen Faktor berücksichtigen. Die Stimmbevölkerung, die hat an der Urne beschlossen, den Eigenmietwert für Wohneigentum abzuschaffen. Das heißt im Umkehrschluss, dass Investitionen in Liegenschaften nur noch eine gewisse Zeit jetzt von den Steuern abgezogen werden können. Und das heißt, viele Eigentümerinnen und Eigentümer bauen ihre Liegenschaften um, sanieren Fenster, ersetzen Heizungen, verbessern Isolationen, investieren in Solaranlagen. Also viele investieren vor allem in Umbauten von bestehenden Liegenschaften oder ersetzen diese Liegenschaften und weniger wird da in zusätzliche neue Liegenschaften investiert.
1: Was heißt

0: Raketen angegriffen, Manuela Bürgermeister.
1: Besonders schwer getroffen wurde Kryvyi Rih in der Zentralukraine. Dort kamen nach Behördenangaben mindestens 6 Menschen ums Leben. In der westukrainischen Stadt Lviv wurden mindestens 15 Menschen verletzt. Angriffe werden auch aus der ukrainischen Hauptstadt Kiew gemeldet. Die Ukraine griff ihrerseits erneut 2 Logistikzentren des größten russischen Online-Händlers mit Drohnen an. Dabei brachen an beiden Standorten Feuer aus. Nach russischen Angaben wurde bei den Angriffen ein Mensch verletzt. Seit Wochen greift die Ukraine wiederholt Lager des russischen Versandhändlers an. Präsident Zelensky wirft dem russischen Online-Händler vor, Material für Russlands Krieg gegen die Ukraine zu liefern. Moskau weist die Vorwürfe zurück. Dann zum Clip-Konflikt im Nahen Osten. Nach mehreren Tagen Pause haben die USA wieder Ziele der Revolutionsgarden im Iran angegriffen. Dazu gehörten unter anderem Kommandozentralen und Raketenanlagen. Das sagt das zuständige US-Regionalkommando. Die Angriffe seien eine Reaktion auf iranische Angriffe auf US-Stützpunkte gewesen. Iranische Staatsmedien berichten von Angriffen und Explosionen an verschiedenen Orten im Land. In der Nacht auf gestern meldete die US-Armee, sie habe iranische Raketen abgefangen. Laut iranischen Angaben galten diese Angriffe einer US-Militärbasis in Jordanien. Zudem haben die USA und Saudi-Arabien pro-iranische Milizen im Irak angegriffen.
0: Dann ein Update jetzt in Sachen Waldbränden in Europa. In mehreren Ländern sind wieder neue Brände aufgeflammt und betroffen ist wieder Frankreich.
1: Dort mussten in der südfranzösischen Region Var im Bereich der Kleinstadt Brignol mehr als 600 Menschen evakuiert werden. Auch südlich von Paris im Wald von Fontainebleau brennt es wieder und in der Nähe der Stadt Dijon ist ebenfalls ein größerer Brand ausgebrochen. Einen neuen Brand gibt es auch in Spanien, in einem Nationalpark an der Grenze zu Portugal. 12 Ortschaften mussten dort evakuiert werden. Laut spanischen Medien wurden fast 1000 Menschen aufgefordert, ihr Zuhause zu verlassen. Und auch auf der griechischen Insel Kreta sind mehrere Ortschaften wegen Waldbränden evakuiert worden. Auch tausende Feriengäste sind laut Medienberichten betroffen.
0: Und jetzt noch zum Fußball. FIFA-Präsident Gianni Infantino verteidigt seine umstrittenen Pläne für die Fußball-Weltmeisterschaft.
1: Am Dienstagabend war ja bekannt geworden, dass die FIFA die WM teilweise privatisieren will. Ein Teil der kommerziellen Rechte soll an Investoren verkauft werden. Nun hat sich Gianni Infantino in einer Videobotschaft zu den Plänen geäußert. Er sagte, der geplante Einstieg von externen Geldgebern sei eine einmalige Chance, die weltweite Entwicklung des Fußballs deutlich zu beschleunigen. Und weiter sagte er, es sei ein Angebot und keine Verpflichtung. Es sei Teil eines demokratischen Prozesses. Schließlich müssten eine Mehrheit der 211 FIFA-Mitgliedsverbände und auch der FIFA-Rat der Idee noch zustimmen. Für Infantinos WM-Pläne gab es teils scharfe Kritik, unter anderem vom Europäischen Fußballverband UEFA.
0: 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Bei uns gibt's noch die Börsendaten.
1: Der Euro wird zu 93,33 gehandelt, der Dollar zu 81,57. Geliefert werden diese Daten von SIX.
0: Informiert in den Donnerstagmorgen mit der Sendung «Heute Morgen». Verantwortlich für die Inhalte eben war Peter Hanselmann. Die Zeit 9:09.
2: Der Roman Brogli von SRF Mirtau hat gefragt, wie heiß wird's?
3: Es wird nochmal richtig heiß. Es gibt 34 bis 38 Grad heute am Nachmittag. Und dazu ist es lang sonnig. Am Nachmittag ziehen dann aber aus Nordwesten auch ein paar Wolkenfelder auf und die können begleitet sein von richtig kräftigem Wind.
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2: und der Sonja Hasler aus der Morgenredaktion.
5: Guten Morgen.
2: Jetzt gibt es noch ein bisschen Abkühlung, schnell. Ist doch schön, hä? Ja. Wham! Last Christmas, so Ende Juli. Das ist das, was einem einfällt, wenn man Wham so kennt. Oder ja. Die natürlich auch in andere kommen. I'm Your Man zum Beispiel, der passt besser in Juli.

0: Angelique Kidjo. Flying High bei SRF 1. Viertel ab 9 Grad, was bei dieser Temperatur oder bis 38 Grad haben wir, hilft, ist natürlich Abkühlung irgendwo im Wasser. Aber Vorsicht, heisst es sofort, zum Beispiel von den Notfallstationen. Weil man sich schnell eine Verletzung holt. Das Berner Inselspital zum Beispiel hat untersucht, aus welchen Gründen die Menschen nach dem Baden in einen Notfall kommen.
1: Genau, die meisten Unfälle die sind natürlich dort in der Nähe vom Inselspital, in der Aare zu Bern passiert. Besonders viele Leute haben sich an den Füßen verletzt, sagt Martin Müller. Er ist leitender Arzt und Studienautor.
2: Da sind natürlich ganz typischerweise Schnittverletzungen an Steinen zu erwähnen, irgendwelche Rissquetschwunden. Man kann aber auch ausrutschen auf den glitschigen Stein und dann wirklich ins Wasser und auf die Steine fallen und sich dann tatsächlich auch Platzwunden am Kopf und oder auch an anderen Körperteilen zu ziehen.
1: Es haben sich aber auch viele Leute verletzt, weil sie vor einer Brücke gekumpelt sind.
2: Brückenspringen war auch eine interessante Erkenntnis, da insbesondere junge männliche Erwachsene sozusagen durchaus häufig vertreten waren und das mit Verletzungen einhergeht, die auch wirklich teilweise gefährlich waren.
1: Da reden wir von schweren Kopfverletzungen oder auch Verletzungen von der Wirbelsäule.
0: Und sagt das auch noch, also es hat mich wirklich überrascht eigentlich, es kommen Leute nach dem Baden, nicht nur wegen Verletzungen in die Notaufnahme.
1: Nein, also es gibt auch viele Leute, die sich auch bei diesen heissen Temperaturen in der Aare unterkühlen, sagt Martin Müller.
2: Auch wenn die Aare fast jahreshoch an Temperatur hat, gerade wenn man im Muribad oder sogar noch flussanwärts hineinspringt und sich da über eine Stunde, halbe Stunde lang bis zum Azili treiben lässt, dass man da sehr viel Wärme verlieren kann und dann wirklich auch Unterkühlung erleiden kann.
1: Aber du hast es gesagt, Unterkühlung ist etwas, was viele Leute unterschätzen. Darum ratet der Herr Doktor, gerade in den kalten Flüssen nicht zu lange drinnen bleiben.
0: Also die Menge macht das Gift, oder in dem Fall jetzt zu viel des Guten tut selten Guten.
1: Genau.

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So You Win Again. Hot Chocolate am Donnerstagmorgen bei SRF 1. Noch etwas für alle, die in der Ostschweiz unterwegs sind. Verkehrsinfo SRF von 9.30 Uhr. Ostschweiz A3 Richtung Chur zwischen Reichenburg und Niederurnen. Stau wegen

0: kann ja auch übermässig loben, oder? Also, was das dann ein bisschen zu viel ist.
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0: Wir haben es von Redewendungen. Der Sommer in unserer Mundart-Rubrik. Und da geht es aber jetzt genau heute um so Redewendungen, für, wenn man jemanden schmeicheln oder jemanden übermässig lobt. André Perler.
2: Wenn man jemanden sehr fest rühmt, dann redet man auch von jemanden in Himmel loben. Oder auf Hochdeutsch eher in den Himmel heben. Das Bild, das kommt aus der Bibel. Zum Beispiel fragt der Jesus im Lukas-Evangelium das Dorf Kapernaum rhetorisch: Und du, Kapernaum, wirst du etwa bis zum Himmel erhoben werden? Bis zur Unterwelt wirst du hinabsteigen? Der Himmel als Sitz vom Guten, von Gott, und die Unterwelt als diametraler Gegensatz. Im übertragenen Sinn kann man jemanden in Himmel loben oder jemanden in den Himmel heben und so verstehen, dass man jemanden so krass rühmt, dass die Person gerade heilig gesprochen kommt und zu Gott in Himmel kommt. Der religiöse Bezug ist aber nicht der einzige. Auf Latinisch kann man auch sagen «aliquem ad astra tollere», jemand zu den Sternen, die lüpfen. Die Sterne und der Himmel stehen also einfach für mega weit oben. Und oben, die Höhe, ist ganz grundsätzlich positiv besetzt. Nicht nur in der Sprache, sondern ganz allgemein in unserer Vorstellung von der Welt. Anstatt «in Himmel» kann man jemanden auch «über den grünen Klee loben». Die Herkunft von dieser Redewendung ist nicht ganz klar. Eine mögliche Spur sind mittelalterliche Dichter. Die haben den Klee nämlich gepriesen als Inbegriff von der Frische, vom Frühlingshaften, vom kräftigen Gedeihen und vom lebendigen überhaupt. Und wenn man jemanden noch oberen grünen Klee lobt, also noch höher als die mittelalterlichen Dichter den Klee gelobt haben, dann rühmt man die Person wirklich sehr, sehr fest. Loben tut man ja meistens vor anderen. Man kann aber diese Person auch direkt schmeicheln. Dann redet man davon, dass man diese Person Hung ums Maul streicht. Oder im Hochdeutschen auch Honig um den Bart schmiert. Und zwar schon Zeit und Mittelalter sieht man das. Der Hung mit seiner extremen Süße steht sinnbildlich für die süßen, schmeichelnden Worte, die man dieser Person sieht. Und die gleiche Übertragung steckt auch in der Redewendung «Süßholzraspeln». Seit dem 16. Jahrhundert steht Süßholz wie Hung symbolisch für Schmeichelien. Süßholz raspeln darum, weil man das früher tatsächlich gemacht hat. So hat man Zucker gewonnen für Heilmittel und für Süßigkeiten. Und im übertragenen Sinn hat man Süßholz raspeln dann eben angefangen für jemanden um Schmeicheln. Früher hat es übrigens auch noch weitere solche süße Redewendungen gegeben. Zum Beispiel hat man von jungen Männern, die Frauen über drüben geschmeichelt haben, für sie umzubekommen, gesehen, sie tüge Lebkuchen austeilen. Und denen, die das süße Reden besonders gut können, denen hat man Sirupsbengel gesehen.
0: Der André Perler.
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0: Sonja Hasler und Michael Brunner sind die beiden Menschen, die im Studio waren heute Morgen hier bei SRF 1.
1: Hat uns Freude gemacht.
0: Ja, wir haben oft stehen. Es ist nicht selbstverständlich, dass überhaupt jemand im Studio ist, oder? Also wenn jetzt zum Beispiel der Dani Vorler, der ja jetzt in Sendung hat, zwischen 10 und 11, der ist nicht im Studio, der ist im Sommerlager, gell?
2: Jawohl, ich bin im Sommerlager in Yverdon-les-Bains und ich bin dort zwischen zwei Gruppen Jugendlichen. Die einen die spielen im Moment gerade Volleyball, die anderen sind an einem Vierer-Ping-Pong-Tisch am Spielen. Und es ist eine gefreute Stimmung. Also Sommerlager, wie du es jetzt deklariert hast, Michael, das sind natürlich eben klare Programme, das sind Gruppenspiele, Ausflüge und wahrscheinlich auch die ein oder andere Nacht, wo man ein bisschen weniger lang schläft als sonst. Im Pfadiheim am See, dort in Yverdon-les-Bains, kommt aber noch etwas ganz Besonderes dazu. Die 30 Jugendlichen, die im ASO-Jugend-Sommerlager sind, kommen von überall auf der Welt. Sie haben einen Schweizer Pass, aber sonst leben sie im Ausland. Ob jetzt Kanada, Amerika, Thailand oder wo auch immer auf dieser Welt. Was passiert, wenn so viele Sprachen, Lebenswelten und Schweizer Wurzeln aufeinander treffen? Mit der Sendung Treffpunkt gehen wir das herausfinden. Wir sind hier also live am Ping-Pong-Tisch und wo immer das gerade passiert, hier im Pfadiheim, in Yverdon-les-Bains, nach den 10 Nachrichten.

0: James Morrison und Nelly Furtado, Broken Strings.
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0: Vorsicht in der Region Zürich. Auf der A1 Richtung Zürich zwischen Tös und der Raststätte Kemptal besteht Gefahr durch Gegenstände auf der Fahrbahn. In der Ostschweiz auf der A3 Richtung Chur zwischen Reichenburg und Niederurnen Stau wegen Bauarbeiten. Und Region Basel auf der A3 Richtung Wiese Stau ab Euro Airport. Gute Fahrt!
2: Nachrichten von SRF um 10 mit Simon Richle. Die Welt hat heute den sogenannten Earth Overshoot Day erreicht. Das bedeutet, seit heute verbrauchen Menschen mehr Rohstoffe und natürliche Ressourcen, als die Erde innerhalb eines Jahres erneuern kann. Um unseren heutigen Lebensstil dauerhaft zu ermöglichen, bräuchte es laut Analyse des Global Footprint Network fast 2 Erden. Dass der Earth Overshoot Day dieses Jahr etwas später liegt als im Vorjahr, das sei vor allem auf neue Berechnungen zurückzuführen und nicht auf einen nachhaltigeren Umgang mit Ressourcen, sagt der WWF. Würden alle Menschen so leben wie in der Schweiz, dann wäre der Erdüberlastungstag bereits am 11. Mai gewesen. Das zeigt diese Analyse. Nun zwei Meldungen zum Thema Wohnen in der Schweiz. Der Kauf einer eigenen Wohnung, das ist von April bis Juni nochmals teurer geworden. Das zeigen Zahlen des Bundes. Eigentumswohnungen kosteten im zweiten Quartal im Schnitt 1,6% mehr als im Quartal davor. Etwas gesunken sind hingegen die Preise für Einfamilienhäuser. Und in der Schweiz sind in den letzten 12 Monaten 52.000 Baubewilligungen für neue Wohnungen erteilt worden, so viel wie zuletzt vor 8 Jahren. Das zeigt eine neue Studie des Beratungsunternehmens Würstpartner. 52.000 neue Wohnungen pro Jahr seien aber nicht genug, damit sich die Wohnungsknappheit wirklich entspanne. Die Leerwohnungsziffer in der Schweiz verharre bei 1%. Und nun zum Fußball. FIFA-Präsident Gianni Infantino verteidigt seine umstrittenen Pläne für die Fußball-WM. Am Dienstagabend war bekannt geworden, dass die FIFA die WM teilweise privatisieren will. Ein Teil der kommerziellen Rechte soll an Investoren verkauft werden. Nun hat sich Gianni Infantino in einer Videobotschaft zu den Plänen geäußert. Er sagte, der geplante Einstieg von externen Geldgebern sei eine einmalige Chance, die weltweite Entwicklung des Fußballs deutlich zu beschleunigen. Und es sei ein Angebot, keine Verpflichtung. Es sei Teil eines demokratischen Prozesses. Schließlich müssten eine Mehrheit der 211 FIFA-Mitgliedsverbände und auch der FIFA-Rat dieser Idee zustimmen. Für Infantinos WM-Pläne gab es teils scharfe Kritik, unter anderem vom Europäischen Fußballverband UEFA. Der Blick auf die Börsendaten von SIX. Der Swiss Market Index liegt im Moment bei 14.502 Punkten, plus 0,1%. Der Euro wird zu 93,46 Rappen gehandelt und der Dollar kostet 81,70 Rappen. Das Wetter, es ist sonnig und heiß heute mit 34 bis 38 Grad. Am Nachmittag gibt es dann mehr Wolken und teils stärkeren Wind. Das waren Nachrichten von Radio SRF. Verantwortlich war David Burkhardt.
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4: Mit dem Dani Vorler am Mikrofon live aus dem Pfadiheim in Yverdon-les-Bains, direkt am See. Das ist eine wunderbare Gegend, wo man direkt auch Seeblick hat. Rundum hat es Bäume. Es ist eine sehr ruhige Gegend, aber es geht auch natürlich manchmal schon Post ab, weil wir sind in einem Sommerlager zu Gast aus aller Welt, leben hier im Moment rund 30 junge Menschen mit Schweizer Wurzeln, mit Schweizer Pass. Sie haben sich bis vor 2 Wochen in dem Sinn noch nicht gekannt, aber haben trotzdem etwas gemeinsam. Die sogenannte fünfte Schweiz. In ihrem Alltag leben sie in Thailand, in Kanada, in den USA oder in Australien. Die Schweiz können sie bestenfalls von Ferien oder vom Gehören sagen. Was verbindet sie mit dem Land von ihren Eltern oder Grosseltern? Wie erleben sie der Schweizer Alltag, aktuell hier noch im Pfadiheim in Yverdon. Die Sendung Treffpunkt wird heute live vor Ort ins Gespräch kommen mit jungen Auslandschweizerinnen und Auslandschweizer, die hier, wie gesagt, in diesem Jugendlager sind. Zum Beispiel gerade vis-à-vis von mir jetzt der Levi. Er ist 17, lebt, nein, 15, ja, ich wollte sagen, lebt in New Jersey und ist jetzt eben seit zwei Wochen hier in diesem Sommerlager in der Schweiz. Levi, ich kann mit dir Schweizerdeutsch reden. Du redest St. Gauer Dialekt mit einem leichten Akzent von Amerika. Was hat dich motiviert, hier mit dabei zu sein?
5: Für mich, was hat motiviert, ist, um die ganze Schweiz zu sehen, mit dem Wasser und so. Und wir alles geniessen, wie im Hasliberg. Es war so schön.
4: Die erste Woche seid ihr im Hasliberg oben gesehen.
5: Ja.
4: Gehen wandern, das hat dir gefallen.
5: Ich wandere sehr gern. Es ist meine Liebling.

0: und fast alles gemacht.
1: Und da seid ihr sogar einmal im Bundeshaus gesetzt, Bern, habe ich gehört. Hm? Im Bundeshaus seid ihr gesetzt, Bern?
0: Oh, ja, das war sehr schön. Es hat sehr viele coole, wie sagst du das?
1: Ist sehr glamourös natürlich.
0: Oh, ja.
1: Also das ist so ein bisschen White House ist das, oder?
0: Ja, es ist besser, weil du kannst...
1: Eben schon,
0: gell? Ja.
1: Wir haben es gehört, also der Levi hat gesagt, es ist besser. Der Einblick, den wir hier bekommen, ins Sommerlager von jungen, fünften Schweiz-Leuten, gibt es in dieser Stunde. Schön, wenn ihr mit dabei seid, wenn wir die verschiedenen Begegnungen hier machen, um die ganze Welt auf SRF 1 in der Sendung Treffpunkt.

Roxette und der Look. Wir nehmen einen Look hier im Sommerlager in Yverdon-les-Bains, hier, wo wir mit der Sendung Treffpunkt heute auf Besuch sind, leben junge Leute aus Kanada, Thailand, USA, Australien und so weiter und so weiter. 30 junge Auslandschweizerinnen und Schweizer entdecken hier das Land von ihrer Herkunft. Das Sommerlager von der Auslandschweizer Organisation Swiss Community und der Levius New Jersey, der 15-Jährige, haben wir vorher schon lernen können. Mit dabei ist jetzt auch noch Tina

0: sie kommt aus Thailand. Tina, wenn du bei dir daheim bist, die wissen ja deine Kollegen, dass du Schweizerin bist. Was sagen die so über die Schweiz? Was hörst du da so?
1: Dass wir viele Berge haben, schöne, hohe Berge und Käse, gute Käse und Schoki.
0: Also das sind jetzt einfach alle Klischee, die wir eigentlich sonst schon können. Was sagen Sie über Charakterzüge? Wie wir so sind, wir Schweizer, ein bisschen anders als jetzt Thailand?
1: Wir so Zeit pünktlich.
0: Pünktlich, ja.
1: Ja. Und auch mehr.
0: Weisst nicht?
1: Nein.
0: Ja, Pünktlichkeit ist schon mal etwas. Also, aber Schweizerdeutsch ist schon etwas, das ihr regelmässig redet daheim.
1: Ja, ich spreche Schweizerdeutsch mit meinem Vater sprechen. Ja.
0: Von wo kommt der denn?
1: Zürich.
0: Okay.
1: Ja.
0: Ja. Und du, wie ist das bei dir, Levi? Mit wem redest du Schweizerdeutsch daheim?
2: Daheim, ich rede mit meiner Mami sehr viel, aber sie redet mit mir in Schweizerdeutsch, aber nicht. Ich tue normalerweise im Englisch zurück. Sagen.
0: Warum genierst du dich denn fast ein bisschen Schweizerdeutsch zu reden mit der Mutter, oder wie? Mhm. Hey, ist das irgendwie ein komisches Gefühl, wenn du würdest Schweizerdeutsch reden mit der Mutter?
2: Es ist nicht so komisch, aber es ist mehr, dass ich bin sehr gewöhnt zum Englisch reden zu Hause. So, es ist ein bisschen, ich muss ein bisschen mehr denken, wenn ich mal Schweizerdeutsch rede, weil ich rede es nicht so oft, aber ich habe es sehr.
0: Das läuft ja wie ein Hörgeli. Aber da seid ihr jetzt nicht am Schweizerdeutsch reden untereinander, nehme ich jetzt mal an. Wie ist die Kommunikation alles in Englisch jetzt hier im Lager?
2: Ja, normalerweise es ist im Englisch, aber wenn der, es kann auch im Französisch, weil wir haben fast wie halb Leute kann Französisch sprechen. Aber finde ich, wir richtig Teil. Das ist richtig, das ist alles in Englisch.
0: Jetzt abgesehen von der Sprache, Levi, welche Rolle spielt deine Schweizer Herkunft in deinem amerikanischen Alltag?
2: Die Rolle, die es spielt, ist, es ist, viele von meiner Familie wohnt da, so ich habe viele große Konnexion.
0: Also hier in der Schweiz?
2: Ja, in der Schweiz. Ich habe sehr große Konnexion und auch wie meine Schweiz. Zum Schweizerdeutsch sprechen, das ist auch eine Rolle, die es spielt. Aber auch, wie, was ich habe, wie Natur und so, ich glaube, das ist von der Schweiz auch. Ja. Weil es ist so schön da.
0: Ja. Das ist etwas, was du auch unterschreiben tust, Tina. Dass es schön ist, dass du die Zeit auf dem Berg, Hasliberg, seit der letzten Woche gesehen, jetzt hier in Yverdon-les-Bains auch die Natur hast genossen. Schweizer Traditionen. Gibt es gewisse Schweizer Traditionen, vielleicht auch Essen oder so, die dir daheim bei euch in Chiang Mai, wo du lebst, in Thailand, pflegen?
1: Am 1. August gehen wir manchmal zum Schweizer Restaurant und dort so Schweizer essen.
0: Was machen Sie denn dort? Brotwürst?
1: Ja, Cervola, Fondue, ja. Raclette und so, ja.
0: Jetzt hier in der Schweiz hat es ja wahrscheinlich solche kulinarische Köstlichkeiten auch gegeben hier im Lager. Aber sonst, was hast du Neues entdeckt an der Schweiz? Kannst du da etwas rauspicken? Etwas, das du noch nicht gewusst hast, Levi oder Tina? Etwas, das dich jetzt überrascht hat? Also du hast vorher vom Bundeshaus geredet und von diesen eindrücklichen Bildern, die du dort gesehen hast.
2: Ja, der Altstadt in Amerika, wir haben so das nicht wirklich. Und es ist sehr schön, um die Altstadt zu sehen. Und auch mit der, du kannst finden, wie historische Züge sehen, so einfach. Weil im USA, wie der Wiesenhaus, White House, du kannst das nicht wirklich sehen, drinnen. Aber dort, es war sehr einfach und es ist sehr anders. Da.
0: Ihr seid natürlich auch eine exklusive Führung bekommen durch das Bundeshaus, oder? Das muss man natürlich auch noch sehen. Gibt es etwas, was dir jetzt speziell aufgefallen ist?
1: Nein.
0: Du bist natürlich auch schon manchmal in der Schweiz gewesen. Weißt du, was ich von dir wissen möchte, Tina? Fühlst du dich jetzt hier eher als Gast oder bist du hier daheim?
1: Ein bisschen Gast und auch daheim. Weil in Teil vielleicht mehr so, weil ich habe mehr Familie dort. Und hier in der Schweiz habe ich nicht so viel Familie. Und ja, ich...
0: Ja gut, also dort, wo die Familie ist, dort ist man natürlich primär auch daheim. Vielen Dank, dass wir hier schnell reden konnten. SRF 1 live aus Yverdon-les-Bains, wo gerade eben 30 jugendliche Auslandsschweizerinnen und Schweizer im Sommerlager sind, um ihr Herkunftsland Schweiz ein bisschen näher lernen zu können. Wie sieht ihr Lageralltag aus? Was haben sie schon alles erlebt jetzt neben dem Besuch im Bundeshaus und den Wanderungen, die wir schon haben vernommen? Und was fällt ihnen eben aus Ausland Schweizer alles so auf in diesem Schweizer Alltag, dem gehen wir noch ein bisschen später in ein paar Minuten hier im Treffpunkt.

0: Ihr seid bei Radio SRF 1 an diesem Donnerstagvormittag live aus Yverdon-les-Bains. 30 junge Auslandsschweizerinnen und Schweizer entdecken gerade das Land von ihrer Herkunft. Ein Sommerlager von der Auslandsschweizer Organisation Swiss Community. Letzte Woche noch Bergluft, Wanderungen und Abenteuer auf dem Hasliberg. Jetzt Wasser, Sport und Sommerstimmung. Wirklich total hier in Yverdon-les-Bains. Mit der Sendung Treffpunkt bekommen wir ein bisschen Einblick in das Lagerleben hier. Und da braucht es natürlich auch einen Tätschmeister. Und den habe ich jetzt auch hier bei mir, der Lagerleiter Clément de Vougier. Clément, was will man den Jugendlichen da mitgeben auf den Weg? Was typisch Schweizerisches will man ihnen mitgeben auf den Weg?
1: Sehr gute Frage. Ich glaube, wir haben zwei Ziele hier. Die erste Ziel ist einfach für die Jugendlichen, ein bisschen andere Junge von der ganzen Welt kennenzulernen, aber andere Schweizer, also Auslandschweizer, Auslandschweizerinnen kennenzulernen. Das wäre die erste Sache. Und die zweite ist ein bisschen mehr der Schweiz kennenzulernen. Ein paar sind entweder hier gewachsen, nein, sagt man so?
0: Aufgewachsen?
1: Merci, aufgewachsen oder kommen jedes Jahr für Ferien und ein anderes Paar ein Teil kennen der Schweiz nicht.
0: Das ist ja ganz besonders interessant. Gibt es etwas, was du sagst, da sind die Leute immer wieder überrascht oder da entdecken sie etwas, das dann Gesprächsstoff ist unter ihnen?
1: Jawohl, es gibt dieses Jahr war es, dass am Abend nach 10 Uhr man muss ruhig draußen sein. Das war etwas ganz Spezielles für alle.
0: Ah ja?
1: Jawohl, für die von Amerika zum Beispiel war es unglaublich, einfach draußen nach 10 keine Lärm mehr zu machen.
0: Ja. Und die Ruhe dann auch zu erleben, ja?
1: Genau, ja.
0: Hier ist ja wirklich nichts, außer dass die Vogelwelt und die Natur, die man hier hört. Warum ist die Romandie auch ein wichtiger Ort, wo man sein will? Romandie hier in Yverdon-les-Bains, hat das einen speziellen Grund?
1: Nein, wir wollten einfach, also das Lager als Berg und See, und wir wollten einfach in der Nähe von einem See sein. Und Hasliberg war die erste Woche im Berner Oberland, so wir wussten ein bisschen wechseln, so dass man wirklich der Schweiz ein bisschen kennenzulernen.
0: Wie ist das jetzt, diese rund 30 Jugendlichen, die hier in diesem Lager sind? Heute ist übrigens der letzte Tag von diesen zwei Wochen. Haben die da auch mitgeholfen? Mussten die mit anpacken? Hatten die sogenannte Ämtli oder mussten sie selber kochen oder wie sieht das aus?
1: Jawohl, es ist für mich ein Teil des Lagerslebens, einfach zu helfen. Und es gibt so Hemdli nach allem Essen. Es gibt also Bodenputzen, Tischputzen, Toiletten und so weiter. So genau. Aber kochen haben wir ein Kochteam hier im Lager und das machen die Jugendlichen nicht. Also können machen, aber müssen nicht.
0: Und was würdest du jetzt sagen, wenn du auf diese zwei Wochen zurückblicken tust, Clément, was für Programmpunkte haben den Jugendlichen besonders die Schweiz etwas näher gebracht?
1: Also wir waren einmal in einer Alpenkäserei, um Käse selber zu machen. Und das war sehr interessant, ich glaube, für alle. Es war beides die Berge und die Käse.
0: Vielen herzlichen Dank. Und heute ist noch letzter Tag auf dem Programm. Was haben wir da noch?
1: Heute ist leider Putzen, Aufräumen und aber Party vorbereiten für heute Abend.
0: Gut, da sind wir also froh, dass es dann nach der Putzerei auch noch eine Party gibt, hier im Fatihheim in Yverdon-les-Bains, wo wir mit der Sendung Treffpunkt heute Einblick überkommen in das Jugendlager und in das Lagerleben.

0: für mich.
1: Karl Sumpu auf SRF 1, ich hier, da, da. Sendung Treffpunkt, heute extern unterwegs, aussen in der Schweiz, wo das Leben passiert, gerade aktuell in Yverdon-le-Bain in der Westschweiz, dort wo die Sommerlager stattfindet von der Ausland-Schweizer Organisation. Wir gehen gerade wieder dorthin, nach Musik von der Adele und sehr schnell dem da hier. Verkehrsinfo SRF von 10.30 Uhr mit der Übersicht Entwarnung in der Region Zürich. Auf der A1 Richtung Zürich zwischen Töss und der Raststätte Chemtal besteht keine Gefahr mehr durch Gegenstände auf der Fahrbahn. In der Ostschweiz auf der A3 Richtung Chur zwischen Reichenburg und Niederurnen Stau wegen Bauarbeiten und Region Basel auf der A3 Richtung Wiese Stau ab dem Euro Airport. Gute Fahrt weiterhin.

0: Ihr seid bei Radio SRF 1 und ich würde euch am liebsten jetzt das Bild zeigen, wo wir haben, wenn wir hier gerade ausschauen auf Lac de Neuchâtel. Wunderbare Welt ist das, eine Natur, wo ganz viele Vögel auch unterwegs sind. Es gibt auch viele Leute, die Vögel beobachten. Und wir sind hier in diesem Sommerlager von Auslandschweizerinnen und Auslandschweizer, Jugendliche, rund 30 Jugendliche, die hier jetzt den letzten Tag von diesem zweiwöchigen Lager erleben. Unter anderem mit dabei ist der Leon. Er ist 17 und lebt auf Mallorca mit seiner Familie zusammen. Er ist jetzt seit 2 Wochen in diesem Lager unterwegs. Leon, wenn wir jetzt zurückschauen, wenn wir zurückschauen auf diese 2 Wochen, was für ein Erlebnis ist dir jetzt ganz besonders geblieben?
1: Also ich glaube, der Anfang, der erste Tag, weil da kannten wir noch keinen. Ich hatte das Glück, meine Schwester noch zu kennen, aber dann waren wir 30 Personen und standen alle zusammen und niemand wusste richtig, was zu reden. Und dadurch sind aber die Freundschaften entstanden, die hoffentlich bis unser ganzes Leben durchhalten werden.
0: Also das ist schon eine spezielle Situation, wenn wir uns das jetzt vorstellen, wie man eigentlich in eine Gruppe kommt und man kennt keinen Menschen. Ja. Aber da gibt es ja dann plötzlich Leute, die einem näher sind und andere, die da vielleicht ein bisschen mehr Zeit brauchen, oder? Was ist das für eine Entwicklung, die du da erlebt hast?
1: Also zuerst waren wir eine Stunde am Züricher Hauptbahnhof und da sind manche Leute gekommen und manche gegangen, da wusste niemand noch richtig, wer kommt, wer bleibt oder wer nur da ist, um abzuholen und hinzubringen. Und dann im Zug sind es halt, wie du dich hingesetzt, in die Gruppen, die du dich da hingesessen hast, sind dann langsam die Freundschaften entstanden und zum Schluss in die Zimmern sind dann die Gruppen aufgeteilt sozusagen.
0: Also es ist eine sehr spannende Angelegenheit, was ihr da in diesen 2 Wochen erlebt habt. Gibt es etwas, dass du sagst, das kannte ich vorher so gar noch nicht von der Schweiz?
1: Also ich würde sagen, der öffentliche Verkehr, weil wir sind sonst, ich bin fast nie mit dem öffentlichen Verkehr gefahren und der ist sehr zuverlässig, fast immer mit der Zeit pünktlich und du kannst super dich durch die ganze Schweiz bewegen.
0: Ja, das hat dir imponiert.
1: Genau.
0: Und wenn du jetzt wieder nach Hause gehst, also ich weiß nicht, auf Mallorca, da kennen wahrscheinlich deine Kolleginnen und Kollegen auch die Situation, dass du Schweizer Pass hast und dass du Schweizer bist in deiner Herkunft auch. Was sagen die über die Schweiz und über die Art der Schweizer?
1: Zuerst sagen sie, die Schweiz ist sehr schön und die würden alle gerne dahin reisen, weil die Alpen sind sehr schön. Aber danach sagen sie auch, sie sind sehr pünktlich und effizient in was sie machen. Und sie sind auch minimalistisch, also sie versuchen immer alles perfekt zu machen.
0: Bist du auch so?
1: Könnte man so sagen. Ja, genau.
0: Hast du dir schon überlegt, ich meine, es ist vielleicht jetzt noch ein bisschen früh, du bist 17 Jahre alt, aber hast du dir mal überlegt, vielleicht in der Schweiz Fuß zu fassen?
1: Ja, sicher, aber die Vorstellung, dass ich irgendwo schon lebe und unabhängig bin, ist noch ein bisschen weit entfernt, ist nicht mehr so weit, aber ich kann mir noch nicht richtig vorstellen.
0: Auch nicht mehr so weit ist dieser Lagerabschluss. Das ist ja jetzt auch wieder der Anfang, eine sehr emotionale Angelegenheit. Heute ist der letzte Tag. Wie geht's dir dabei, wenn du daran denkst, dass es heute die Abschlussparty gibt?
1: Sehr traurig natürlich. Die 2 Wochen waren sehr schön und ich glaube, alle werden uns dann an dieser Zeit dann erinnern. Und wir haben alle gesagt, dass wir uns wieder sehen wollen, aber es sind 2 Wochen, die waren sehr schön und alles hat mal ein Ende.
0: Und was wirst du zu Hause erzählen von diesem Lager?
1: Also erstmal die ganzen Freundschaften und aber danach auch die Aare-Schlucht, die wir hingegangen sind und das Bundeshaus, wie Levi vorher gesagt hatte und alles, was wir gesehen und gemacht haben.
0: Super, vielen Dank für das Gespräch und einen ganz schönen Abschluss mit einer dicken, tollen Party heute Abend.
1: Vielen Dank.
0: Dankeschön, Leon. Ferienlager für junge Auslandschweizerinnen und Auslandschweizer sind verbunden mit einer Tradition, die über 100 Jahre alt ist. Früher haben Lagerbücher, Schwarz-Weiss-Fotos oder Diät-Erinnerungen festgehalten. Heute, das haben wir auch schon erfahren, gehen die Bilder natürlich gerade über einen Livestream oder per Smartphone rund um die Welt. Geblieben ist aber bis heute die gleiche Idee, die Schweiz erleben und ebenso, wie wir es jetzt vom Leono gerade erfahren haben, Freundschaften knüpfen fürs Leben mit anderen Auslandschweizerinnen und Auslandschweizern. Was haben wir auch für Zeit? Wir nehmen jetzt den Wunsch, du warst das Essen gewesen im Lager.
1: Sehr gut, wir hatten einen sehr guten Koch und ich kann nichts bemängeln.
0: Hast du etwas Neues entdeckt an Schweizer kulinarischen Köstlichkeiten?
1: Ich habe gemerkt, dass die Schweizer Gerichte man auf viele verschiedene Weise machen kann und sie nicht immer gemacht werden wie zu Hause.
0: Wir werden noch schauen, wie das dort in der Küche zugeht, hier in der Sendung Treffpunkt und noch generell ein bisschen über die Idee von diesen Jugendlager für Auslandschweizer etwas herausfinden. Das gerade in wenigen Augenblicken.

0: Wie fühlt sich die Schweiz an, wenn man sie vor allem von den Erzählungen von der Eltern kennt? Rund 30 Jugendliche aus aller Welt probieren das ganz praktisch herauszufinden. In den letzten zwei Wochen haben sie viele tolle Erfahrungen gemacht, wie wir jetzt von ein paar Jugendlichen schon beschrieben haben bekommen. Und sie waren die erste Woche auf dem Hasliberg gewesen. Vor allem Wandern ist auf dem Programm gestanden. Und jetzt sind hier am Neuenburgersee. Wunderbaren Ausblick in diesem Pfadiheim in Yverdon-les-Bains. Und der Benny ist der Koch, eine ganz wichtige Person in jedem Lager. Das wissen wir von den eigenen Sommer- und Winterlager auch. Der Koch ist ein wichtiger Teil. Und der Benny ist aber sonst nicht Koch. Was machst du sonst im Leben?
1: Ich bin Geschäftsführer. Bei der Firma Umbauservice zu Bern, genau.
0: Ja, und jetzt ist das einfach so ein Hobby von dir? Gehst du ab und zu so in Lager?
1: Ja, nicht wirklich. Also ich koche privat gerne kochen und habe mir so als Challenge gesagt, ich will mal für so viele Leute kochen. Und das ist das erste Mal für mich.
0: Und das ist jetzt auch noch ein spezielles Publikum. Wir wissen, oder du hast gewusst, auf was du einlässt, dass sie alles Auslandschweizerinnen und Auslandschweizer, die vielleicht auch, sage ich jetzt mal, eine andere Kost geworden sind.
1: Genau. Ja, ich habe mir gesagt, ich möchte gerne wirklich die Schweizer Küche zwei Wochen lang kochen. Und ich finde das auch wichtig, dass es ja auch Freude glaubt, wieder die Schweizer Küche ein bisschen zu essen. Und das sind wir voll
0: am
1: Durchziehen.
0: Was hat denn so am meisten zu reden gegeben von diesen Kreationen, die du da jetzt gemacht hast?
1: Ja, eigentlich nichts. Also klar, die Servola war natürlich wichtig, dass wir einbauen, natürlich.
0: Also wenn ihr grilliert habt, genau. Dann ist die Servola wichtiger gewesen als alle anderen Sachen.
1: Ja, genau. Also Grillparty heisst eigentlich Servola drehen. Oder ja, genau. Und, aber wir haben ja sonst haben super gekocht. Wir haben Zürich geschnetzelt, ja. Hörnli kacken, Bratwurströsti. Wir haben wirklich Mühe gegeben, die klassischen Gerichte zu kochen.
0: Und ich habe jetzt ja hier ein bisschen für die Sendung auch ein bisschen Einblick bekommen in den Alltag. Wir haben mitbekommen, was die Jugendlichen hier erlebt haben. Mir nimmt jetzt deine Sicht Wunder. Du hast ja die jetzt aus nächster Nähe zwei Wochen erlebt. Wie hat sich das am Anfang angefühlt? Wie hat sich das entwickelt?
1: Am Anfang war es ja auch noch ein bisschen scheu, glaube ich, ein bisschen verhalten. So. Man hat sich auch noch nicht so kennt. Und jetzt in der zweiten Woche merkt man, sie sind viel mehr miteinander und reden viel mehr und haben es gut miteinander. Also es macht Spass und ich bin wirklich fasziniert, also wie anständig und wie Freude das sie haben, die Jugendlichen. Sie sind extrem gut erzogen und es macht auch Spass. Da war ich noch ein bisschen überrascht gewesen, also von Anfang an, ja.
0: Und die Kommunikation mit den Jugendlichen, die ist vorwiegend in Englisch, oder?
1: Genau, es war Englisch gewesen. Für mich manchmal auch noch die Challenge, wie das Gemüse oder der Name heisst.
0: Ja, aber, der Lauch
1: ja,
0: oder irgendwie.
1: Genau, also, es ist auch so. Aber ja, hauptsächlich Englisch. Manchmal mein schlechter Französisch. Das ist für einen Pakt.
0: Das ist einfach für dich fast ein neuer Sprachkurs.
1: Genau,
0: also alles in einem, da machen wir wieder einmal.
1: Ja, genau. Sehr gut.
0: Benny, vielen herzlichen Dank. Was gibt es heute Mittag?
1: Ja, heute Mittag brauchen wir ein bisschen die Reste. Morgen ist Abreise. Genau, noch ein bisschen Pasta, nichts mehr Spezielles. Genau.
0: Aber heute gibt es schon noch eine speziell.
1: Am Abend nachher gibt es dann so ein bisschen eine Party. Da schauen wir auch wieder ein bisschen, dass wir etwas Feines machen.
0: Also du meinst Servola?
1: Ja, weil gibt's noch Servola, gibt's noch packen wir noch Servola führen. Genau.
0: So gut. Merci vielmals für den Einblick. Live aus Yverdon-les-Bains im Pfadi-Haus, wo wir hier zu Besuch sind mit der Sendung Treffpunkt und den Auslandschweizerinnen und Schweizer Jugendlichen, die hier die Schweiz lernen können.

0: Was ist eigentlich typisch schweizerisch? Jugendliche aus aller Welt suchen im Sommerlager von der Russland-Schweizer Organisation ihre eigene Antwort. Für sie ist die Schweiz Herkunftsland, Ferienziel und manchmal auch ein grosses Fragezeichen oder eine Überraschungsbox. Wir sind mit der Sendung «Treffpunkt live» in Yverdon-les-Bains. Und bei mir ist jetzt Michel Gerber. Er ist Leiter von dem Jugenddienst von der ASO, von der Swiss Community. Wenn ich ist das für euch jetzt erfolgreich, so ein Lager? Wir sind ja hier jetzt an diesem letzten Tag. Was sind so die wichtigsten Punkte, Michel?
1: Klar, der wichtigste Punkt ist sicher, dass die Kinder mal mit einem Lächeln heimgehen, dass sie ein super Erlebnis hier hatten in der Schweiz. Und das Wichtigste vielleicht für uns alle ist, dass sie die Verbundenheit spüren zur Schweiz. Dass die Verbundenheit nach dem Lager sicher grösser ist zur Schweiz als vor dem Lager.
0: Natürlich auch durch die Freundschaften grösser wird, oder emotional auch grösser wird. Wir haben gehört im Verlauf der Sendung, dass ihr diverse Ausflüge gemacht habt, auch an Orten wie zum Beispiel ins Bundeshaus. Inwiefern probiert man den Jugendlichen auch ein bisschen die politische Welt von der Schweiz näher zu bringen, Michel Gerber?
1: Ja, es ist eigentlich in jedem Lager ist Politik ein Thema. Sie werden kurz updated über Politik oder aufgeklärt über Politik, wie das in der Schweiz funktioniert. Und wir haben zum Beispiel jetzt am Dienstag haben wir ein Mittagessen gehabt in Bern. Da haben wir auch Vertreter vom EDA gehabt, wo die jugendlichen Auslandschweizerinnen und Schweizer aufgeklärt haben über ihre Rechte und Pflichten, die sie haben. Und was das dann für sie auch bedeutet mit 18, dass sie dann auch das Stimmrecht haben aus Auslandschweizer.
0: Jetzt nehme ich mir gerade Wunder von der Aliki. Sie ist 16 und ist in Berlin daheim. Wie fest, Aliki, dass das von Interesse ist für dich? Interessiert dich jetzt ganz ehrlich gesagt die Schweizer Politik?
2: Ja, ganz ehrlich, schon. Also einfach aus dem Grund, dass ich ja bald 18 bin und ich ja dann auch mitwählen muss und das ist auch wichtig.
0: Sind solche Themen, sind politische Themen auch diskutiert worden unter euch oder ist das dann doch jetzt einfach Sommerlager und da diskutiert man nicht solches?
2: Also während den Aktivitäten, da bespricht man das natürlich, aber außerhalb bespricht man das nicht untereinander so wirklich.
0: Es hat jetzt auch Reaktionen gegeben von Seiten SRF1-Hörerinnen und Hörer und ich möchte hier ein Mail mit einbeziehen von der Mara von Zürich. Sie schreibt, guten Tag, wo können Ausländer, Schweizer Eltern ihr Kind für dieses Sommercamp anmelden und wie muss das Kind sein? Also Enkel oder so geht auch. Wie funktioniert das, Michel Gerber?
1: Ja, super, dass so eine Frage gerade reinkommt während dieser Sendung. Voraussetzung ist einfach, dass man einen Schweizer Pass hat, dass man einen Wohnsitz im Ausland hat. Und jetzt für unsere Lager von Russland-Schweizer Organisation ist die Voraussetzung, dass man zwischen 15 und 17 ist. Wenn man jünger ist, wäre das über eine andere Organisation, das wäre über SIAS. Aber für unsere Camps kann man sich auf der Homepage swisscommunity.org kann man sich anmelden. Und die Anmeldungen sind immer ab der 1. Januarwoche sind die offen.
0: Und das ist ja jetzt nicht so, dass das jetzt irgendwie vom Bund finanziert wird. Also das zahlen all die Eltern auch wie ein anderes Lager auch.
1: Genau, richtig, ja. Das ist ja so.
0: Okay, das ist das, was wir auch noch haben müssen. Ah, das ist auch noch ein wichtiger Punkt, oder?
1: Absolut, ja. Also, ja.
0: Vielen Dank. Jetzt gehe ich noch einmal schnell zu denen, die die Hauptakteure sind von diesem ganzen Lager. Die Aliki, 16, die aus Berlin da ist. Vielleicht, wenn du jetzt zurückschaust, was nimmst du mit von diesem Lager? Was nimmst du mit auf Berlin?
2: Also natürlich ganz viele Freundschaften und also ganz viele Fotos von den Landschaften.
0: Was hast du am meisten fotografiert?
2: Naja, also die Berge. Wir waren ja eine Woche in Hasliberg und da haben wir ganz schön viel gewandert. Und ja, da haben wir auch richtig viele Fotos von gemacht.
0: Und wie ist jetzt dein Gefühl zu wissen, heute zu oben ist das Lager zu Ende. Heute ist der letzte oben vor der Abreise.
2: Ja, also es ist sehr traurig, aber ich freue mich trotzdem, weil der letzte Abend ist meistens so ein bisschen ein Disco-Abend und das ist meistens sogar einer der coolsten Abende.
0: Und es gibt sicher noch etwas Feines zu essen, haben wir vorher in der Küche gerade vernommen. Wo tust du denn den 1. August feiern?
2: Bei meiner Oma in Aarau.
0: Ah, da bist du noch in der Schweiz?
2: Ja.
0: Ja, gut. Wie hat sich's gehört?
2: Ja, natürlich.
0: Vielen herzlichen Dank, Aliki. Michelle Gerber, danke vielmals für den Einblick ins Organisatorische von diesem Lager. Der jungen Auslandschweizerinnen und Schweizer, die nehmen, glaube ich, ganz viel mehr mit heim als jetzt nur Fotos und Souvenirs. Nämlich eben das Gefühl, Teil von einem Land, von einer Kultur zu sein, rund um die Welt auch verbunden zu bleiben mit diesen Freundschaften. Das war der Treffpunkt gewesen. Live aus Yverdon-les-Bains. Merci vielmals fürs Dabeisein. Schönen Tag von mir, Dani Vorler.

0: ist neue Musik auf SRF 1 von Peter Maffay zusammen mit dem Johannes Oerding. Ein Leben lang ist nicht lang.
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0: Mit der Übersicht von 10.59 Uhr in der Ostschweiz auf der A3 Richtung Chur zwischen Reichenburg und Niederurnen Stau und rund 30 Minuten Zeitverlust, dies wegen Bauarbeiten. Der dauert jetzt aktuell also ein bisschen länger zum Durchfahren. Wenn ihr aber sonst noch irgendwo unterwegs etwas gesehen habt, sei das Stau, stockender Verkehr, dann meldet uns das schnell auf der SRF 1 Staumeldernummer 0800 888 123. Danke vielmals zum Voraus und weiter eine gute Fahrt.
2: Die Nachrichten von SRF um 11 mit Simon Richle. Sie wurden ausgebeutet, sexuell oder als Arbeitskräfte. Über 500 Menschen sind in der Schweiz im letzten Jahr deswegen von Hilfsorganisationen betreut worden. Das meldet ein Zusammenschluss von nichtstaatlichen Organisationen gegen Menschenhandel, die Plattform TRED. Insgesamt seien 192 neue Opfer von Menschenhandel identifiziert worden, die meisten von ihnen Frauen. Etwas mehr als die Hälfte der neu identifizierten Opfer seien sexuell ausgebeutet worden, gefolgt von der Ausbeutung als billige Arbeitskräfte. Gegen die mutmaßlichen Täterinnen und Täter seien letztes Jahr 87 Strafverfahren hängig gewesen. Allerdings würden weiterhin nur wenige von ihnen rechtskräftig verurteilt, sagen die Hilfsorganisationen. Zu drei kürzeren Meldungen aus der Schweiz. Eine Wohnung zu kaufen ist erneut teurer geworden. Das zeigen die Zahlen des Bundes. Eigentumswohnungen kosteten Ende Juni im Schnitt 1,6% mehr als noch drei Monate zuvor. Etwas gesunken sind hingegen die Preise für Einfamilienhäuser. Die Initiantinnen und Initianten der sogenannten Ernährungsinitiative haben eine Abstimmungsbeschwerde gegen den Bundesrat eingereicht. Die Angaben zur Initiative im Abstimmungsbüchlein seien irreführend, sagen sie, und fordern eine Korrektur. Über die Ernährungsinitiative wird am 27. September abgestimmt. Und ab sofort gilt auch im Kanton Solothurn ein absolutes Feuerverbot. Neu darf somit auch in Siedlungsgebieten im Freien kein Feuer mehr entfacht werden. Auch Feuerwerk ist weiterhin grundsätzlich verboten. Mit Solothurn gilt nun in 18 Kantonen ein absolutes Feuerverbot. Wir bleiben gleich bei der Hitze. Diese zieht viele Menschen in der Schweiz ins Wasser und die kommen immer wieder Schiffen gefährlich nahe. Davor warnt die BLS-Schifffahrt. Es gebe öfter gefährliche Situationen zwischen Ausflugsschiffen und Badegästen oder Wassersportlerinnen. Allein letzte Woche sei es auf dem Thuna- und Brienzer See dreimal gefährlich geworden. Zum Beispiel sei ein Schwimmer hinter einem Schiff ins Wasser gesprungen, das rückwärts gefahren sei. Er sei bis auf einen Meter an den Propeller des Schiffs geraten. Die Schifffahrtsgesellschaft warnt deshalb, die Leute sollen beim Baden und Tauchen Rücksicht nehmen und genug Abstand zu den Schiffen halten. Und damit noch zum Wetter von heute. Es ist sonnig und heiß mit 34 bis 38 Grad. Am Nachmittag gibt es dann mehr Wolken und teils starken Wind. Das waren Nachrichten von Radio SRF. Verantwortlich war Tobias Meyer.
0: 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Ah, Ferienzeit. Das ist die Zeit, wo viele verreisen, sei es da irgendwo in der Schweiz oder um die halbe Welt. Ja, und für die Hunde haben, ist das Verreisen manchmal nicht ganz so einfach wie für andere. Oder entweder kommt der Hund mit oder er bleibt daheim, respektive geht zu Bekannten oder allenfalls in eine Hundepension. Nur wie findet man da genau die richtige Lösung? Auf was muss man schauen? Und wieso ist vielleicht auch eine Probeübernachtung keine schlechte Idee? Das klären wir alles im Ratgeber. Gerade als nächstes, ca. auf die Zelb. Am Mikrofon der Stefan Siegenthaler. Und die Musik, die gibt es jetzt als erstes von Mike and the Mechanics. Everybody gets a second chance. Einen guten Donnerstag euch.

Etienne Dao auf SRF 1, un homme à la mer. Gehört ihr auch zu denen, die sich noch auf die Ferien freuen können? Ja, aktuell sind ja viele weg, die schulpflichtige Kinder haben. Man hat das Gefühl, die halbe Schweiz sei leer. Aber es ist ein bisschen egal, wenn das man weggeht. Wenn man noch Haustiere hat, dann stehen alle ein bisschen vor dem gleichen Thema. Woher mit dem Vierbeiner? Auch wenn man einen Hund zum Beispiel am liebsten bei seinen Leuten würde, also mit in die Ferien nehmen, manchmal je nach Reiseart oder Reiseziel geht es halt.

0: nicht und wir brauchen ein anderes Plätzchen.
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0: Der Roman Huber ist Fachautor zum Thema Hund und diplomierter Verhaltenstrainer. Und er sagt, auch wenn man im Internet ganz viel und schnell einen Haufen Adressen von Hundepensionen findet, schaut und hört doch zuerst mal im Bekannten- und Verwandtenkreis um.
2: Am besten ist natürlich so Mund-zu-Mund-Propaganda, wenn man wirklich weiss, das ist eine gute Tierpension. Und wenn man irgendeinen Kollegen, einen Nachbar hat, der den Hund gern hat, dann ist das vielleicht fast noch besser, wenn man dem in die Ferien gehen kann.
0: Wenn man das Glück aber nicht hat, so einen Nachbar oder jemand in der Familie und die effektive Hotellösung braucht, dann ist es ganz wichtig, dass man sich zusammen mit dem Hund einen Eindruck vor Ort macht, vor der Einrichtung und vom Personal.
2: Es gibt einfach so wichtige Punkte, dass die Hunde eben nicht nur in Gruppen gehalten werden. Also Gruppen, wenn sie miteinander gut auskommen und wenn sie vielleicht einander kennen, aber die ständige Gruppenhaltung, die ist sehr, sehr stressig für den Hund. Ich schaue, ob das Personal, ja, ob es etwas versteht davon, ich höre ein bisschen um, frage ein bisschen.
0: Ja, und auch allein aufgrund von dem ersten Eindruck, von dem kurzen Besuch, muss man noch nicht unbedingt definitiv entscheiden. Tierpensionen, die etwas auf sich geben, die bieten scheinbar die Möglichkeit für eine Probeübernachtung.
2: Der Hund merkt sicher, dass seine Leute nicht mehr rum sind. Das gibt einen gewissen Grundpegel Stress. Und je besser dort in dieser Pension geschaut wird, je mehr, dass er seine Ruhe kann finden, dass er auch mal mit einem Menschen einzeln rausgehen spazieren und nicht immer in 5-6er-Gruppen, wie man das leider häufig sieht, nachher kann es den Hund eigentlich gut ertragen. Man sieht es, wenn er heimkommt, einfach wie er zu Weg ist. Wenn er einfach noch 2-3 Tage völlig gestresst, überhitzt, unruhig ist, dann weiss man, dass man vielleicht den nächsten Mal einen anderen Ort sucht.
0: Ja, und das mit der Probeübernachtung, das ist eben wichtig, sagt Roman Huber. Weil gibt man einem Hund, gibt man den einfach mal ab und kommt länger nicht mehr zurück, dann kann der eine Verlustangst entwickeln. Hunde sind also auch nur Menschen, könnte man fast schon sagen. Und wichtig auch darum, dass man seinem Liebling irgendein Stückchen von daheim mit ins Hotel gibt.
2: Man schaut, dass der Hund möglichst seine eigene Schlafdecke beispielsweise mitnehmen kann, wenn er so eine hat. Es gibt viele Hunde, die in der Nacht immer Schlafplatz wechseln oder so ein Lieblingsspielzeug, einfach etwas, das der Hund ein bisschen verknüpfen kann mit seinem Daheim, weil in einer Pension ist jeder noch, also das erste Mal zumindest, ist für ihn alles neu. Darum auch unbedingt auch mit dem Hund zuerst einen Besuch machen und nachher auch noch Versuchsübernachtung quasi, 1-2 Tage, bevor man ihn da irgendwie eine Woche oder 2 Wochen dort in die Ferien gibt.
0: Ja, und wir haben es am Anfang schon gesagt, die Auswahl, also Tierhotel und Hundepension ist relativ gross, vor allem wenn man auch noch online rumschaut. Irgendwann hat man aber die Qual von der Wahl. Die wichtigsten Kriterien sind?
2: Eine gute Pension ist Sauberkeit, dann Zimmerhaltung nach Möglichkeit und nicht Boxenhaltung. Schlafen nicht in grossen Gruppenräumen. Man redet damit von Familienanschluss. Das mag funktionieren, wenn das 2-3 Hunde sind, aber bei 20 Hunden, die hier irgendwie in einem Saal schlafen, also, glaube, da kann jeder selber ausdenken, wie das für den Hund ist, wenn er überhaupt richtig zum Schlafen kommt.
0: Sagt der Roman Huber, Fachautor zum Thema Hund und diplomierter Verhaltenstrainer. 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

Buri, Bäuerin, hier auf SRF 1 am 21.11. Sommer erleben und Sommergefühl. Das ist ja manchmal nicht ganz das Gleiche. Oder so wie der Sommer aktuell ist, ist er, kann man so sagen, für die Natur viel zu heiß, viel zu trocken und auf vielen Menschen ist es viel zu warm. Aber Sommergefühl, wenn man vielleicht auch ein bisschen Sehnsucht hätte, so in der kalten Jahreszeit, so Sommergefühl sind ja extrem etwas Schönes, tut gut. Schon nur das Wort Summer Feeling ist ja irgendwie schön. Darum würde ich sagen, nehmen wir einfach jetzt mal das Positive vom Sommer mit. Richtig Mittagspause. Jetzt mit Musik, die bei vielen eben genau so Sommergefühl auslöst. Manu Chao, me gustas tu.

0: Robin Beck, First Time auf SRF 1. Wer macht den besten Kuchen? Diese Frage haben wir unserem Moderationsteam von SRF 1 gestellt, weil ihr kennt ja vielleicht Svens Schokikuchen oder von unserem Moderationskollegen Sven Epine. Der Kuchen, der ist so beliebt, das Rezept dazu auf srf1.ch, das wird tausende Mal pro Woche abgeladen. Wir haben dann gefunden, ja, vielleicht wäre es mal der Zeit für ein bisschen Inspiration oder mal etwas Neues oder mal vielleicht einfach eine Alternative. Und so haben drei von uns einen Kuchen gebacken. Sandra Schiessen, Erdbeeren-Traum mit sehr wenig Kohlenhydrat. Der Michael Brunner, einen sommerlichen Thymian-Cheesecake. Und dann, ja, dann bin ich da noch drehen gekommen, wobei ich ja eigentlich gar nicht wirklich backen kann. Aber ich fand, komm, also gut, machst mit. Oder? Es braucht ja noch schliesslich einen, den man opfern kann, der im Wettbewerb letzter wird. Wobei die Jury entscheidet ja dann erst morgen. Und darum dürft ihr heute sehr gerne hören, was ich euch für einen Kuchen empfehle. Es ist ganz ein einfacher Apple Crumble. Wie das man den macht, wir hören es auf die 20 vor jetzt gerade bei Apua.
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0: In der Region Bern auf der A1 Richtung Bern zwischen Schönbühl und Wankdorf Stau nach einem Unfall. In der Ostschweiz A3 Richtung Chur zwischen Reichenburg und Niederurnen Stau. Dort dauert es aktuell 30 Minuten länger, dies wegen Bauarbeiten. In der Zentralschweiz Stau auf der A2 Richtung Gotthard zwischen Emmen Nord und dem Sonnenbergtunnel. Und Nord-Süd-Achse vor dem Gotthardtunnel Richtung Norden ab Quintorf 4 Kilometer Stau bis zu 45 Minuten Wartezeit. Die Einfahrt Airolo ist gesperrt. Eine gute Fahrt wünscht euch der Stefan Siegenthaler. Guten Donnerstag.

0: Mavericks rolling along. Auf SRF 1, 20 vor 12 Uhr.
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0: Wir machen es nochmal. Heute wird im Appoint nochmal ein Kuchen backen. Nach der Sandra Schiess und Michael Brunner ist heute der dritte Moderator an der Reihe, nämlich ich selber, der Stefan Siegenthaler. Wir drei haben den Auftrag bekommen, einen Kuchen zu backen. Einfach kein Schokokuchen wie der von Sven Epine. Wir haben den jetzt vielleicht schon ein paar Mal gehabt, mal ein bisschen Abwechslung ist gefragt. Und so ist Iris Ungericht aus der Appoint-Redaktion zu mir gekommen, auf Kloten. Und was wir da genau backen haben, das gehört ihr genau jetzt.
2: Für was für einen Kuchen hast du dich entschieden und warum?
0: Es ist, glaube ich, eigentlich gar kein Kuchen, es ist einfach Apple Crumble. Das ist nichts anderes als gewürfelte Äpfel und dann so ein bisschen Crumble drüber. So eine Mischung aus Mehl und ein Butter. Und beim Backen, wenn man das dann in den Ofen schiebt, wird es so wunderbar knusprig. Und das ist dann so ein bisschen süß und säuerlich und es ist mega schnell gemacht. Und auch etwas anderes.
2: Legen wir los, was brauchen wir?
0: Wir brauchen Äpfel, Mehl und Butter. Noch ein bisschen Zitrone und es braucht noch ein bisschen Äpfelsaft. Und noch ein bisschen Zucker und das war's auch schon.
2: Dann lasse ich dich arbeiten.
0: Sehr gut. Also Äpfel natürlich zuerst waschen, oder? Das ist klar. Und dann kommt eigentlich schon der Teil, wo relativ viel zu tun gibt. Das ganze Rösten und so. Das ist natürlich cool, wenn man vielleicht zu zweit wäre, wenn jemand, der ein Mikrofon in den Finger hat, der Nöcher.
2: Ich habe nur eine Hand, ich kann nicht mit einer Hand. Ich würde so gerne helfen.
0: Gell, so gerne. Du schaust jetzt da schon zu, wenn ich die Äpfel rüste. Da gibt es ja die, die setzen eine an, machen eine schöne Spirale und dann ist in einem Gutsch alles schön schon geschindet. Ich bin da einen einfach drauf loshobbeln. Und jetzt kommt einfach die Schnetzli-Arbeit. Jetzt macht man so Würfel, so 1 cm grosse ungefähr. Und das ist eigentlich das, was am längsten geht an diesem ganzen Rezept. Aber es hat ja auch noch etwas Entschleunigendes, wenn man das so ein bisschen vor sich her schnetzeln kann, oder?
2: Absolut, vor allem, wenn man zuschauen kann. Jetzt, wie gross hast du gesagt, müssten die Stückchen sein?
0: Also eigentlich müsste es 1 cm Stückchen sein. Aber ich finde, weißt, es darf ja auch nicht zu perfekt sein, weil sonst sieht es wieder aus, als hätte man es irgendwo gekauft. Merkst du etwas?
2: Es sind zu viel.
0: Das ist jetzt eine kleine Schüssel. Die Schüssel ist gerade ein bisschen sehr klein für all die Äpfel, aber ich glaube, es kommt trotzdem gut. Und man muss jetzt die Schüssel ausbuttern und dann die Äpfel einfach drin tun und dann glaube ich, geht's.
2: Wir haben jetzt Butter in der Form und jetzt noch mehr Butter.
0: Ja, genau. Das ist jetzt der Crumble. Da braucht es 80 Gramm Butter und dann ein bisschen Zucker und ein bisschen Mehl und dann das Ganze. Das ist dann auch sehr eine befriedigende, selbstheilende Massnahme, indem man das einfach ein bisschen knetet.
2: Ist das richtig? Alles mischen?
0: Ja.
2: Zucker, Butter und Mehl?
0: Ja.
2: Ja, gut.
0: Hast du das Gefühl, das stimmt nicht?
2: Nein, du weißt, was du machst, hoffe ich.
0: Das jetzt bringst du mich also gerade schön durcheinander. Jetzt muss ich schnell schauen, ob das wirklich stimmt. Oh, mal, da kommt alles rein. Schaut, wie das da schön so bröselig ist. Eben wirklich, du siehst wirklich, wie der Crumble nachher super cool rauskommt im Ofen. So, also wir brauchen noch eine halbe Zitrone. Und zwar, die schöne ist die ganze. Wir brauchen ein bisschen Schale und vor allem den Saft von einer halben Zitrone.
2: Darf ich etwas sagen?
0: Ja.
2: Also du tust jetzt da gerade die halbierte Zitrone, die du schon ausgedruckt hast, tust du jetzt da über die Raffle über eine Raffle.
0: Das geht wunderbar.
2: Ja.
0: Vermutlich wäre es, da sieht man jetzt, oder, das ist ein Profi im Werk. Vermutlich hat man zuerst die Schalen abgerieben und dann ausgedrückt. Also es schmeckt einmal.
2: Zitronig?
0: Ja.
2: Gut.
0: Offenbar haben wir die richtige Frucht verhoben. So, dann kommt noch ein bisschen Apfelsaft rein.
2: Einmal über alles drüber.
0: Genau.
2: Mhm.
0: Ja, und dann kommt eigentlich der Crumble einfach da schön oben drauf und die Ofen fertig. 220 Grad, ober- und unterhitze. Und in 30, 35 Minuten haben wir es. Perfekt zu essen. Hey, schau jetzt mal, wie wunderschön das da aussieht.
2: Schmecken tut es gut.
0: Ja. Wenn es ein bisschen abgekühlt hat, kann man das dann so auf die Dauerle tun, eine schöne Vanilleglasse dazu und dann ist das perfekt. Und schau mal, wie schön braun das da ist geworden. Also, da kannst du jetzt gar nichts sagen, oder? Also optisch 5 von 5.
2: Optisch verhebt, wie der Rest dann ist, wie es mundet, das sehen wir dann noch.
0: Mhm, ganz genau. Die Küche, die ich, Sandra Schiess und Michael Brunner in dieser Woche gemacht haben, die werden noch bewertet von einer SRF Kids Reporter Jury. Wie dann ihr ein knallhartes Urteil ausfällt, das hören wir morgen um diese Zeit bei Appoint. Und bis dahin, wenn ihr Lust habt zum Nachbacken, dann alle Rezepte jetzt auf srf1.ch. Einen guten jetzt schon.

Pretenders auf SRF 1, Don't Get Me Wrong, gehen mit uns mit einem guten Tempo Richtung Mittagspause, aber manchmal muss man auch schnell ein bisschen innehalten oder schnell ein bisschen durchschnaufen. Darum jetzt der hier. Das ist der Dino Heiniger. Gute Zeit.

0: Susan Baker, Luca auf Astra Face.
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0: In der Ostschweiz auf der A3 Richtung Chur zwischen Reichenburg und Niederurnen Stau und rund 45 Minuten Zeitverlust wegen Bauarbeiten. Im Berner Oberland auf der Grindelwaldstraße zwischen Schwendi und Gündlischwand, so heißt das, in beiden Richtungen Stau nach einem Unfall. Es muss mit einem großen Zeitverlust gerechnet werden. Dann auf der Nord-Süd-Achse vor dem Gotthardtunnel Richtung Süden ab Wassen 3 km Stau bis zu 30 Minuten Wartezeit und Richtung Norden ab Quinto 5 km Stau bis zu einer Stunde Wartezeit.
2: Die Nachrichten von SRF um 12 mit Simon Richle. Die Waldbrände im Südwesten Frankreichs sind noch immer nicht ganz unter Kontrolle. Trotzdem gibt es heute gute Neuigkeiten für über 80.000 Menschen dort. Sie mussten ihr Zuhause wegen der Brände verlassen. Jetzt dürfen sie zurück. Das haben die Behörden von Bordeaux am Morgen entschieden. Die Behörden haben die Bevölkerung der neuen Ortschaften aber aufgefordert, ihre Handys bei sich zu haben. Dies für den Fall, dass eine erneute Evakuierung nötig werden sollte. Schon am Dienstagabend konnten rund 60.000 Menschen in drei Gemeinden zurückkehren. Wegen der Brände hatten sich in der Region um Bordeaux über 220.000 Menschen in Sicherheit bringen müssen. In die Schweiz zuerst mit zwei kurzen Meldungen. Letztes Jahr sind über 500 Menschen betreut worden, weil sie ausgebeutet worden waren, entweder sexuell oder als billige Arbeitskräfte. Das meldet ein Zusammenschluss von nichtstaatlichen Organisationen gegen Menschenhandel. Insgesamt seien 192 neue Opfer von Menschenhandel identifiziert worden, die meisten von ihnen Frauen. Und die Initiantinnen und Initianten der sogenannten Ernährungsinitiative haben eine Abstimmungsbeschwerde gegen den Bundesrat angereicht. Die Angaben zur Initiative im Abstimmungsbüchlein seien irreführend, sagen sie, und fordern eine Korrektur. Über die Ernährungsinitiative wird am 27. September abgestimmt. Einmal mehr sind die Menschen in der Schweiz mehr Zug gefahren. Alle Zugpassagiere zusammen haben im letzten Quartal 6,3 Milliarden Kilometer zurückgelegt. Das sei so viel wie noch nie, sagt der ÖV-Informationsdienst Litra. Im Vergleich zum zweiten Quartal letztes Jahr sind diese sogenannten Personenkilometer um über 5% gestiegen. Die Kilometer, die die Menschen in der Schweiz mit dem Zug fahren, die steigen seit Jahren an, abgesehen von einem Knick während der Corona-Pandemie. Auch beim Güterverkehr hat es im zweiten Quartal ein Plus gegeben, dies nach mehreren Jahren mit einem Rückgang. Die Börsendaten von SIX, der Swiss Market Index, liegt im Moment bei 14.425 Punkten, ein Minus von 0,4%. Der Euro wird zu 93,31 Rappen gehandelt und der Dollar kostet 81,41 Rappen. Das Wetter, es gibt heiße 34 bis 38 Grad und auch recht viel Sonne. Später kommen vom Nordwesten her einige Wolkenfelder auf. Auch morgen ist es sonnig, es gibt aber auch einige Platzregen und Gewitter. Das waren Nachrichten von Radio SRF. Verantwortlich war Tobias Meyer.
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4: Die Mittagsinfos für die Region Aargau-Solothurn. Solothurn verschärft das Feuerverbot und ist jetzt gleich streng wie der Aargau. Und nach dem Turnhallenbrand von Dättwil sucht die Polizei Zeuginnen und Zeugen. Am Mikrofon Marco Jaggi. Feuer machen im Freien, draussen grillieren, das war im Kanton Solothurn zum Teil noch erlaubt gewesen. Ab sofort aber nicht mehr. Der Kanton Solothurn verschärft sein Feuerverbot. Nina Köpfer.
5: Ab sofort gilt im Kanton Solothurn das, was auch schon im Aargau gilt. Feuer machen ist von draussen gar nicht mehr erlaubt. Bis jetzt hat das Verbot nur im Wald und am Waldrand gelten, neu jetzt eben überall, also auch daheim im Garten. Am 1. August draussen grillieren, das geht also nicht mehr, wenn man einen Holzkohlegrill hat. Immer noch erlaubt ist das Grillieren mit dem Gas- oder Elektrogrill. Man soll aber sehr gut aufpassen, schreibt die Kantonspolizei. Man soll den Gas- oder Elektrogrill nicht aus den Augen lassen und nicht neben einen Strauch stellen oder Thuyahag oder sonst etwas, das anfangen könnte. Was übrigens auch verboten ist, ist Zigaretten an Boden spicken. Das Feuerverbot im Kanton Solothurn verschärft, hat die Kommandantin vor Kantonspolizei. Sie ist für das zuständig. Der Grund ist nicht überraschend. Es ist wie überall in der Schweiz auch die Solothurn heiss und extrem trocken. Der Kanton schätzt darum jetzt auch die Waldbrandgefahr höher ein. Die ist ab sofort nicht mehr auf Stufe 4, sondern auf Stufe 5. Das ist das Maximum. Wenn sich jemand nicht an das Feuerverbot hält und verwünscht wird, dann gibt es einen Buss von 200 Franken.
4: So viel zum Feuerverbot. Nichts ändern tut übrigens beim Feuerwerkverbot. Das bleibt so, wie es ist. Also Raketenablauf oder Vulkan ist im ganzen Kanton Solothurn verboten, so wie auch im Aargau. Nach dem Brand vor einer Turnhalle zu Baden in Wiel sucht die Polizei Leute, die etwas beobachtet haben. Wieso, dass es gestern Nachmittag hat davon brennen, weiss man noch nicht. Die Kantonspolizei sagt aber, falls jemand denen, was hat davon brennen, Personen hat gesehen rund um die Turnhalle, dann soll man sich melden. Mehrere Feuerwehren sind die ganze Nacht im Einsatz gestanden, um das Feuer im Dach von dieser Turnhalle zu löschen. Und auch am Morgen waren die Feuerwehrleute immer noch dran, den Brand unter Kontrolle zu behalten. Das Löschen sei komplex und riskant, schreibt die Kantonspolizei. Ein Feuerwehrmann hat medizinische Hilfe gebraucht wegen der Hitze, verletzt worden ist aber niemand. Die Stadt Baden teilt jetzt noch gerade mit, dass der Schaden gross sei. Nicht nur die Turnhalle, sondern auch die Aula und andere Räume können wir für längere Zeit nicht mehr brauchen. Wie lange genau, können wir aber noch nicht sagen.
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4: In der Sommerserie von der Regionaljournal geht es heute um die psychische Gesundheit von uns Männern. Egal ob eine Depression, eine Angststörung oder ein Burnout, Studien zeigen, dass Männer und Frauen ganz anders umgehen mit psychischen Belastungen. Männer suchen viel weniger professionelle

0: ein maßgeschneidertes Angebot, wo ganz klar der Fokus jetzt ist, das ist für Männer und von Männern. Also das heißt, das Angebot wird durchgeführt von nur männlichen Therapeuten.
1: Es darf jeder Mann in die Männersprechstunde kommen, ganz egal, was ihn belastet. Sei das Beziehungsproblem, Stress im Job, Suchtproblem oder einfach, wenn man merkt, dass es einem nicht gut geht. Das Ziel sei vor allem auch, die Männer anzusprechen, die noch nie psychologische Hilfe in Anspruch genommen haben, sagt Christian Baumgartner. Männer holen sich nämlich nicht nur viel seltener Hilfe, wenn es ihnen nicht gut geht, sondern tendenziell auch viel später als Frauen. Darum sind so mannenspezifische Angebote eben auch so wichtig, sagt der Psychologe.
0: Es gibt sehr, sehr wenig in diesem Bereich und ich glaube, gesündere Männer sind halt einfach besser für die Gesellschaft. Und das, wie gesagt, es gibt genügend Probleme und ich will die gar nicht alle benennen, aber ja, die wahrscheinlich besser werden, wenn wir uns auch um unsere Männer kümmern.
1: Die Nachfrage nach der Männersprechstunde an der psychiatrischen Uniklinik in Zürich ist gross. Seit sie gibt, sind gut 85 Männer über mehrere Wochen in die Sprechstunde gekommen.
2: 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Das hören wir dann in unserer Obensendung um 17:30 Uhr hier auf SRF 1.

Jerry Halliwell, Lift Me Up, der auf SRF 1. Und gerade als nächstes gibt es Zügigs von Elton John, I Don't Wanna Go On With You Like That, einer von den längsten Songtitel, die wir haben. Und einer von den extremsten Sommer, die wir aktuell haben, wie es weitergeht, die Sachen Hitzewellen und ob vielleicht doch mal irgendeine Abkühlung in Sicht ist, das klären wir auch noch in dieser halben Stunde im Meteo auf die 20 ab 12. Am Mikrofon ist Stefan Siegenthaler. Einen guten Donnerstag euch.

0: Christy auf SRF 1 Yellow River am genau 20 ab 12 Uhr.
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0: Und Jörg Achermann, heute tatsächlich der Höhepunkt der Hitzewelle. Wie heiss wird es denn heute?
2: Ja, bevor im Laufe des Nachmittags Wolken und möglicherweise ein starker Wind aufzieht, da steigen die Temperaturen verbreitet auf sehr heisse 34 bis lokal 38 Grad. Stellenweise gibt es so hohe Temperaturen, wie noch nie im Juli gemessen worden sind. Am wärmsten wird es voraussichtlich so ein bisschen im Zürcher Unterland und so ein bisschen im Zurzibiet, südlichen Teil von Schaffhausen, weil dort die Wolken erst später ankommen. Eben zum Teil bremsen im Laufe des Nachmittags ein paar Wolken die Erwärmung aus, weil es nicht so wolkenlos bleibt, wie es gerade aktuell ist. Im Moment hat es eben sehr wenig Wolken und praktisch keine in der Schweiz. Trotzdem ist die Luft so ein bisschen trübt und leicht dunstig. Das, weil so Haarenstaub und auch Rauchpartikel von den Waldbränden zu uns gezogen sind. Aber jetzt sehe ich da über Frankreich eine Gewitterzone und von dieser Gewitterzone kommen von Frankreich her im Laufe vom Nachmittag bis in den Abend zumindest vorübergehend mal Wolkenfelder an, wo mal Schatten bringen und Regen gibt es aus diesen Wolken praktisch keine, auch wenn es im Jura nicht ganz ausgeschlossen ist, dass dort mal einen ganz lokalen Platzregen durchzieht. Aber sonst bleibt es grundsätzlich trocken. Was aber ansteigt am Mitte Nachmittag bis in den Abend rein, ist das Risiko für starke, vereinzelt sogar stürmische Böen und mit dem Wind, da könnte es auch gefährlich werden, vor allem wenn Leute, wenn man in der Body ist, unter einem Baum ist und die Bäume sind sowieso durch die Trockenheit geschwächt und so kann es eben gefährlich werden, weil durch den starken Wind, der am Laufe des Nachmittags aufzieht, ganze Äste abbrechen können. Und wer jetzt noch aus dem Haus geht und die Sonnenstorren noch draussen hat, die nimmt man am besten auch noch rein.
0: Also ein paar Tipps mit auf den Weg in den heutigen Donnerstag und eben, wie ich eingangs gesagt habe, ist der Höhepunkt der Hitzewelle, das heisst morgen nicht mehr so heiß.
2: Es wird nicht mehr ganz so heiß, aber es ist auch morgen weiterhin heiß und was sich noch ein bisschen ändert auf morgen ist, die Luft wird feuchter auch im Norden und darum wird es typischer, was es nicht unbedingt angenehmer macht. Und so kühlt es schon in der Nacht auf morgen weniger fest ab. Wir starten morgen den Tag mit 17 bis 20 Grad. Dazu ist es zuerst mal sonnig, auch wenn so gegen den Mittag schon mal von Westen her ein paar Wolkenfelder aufziehen. Aber so ein bisschen am Nachmittag und Abend, da gibt es dann durchaus grössere Quellwolken, die stellenweise Regengüsse und Gewitter bringen. Morgen ist dann wirklich so ein bisschen der Tag, wo wahrscheinlich noch einige getroffen werden durch den Regen und Gewitter. Aber wahrscheinlich auch morgen nicht all. Die meisten Gewitter gibt es vorsichtig schon in den Bergen, aber auch im Flachland. Da sind dann morgen Nachmittag und Abend Regengüsse und Gewitter möglich. Und zum Teil sind die Gewitter auch morgen kräftig. Das, vor allem so in den Bergen von Zentral- und Ostschweiz, dort sind sie am kräftigsten. Dort, besonders dort, aber auch sonst muss man zum Teil mit Hagel oder auch mit Sturmböen in der Nähe von diesen Gewitter rechnen. Und allgemein frisst am Morgen Nachmittag einen mässigen Südwesten auf, das noch bei Höchstwert von etwa 33 Grad.
0: Und dann kommt ja der 1. August. Gibt es da auch Gewitter ab und zu?
2: Ja, es sind auch am 1. August Regengüsse und Gewitter möglich, aber es gibt deutlich weniger als am Morgen. Wir bleiben zwar am 1. August in dieser schwül heißen Luft, wo Regengüsse und Gewitter möglich sind, aber grundsätzlich gibt es einen recht sonnigen Bundesviertag. Es könnte auch mal vorübergehend ein paar Wolken durchziehen. Das besonders so am Vormittag könnte es auch vereinzelt schon mal ein bisschen nass werden zum 1. August brennst, aber dann reisst es wieder auf und in dieser sonnigen Phase bildet sich dann auch am 1. August wieder grössere Quellwolken. Das besonders über den Berg und vor allem so in den zentralen und östlichen Alpen, so Zentralschweiz, Glarnerland, Graubünden, Notensin, das sind dann am Bundesviertag, Nachmittag und Abend stellenweise Gewitter möglich. Ausserhalb von den Alpen, da bleibt es grundsätzlich an vielen Orten trocken. Und nachher gibt es in den weiteren Tagen, so am Sonntag und Anfang nächste Woche, weiterhin viel Sonnenschein. Es bleibt weiterhin heiß und typig und besonders über den Alpen, da bilden sich jeweils grössere Quellwolken und es sind Platzregen und Gewitter möglich.
0: Wie geht es denn nachher anschliessend weiter? Gibt es irgendwann mal so eine dramatische Änderung oder so, dass es kühler wird oder viel Regen gibt oder ist es immer so ein bisschen ähnlich?
2: Ich habe mal geschaut, wie lange es geht, bis die Hitzewelle nachlässt. Gewisse Modelle deuten das so ein bisschen Ende nächste Woche an, aber es könnte auch noch länger so weitergehen. Aber es sind weiterhin in dieser feuchten Luftstelle wie Platzregen und Gewitter möglich, eben vielleicht vereinzelt im Flachland, aber es ist eben nicht der Regen, den man unbedingt will. Das bräuchte, um die Trockenheit zu beenden, mal einen flächigeren Niederschlag.
0: Danke vielmals. Jörg Achermann,
2: bitte.

0: Boniem auf SRF1. Hooray, hooray, it's a holiday. Gleich haben wir 12:30, dann starten wir mit unserer Nachrichtensendung Rendezvous. Anschliessend gibt es Tagesgespräch und dann hören wir uns wieder dann mit unserem Nachmittagsspiel 3 von 5, ca. auf die 12:40.
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0: Von 12.29 Uhr in der Region Schaffhausen ist die A4 Richtung Schaffhausen zwischen Thayingen und Herblingen nach einem Unfall gesperrt. Der Verkehr wird umgeleitet. In der Ostschweiz auf der A3 Richtung Chur zwischen Reichenburg und Niederurnen Stau. Dort dauert es aktuell ca. 30 Minuten länger, dies wegen Bauarbeiten. In der Region Basel auf der A2 Richtung Deutschland zwischen Hagnau und Breite Stau wegen eines Unfalls auf dem linken Fahrstreifen. Und auf der A3 Richtung Wiese Stau ab Euro Airport. Dann auf der Nord-Süd-Achse vor dem Gotthardtunnel Richtung Süden ab Wassen aktuell 3 km Stau, bis zu 30 Minuten Wartezeit. In Richtung Norden ein bisschen mehr, ab Quinthof 5 km Stau, bis zu einer Stunde Wartezeit. Die Einfahrten in Göschenen und in Airolo sind gesperrt. Die Verkehrsinfos immer auch für euch übersichtlich auf einer Karte dargestellt auf srf.ch/verkehr. Seid gut und sicher unterwegs.
2: 12.30 Uhr Rendezvous. Das sind die Mittagsinformationen von Radio SRF. Die Waldbrände in Frankreich lodern weiter. Mireille konnte in die Notunterkunft nahe Bordeaux nur das Nötigste mitbringen, eine kleine Tasche.
3: Le minimum, un truc pour faire un brin de toilette, un rechange. Je pensais pas que ça allait durer si longtemps et voilà.
2: Die Reportage aus einer Turnhalle. Der Rücktritt des Tessiner Regierungspräsidenten Claudia Zali könnte größere Auswirkungen auf seine Partei, die Lega, haben und die SVP weiter stärken. Von Marokko aus versuchten die letzten Tage über 1000 Migranten, schwimmend die spanische Exklave Ceuta zu erreichen.
4: Mit Schwimmringen, in Neoprenanzügen etc. verbringen sie Stunden im Meer. Das ist eine gefährliche Angelegenheit. Es soll über 60 Tote gegeben haben,
2: sagt der ARD-Korrespondent in Marokko, Stefan Ehlert. Und wie steht es um die Zusammenarbeit der Schweiz und der EU? EU-Korrespondent Charles Liebherr erzählt es in der Sommerserie 25 Jahre Tagesgespräch um 1. Verantwortlich für das Rendezvous heute ist Jonas Liniger. Im Studio begrüßt sie Radka Laubacher. Wir beginnen mit den Nachrichten und Simon Richle. Die Waldbrände im Südwesten Frankreichs sind noch immer nicht ganz unter Kontrolle. Trotzdem gibt es heute gute Neuigkeiten für über 80.000 Menschen.
5: Sie mussten ihr Zuhause wegen der Brände verlassen, jetzt dürften sie aber zurück. Das haben die Behörden von Bordeaux am Morgen entschieden. Die Behörden haben die Bevölkerung der neuen Ortschaften aber aufgefordert, ihre Handys bei sich zu haben. Dies für den Fall, dass eine erneute Evakuierung nötig werden sollte. Schon am Dienstagabend konnten rund 60.000 Menschen in drei Gemeinden zurückkehren. Wegen der Brände hatten sich in der Region um Bordeaux insgesamt über 220.000 Menschen in Sicherheit bringen müssen. Sie wurden ausgebeutet, sexuell oder als Arbeitskräfte. Über 500 Menschen sind in der Schweiz im letzten Jahr deswegen von Hilfsorganisationen betreut worden. Das meldet ein Zusammenschluss von nichtstaatlichen Organisationen gegen Menschenhandel, die Plattform TRED. Insgesamt seien 192 neue Opfer von Menschenhandel identifiziert worden. Die meisten von ihnen seien Frauen. Etwas mehr als die Hälfte der neu identifizierten Opfer seien sexuell ausgebeutet worden, gefolgt von der Ausbeutung als billige Arbeitskräfte. Gegen die mutmaßlichen Täterinnen und Täter seien letztes Jahr 87 Strafverfahren hängig gewesen. Allerdings würden weiterhin nur wenige von ihnen rechtskräftig verurteilt, sagen die Hilfsorganisationen. Das Komitee hinter der Ernährungsinitiative hat eine Abstimmungsbeschwerde gegen den Bundesrat und die Bundeskanzlei eingereicht. Die Angaben zur Initiative im Abstimmungsbüchlein seien in mehreren Punkten irreführend, sagen sie, und fordern eine Korrektur. Anders als in den Unterlagen dargestellt, gäbe es etwa kein verbindliches Ziel, die Selbstversorgung auf 70% zu erhöhen, also dass innerhalb einer bestimmten Frist die Schweiz 70% ihres Ernährungsbedarfs selbst produzieren müsste. Die Bundeskanzlei hält aber an ihrer Interpretation des Initiativtextes fest. Über die Ernährungsinitiative wird am 27. September abgestimmt. In der Gemeinde Schwyz muss eine Abstimmung vom letzten September wiederholt werden. Das Bundesgericht hat sie für ungültig erklärt. Grund dafür sind die Abstimmungsunterlagen der Gemeinde. Sie hatte darauf verzichtet, einen Reglementstext in Papierform zuzustellen. Damit liege eine schwere Stimmrechtsverletzung vor, sagt das Bundesgericht. Den Text nur bei der Gemeinde aufzulegen oder online zur Verfügung zu stellen, reiche nicht. Die Abstimmung zur Revision der Schutzzonenplanung ist somit ungültig. Die Revision war mit gut 60% Ja-Stimmen angenommen worden. Die Hitze zieht viele Menschen in der Schweiz ins Wasser und die kommen immer wieder Schiffen gefährlich nahe. Davor warnt die BLS-Schifffahrt. Es gebe öfter gefährliche Situationen zwischen Ausflugsschiffen und Badegästen oder Wassersportlern. Allein letzte Woche sei es auf dem Thuner- und Brienzer See dreimal gefährlich geworden. Zum Beispiel sei ein Schwimmer direkt hinter einem Schiff ins Wasser gesprungen, das rückwärts gefahren sei. Die Schifffahrtsgesellschaft warnt deshalb, die Leute sollen beim Baden und Tauchen Rücksicht nehmen und genug Abstand zu den Schiffen halten. Einmal mehr sind die Menschen in der Schweiz mehr Zug gefahren. Alle Zugpassagiere zusammen haben im letzten Quartal 6,3 Milliarden Kilometer zurückgelegt. Das sei so viel wie noch nie, sagt der ÖV-Informationsdienst Litra. Im Vergleich zum zweiten Quartal letztes Jahr sind diese sogenannten Personenkilometer um über 5% gestiegen. Die Kilometer, die die Menschen in der Schweiz mit dem Zug fahren, steigen seit Jahren an, abgesehen von einem Knick während der Corona-Pandemie. Auch beim Güterverkehr hat es im zweiten Quartal ein Plus gegeben, dies nach mehreren Jahren mit einem Rückgang. Die Welt hat heute den sogenannten Erdüberlastungstag erreicht. Das bedeutet, seit heute verbraucht die Menschheit mehr Rohstoffe und natürliche Ressourcen, als die Erde innerhalb eines Jahres erneuern kann. Dass der Tag dieses Jahr etwas später erreicht wurde als im Vorjahr, sei vor allem auf neue Berechnungen zurückzuführen und nicht auf einen nachhaltigeren Umgang mit Ressourcen, sagt die Umweltschutzorganisation WWF. Würden alle Menschen so leben wie in der Schweiz, dann wäre der Erdüberlastungstag bereits vor rund 3 Monaten erreicht worden. Und nun zum Wetter. Es ist heiß heute mit 34 bis 38 Grad. Aus Nordwesten ziehen Wolkenfelder auf, teils begleitet von stürmischen Böen. Morgen startet der Tag dann sonnig, später gibt es da und dort Platzregen und Gewitter. Dazu ist es schwül bei rund 32 Grad im Norden und bis 35 Grad im Süden.
2: In Frankreich nahe Bordeaux brennen weiter die Wälder. Einwohnerinnen, Einwohner und Feriengäste, die aus ihren Bleiben flüchten mussten, wurden in Notunterkünften untergebracht. Viele durften inzwischen in ihre Häuser zurück, wie vorher in den Nachrichten gehört. Andere müssen weiter warten, weil Rauch und mögliche neue Feuer noch immer eine Gefahr sind. Frankreich-Korrespondentin Zoe Geissler hat gestern eine Notunterkunft in der Nähe von Bordeaux besucht.
6: In einer Turnhalle in La Teste de Buch stehen dicht an dicht provisorische Klappbetten mit farbigen Decken. Manche Menschen schlafen, andere lesen, spazieren mit ihrem Hund durch die Halle oder schauen auf ihre Handys. Es ist heiß und stickig. Ärztinnen, Psychologen und Krankenpflegerinnen kümmern sich um die Evakuierten. Helfer verteilen Essen und Wasserflaschen. Einer von ihnen ist Patrick.
7: Moi, je suis ingénieur de formation, mais voilà, je vais passer le balai, je vais faire nettoyage de cafetière. On est là pour aider et donner ce qu'on a à faire.
6: Eigentlich sei er Ingenieur, sagt der 72-Jährige. Hier fege er eben den Boden oder reinige die Kaffeekanne. Es sei eine sehr solidarische Stimmung in der Gemeinde, sagt Patrick, sichtlich bewegt.
7: J'en suis ému. On voit toutes ces personnes qui nous apportent.
6: Menschen aus der Gegend bringen Kleinigkeiten, Essen oder Kleidung. Die Gegend hat selbst schon Erfahrung mit Evakuierungen gemacht. Im Sommer vor 4 Jahren brannte der Wald bei La Teste de Buch. Auch damals waren es verheerende Waldbrände. Und heute nimmt die Gemeinde Menschen aus anderen bedrohten Orten auf. Eine von ihnen ist Mireille aus Mios. Die ältere Frau mit grauen Locken ordnet gerade ihre wenigen Sachen. Mehr als eine kleine Tasche hat sie nicht dabei.
8: Le minimum,
3: un truc pour faire un brin de toilette, un rechange. Je pensais pas que ça allait durer si longtemps et voilà.
6: Etwas, um sich zu waschen und Kleider zum Wechseln. Sie hätte nicht gedacht, dass sie so lange wegbleiben werde. Und viel Zeit, um ihre Sachen zu packen, hatte sie nicht.
3: Les gendarmes sont venus chez moi frapper à minuit en me disant de préparer mes affaires et que la mairie allait venir me chercher 10 minutes, un quart d'heure après.
6: Die Gendarmerie klopfte um Mitternacht an ihre Tür. 10 Minuten später wurde sie abgeholt. Hier in der Notunterkunft seien zwar alle nett, findet Mireille, schlafen könne sie trotzdem nicht. Ein paar Betten weiter hat eine der wenigen Familien im Zentrum ihr Lager aufgebaut. Linse fächelt ihrem 2-jährigen Sohn Luft zu. Ihr Mann Vehi sitzt daneben. Sie packten vor allem die wichtigsten Dinge ein.
8: Tout ce qui est pièce d'identité et surtout les souvenirs aussi au cas où, parce que si ça brûle, on peut pas retrouver ça.
6: Ausweise und vor allem Erinnerungsstücke, das könne man nämlich nicht ersetzen. Zum Beispiel eine Schachtel mit Fotos von der Geburt ihres Sohnes. Die meisten Touristinnen und Touristen sind inzwischen abgereist. Geblieben sind vor allem Menschen aus den nördlichen Dörfern, die noch nicht nach Hause dürfen und keine andere Unterkunft gefunden haben. Etwa, weil sie ein Haustier dabei haben. Zum Beispiel Frank, dem der Schweiß von der Stirn rollt. Er ist seit mehreren Tagen mit seinem kleinen Hund hier.
9: J'en peux plus. Mais bon, il faut attendre. Avec mon petit chien, même lui, il craque.
6: Ich kann nicht mehr. Selbst mein Hund hält es nicht mehr aus. Auch wenn wir gut empfangen wurden und wir gut essen. Aber da ist die Hitze. Es gibt keine Luft und die Klimaanlage können sie nicht anschalten wegen des Lärms.
9: Et là, je craque.
6: Ärztinnen würden sich um seine Gesundheit kümmern. Auch für seinen Hund werde gesorgt. Gegen die Langeweile gibt es ein Unterhaltungsprogramm von Animateuren. Etwa eine Runde Pétanque. Jeden Abend kommt der Maire, der Bürgermeister von La Teste de Buch vorbei, um die Evakuierten auf den neuesten Stand zu bringen und darüber, wer möglicherweise nach Hause darf. Noch hat er keine guten Nachrichten. Einer, der zugehört hat, ist Vincent. Er zuckt mit den Schultern.
10: Essentiell, c'est d'être en vie.
6: Das Wichtigste sei doch, am Leben zu sein. Ein Lichtblick gibt es für Mireille, die ältere Frau aus Mios. Sie darf in wenigen Stunden nach Hause. Die Nachricht kam gerade eben.
2: Die Reportage von Frankreich-Korrespondentin Zoe Geisler. Uhr Rendezvous gleich hier bei uns. Russland setzt seit Jahrzehnten auf Desinformation. Wie funktioniert sie und vor allem, an wen richtet sie sich? Antworten von einem führenden russischen Experten, der in Großbritannien lebt und lehrt. Und der Eisvogel, dem blau-orangen Vogel, ist es sehr wohl am Klingnauer Stausee im Kanton Aargau.
11: Jetzt hat er gerade gerufen von da hinten. Sie kündigen sich meistens an mit einem Pfiff, wenn sie kommen.
2: Sagt Daniela Rüegsegger von BirdLife Schweiz. Der Eisvogel ist solch ein Publikumsmagnet, dass man nun ruhige Beobachtungsplätze buchen kann. Die Reportage kurz vor eins. Der Rücktritt des umstrittenen Tessiner Regierungspräsidenten Claudio Zali erschüttert nicht nur die Tessiner Regierung, sondern vor allem auch seine Partei, die Lega. Die Protestpartei macht eine der grössten Krisen durch. Nach Jahren des Wählerverlusts verliert sie nach 15 Jahren auch einen ihren beiden Sitzen in der Regierung. Gleichzeitig wird am rechten politischen Rand die Tessiner SVP zunehmend stärker. Ist das der Anfang vom Ende der einst stolzen Protestpartei Lega? Tessin-Korrespondent Ivan Santoro.
12: Quindi oggi la Lega c'è, la Lega esiste, la Lega è solida.
13: Die Lega existiert, die Lega ist da. Auch wenn wir einen Rückschlag erlitten haben, sind wir stabil. Das sagte Lega-Präsident Daniele Piccaluga heute Morgen im Tessiner Radio RSI. Selbstbewusst klingt anders. Denn dieser Rückschlag, gemeint ist die Affäre um Claudio Zali, hat der Partei schwer zugesetzt. Erleben wir gerade den Anfang vom Ende der Lega? Der Tessiner Politologe Oscar Mazzoleni sagt:
14: La Lega non è morta, ma vive probabilmente la sua più forte crisi dopo la morte di Giuliano Bignasca nel 2013.
13: Die Lega sei nicht tot, aber sie erlebe wahrscheinlich gerade die größte Krise seit dem Tod von Giuliano Bignasca 2013. Bignasca war Gründer und Übervater der Bewegung. Auch der Tessiner Politikwissenschaftler und Demokratieforscher Nenad Stojanovic glaubt nicht, dass die Lega schon am Ende ist.
10: Aber es ist sicher so, dass mit diesem Skandal und mit dem Rücktritt von Claudio Zali die Lega sicher Wähleranteile verlieren wird. Oder vielleicht sollten wir sagen, weiterhin verlieren wird.
13: Denn seit ihrem Höhepunkt von 2015 geht es mit der Protestpartei nur noch bergab, und zwar in großen Schritten. Sie hat seither fast 10% Wähleranteil verloren. Und nun verliert sie auch noch einen ihrer beiden Regierungssitze. Damit nicht genug, meint Stojanovic.
10: Die Wahrscheinlichkeit ist schon hoch, dass im April nächstes Jahres die Lega nicht mehr in der Tessiner Regierung vertreten ist.
13: Die Lega tritt nicht mehr gemeinsam mit der SVP an. Die Volkspartei hat das langjährige Bündnis aufgekündigt, wegen des umstrittenen Lega-Regierungsrates Claudio Zali. Und obwohl Zali nun zurücktritt, deutet derzeit wenig darauf hin, dass die beiden Rechtsparteien wieder zusammenfinden. Denn aus den politischen Cousins, wie sie hier im Tessin genannt werden, sind Konkurrenten geworden, sagt Mazzoleni. Seit rund 30 Jahren gehen Lega und SVP in Tessin-Wahlallianzen ein. Lange war die SVP dabei die kleinere Partnerin. Doch die Kräfteverhältnisse haben sich verschoben. Die SVP gewinnt an Stärke, währenddem die Lega schwächelt. Im Tessin zeichnet sich damit am rechten politischen Rand ein Wechsel der Kräfteverhältnisse ab. Beide Politikwissenschaftler gehen davon aus, dass die SVP die Lega bei der Parteistärke in absehbarer Zeit überholen könnte. Gleichzeitig sieht Stojanovic in der aktuellen Krise auch eine Chance für die Lega. Sollte sie beispielsweise nach den Wahlen gar nicht mehr in der Tessiner Regierung vertreten sein?
10: Dann ist die Lega wieder frei, wieder mal die Opposition zu machen, auch Opposition gegen die SVP-Politik, wenn die SVP dann in der Regierung weiterhin vertreten ist. Das heißt, es bleibt natürlich ein Potenzial, dass sich Lega wieder mal an ihre Ursprünge geht und jetzt eine reine Oppositionsrolle spielt.
13: Back to the roots sozusagen. Gelingt es der Lega, sich neu aufzustellen und insbesondere jüngere Wählerinnen und Wähler anzusprechen, könnte sie wieder an Boden gewinnen.

0: Ceuta, das ist eine kleine spanische Exklave in Nordafrika, direkt am Mittelmeer, umgeben von Marokko, abgeriegelt mit einem Gitterzaun, der mehrere Meter hoch ist. Viele Migrantinnen und Migranten probieren, diesen Zaun zu überwinden, um so in die EU zu kommen, ohne die gefährliche Überfahrt über das Mittelmeer. In den letzten Tagen haben nun aber mehr als 1.500 Migranten versucht, schwimmend Ceuta zu erreichen. Die Küstenwache und das Rote Kreuz haben viele von ihnen aus dem Wasser gerettet, darunter oft auch Minderjährige, sagte der Regierungschef von Ceuta. Die Aufnahmezentren seien überlastet. Stefan Ehlert ist ARD-Korrespondent in Rabat, Marokko. Ich habe ihn vor der Sendung gefragt, ob es neu ist, dass die Menschen 4 Stunden lang schwimmend versuchen, Ceuta zu erreichen.
1: Nein, das ist nicht neu. Es gibt sogar Menschen, die versuchen, auf die andere Seite von Marokko zu schwimmen, zum spanischen Küste hin, 14 Kilometer weit. Auch das kann Stunden dauern. Und es kam auch in früheren Jahren schon vor, dass man nach Ceuta geschwommen ist. Aber nicht in dieser Menge. Das sollen jetzt zwischen 1.500 und 2.000 Menschen gewesen sein, innerhalb noch von 10 Tagen, sagt der Präsident von Ceuta. Und er sagt, das seien viel zu viele.
0: Warum gerade jetzt? Gibt es da einen Auslöser?
1: Also, es kommt immer wieder vor, vor allem im Sommer, weil es stark an den Wetterbedingungen natürlich liegt. Du brauchst gutes Wetter, wenig hohen Wellengang, möglicherweise keinen Nebel oder sogar Nebel, damit man nicht so schnell aufgegriffen wird. Ganz genau habe ich es nicht verstanden. Wetterbedingungen sind gut, aber es hat sich wohl ein Urteil des spanischen Obersten Gerichtshofes herumgesprochen, wonach Schwimmer, die auf hoher See aufgegriffen werden oder Schwimmer, die an Land kommen in Ceuta, nicht einfach so abgeschoben werden können. Die sind von Direktabschiebungen erstmal ausgenommen. Warum? Weil sie nicht gewaltsam versucht haben, Grenzanlagen zu überwinden. Dieser Gerichtsbeschluss ist vom 16. Juni, Ende Juni veröffentlicht und hat sich wohl jetzt herumgesprochen. Möglicherweise haben auch einige das schon getestet, ob sie tatsächlich nicht direkt abgeschoben werden und nun schwimmen andere hinterher. Auch vergangene Nacht soll das der Fall gewesen sein. Mit Schwimmringen, in Neoprenanzügen etc. verbringen sie Stunden im Meer. Das ist eine gefährliche Angelegenheit. Es soll über 60 Tote gegeben haben im letzten Monat allein.
0: Die Aufnahmezentren in Ceuta sind überlastet. Was passiert jetzt mit den Menschen? Werden sie aufs spanische Festland gebracht?
1: Nein, so einfach ist das nicht. Die müssen registriert werden, sie müssen versorgt werden, es werden regelrechte Verfahren eingeleitet, weil eben eine Direktabschiebung offenbar nicht erfolgt für die Schwimmer. Sie stehen und liegen in der Sommerhitze vor diesen Aufnahmezentren, die völlig überfüllt sind. Es gibt mehr als eins. Manche haben auch Sorge, den Behörden in die Hände zu geraten und verschwinden zu Leuten in den Höhlen dieser Riffs, die es da an der Küste gibt, wo die Menschen sich provisorische Unterkünfte geschaffen haben. Und in der Menge ist es eine völlige Überforderung der spanischen Behörden und auch der Hilfsorganisationen, eine humanitäre Krise. Der Präsident von Ceuta, wo ungefähr 83.000 Menschen leben, die Dichte ist etwa so groß wie in Zürich, er sagt, das entspricht praktisch 2% der Bevölkerung, die hier angekommen sind in wenigen Tagen. Das können wir nicht leisten. Und Spanien ist offenbar auch nicht darauf vorbereitet, dass Menschen auf das jüngste Urteil des Gerichtshofes so reagieren und rüberschwimmen.
0: Sie haben es gesagt, es ist eine Überforderung. Haben sich das offizielle Spanien und Marokko schon geäußert?
1: Nun, ich würde mal den Präsidenten von Ceuta, Juan Jesus Vilas als offiziellen auf spanischer Seite bezeichnen. Der fordert die Sofortabschiebung, er fordert die Ausrufung des nationalen Notstands. Er ist also da sehr rege in den Medien, aber sonst habe ich bislang wenig gehört und vor allem natürlich nicht von marokkanischer Seite. Wir wissen aber, dass auch marokkanische Schiffe daran beteiligt sind, Menschen aus der See zu retten.
0: Sagt Journalist Stefan Ehlert aus der marokkanischen Hauptstadt Rabat. Russland beeinflusst, recht erfolgreich, die öffentliche Meinung und die Politik im Westen. So wird etwa Stimmung gemacht vor Wahlen. Gemäßigte Politikerinnen werden diskreditiert, Panik geschürt und nicht zuletzt wird angegriffen, wer die Ukraine unterstützt. Die Desinformationskampagnen suchen nach wunden Punkten in westlichen Gesellschaften und finden sie. Fredrik Steiger.
2: Private Haushalte werden gezwungen, ukrainische Flüchtlinge aufzunehmen. Die Ukraine betreibt geheime Biowaffenlabors. Oder in Kiew regieren Neonazis. Das könnten 3 interessante Informationen sein. Wären sie denn wahr? Tatsächlich stammen sie und Tausende mehr aus der Küche der russischen Desinformationsindustrie, wie Ilya Jablokov sie nennt.
3: They sort of develop stories, they develop narratives, they push them forward.
2: Sie entwickelt Geschichten und streut sie effizient. Die Erfinder solcher Fake News arbeiten eng mit Trollfabriken zusammen, die sie verbreiten, via soziale, aber auch klassische Medien. Angegliedert sind praktischerweise Forschungsinstitute, die rasch ermitteln, was, wo, wie gut bei welcher Zielgruppe ankommt.
3: Then there are troll factories that get these messages. They learn that there is this story.
2: Der Russe Ilya Jablokov ist Experte für russische Desinformation. Sein nächstes Buch trägt den Titel «Worte, die töten». Er leitet heute an der Universität Sheffield das Forschungszentrum für Desinformation. Die Geschichten mögen plump und leicht als Lug und Trug zu enttarnen sein, Millionen von Menschen sind trotzdem empfänglich dafür, erzählte er dieser Tage im Wiener Presseclub Concordia.
3: One evidence that this system works is that for very long period of time.
2: Werden Meldungen ständig wiederholt und massenhaft publiziert, bleibt immer etwas hängen. Fake News verbreiten sich oft schneller als echte Nachrichten, weil, anders als bei seriösen klassischen Medien, auf Internetplattformen keinerlei Verifizierung stattfindet. Vielmehr Spektakuläres, ob schon oft unwahr, bevorzugt wird. Mit der sogenannten künstlichen Intelligenz wird es nicht besser, eher im Gegenteil. Sie ist anfällig für Unsinn, weil sie alles aufsaugt und verbreitet. Doch nicht alles, was aus Moskaus Propagandamaschine kommt, ist gleichermaßen unglaubwürdig. Auslöser sind oft echte Konflikte und tatsächliche Fehlleistungen von Medien oder Regierungen im Westen. Sie werden hochgeputscht und so verschärft. Jüngst etwa ein historischer Zwist zwischen der Ukraine und Polen, bisher ein Hauptunterstützer Kiews.
3: The Polish case, so there was this feud between Polish government and Ukrainian government.
2: Oder man holt sehr konservative Menschen ab, die ohnehin Mühe haben mit Gleichberechtigung, mit Fremden, mit Minderheiten.
3: Some narratives like conservative attitudes of population.
2: Russland bietet sich Rechten als Bollwerk gegen Wertezerfall und als autoritäres Modell an. Bei Linken mit pazifistischen Appellen, lieber die Ukraine aufzugeben, als ihretwegen Krieg zu führen. Europa gilt für die russische Desinformation als weiches, als holonendes Ziel. Desillusionierte Bürgerinnen und Bürger wenden sich ab von traditionellen Parteien, oft gar von der Demokratie, und unterstützen Bewegungen am linken und aktuell noch stärker am rechten Rand.
3: They just a little bit disillusioned and they are not happy with the political sort of establishment.
2: Es gäbe, so Jablokov, Methoden russischer Desinformation die Stirn zu bieten. Handeln statt jammern, empfiehlt er.
3: What we really need to do, we actually need to make the next step.
2: Allzu viele Rezepte kann er indes auch nicht nennen. Eines davon, konsequente Faktenchecks. Bloß, wer traut den Faktencheckern? Auch der Kreml ist da nicht untätig und verbreitet mit eigenen sogenannten Faktenchecks, die ernsthaft daherkommen, neue Fake News. Längst nicht alle westlichen Regierungen priorisieren das Problem. Die USA haben sich unter Präsident Donald Trump gar abgemeldet von Bestrebungen, russische, aber auch chinesische falsche Informationen aufzudecken und anzuprangern. So gelingt es den Drahtziehern in Russland, westliche Gesellschaften zu spalten, oft indem sie selbst kleine innere Konflikte befeuern, so Jablokov.
3: The more conflicts are there, even tiny conflicts, even kind of lack of transparency in communicating certain problems.
2: Wahlergebnisse zeugen vom Erfolg. Populistische und extreme Kräfte haben Aufwind, Staaten werden geschwächt, das Ziel wird erreicht.
0: Fredrik Steiger berichtete. Der Pfiff des Eisvogels haben Sie hier gehört. Es ist ein schöner Vogel. Seine Oberseite schimmert glänzend blau, die Unterseite leuchtet orange. Der Eisvogel ist Vogel des Jahres 2026. Besonders gut zu sehen ist er am Klingnauer Stausee im Kanton Aargau. Dort gibt es eine Brutwand, eine künstliche Steilwand. Eisvögel graben dort ihre Bruthöhlen. Weil der Ansturm der Vogelbeobachterinnen und Beobachter ziemlich groß ist, kann man nun exklusive Plätze buchen, um die Vögel in Ruhe zu beobachten. Alex Moser war vor Ort.
4: In einem kleinen Holzhäuschen an einem Tümpel haben die vier älteren Herren mit ihren großen Objektiven ihre Plätze bezogen. Und es dauert nicht lange, bis der erste Eisvogel mit seinem blau-orangen leuchtenden Federkleid am Seeschlitz an ihnen vorbeiflitzt. Still und hoch konzentriert versuchen sie, den Vogel mit ihren Kameras einzufangen. Da flitzt ein zweiter heran, mit einem winzigen Fisch im Schnabel setzt er sich auf einen Ast und fliegt weiter nach rechts zur Brutwand, die hinter Schilfpflanzen versteckt ist. Der Eisvogel kommt zurück und schießt ins Wasser, um sich zu waschen. Und schon sind sie weg. Neue Fische für die Jungen fangen. Die blitzschnellen Vögel zu fokussieren sei sehr anspruchsvoll, sagen die Herren, die extra über 100 Kilometer aus Süddeutschland angereist sind.
5: Also man macht manchmal 2000 Bilder und hat vielleicht 5 gute.
6: Eins reicht,
5: ja.
4: Hier in Klingnau am Stausee sei der beste Ort, um Eisvögel zu sehen, sagt Hobbyornithologe Rudi Schlosser.
7: Also wir haben das letzte Mal im Zelt gesessen und haben halt gehört, da ist der Eisvogel. Und dann haben wir stundenlang verbracht und da kam aber nichts. Und das ist halt der Vorteil hier. Man muss natürlich warten, klar, aber man weiß, er kommt. Ja. Also das ist super.
4: Zu viert haben sie die Beobachtungshütte an diesem Morgen ganz allein für sich. Für 25 Franken pro Person. Denn sonst sei hier oft viel los, sagt Daniela Rüegsegger von BirdLife Schweiz.
8: Als wir geöffnet haben, haben wir gemerkt, dass es sehr beliebt bei den Fotografinnen und Fotografen. Und die haben den ganzen Hype besetzt und sind halt auch Leute, die dann sehr lang hocken und da locker 3 Stunden können in so einer Hütte verbringen. Und dann haben aber so die Familie und die anderen Besucherinnen und Besucher plötzlich nicht mehr so viel Platz gehabt in unserer Hütte.
4: Diesen Platzkonflikt im BirdLife Naturzentrum am Klingnauer Stausee hat man nun mit diesen Reservationen an gewissen Tagen gelöst. Zu Engpässen kommt es wohl auch, weil der Eisvogel der Vogel des Jahres ist. Seit 25 Jahren gibt es dieses Label von BirdLife Schweiz. Einmal war es der Zwergtaucher, dann das Rotkehlchen oder auch schon die Mehlschwalbe. Schlussendlich geht es darum, auf Vögel aufmerksam zu machen und das scheint zu funktionieren.
8: Ja, ich habe das Gefühl, es funktioniert schon, dass wirklich mehr Leute darüber reden und es ist dann halt wirklich auch sehr attraktives Bild, wo man dann vielleicht in einer Zeitung sieht und so, ah ja, okay, den möchten wir jetzt mal sehen. Ja.
4: Seit 2 Jahren sucht BirdLife Schweiz den beliebtesten Vogel mit einer Publikumswahl. Dabei geht es darum, dass sich die Menschen nicht nur mit den Vögeln beschäftigen, sondern auch mit ihren Lebensräumen, sagt Daniela Rüegsegger.
8: Weil sich dann die Bevölkerung eher mal für eine Bachrenaturierung zum Beispiel einsetzt, oder findet, ah ja, okay, es wäre jetzt noch schön, wenn man da nicht das ganze Ufer vom Bach aufräumt und mäht, sondern dann halt eben noch ein paar Stöcke stehen lässt und ein bisschen Vegetation.
4: So kann BirdLife Schweiz die Bevölkerung für diesen beliebten, aber auch gefährdeten Vogel sensibilisieren. Die Fotografen sind derweil weiter auf der Suche nach dem richtigen Motiv. Eisvogel mit Fisch im Schnabel, beim Eintauchen ins Wasser, während des Flugs. Alles muss auf den Speicherkarten dokumentiert werden. Die Fotografien aus so einer Hütte sind unter den Puristen der Tierfotografinnen und Fotografen übrigens verpönt, sagt Rudi Schlosser.
7: Das ist ein No-Go. Ja, von wegen ein Ansitz und dann hier einfach fotografieren oder anfüttern. Aber das ist ja hier nicht gegeben. Das ist ja das natürliche Habitat. Und man hat das eigentlich genutzt, um die Möglichkeit zu schaffen, Bilder zu machen. Ja, also ich finde das hervorragend hier.
4: So mögen die Puristen die Nase rümpfen. Für die 4 Fotografen zählt am Ende nur eines: ungestört das perfekte Eisvogelbild zu schießen.
0: Das war die Reportage vom Klingnauer Stausee von Alex Moser. Und es ist eins. Beziehungsstatus, es ist kompliziert zwischen der Schweiz und der Europäischen Union. Eine Beziehung, welche die Schweizer Politik seit Jahrzehnten prägt. In der Sommerserie 25 Jahre Tagesgespräch blickt EU-Korrespondent Charles Liebherr auf das Scheitern des Rahmenabkommens und erklärt, weshalb die Gespräche dennoch nie ganz abgerissen sind. Gleich nach den Schlagzeilen dieses Mittags mit Simon Riechle.
9: Im Waldbrandgebiet im Südwesten Frankreichs dürfen weitere Menschen zurück in ihre Häuser. 80.000 aus 9 Ortschaften dürfen nach Hause. Sie sollen aber bereit sein für eine mögliche neue Evakuierung. Mehrere 10.000 Menschen müssen noch auf ihre Rückkehr warten. Hilfsorganisationen haben in der Schweiz letztes Jahr über 500 Opfer von Menschenhandel betreut. 192 Opfer seien neu identifiziert worden, die meisten von ihnen Frauen. Sie würden ausgebeutet, sexuell oder als billige Arbeitskräfte. Und in der Schweiz haben im letzten Quartal alle Zugpassagiere zusammen 6,3 Milliarden Kilometer zurückgelegt. Das sind 5% mehr sogenannte Personenkilometer als in der gleichen Zeit letztes Jahr. Und so viele wie noch nie in einem Quartal. SRF Verkehrsinfo von 13.01 Uhr. In der Region Schaffhausen ist die A4 Richtung Schaffhausen zwischen Thayingen und Herblingen wegen eines Unfalls gesperrt. Der Verkehr wird umgeleitet. In der Ostschweiz auf der A3 Richtung Chur zwischen Reichenburg und Niederurnen Stau und rund 30 Minuten Zeitverlust wegen Bauarbeiten. In der Region Basel Stau auf der A2 Richtung Deutschland zwischen Hagnau und Breite sowie auf der A3 Richtung Wiese ab Euro Airport. Dann auf der Nord-Süd-Achse vor dem Gotthardtunnel Richtung Süden ab Amsteg 4 Kilometer Stau und bis zu 45 Minuten Wartezeit und Richtung Norden ab Quinto 5 Kilometer Stau und bis zu einer Stunde Wartezeit. Die Einfahrten Göschenen und Airolo sind gesperrt. Außerdem im Tessin auf der A2 Richtung Gotthard zwischen Lugano Nord und Rivera Stau wegen eines Unfalls auf dem rechten Fahrstreifen.
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10: Ein Kaffee-Creme?
11: Nein, ein Cappuccino mit Hafermilch.
10: Cappuccino mit Hafermilch? Ist Hafermilch ist alt.
12: Wir melden uns direkt aus Brüssel. Wir sitzen hier in einem Kaffee am Platz Luxemburg. Und mein Gast ist der SRF-EU-Korrespondent Charles Liebherr. Willkommen im Tagesgespräch.
13: Willkommen.
12: Das Thema in diesem Sommer ist 25 Jahre Tagesgespräch. Das heisst, wir schauen zurück, was sind die grossen EU-Themen in den letzten 25 Jahren. Und da sticht natürlich ein Thema vor allem aus der Beziehung zwischen der Schweiz und Europa. Wir haben sehr viele Tagesgespräche dazu geführt, wo wir zum Teil reinhören werden. Aber vielleicht zuerst einmal, wieso sind wir da? Wir sitzen in einem Kaffee am Platz Luxemburg. Gegenüber ist das Europäische Parlament. Und da, in diesem Kaffee, sagen Sie, treffen sich alle?
13: Fast alle. Ich habe selber auch sehr viele Leute getroffen. Es ist so ein bisschen ein Knotenpunkt von verschiedenen Wegen durchs Europaquartier. Und darum macht man häufig noch hier ab, für eben mehr so ein bisschen informelle Gespräche. Ich habe zum Beispiel abgemacht mit einer Verkehrspolitikerin vom Verkehrsausschuss vom Europäischen Parlament. Ich habe eine Sendung vorbereitet, was darum gegangen ist, so die Hochgeschwindigkeitsnetze in Europa zu analysieren, die sehr schlecht grenzüberschreitend miteinander verbunden sind. Wie kommt das? Und das war für mich eine Gelegenheit, die Politikerin zu treffen, eben weil ich nachher ein Interview geplant habe mit einer EU-Kommissarin, der Verkehrskommissarin. Und das ist in den gut sechs Jahren eigentlich das einzige Mal, dass ich wirklich ein exklusives 1:1 Interview mit einem Mitglied der EU-Kommission machen konnte.
12: Sie sagen, das einzige Mal ist denn das schwierig, an Kommissionsmitglieder zu kommen, eben zum Beispiel wie die Verkehrskommissarin?
13: Ja, und besonders natürlich auch für uns Schweizer Medienschaffende, weil, ja, das ist natürlich so, wir sind nicht Mitglied von diesem Club von der Europäischen Union. Das heisst, auch als Medienschaffende sind wir nicht gleich attraktiv für die europäischen Politiker. Es hat aber auch etwas damit zu tun, dass unter der aktuelle Präsidentin von der EU-Kommission, Ursula von der Leyen, die ganze Kommunikation von der EU-Kommission sehr viel vertikaler, sehr viel hierarchischer geworden ist. Und darum haben auch weniger Gelegenheit, effektiv mit anderen EU-Kommissaren Interviews abzumachen, weil alles ist sehr zentralisiert, gesteuert, ausgerichtet auf die Präsidentin von der EU-Kommission.
12: Treffen Sie da im Kaffee auch Vertreterinnen und Vertreter aus der Schweiz?
13: Ja, viel sogar und immer wieder und regelmäßig und nicht alle haben es immer gern, dass man weiß, dass sie auf Brüssel reisen. Das nimmt man in der Öffentlichkeit auch gar nicht so wahr. Aber es findet wirklich ein regen Austausch statt zwischen der Schweiz und den europäischen Institutionen. Also Gewerkschafterinnen, Gewerkschafter kommen, Schweizer Politiker aus dem Bundeshaus, aus den Kantonen, aber sich natürlich auch Bundesangestellte, also aus den Bundesämtern, kantonale Europabeauftragte, die sind zuständig für die Beziehungen zum Rot für die Regionen zum Beispiel. Also ganz wichtig natürlich auch alle Forscherinnen, also die Wissenschaftler, aber auch die Bereiche, die eine Kommission arbeiten, wo die Schweiz ja Teil ist von dem EU-Forschungsprogramm. Die kommen alle regelmäßig auf Brüssel, wenn man sich dort trifft. Und das ist für mich auch immer eine gute Gelegenheit, die zu treffen. Sie werden auch zum Teil mich treffen, auch zum Austausch pflegen.
12: Und das kann sein, dass das wirklich da im Kaffee stattfindet?
13: Das findet so, da in der Regel.
12: Das ist so ein offizieller Charakter.
13: Genau, das ist in der Regel eigentlich sehr häufig in einem Kaffee, weil die Leute treffen ja in der Regel dann auch die offiziellen Vertreter von der Schweiz, also in der Schweizer Botschaft oder den Vertreter von der Europäischen Union. Das ist so ein bisschen wie, wenn man zum Doktor geht, man sucht eine Zweitmeinung und häufig dann eben so zum Beispiel die Wissenschaftler oder Kantonsvertreter und Journalisten dann ein bisschen kontaktieren, weil sie gerne so ein bisschen eine Zweitmeinung haben zu einem bestimmten Thema. Wir sind ja ein bisschen außenstehend, wir haben einen anderen Blick auf das ganze Geschehen und wahrscheinlich wollen sie ein bisschen von auch profitieren, dass wir einen weniger voreingenommenen Blick auf zum Beispiel jetzt auch die Beziehungen Schweiz-EU haben.
12: Gut, also wir sind da

0: da in die Richtung leiten, wie wir das wollen. Also, also Absprüche, die finden in der Regel eben in diesen Kaffee rund um die europäischen Institutionen statt.
1: Ist das der Botschafter?
0: Das ist der Botschafter, nicht der Vertreter von der Schweiz zur Europäischen Union, sondern er ist der Schweizer Botschafter für Belgien und gleichzeitig auch der Botschafter, der die Beziehungen zur NATO pflegt.
1: Wir stehen jetzt vor der Schweizer Botschaft in Brüssel an dem Place Luxembourg. Was fällt da auf?
0: Es ist das einzige Gebäude von einer offiziellen Vertretung, die nur eine Fahne hat, nämlich die Schweizer Fahne. Sonst ist es in der Regel ja bei den Mitgliedern der Europäischen Union immer so, dass es die Landesfahne und die europäische Flagge ist.
1: Und was auch auffällt, also was wirklich sehr schön ist, es ist eine zentrale Lage, wo die Schweizer Botschaft steht.
0: Sehr zentral, es ist ein wichtiger Ort und für die Schweiz auch ein gut gelegener Ort, weil wir sind ja nicht Mitglied von der Europäischen Union. Das heisst, alle offiziellen Treffen finden eigentlich nicht oder können nicht im Gebäude von der Europäischen Union stattfinden, also von der Kommission, vom Rat oder vom Parlament. Und darum sind eigentlich all die Besuche, der Austausch, der diplomatische Kontakt, wo die Schweiz pflegt zur EU, die finden eigentlich hier in diesem Gebäude statt, am Place Luxembourg.
1: Das ist ja interessant. Also das heisst, wenn irgendetwas Wichtiges schweizerisch muss verkündet werden, kann man nicht einfach nicht die Schweizer Vertretung in die EU-Kommission. Wir haben da für das einfach nur die Schweizer Botschaft.
0: Richtig. Und das ist auch eben die Besonderheit. Die anderen Länder haben ja natürlich auch ihre Vertretungen hier. Aber haben viel einfacheren Austausch zwischen den jeweiligen Institutionen. Und dann viele Veranstaltungen auch in den Gebäuden der Europäischen Union stattfinden. Aber für die Schweiz ist das natürlich nicht möglich, ist klar.
1: Da würde ich sagen, gehen wir mal läuten. Das ist eine ganz grosse, wunderschön dunkelblaue Tür mit goldigen Hebel dran.
0: Ja. Das ist leider nicht möglich. Ich habe extra natürlich einen Anflug gemacht, bevor ich in den Innenhof, weil da sind viele Veranstaltungen gewesen. Und im Gegensatz zu den europäischen Institutionen ist die Schweizer Vertretung nicht ganz gleich offen für so Anlässe. Also wir können letzter leider nicht, aber wir haben jetzt auch einen Blick reinwerfen in den Innenhof, der eben selbst historisch war, weil dort sind viele Veranstaltungen gewesen, wo wir Schweizer Journalisten haben teilgenommen.
1: Also wir können rein, wie Sie sagen, aber wir können darüber reden. Sie haben den Hinterhof erwähnt von der Schweizer Botschaft. Der Hinterhof, der hat politisch durchaus Geschichte geschrieben. 23. April 2021. Der Bundespräsident Guy Parmelin steht in dem Hinterhof nach seinem Treffen mit der Präsidentin von der EU-Kommission, mit Ursula von der Leyen, und hat da in dem Hinterhof im April 2021 Scheitern vom Rahmenabkommen zwischen der Schweiz und der Europäischen Union bekannt gegeben.
0: Am Morgen hat er sich mit der Präsidentin von der EU-Kommission, Ursula von der Leyen, im Gebäude von der EU-Kommission getroffen. Und es war wahrscheinlich ein schwieriges Gespräch gewesen und ist nachher eben hier angekommen und hat hier eine Medienorientierung gemacht im Innenhof von der Schweizer Vertretung. Bei wunderschönem Wetter, mag mich noch gut erinnern. Am 23. April auch für mich wirklich ein geschichtsträchtiger Moment gewesen. Die langen, komplizierten Verhandlungen, auch die lange und komplizierte Beziehung zwischen der Schweiz und der EU hat hier noch einmal ganz eine neue Dimension erreicht.
1: Und das haben wir da, Entschuldigung, wenn ich schon unterbreche, das haben wir natürlich in ganz vielen Tagesgesprächen dort rund um das Datum im 2021 besprochen. Also wenn Sie jetzt zurückschauen, ist das schon ein historischer Moment
0: gewesen? Das war ein ganz wichtiger Moment gewesen und für uns Schweizer Journalisten auch so ein bisschen ein befremdender Moment. Weil wir haben immer so den Eindruck gehabt, da reden zwei miteinander, die sich eigentlich nicht verstehen. Und das war insgesamt auch mein Eindruck gewesen, dass es eigentlich mit dem Abbruch, warum das der Abbruch überhaupt nötig ist, auch ein bisschen um ein Missverständnis gehandelt hat. In der EU ist man es eigentlich nicht gewohnt, dass man Verhandlungen abbricht. Das ist sehr unüblich.
2: SRF Verkehrsinfo von 13.12 Uhr. Vorsicht in der Ostschweiz. Auf der A3 Richtung Zürich zwischen Wallenstadt und Murg besteht Gefahr durch Metallteile auf der Fahrbahn.
1: Sie redet von dem Missverständnis. Und das ist eben von dem her interessant, weil da haben ja

0: zwei Seiten jahrelang miteinander verhandelt. Eigentlich sind ja die Positionen von beiden Seiten, sind beiden Seiten ja irgendwo durch bekannt gewesen. Wir haben ja so lange miteinander zusammengeschafft. Wieso kann es da Missverständnis geben?
1: Es war mehr so vom Prozess her. Man hat ja das Rahmenabkommen ausgehandelt und die EU-Kommission ist eigentlich davon ausgegangen, dass das Abkommen jetzt fertig verhandelt ist. Und seit der Schweiz hat man sich immer noch schwer, da auch innenpolitisch, und hat gerne ein bisschen nachverhandelt. Aber aus Sicht von der EU-Kommission ist das immer sehr kompliziert, weil sie hat ja auch ein Mandat von den Mitgliedstaaten und da gibt es klare Rahmenbedingungen. Und darum geht eigentlich die EU-Kommission nicht gerne zurück zu den Mitgliedstaaten und probiert noch einmal so, hey, wie können wir jetzt das lösen, sondern sie probiert das souverän von sich aus zu machen und hat also ein bisschen gebundene Hände. Und das ist eben noch wichtig und in diesem Kontext auch nicht unrelevant, weil gleichzeitig haben ja die Brexit-Verhandlungen stattgefunden. Und auch dort, das ist ja endlos komplizierte Verhandlungen gewesen. Und auch dort hat die Kommission immer einen Wahnsinnsausgleichsmittel suchen zwischen ihren Interessen, ein Abkommen zu finden, den Interessen der Mitgliedstaaten. Und das hat eben auch einen Einfluss gehabt auf die Art und Weise, wie man mit der Schweiz umgegangen ist, weil die Kommission hat auch viel weniger Kompromisse können eingehen, weil natürlich die Briten hätten das sofort zur Kenntnis genommen und gesagt, ja, bei der Schweizer geben wir das, wir wollen das auch. Und darum ist eigentlich der ganze Kontext eigentlich sehr schwierig gewesen, aus Schweizer Sicht, aber auch aus europäischer Sicht. Und das hat in meinen Augen so zu dem Missverständnis geführt, dass man das Rahmenabkommen hat müssen abbrechen, obwohl man vielleicht auf einen anderen Weg trotzdem hätte man können weiter verhandeln oder eine Lösung suchen, um die Differenzen aufzulösen.
0: Inzwischen wissen wir, es ist weitergegangen. Nach dem Scheitern des Rahmenabkommens war das Kapitel Schweiz-EU nicht fertig gewesen. Beide Seiten haben einen neuen Anlauf genommen. Daraus entstanden sind dann die Verhandlungen zu den neuen EU-Verträgen. Und bis zum Verhandlungsabschluss sind sie viel da gewesen, der Schweizer Botschaft, und haben Gespräche mitbekommen. Was haben sie beobachtet?
1: Diese unmittelbaren Verhandlungen sind sogenannte Sondierungsgespräche vorausgegangen. Und dort haben die Diplomaten von der Schweiz mit denen von der EU-Kommission so ein bisschen ausgelotet, probiert herauszufinden, was wir überhaupt jetzt denn in so ein neues Abkommen reinpacken können. Und wir sind dort immer wieder auch ein bisschen informiert worden, weil das alles im Hintergrund stattgefunden hat. Aber wir natürlich die Öffentlichkeit trotzdem ein gewisses Interesse daran hat, was wir denn da miteinander geredet. Und da hat sich so ein bisschen gezeigt, wie sehr unterschiedlich auch die beiden Seiten kommunizieren. Sehr grosse Zurückhaltung von der Seite von der Schweiz. Und von der EU-Kommission her hat man eigentlich bald mehr erfahren als von der Schweizer Seite, als Schweizer Journalist. Und das hat ein bisschen etwas damit zu tun, dass die EU natürlich mit 27 Mitgliedstaaten Mühe hat, etwas geheim zu behalten. Die EU-Kommission weiss das auch, wenn es heikle Punkte gibt, bleiben in der Regel nicht unter dem Deckel. Und darum ist sie sehr viel offener, offensiver in der Kommunikation, im Erklären von den Standpunkten. Das hat sich auch bei den Brexit-Verhandlungen so ein bisschen etabliert, dass man eigentlich sehr stark auch Verhandlungen, die in der Regel ja geheim sind, an die Öffentlichkeit dreht. Die eigenen Positionen, aber auch die Widersprüche, die schwierigen Punkte thematisiert. Man kann sagen, fast ein bisschen undiplomatisch öffentlich verhandelt. Das ist ein bisschen eine andere Kultur, die sich da etabliert hat auf europäischer Ebene. Nicht, weil man das unbedingt will, sondern aus der Notwendigkeit heraus, dass man einfach mit 27 Ländern und zum Teil 27 unterschiedlichen Interessen haben, eben sehr wenig geheim halten kann.
0: Und ist vielleicht auch eine EU-Kommission fast geübter im diplomatischen Austausch als die kleine Schweiz?
1: Ja, man sagt nicht zu Unrecht, dass die EU-Kommission eine Verhandlungsmaschine ist. Da sind Leute seit vielen Jahren, Jahrzehnten dran, die kompliziertesten, komplexesten Verhandlungen mit der ganzen Welt zu führen. Und da merkt man schon, das ist geübt, das ist eingespielt. Das sind Leute, die zum Teil auch die gleichen Verhandlungen, die Brexit-Verhandlungen geführt haben, wie mit den Schweizer, die einen bilateralen Dreh ausgehandelt haben. Also das sind Leute, die wirklich wissen, von was sie reden.
0: Wir haben vorher vom Bundesrat Guy Parmelin geredet, wo da im Hinterhof von der Schweizer Botschaft das Ende vom ersten Rahmenabkommen verkündet hat. Aber der rote Faden schließt sich in dem, dass er vor kurzem auch da die neuen EU-Verträge auch wieder in dem Hinterhof dann unterschrieben hat.
1: Nein, nicht nur im Hinterhof natürlich. Von das hat er in der EU-Kommission antraben, in Anführungszeichen. Dort ist das,
0: aber ist ganz verkündet, ist er da?
1: Genau. Noch hat jetzt eine neue Veranstaltung hier wiederum stattgefunden, eine Medienveranstaltung. Das ist ein bisschen die Ironie der Geschichte. Man kann auch sagen, in der Politik, da trifft man sich immer zweimal. Es ist immer auch ein spezieller Moment für uns, weil jetzt in der EU-Kommission ist ja sonst die Schweiz nicht so ein Thema, aber da wird mal die Fahnen aufgehängt, da wird reingelaufen, die ganze Zeremonie wird inszeniert und Handshake, ansitzen und ja, das ist für uns Schweizer halt immer ein recht spezieller Moment natürlich.
0: Grosse Inszenierung, also ruhiger ist es nicht geworden. Das Schweizer Stimmvolk hat seit dem Jahr 2000 in 11 Volksabstimmungen direkt über Vorlagen abgestimmt, die den bilateralen Vertrag mit der EU betreffen. So viele Abstimmungen zu diesem Thema. Wie kommt das eigentlich an bei der EU?
1: Man könnte eigentlich sagen, recht gut. Man könnte ja meinen, dass die Schweiz damit auch irgendwie so ein bisschen unberechenbar ist und so ein bisschen findet, oh, schon wieder so sieht es von der EU. Aber so ist eigentlich überhaupt nicht wahrgenommen. Ist eigentlich sehr verständnisvoll. Ist ja halt klar, es ist eine direkte Demokratie und die EU-Kommission möchte ja nicht rasch in der Wicke, dass man das System nicht respektiert. Ganz im Gegenteil. Und insofern hat man gelernt, würde ich jetzt mal sagen, mit der gewissen Unberechenbarkeit von der Schweiz leben und trotz allem recht viel Verständnis und auch Sympathie für die zum Teil nicht immer nur einfachen Partner da mitten in Europa.
0: Das ist der EU-Korrespondent Charles Liebherr. Wir feiern das Jahr 25 Jahre Tagesgespräch und ich würde sagen, wir hören jetzt an dieser Stelle zusammen in ein Tagesgespräch rein vom Frühling 2023. Damals war der ehemalige deutsche Bundespräsident Joachim Gauck mein Gast, sehr ein stolzer Europäer. Und so sieht er die Beziehung zwischen der Schweiz und der EU.
2: Und ich sehne mich nach einer Schweiz in der Europäischen Union. Das sage ich immer, wenn ich in der Schweiz bin und weiß dann auch, was die Schweizer antworten. Aber ich darf ja meine Sehnsucht ausdrücken.
1: Das erlebe ich eigentlich sehr häufig und regelmäßig im Kontakt mit europäischen Politikern auf verschiedenen Ebenen und Niveaus, dass eigentlich alle finden, ah, die Schweizer, die gehören doch einfach dazu. Und eigentlich wäre es schön, wenn wir Mitglied von diesem Club sind. Und gleichzeitig, wie das jetzt auch der deutsche Bundespräsident gesagt hat, und trotzdem ist auch ein gewisser Respekt aus dem Grund zu hören, dass die Schweiz wagt, dort einen eigenen Weg gehen und vielleicht auch eine gewisse Faszination, dass man da so ein bisschen stur ist. Aber es ist immer mit sehr viel Wohlwollen begleitet und verständnisvoll auch. Das erlebe ich hier jetzt in der Zeit, in der ich hier war, regelmässig. Ja.
0: Gerade vor der Schweizer Botschaft gegenüber ist der Platz Luxemburg. Das tönt glamourös. Ich würde sagen, wir gehen mal direkt auf den Platz.
1: Ja, es hat eine kleine Rasenfläche. Man sieht gerade, dass wir eine neue ansehen. Das liegt daran, dass es wahrscheinlich das letzte Mal ganz viel fest geregnet hat und eine Demo da war. Und dann der Rasen wahrscheinlich kaputt gegangen ist. Hier hat es immer wieder größere und kleinere Demos auf diesem Platz vor dem Europäischen Parlament natürlich. Rund um den Brexit herum haben da auch ständig Demos stattgefunden, dafür und dagegen. Und so ganz speziell war eigentlich der 31. Januar 2020. Das war nach der letzten Sitzung vom EU-Parlament im Plenarsaal gewesen, mit den britischen Abgeordneten. Und dann sind all die Parlamentarier da rausgeströmt. Dann hat es da eine grosse Party gegeben mit Musik und DJs und so. Und das war eine ambivalente Stimmung auf eine Art, oder? Natürlich waren viele traurig gewesen, dass Großbritannien da aus der EU austritt. Und gleichzeitig war es auch ein sehr festlicher Moment gewesen und ein freudiger Moment, wo man da das jetzt so richtig auch ein bisschen genossen hat, ein Fest zu machen auf dem Platz Luxemburg. Da.
0: Also auf dem Platz da, zumindest in Brüssel. So, und jetzt haben Sie mir gesagt, Sie würden noch gerne zu der schwedischen Botschaft gehen. Da muss ich Sie fragen, das hat ja wieso?
1: Schweden, das hatte ich auch nicht erwartet, als ich hier angekommen bin, in der Zeit, als ich jetzt hier bin, gut 6 Jahre, eigentlich immer eine grössere Bedeutung von mir bekommen. Mehr zufällig, habe ich gemeint, aber es hat am Schluss letztlich, wenn man sich darüber nachdenkt, auch eine gewisse Logik. Schweden war ja als nordisches Land eben Mitglied, Gründungsmitglied von dieser EFTA. lange Zeit auch Mitglied von der EFTA und hat aber dann ganz einen anderen Weg eingeschlagen, ist dann Mitglied geworden von der Europäischen Union und hat in den letzten Jahren einen sehr starken Wandel durchgemacht, politisch, und hat ein ganz neues Profil gewonnen in der Europäischen Union.
0: Wir stehen jetzt vor der schwedischen Botschaft. Der SRF-EU-Korrespondent und ich, und sie sagen, dass sie in den letzten Jahren oft in der schwedischen Botschaft gewesen sind. Wieso?
1: Schweden hat die Ratspräsidentschaft im ersten Halbjahr 2023 übernommen, also knapp ein Jahr nach dem Kriegsbeginn, wo Russland die Ukraine angegriffen hat. Und Schweden hat die Ratspräsidentschaft genutzt für eine sehr offensive, neue Rolle zu übernehmen in der Europäischen Union. Schweden hat in der kürzesten Zeit Neutralität aufgegeben, ist Mitglied von der NATO geworden und hat in diesem Zusammenhang die Ratspräsidentschaft eben auch genutzt, sich quasi ein bisschen wie neu zu positionieren innerhalb von der Europäischen Union. Hat hier viele Hintergrundveranstaltungen durchgeführt, hat sehr viel erklärt, warum der politische Wechsel so schnell in Schweden erfolgt ist, weil man halt einfach so eine direkte Bedrohung von Russland spürt. Und darum hat sich eigentlich das ganze Bild, das wir haben auch gehabt, von Schweden in der kürzesten Zeit verändert. Und das zeigt uns auch, was Diplomatie kann, im positiven Sinn. Schweden hat sich politisch und Gesellschaft her neu orientiert. Und das ist dann die Aufgabe von der Diplomatie innerhalb von der Europäischen Union, dass die Botschaft quasi zu überbringen. Und das haben die sehr offensiv und erfolgreich interpretiert.
0: Also der russische Angriff auf die Ukraine hat sozusagen das Selbstverständnis von Schweden grundlegend verändert und wirklich auch die ganze schwedische Politik verändert.
1: Ja, und aus Schweizer Perspektive ist das doch sehr interessant, weil wir haben ja gewisse Sympathie zu den nordischen Ländern und fühlen uns recht nach, auch kulturell, auch von der Gesellschaft, von der liberalen Gesellschaftsorganisation. Und Schweden hat jetzt wirklich in der kürzesten Zeit einen radikalen Wandel gemacht, politisch, innerhalb von der Europäischen Union. Und eben ist man eigentlich am gleichen Punkt gewesen wie die Schweiz, Mitglied von der EFTA, und ist jetzt ganz einen anderen Weg gegangen, als das die Schweiz ist gegangen. Das ist ja jedes Land für das selber entscheiden. Aber das ist eigentlich interessant, dass man ist zum Beobachten. Und das hängt natürlich extrem mit dem Krieg in der Ukraine zusammen, weil was eben die Bedrohung, die Wahrnehmung von dieser Bedrohung in Schweden eine ganz andere ist als in der Schweiz.
0: Schweden hat also seine sicherheitspolitische Rolle neu definiert. Wenn ganz Europa sich sicherheitspolitisch neu aufstellt, wenn die Zusammenarbeit enger wird, das haben sie immer wieder die ganze Woche gesagt, dass wie Europa aufeinander ein bisschen zusammengewachsen ist durch die neue geopolitische Situation, wenn sich neue politische Blöcke bilden, dann stellt sich automatisch auch die Frage nach der Rolle der Schweiz. Welche Folge hat diese Entwicklung für die Beziehung zwischen der Schweiz und der Europäischen Union?
1: Es ist schon augenfällig, wie die Blockbildung, wo man immer davon redet, wirklich auch spürbar ist. Und die Blockbildung bedingt letztlich halt eben auch für die Schweiz, dass sie sich überlegen muss, wo gehören wir dazu. Es ist ja klar, die Schweiz ist ein europäisches Land. Im Grunde ist ja auch die Europäische Politische Gemeinschaft gegründet worden, eine Idee vom französischen Präsidenten Herrn Macron. Und logisch gehört die Schweiz dazu. Und das ist so ein bisschen das Modell, das sich in den letzten Jahren davon etabliert in der Europäischen Union, nämlich, dass es eine Art eine EU gibt, aber für die Länder, für die europäischen Länder, die nicht Mitglied von der Europäischen Union sind, gibt es andere, differenzierte Formen von der Zusammenarbeit, von der Partnerschaft. Und eigentlich jedes Land, das nicht Mitglied von der EU ist, muss sich heute neu fragen, was ist unser Verhältnis zur Europäischen Union?
0: Und kannst du mehr fragen wegen der Situation?
1: Ja, genau, weil der Druck ist natürlich wirklich extrem gross geworden von dieser Blockbildung, was sehr viel verändert hat. Und jedes Land, das gilt jetzt für Großbritannien, das gilt für die Schweiz, das gilt aber auch für den Balkan natürlich, für die Türkei. Jedes Land muss sich jetzt überlegen, was ist das Verhältnis zur Europäischen Union. Und ja, es ist ja so, das Modell ist heute offener geworden von der europäischen Integration. Man hat immer das Gefühl gehabt, ja, früher oder später müssen alle Mitglieder werden von der EU. Aber heute kann man eigentlich sagen, das ist nicht mehr so. Es gibt verschiedene Möglichkeiten von der Kooperation mit der Europäischen Union.
0: Charles Lieber, in dieser Woche haben wir das Europaquartier erkundet, das Europäische Parlament besucht, über die Europäische Kommission geredet. Wo treffen wir uns morgen?
1: Morgen sind wir im Rot und schauen ein bisschen, wie eigentlich die Mitgliedstaaten untereinander funktionieren.
0: Also morgen das Tagesgespräch vom EU-Rat. Charles Lieber, vielen Dank für das Gespräch.
1: Herzlichen Dank.
3: 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Das sind Mittagsinformationen von Radio SRF gewesen. Verantwortlich für die Nachrichten Tobias Meyer. Am Mikrofon Rad Klaubacher. Einen schönen Nachmittag.
4: Eins am Nachmittag.
5: Schönen Nachmittag auch von meiner Seite am Mikrofon, der Stefan Siegenthaler, respektive Bananarama. Für die nächsten 3 Minuten 20, das ist Robert De Niro's Waiting, als, würde ich mal sagen, schwungvollen Einstieg in den Donnerstagnachmittag. John, seid ihr bei uns? Am Mikrofon, Stefan Siegenthaler, wie gesagt.

0: Der Donnerstagnachmittag jetzt mit dem hier.
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0: Von 13.31 Uhr. Zuerst Entwarnung in der Ostschweiz. Auf der A3 Richtung Zürich zwischen Walenstadt und Murg besteht keine Gefahr mehr durch Metallteile auf der Fahrbahn. In der Region Schaffhausen ist die A4 Richtung Schaffhausen zwischen Thayingen und Herblingen wieder offen. In der Ostschweiz auf der A3 Richtung Chur zwischen Reichenburg und Bilten Stau, rund 15 Minuten Zeitverlust wegen Bauarbeiten. Und Region Basel Stau auf der A2 Richtung Deutschland zwischen Hagnau und Breite sowie auf der A3 Richtung Wiese ab Euro Airport. Im Berner Seeland Stau auf der Grindelwaldstraße zwischen Gündlischwand und Stalden. Berner Seeland, das war Berner Oberland, Entschuldigung. Dann auf der Nord-Süd-Achse vor dem Gotthardtunnel Richtung Süden ab Amsteg 4 km Stau bis zu 45 Minuten Wartezeit und in Richtung Norden ab Quinto 5 km Stau und bis zu einer Stunde Wartezeit. Die Einfahrten Göschenen und Airolo sind gesperrt. Außerdem in Tessin auf der A2 Richtung Gotthard zwischen Lugano Nord und Rivera Stau nach einem Unfall. Viel Geduld. Hey, hey, hey, ist gerade ein bisschen los an diesem Donnerstagnachmittag und sonst allen unterwegs eine gute Fahrt. 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

0: Anchovy in these arms auf SRF 1 am Donnerstagnachmittag. 20 Minuten vor 2 ist es.
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0: Und das Nachmittagsspiel, das spielen wir jetzt heute mit dem Jürg Sigrist von Wittnau im Kanton St. Gallen. Ist aktuell aber gerade nicht daheim in Wittnau, sondern er ist in St. Margarete auf dem Campingplatz. Guten Nachmittag, Herr Sigrist.
2: Guten Abend, Herr Siegenthaler.
0: Der hat dort einen festen Wohnwagen, hat er mir gesagt. Und das ist eine ganz spannende Ecke, weil von eurem Wohnwagen aus ist es etwa 130 Meter und dann ist man schon zu Österreich. Also da ist man wirklich im hinterletzten Ecke der Schweiz. So. Also nicht wertend gemeint, sondern geografisch gemeint. Ganz nach an Österreich. Und beschreibe mal, wie sieht es ein bisschen aus? Es hat, glaube ich, noch das Baggerseele dort bei euch.
2: Jawohl, ja. Es sind zwei Baggerseele nebeneinander und in der Mitte ist ein Zaun und das ist die Grenze.
0: Also ein Zaun, der über den Baggersee hineingeht.
2: Genau. Hm. Und normal ist ja die Grenze. Mhm. Ausser das Tiepenzahl gibt es auch noch mal. Die Grenze geht da irgendwie ganz. Das war halt von früher noch, aber.
0: Nimmt komische Wege, je nachdem. Und das ist wirklich lustig. Also, wenn ihr mal dir, der zulässt, auf Google oder auf sonst irgendeine Karten-App geht, gibt es verschiedenste. Und dort das Camping St. Margrethe eingeben, dann seht ihr ein Baggerseele, das wirklich mit drüber einen Zaun geht. Das habe ich so noch nie gesehen. Also, da muss also Grenzen hat man nicht können, links oder rechts. Nein, mit über den See. Wirklich noch speziell. Ja, und was macht ihr dort so den lieben langen Tag? Einfach so ein bisschen sich des Lebens freuen und ein bisschen baden.
2: Also, wir sind so in der Ferien und heute ist natürlich viel Wasser angesagt, viel schwimmen, abkühlen, wieder, ja. Mhm. Das Wasser ist auch nicht so kalt, also, wenn man draus ist, könnte man gar wieder reingehen.
0: Ja, besten gar nicht mehr raus, oder? Ausser das läuft 3 von 5 und man muss da schnell mitspielen. Also, extern wird abgekühlt und intern noch ein bisschen, also ab und zu mal ein Bierli oder irgendeine Glasse oder so.
2: Ja, selbst sowieso. Aber,
0: muss auch sein. Wunderbar, ja, dann schauen wir mal, wie es jetzt rauskommt bei diesem Nachmittagsspiel. Da geht es quasi um Freizeit-Ferien-Aktivitäten.
2: Ja. Nur ganz kurz, ich höre sie fast schlecht. Ja, brutal schlecht.
0: Ich gebe Vollgas.
2: Also,
0: das ist gut. Ich schaue, dass wir da die Musik im Hintergrund nicht allzu laut haben nachher im Spiel, dann gehört er mir einigermaßen klar. Also, unser Nachmittagsspiel 3 von 5, wie immer, oder? Es gibt 5 Fragen. 3 davon müssen richtig beantwortet werden. Und wenn ihr das schafft, gibt es Museumskarten für ein Jahr im Wert von 177 Franken. Und dann würde ich sagen, legen wir direkt los. Ist gut?
2: Ja, ist tipptopp. Wohl, bin bereit.
0: Wir haben es rund um den 1. August in der Sendung Treffpunkt heute von Ausland-Schweizerinnen und Schweizer gehabt. Und darum geht es jetzt in unserem Spiel hier um die Schweiz und um das Ausland. Wir haben ja gerade 5 angrenzende Länder an die Schweiz. Das ist jetzt reiner Zufall, dass ihr wirklich gerade an so einer Grenze seid. Schweiz, Österreich, Liechtenstein, Italien, Frankreich und Deutschland. Und zu allem gibt es eine Frage. Als erstes, welches Land hat eigentlich mehr 4000er Berge? Ist das die Schweiz oder ist das Österreich?
2: Ich glaube Österreich.
0: Österreich hat mehr 4000er. Sehr gut. Wir wechseln zu Frankreich. Welches Land hat mehr Schlösser und Burgen? Frankreich oder die Schweiz?
2: Frankreich.
0: Frankreich. Dann gehen wir auf Liechtenstein. Wer hat mehr Einwohner? Ist es der ganze Kanton Schaffhausen oder ist es Liechtenstein? Mehr Einwohner?
2: Schaffhausen.
0: Dann auf Italien. Welcher Weg ist, wenn man auf einer klassischen Karte-App eingibt, länger? Der Weg quer durch die Schweiz von Genf nach Rorschach oder der Weg von Genua zu Italien bis auf Rom?
2: Ich sage von Rorschach auf. Also durch die Schweiz.
0: Durch die Schweiz durch. Dann gehen wir noch auf Deutschland. Wer ist eigentlich mehr Schocki? Sind es die Deutschen oder sind es die Schweizer?
2: Schweizer.
0: So, dann würde ich sagen, gehen wir mal genau so durch, wie wir die Fragen gestellt haben. Nämlich als erstes, wer hat mehr 4000er? Sind das die Österreicher oder sind das die Schweizer? Wenn ihr jetzt auf Österreich rüber schaut, seht ihr irgendeinen 4000er? Auch gerade nicht. He?
2: Ja. Keine Ahnung.
0: Es hat keinen einzigen.
2: Nein.
0: Es hat keinen einzigen 4000er. In der Schweiz sind es 48. Aber wir haben ja noch ein paar Chancen offen. Wir gehen jetzt auf Frankreich. Welches Land hat mehr Schlösser und Burgen? Frankreich oder die Schweiz? Da hat er gesagt, Frankreich. Wir wissen es dort gar nicht so genau, weil es so viel sind. Es sind nämlich etwa 45'000 Burgen und Schlösser. In der Schweiz sind es etwa 900. Erster Punkt. Gut. Dann gehen wir auf Liechtenstein, respektive Schaffhausen. Wo hat es mehr Einwohner? Im Kanton Schaffhausen oder ist es in Liechtenstein? Da hat er gesagt, das ist doch Schaffhausen. Schaffhausen hat Ende Dezember 25 ca. 90'000 Personen gehabt, die dort gewohnt haben. Liechtenstein halb so viel, 41'000.
2: Ist das
0: gut geraten gewesen, in dem Fall. Jetzt haben wir schon zwei, braucht nur noch einen. Welche Distanz ist länger? Ist es Genua-Rom oder ist es Genf-Rorschach? Ihr habt gesagt, es ist Genf-Rorschach. Das wären 327 Kilometer. Von Genua auf Rom sind es 508 Kilometer, also länger. Hoppla, das wäre der da hier. Ja, und jetzt haben wir noch eine Chance.
2: Jetzt
0: längt es nicht
2: mehr. Ich glaube nicht, aber ich lasse mich überraschen.
0: Wäre das mehr Schocki ist, also jetzt scheitert es oder glückt es sozusagen oder Schocki. In der Schweiz essen wir ungefähr 10 Kilo pro Kopf und Person. Schocki. Und die Deutschen, die essen pro Kopf 9 Kilo.
2: Yeah! Super! Jetzt habe ich aber...
0: Wunderbar. Mit Schocki macht glücklich, sagt man immer wieder, oder? In eurem Fall.
2: Ja, jetzt kann ich das Glück.
0: Genau. Also, jetzt Kopfsprung in Baggersee und dann bekommt ihr gleich Post über von uns und dann wünsche ich ganz schönes jetzt schon 1. August-Wochenende. Merci für
2: das Mitspielen. Das wünsche ich allen auch. Und danke noch vielmals.
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0: Spielen wir morgen wieder, vielleicht ja mit euch, auf die 20 vor 2. Das ist der Blake Shelton, Country Superstar aus den USA, jetzt mit Minimum Wage.

Supertramp. Breakfast in America auf SRF 1. Wie verbringt ihr den 1. August? Es gibt ja so das klassische Bild, das man im Kopf hat, dass man irgendwo so auf einem Bauernhof ist und dann schön gemütlich dort ein bisschen geht brunchen und so. Und dann hat es noch ja, vielleicht Kühe, die allenfalls ein bisschen um den Weg sind und so. Und das ist schön traditionell gemütlich. Man ist beim Bauern, man ist ein bisschen in der Natur und am Morgen ist es vielleicht auch noch nicht allzu heiß, je nachdem. Es gibt aber natürlich auch viele Menschen, die den 1. August im Ausland verbringen. Entweder weil sie allenfalls gerade in der Ferien sind oder weil sie permanent im Ausland leben. Und genau so Menschen suchen wir heute am Nachmittag nach der 2 bei meinem Moderationskollegen Damian Bertschart. Das nimmt den Wunder, ja, wo verbringt ihr den 1. August? Wie feiert ihr da? Vielleicht ist das irgendwo in der tiefsten Provinz in den USA, wo sich ein paar Schweizer und ein paar Schweizer treffen und dort ein bisschen feiern, ein paar Fähnchen aufhängen und allenfalls irgendwie ein Raclette essen. Oder vielleicht seid ihr in Thailand, ganz weit weg, irgendwo an einem Strand und denkt dort ein bisschen an die Schweiz. Je nachdem, wir sind gespannt auf eure Geschichten. Wo verbringt ihr den 1. August im Ausland? Erzählt es uns. Und zwar am besten jetzt gerade via Kontakt ins Studio auf srf1.ch oder direkt nach den 2 Nachrichten per Telefon beim Damian Bertschart. Mein Name ist Stefan Siegenthaler. Ich wünsche weiterhin einen guten Donnerstag. Jetzt mit Lady A. Need you now.

0: Nelson on the road again, da auf dem Eis.
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0: Von 13.59 Uhr in der Ostschweiz auf der A1 Richtung Chur zwischen Reichenburg und Bilten. Stau. Sie benötigen dort aktuell ca. 15 Minuten länger, dies wegen Bauarbeiten. In der Region Basel Stau auf der A2 Richtung Deutschland zwischen Hagnau und Breite sowie auf der A3 Richtung Wiese ab Euro Airport. Auf der Nord-Süd-Achse vor dem Gotthardtunnel Richtung Süden ab Amsteg 5 km Stau bis zu einer Stunde Wartezeit und in Richtung Norden ab Quinto ebenfalls 5 km Stau und bis zu einer Stunde Wartezeit. Die Einfahrt in Göschenen und Airolo sind gesperrt. Außerdem im Tessin auf der A2 Richtung Gotthard eine Stunde mehr Reisezeit zwischen Bissone und Rivera, dies nach einem Unfall. Auch unterwegs weiterhin gute und sichere Fahrt durch den Donnerstagnachmittag.
2: Die Nachrichten von SRF um 14 Uhr mit Mario Storni. Wenn Badende den Schiffen zu nahe kommen, die BLS warnt vor gefährlichen Situationen in den Seen und Rückkehr nach mehrtägiger Evakuierung. Im Brandgebiet im Südwesten Frankreichs dürfen Zehntausende wieder in ihre Häuser. Die Wetteraussichten: von Nordwesten ziehen Wolkenfelder auf, dazu bleibt es heiß mit 34 bis lokal 38 Grad und dazu teils kräftigem Wind. Die Hitze zieht viele Menschen in der Schweiz ins Wasser. Nur gibt es da ein Problem. In den Seen kommen die Menschen den Schiffen gefährlich nahe. Immer öfter hielten sich Badegäste oder Wassersportler nicht an die Regeln. Allein letzte Woche sei es auf dem Thuner und dem Brienzer See dreimal gefährlich geworden, sagt Silvan Paganini von der BLS Schifffahrt.
3: Ein Fall war, dass ein Schwimmer hinter einem Schiff reingesprungen ist und das Schiff war zu diesem Zeit rückwärts gefahren und der Springer sprang direkt in das rückwärtsfahrende Schiff. Und das war wirklich sehr knapp, dass man dort das Schiff noch rechtzeitig stoppen konnte. Er war wirklich nur noch einen Meter vom Propeller entfernt.
2: Die Anlagestellen seien fürs Schwimmen nicht geeignet. Es gäbe immer mehr leichtsinnige Schwimmer, welche direkt in den Sprudel der Schiffspropeller schwimmen. Das sollte man niemals tun, sagt Silvan Paganini weiter.
3: Und dieser Sprudeleffekt, das finden natürlich viele Schwimmer cool und die wollen da reinspringen. Aber unterschätzt natürlich, dass da auch eine Sogwirkung in die andere Richtung entsteht. So nahe sollte man eigentlich gar nie an ein Kursschiff kommen, so dass man diesen Sogeffekt überhaupt spürt oder sehen kann.
2: Beim Baden müsse man immer genug Abstand zu den Schiffen halten. Einmal mehr sind die Menschen in der Schweiz mehr Zug gefahren. Alle Zugpassagiere zusammen haben im letzten Quartal 6,3 Milliarden Kilometer zurückgelegt. Das sei so viel wie noch nie, sagt der ÖV-Informationsdienst Litra. Im Vergleich zum zweiten Quartal letztes Jahr sind diese sogenannten Personenkilometer um mehr als 5% gestiegen. Die gefahrenen ÖV-Kilometer werden seit Jahren mehr, abgesehen von einem Knick während der Corona-Pandemie. Damit zu zwei kürzeren Meldungen aus den Regionen. Wegen der Trockenheit verzichtet Basel-Stadt in diesem Jahr auf die Feuerwerke zum 1. August. Die offiziellen Feuerwerke auf dem Rhein und dem Bruderholz werden abgesagt. Stattdessen soll es laut dem Kanton alternative Shows geben und der Lampion-Umzug für Kinder finde wie angekündigt statt. In der Gemeinde Schwyz muss eine Abstimmung vom letzten September wiederholt werden. Das Bundesgericht hat die Abstimmung zur Revision der Schutzzonenplanung für ungültig erklärt. Grund dafür sind die Abstimmungsunterlagen der Gemeinde. Sie hatte den Reglementstext nicht zusammen mit dem Stimmmaterial verschickt. Das gehe nicht, sagt nun das Bundesgericht. Die Waldbrände im Südwesten Frankreichs sind noch immer nicht ganz unter Kontrolle. Trotzdem gibt es heute gute Neuigkeiten für über 80.000 Menschen dort. Sie mussten ihr Zuhause wegen der Brände verlassen, jetzt dürfen sie aber zurück. Das haben die Behörden von Bordeaux am Morgen entschieden. Die Behörden haben die Bevölkerung der 9 Ortschaften aber aufgefordert, ihre Handys bei sich zu haben. Dies für den Fall, dass eine erneute Evakuierung nötig werden sollte. Schon am Dienstagabend konnten rund 60.000 Menschen in 3 Gemeinden zurückkehren. Wegen der Brände hatten sich in der Region um Bordeaux über 220.000 Menschen in Sicherheit bringen müssen. In einem Nationalpark in Kenia sind innerhalb weniger Tage 15 Elefanten gestorben. Die Behörden verdächtigen Bauern, sie hätten die Elefanten vergiftet. Laut Labortests sind die Elefanten durch das Gift Cyanid gestorben. In ihren Mägen wurden viele Tomaten gefunden. Die Behörden vermuten, dass Bauern die Tomaten mit dem Gift besprüht haben. In der Region gibt es oft Konflikte, weil Elefanten auf Felder eindringen und die Ernte fressen. Die Börsendaten von SIX, der Swiss Market Index, liegt im Moment bei 14.459 Punkten, minus 0,2%. Der Euro wird zu 93,21 Rappen gehandelt und der Dollar zu 81,25 Rappen. Und die Wetteraussichten: Es wird heiß mit 34 bis 38 Grad. Aus Nordwesten ziehen aber Wolkenfelder auf, teils begleitet von stürmischen Böen. Morgen startet der Tag sonnig. Im Tagesverlauf gibt es da und dort Platzregen und Gewitter. Es wird schwülheiß bei bis zu 33 Grad im Norden und bis 35 Grad im Süden. Das waren die Nachrichten von Radio SRF. Verantwortlich Kevin Kahanes.
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5: Mehr als 830'000 Schweizerinnen und Schweizer leben im Ausland. Und dazu kommen noch die aktuell in der Ferien sind, irgendwo, also ganz, ganz viele sind nicht in der Schweiz. Und genau um die geht es die Stunde. Mich nimmt nämlich Wunder, wie sie übermorgen den 1. August feiern. Leben sie im Ausland oder sind sie über den 1. August gerade neu mit in der Ferien? Dann melden sie sich jetzt. Erzählen sie es mir, wie sie eben die Schweiz am Samstag zelebrieren. Machen Sie doch einfach rasch ein Mail via Kontakt ins Studio oder rufen Sie noch einfacher an auf 0848 440 222. Damian Betschart ist mein Name. Freue mich auf Ihre 1. August-Pläne.

0: der Donnerstagnachmittag mit Santana, Corazon Espinado. Der Carlos Santana kommt ja ursprünglich aus Mexiko und in so eine ähnliche Richtung gehen wir jetzt dann auch gerade, also zumindest Latin- oder Südamerika. Über 800'000 Schweizer und Schweizerinnen leben nämlich aktuell im Ausland und viele feiern dort übermorgen natürlich auch den 1. August, den Schweizer Nationalfeiertag. Eine davon ist Ruth Beraccini Liechti. Sie lebt in der Nähe von Cartago in Costa Rica. Ist gerade aufgestanden, kurz nach der 6. Schönen guten Morgen auf Costa Rica und danke schon mal Ruth fürs frühe Aufstehen.
1: Sehr gerne, schön. Guten Morgen oder guten Tag.
0: Genau, du hast mir schon verraten, du hockst bei euch ein auf der Terrasse raus, schaust den Vögel zu. Was verspricht der Tag wettermässig bei euch?
1: Ja, im Moment ist es noch so ein bisschen bedeckt, aber ich sehe blauen Himmel und ich denke, das kommt gut.
0: Ruth, du

0: lebst ja seit dem 23. mit deinem Mann in Costa Rica. Wie wichtig ist dir heute der 1. August noch?
1: Ich habe den Eindruck, seit im Ausland leben, ist er für mich eher wichtiger geworden, so ein bisschen zu den Wurzeln, zu der Heimat zurück. Und darum freue ich mich auch sehr, dass wir ihn gebührend feiern können.
0: Und ich weiss von dir auch, du feierst den richtig gross, und zwar nicht nur einmal, gell?
1: Ja, das ist so. Ich feiere dreimal für den 1. August dieses Jahr.
0: Also an drei verschiedenen Tagen sogar, oder?
1: Ja, drei verschiedene Tage. Also der erste ist heute. Ich habe heute die Ehre, dass ich da auf dem Fest von der offiziellen Feier von Schweizer Botschaft teilnehme. Ich bin Delegierte im Ausland Schweizer Rat und in dieser Funktion darf ich dieser Feier teilnehmen. Was mich dort erwartet, weiss ich noch nicht, aber ich freue mich sehr drauf.
0: Mhm. Und dann ist eben noch weitere Feiern geplant, gell? Was ich von dir weiss, ist, Bratwurst darf auf keinen Fall fehlen an diesen Feiern, gell?
1: Das ist so, vor allem an dem Fest, das wir selber machen. Und dieses Jahr ist es so, es gibt ein sehr grosses Fest jedes Jahr von der Aso Suisse Costa Rica. Das ist der Schweizer Verein, die machen ein sehr grosses Fest. Da werden wir in der Nähe von San Jose um die 180 bis 200 Schweizerinnen und Schweizer sein. Und dieses Jahr gibt es Bratwurst und Servala natürlich. Es gibt einfach immer ein traditionelles Essen. Zum Beispiel vor 2 Jahren hat es Waadtländer Saison gegeben. Es ist nicht immer das Gleiche dort, aber etwas traditionell Schweizerisches. Also, und das ist dann wirklich ein grosses Fest in einem Hotel mit Musik, mit Tombola, sehr viele Leute rot-weiss angelegt und grosse Sause eigentlich.
0: Und das ist, glaube ich, wirklich die am 1. August, gell? Ich weiss ja von dir, dass du gerne durch Jassen. Findet das jetzt auch Platz am 1. August?
1: Nein, das hat jetzt an diesem Fest nicht Platz. Da ist wirklich zu viel los. Weil das ist schon mit vielen Kindern, die Laternenumzug machen. Es gibt ein Feuer. Es ist wirklich sehr, sehr viel los. Jassen tun wir einmal im Monat, ein bisschen in einem kleineren Rahmen. Da sind wir irgendwie zwischen 16 bis 30 Leute, die sich treffen zum Jassen.
0: Mhm. Und du hast eben gesagt, du feierst dreimal. Einmal feierst du wirklich sogar noch mit Einheimischen. Also ich muss gleich fragen, warum feierst du mit Einheimischen den Schweizer Nationalfeiertag?
1: Was mir wichtig ist, dass wir wie gegenseitig Traditionen kennen. Wir freuen uns sehr, wenn wir mit den Einheimischen ihre Traditionen hier lernen können und auch ihre Fest mit ihnen feiern. Und darum ist es mir wichtig, dass wir dann die engsten kastarikanischen Freunde am 1. August zu uns einladen und ihnen zeigen, was für uns eine Tradition ist, wie wir den 1. August feiern. Und es kommen auch Schweizer, also es wird ein Gemisch sein, das ist immer sehr spannend. Aber mir ist es wichtig, dass sie auch ein bisschen von uns mitbekommen, was so unsere Traditionen sind. Mhm. Und vor allem mit uns können feiern.
0: Du hast ja selber gesagt, du bist Delegierte von der Auslandsschweiz in Mittelamerika. Gehört das auch so ein bisschen mit dazu? Wie du jetzt gerade gesagt hast, dir ist wichtig, was wir so machen, unsere Traditionen auch nach außen zu tragen. Ist das auch ein Teil von dem Tschöppli, wenn man so sagen kann?
1: Ich würde es nicht gerade so sehen, dass es ein Teil von dem Job ist. Natürlich ist es, tun wir gegen aussen tragen, was wir Schweizer machen, aber mir ist es in diesem Zusammenhang wichtiger, dass wir, wenn wir im Ausland leben, Traditionen von innen anerkennen und mitleben. Ich denke, es so zum Jobli gehört, kann ich zeigen, dass wir gute Sachen machen, Sachen, die auch positiv sein für die Bevölkerung, dass wir wie ein positives Image von den Schweizer heraustragen. Das gehört zum Job. Aber das, für mich ist es etwas, was ich aus dem Herz mache und nicht, weil ich diesen Job habe oder die Aufgabe.
0: Mhm. Jetzt hast du vorher selber gesagt, eben, seit du im Ausland lebst, ist dir der 1. August fast noch wichtiger. Du kennst einen Haufen Schweizer im Ausland. Was merkst du, wie wichtig ist der Auslandsschweizer der 1. August noch? Geht das vielen ähnlich wie dir oder gibt es da ganz andere Wege?
1: Es gibt die verschiedensten Wege und das dünkt mich auch interessant. Also Teil finden es nicht mehr wichtig, Teil sind wirklich hier in Costa Rica und sagen, das ist meine neue Heimat. Und andere, wenn ich sage, ich bin froh, gibt es Heimat in Mehrzahl auch. Ich habe jetzt 2 Heimaten. Und wenn ich in die Schweiz komme, habe ich das Gefühl, ich komme heim. Und wenn ich nach Costa Rica zurückgehe, habe ich das Gefühl, ich komme heim. Also es ist wunderschön. Aber es sind nicht alle denken gleich, es geht nicht allen gleich. Also ich denke, dass es auch sicher mehrere Schweizer oder viele Schweizer gibt, die nicht mehr Wert legen auf 1. August.
0: Aber bei dir ist es eben sicher noch wichtig. Und bei dir ist der 1. August in dem Fall auch wieder so ein bisschen Schweizer Heimat, wie ich rausgehöre. Ruth, ich danke dir viel, viel mal fürs Zeitnehmen, vor allem aber fürs frühe Aufstehen. Bei dir war es morgen um 6 Uhr, Viertel ab 6 Uhr etwa. Wünsche dir jetzt schon ganz, ganz ein schönes Feiern und einen schönen 1. August. Willst du vielleicht noch ein paar Grüße in die Schweiz schicken?
1: Ich einfach alle, die mich kennen, grüßen ganz herzlich und vor allem meine Familie, meine beiden Kinder, unsere beiden Kinder und Freunde. Und ja, einfach wünsche allen einen ganz schönen 1. August.
0: Ruth, ich danke dir viel, viel mal und ganz einen schönen Tag dir.
1: Merci, gleichfalls.
0: Tschüss.
1: Ciao. Besten Dank.
0: Ja, eben. 800'000 Schweizer, sogar ein bisschen mehr, Schweizerinnen leben im Ausland. Drum, wie feiern sie übermorgen, wenn sie im Ausland sind? Leben sie im Ausland oder sind sie vielleicht einfach gerade in der Ferien über den 1. August? Dann melden sie sich rasch bei uns am einfachsten per Mail, Kontakt ins Studio oder rufen sie ganz einfach auf 0848 440 222.

0: Die ganze Schweiz oder einmal fast die ganze Schweiz feiert am Samstag, den 1. August, unseren Nationalfeiertag. Feiern tun natürlich auch Haufen, die im Ausland leben, also sogenannte Auslandschweizer. Und genau die würde ich diese Stunde gerne hören. Wie zum Beispiel Sigrid, die in Thailand lebt.
1: Grüezi miteinander. Hier ist Sigrid Lüscher aus Krabi, Thailand. Wir feiern auch 1. August mit unseren Schweizer Freunden. Wir sind insgesamt 12 Personen und es gibt Kackerts und Hörnli und mit Äpfelmus und Zopf. Wir haben dort schon ein bisschen vorbereitet mit Dekorieren und auch schon Kochen. Und ja, wir freuen uns, dass wir den 1. August feiern können. Wir wünschen allen noch einen schönen Tag.
0: Danke vielmals und schon mal viel Spass auf Krabi in dem Fall. Wenn auch Sie im Ausland leben oder gerade in den Ferien sind am 1. August, dann erzählen Sie mir doch rasch, wie Sie den 1. August eben zelebrieren am Samstag. Per Mail zum Beispiel, den Link gibt es auf srf1.ch oder rufen Sie noch einfacher an auf 0848 44 222. Die Gabriela, die in Spanien daheim ist, erzählt uns dann gerade, wie das bei ihr am Samstag so aussieht.

Fleetwood Mac, Little Ice. Und wir gehen kurz auf die Strasse. SRF Verkehrsinfo von 14.31 Uhr in der Region Basel. Stau auf der A2 Richtung Deutschland zwischen Hagnau und Breite sowie auf der A3 Richtung Wiese ab Euro Airport. In der Zentralschweiz Stau auf der A2 Richtung Luzern zwischen Altdorf und dem Seelisbergtunnel. Aus Sicherheitsgründen wird der Seelisbergtunnel mehrfach kurzzeitig gesperrt. Dann noch auf der Nord-Süd-Achse vor dem Gotthardtunnel Richtung Süden ab Amstieg 5 km Stau bis zu einer Stunde Wartezeit. In Richtung Norden ab Quinto 3 km Stau bis zu 30 Minuten Wartezeit. Die Einfahrten Göschenen und Airolo sind derzeit gesperrt.

0: Land. Einen schönen Donnerstagnachmittag. Übermorgen, Samstag, ist schon wieder der 1. August. Da wird in der Schweiz, aber auch im Ausland gefeiert. Vor allem natürlich bei rund 800'000 Auslandsschweizer und Schweizerinnen. Eine von ihnen ist Gabriela Althaus. Sie ist Vizepräsidentin vom Club Suizo Costa Blanca. Costa Blanca Region im Süden von Spanien. Sind Sie vielleicht selber schon mal in der Ferien gewesen? Und genau dort feiert der Auslandschweizer Club schon morgen am 31. Juli, sagt Gabriela Althaus.
1: Wir sind ca. 100 Leute, die an diesem 31. Juli teilnehmen. Und wir tun wirklich traditionell mit Servala, mit Bratwürst aus der Schweiz, sogar auch Gussbrötchen haben wir können organisieren, die uns geliefert werden, wo wir dann dort können bröteln. Mhm. Wir haben auch die Honorarkonsulin, die Russia Sibran Barrero, die kommt und sie uns selber dann auch noch eine Ansprache halten. Dann können wir auch noch die Rede vom Bundesrat oder Bundespräsident, weil dass man dann grob verwünscht, können hören. Und Nationalhymne wird natürlich auch gesungen.
0: Ja, und Gabriela Althaus vom Auslandschweizer Club sagt auch, man spürt dann schon einen gewissen Nationalstolz an diesen Tagen.
1: Das gibt es ganz sicher. Also, wie soll ich sagen, man sieht viel, und jetzt am 1. August sicher auch mit dem T-Shirt rumlaufen, mit dem Schweizer Kreuz drauf, dass man es zeigt, dass man eigentlich ein stolzer Schweizer ist. Aber die Mehrheit, die da unten ist, hat eigentlich nicht mehr so eine Verbindung in die Schweiz, ausser natürlich, wenn man Kind hat und Enkelkind hat, die vermisst man dann natürlich auch an so einem Anlass. Das ist klar, da würde man gerne vielleicht mit denen feiern. Die, die das können und die, die das wirklich möchten, die gehen dann wieder in die Schweiz an diesen Tagen oder ihre Familie kommt da oben.
0: Ah, der Costa Blanca wird der Nationalfeiertag also schon am 31. Juli so richtig gefeiert. Und dann am 1. August, da hat Gabriela Althaus sonst noch andere Pläne.
1: Wir sind eingeladen an den Geburtstag. Am 1. August hat ein guter Kollege von uns Geburtstag. Er ist ein Schweizer und er wird traditionell in einem Schweizer Restaurant durchgeführt.
0: Also wird dann doch noch ein bisschen Schweiz gefeiert am 1. August. Mich nimmt Wunder, wie feiern Sie übermorgen am 1. August den Schweizer Nationalfeiertag, wenn Sie eben nicht in der Schweiz sind? Erzählen Sie es mir, was Sie da am Samstag machen, um die Schweiz zu feiern. Machen Sie ganz einfach ein Mail via Kontakt ins Studio oder rufen Sie doch rasch an auf 0848 440 222.

0: Roberto Brigante zusammen mit dem Tom Lee. Musica e Libertà. Wir haben schon die ganze Zeit, die ganze Stunde von Auslandschweizern und Auslandschweizerinnen, die am 1. August den Nationalfeiertag eben nicht daheim verbringen oder von Menschen, die am 1. August auch nicht in der Schweiz sind und den 1. August eben im Ausland zelebrieren. Und so einer ist der Andi Zuber von Stetten. Andi, erzähl rasch, ihr geht ins Ausland und zwar traditionellerweise, gell?
1: Ja, das ist richtig. Wir gehen ins nahe Ausland und zwar in Europa-Park in Rust. Und wir verbringen dort das ganze Wochenende.
0: Jawohl, und du sagst es gerade traditionellerweise, da kannst du mir sicher sagen, was läuft denn einmal an dem 1. August im Europapark?
1: Ja, das ist natürlich seit Europapark, wo es verschiedene Darbietungen haben. Im Schweizer Teil, die Stunkenmusik hat dort, drei Jörgeli sind dort von der Schweiz. Lind und Sprüngli ist sicher oder hoffentlich wieder am Lindorfugel verteilen. Und ja, ich sage jetzt normalerweise, wenn der 1. August unter der Woche ist, jetzt bin ich nicht bei Leuten im Europapark, jetzt auch mal Samstag, ja, lassen wir uns mal überraschen, was denn alles abgeht.
0: Mhm. Was ist der Grund gewesen, dass ihr dann von irgendwann mal gesagt habt, hey, komm, den 1. August, den feiern wir nicht mehr daheim, sondern eben, wir machen das noch mit anders?
1: Ja, das ist daraus entstanden, weil wir ja normalerweise frei haben am 1. August und wir haben Jahreskarten im Europapark und ja, das ergibt sich dann natürlich so.
0: Mhm. Und wer ist denn da jetzt alles mit dabei bei dieser Europapark 1. August Reise?
1: Ja, das ist sicher mal meine Frau Miriam und die Tochter Leandra. Und es wird wahrscheinlich noch so der ein und der andere Kollegin geben, wo wir auch noch antreffen werden.
0: Eben, und jetzt hast du gerade gesagt, ihr bleibt das mal ausnahmsweise das ganze Wochenende. Das heisst, der Nationalfeiertag der wird gerade noch ein bisschen weiter gefeiert.
1: Ja, wir sind dann am Sonntag auch dort. Da können wir mal das Ganze noch ein bisschen ausklingen lassen. Und ja, mal schauen, das schöne Wetter sollte ja eigentlich da sein. Das wäre eigentlich ideal für den Anlass. Ja.
0: Absolut, ich drücke auf jeden Fall die Daumen. Hey Andi, danke vielmals fürs Anrufen und schon mal ganz, ganz einen schönen 1. August und machst du mich dann auch eine Bahn, he?
1: Ja, das können wir doch gerne machen. Euch allen auch einen schönen 1. August.
0: Danke vielmals, einen schönen Nachmittag dir.
1: Danke gleichfalls.
0: Tschüss.
1: Danke, alle zusammen. Tschüss.

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1: Von 14.59 Uhr Vorsicht in der Zentralschweiz auf der A4 Richtung Brunnen. Zwischen der Verzweigung Blegi und Cham besteht Gefahr durch Gegenstände auf der Fahrbahn. Dann Stau auf der A2 Richtung Luzern zwischen Altdorf und dem Seelisbergtunnel. Aus Sicherheitsgründen wird der Seelisbergtunnel mehrfach kurzzeitig gesperrt. In der Region Basel Stau auf der A2 Richtung Deutschland zwischen Hagnau und Breite sowie auf der A3 Richtung Wiese ab Euro Airport. Und zuletzt noch auf der Nord-Süd-Achse vor dem Gotthardtunnel Richtung Süden. Aktuell ab Amsteg 5 km Stau und bis zu einer Stunde Wartezeit. In Richtung Norden ab Quinto 4 km Stau und bis zu 40 Minuten Wartezeit. Die Einfahrten Göschenen und Airolo sind aktuell gesperrt. Ich wünsche allen unterwegs eine gute und vor allem eine sichere Fahrt.
2: Die Nachrichten von SRF um 15 Uhr mit Mario Sturni. In den Schweizer Seen kommen Schwimmerinnen und Schwimmer in letzter Zeit den Schiffen gefährlich nahe. Immer öfter hielten sich Badegäste oder Wassersportler nicht an die Regeln. Allein letzte Woche sei es auf dem Thuna- und Brienzer See dreimal gefährlich geworden. Das sagt Silvan Paganini von der BLS Schifffahrt.
3: Ein Fall war, dass ein Schwimmer hinter einem Schiff reingesprungen ist und das Schiff war zu diesem Zeit rückwärts gefahren und der Springer sprang direkt in das rückwärts fahrende Schiff. Und das war wirklich sehr knapp, dass man dort das Schiff noch rechtzeitig stoppen konnte. Er war wirklich nur noch einen Meter vom Propeller entfernt.
2: Die BLS warnt, beim Baden müsse man immer genug Abstand zu den Schiffen halten. Zwei kürzere Meldungen aus den Regionen in der Übersicht. Wegen der Trockenheit verzichtet Basel-Stadt in diesem Jahr auf die Feuerwerke zum 1. August. Die offiziellen Feuerwerke auf dem Rhein und auf dem Bruderholz werden abgesagt. Stattdessen soll es laut dem Kanton alternative Shows geben. Und der Lampion-Umzug für Kinder. Kinder findet wie angekündigt statt. Und in der Gemeinde Schwyz muss eine Abstimmung vom letzten September wiederholt werden. Das Bundesgericht hat die Abstimmung zur Revision der Schutzzonenplanung für ungültig erklärt. Denn die Gemeinde hatte den Reglementstext nicht zusammen mit dem Stimmmaterial verschickt. Das gehe nicht, sagt nun das Bundesgericht. Die Unsicherheiten im Nahen Osten und der Krieg gegen den Iran machen sich weiter bei den Ölpreisen bemerkbar und auch an den Zapfsäulen beim Tanken. Diese Auswirkungen versucht unser Nachbarland Österreich weiter abzuschwächen. Das Land verlängert den Tankrabatt um einen weiteren Monat. Bis Ende August senkt Österreich die Mineralölsteuer um 1,9 Cent pro Liter. Die Regierung sagt, dass diese Preisbremse ein wirksames Mittel gegen die Teuerung sei. Das verdeutlicht auch der Blick nach Deutschland, denn dort hat die Teuerung nach dem Auslaufen des Tankrabatts wieder angezogen, unter anderem wegen höherer Energiepreise. Laut einer ersten Schätzung sind die Preise im Juli um 2,8% gestiegen im Vergleich zum Vorjahr. Im Juni noch hatte die Rate 2,3% betragen. Die Wetteraussichten, es geht heiß weiter mit 34 bis 38 Grad. Am Nachmittag ziehen von Nordwesten Wolkenfelder auf, dazu gibt es teils kräftigen Wind. Morgen ist es dann sonnig mit einigen Platzregen und auch Gewittern. Das waren die Nachrichten von Radio SRF, verantwortlich Kevin Kahannes.
1: Schon wieder Ende Juli, noch zwei Tage und dann ist 1. August. Da freuen sich ein Haufen einmal traditionell aufs Feuerwerk und auf all die Böller. Das Jahr ist es wegen der Hitze und der Trockenheit an den meisten Orten aber eben verboten. Rauch könnte es aber gleich ein bisschen geben, die Tage. Woher klären wir gerade in ein paar Minuten? Hier bei mir, Damian Betschart.

0: Ganz einen schönen Donnerstagnachmittag. Es ist wieder heiss. Aufpassen, wenn Sie draußen unterwegs sind, vor allem auch, wenn Sie mit Feuer oder Zigaretten hantieren. Es ist nämlich wirklich extrem trocken. Das merkt man aktuell in halb Europa. Es brennt an verschiedenen Orten, besonders stark in Spanien oder auch in Frankreich. So grosse Brände hat es in diesen Regionen noch selten gegeben. Und gerade die Brände in Frankreich sind halt doch relativ nahe an der Schweiz. Darum spüren jetzt eben auch wir hier die grossen Brände. Der Roman Brogli von SRF Meteo weiss, was da gerade passiert.
1: Der Wind bläst im Moment genau von Bordeaux zu uns und mit dem transportiert der Rußpartikel von diesen Waldbränden zu uns. Die sieht man in der Luft, vor allem wenn man ein bisschen in die Ferne schaut, dann ist die Luft so ein bisschen trüb jetzt. Es ist aber nicht nur Ruß heute, sondern auch noch vermischt mit Sahara-Staub, das man hier in der Luft sieht.
0: Also das heisst, das hat jetzt wirklich auch Auswirkungen auf uns?
1: Ja, wenig dramatisch. Es ist ein Feinstaub, der Ruß. Also die Feinstaubkonzentration ist leicht angestiegen, aber es ist hier weit weg von problematischen Konzentrationen. Ich glaube, das grösste, in Anführungs- und Schlusszeichen, Problem ist fast, dass die Fernsicht nicht so gut ist. Also das Wandervergnügen könnte das jetzt ein bisschen einschränken. Aber gesundheitlich sollte das kein Problem sein.
0: Ja, dafür ist die Chance auf ein schönes Morgen- oder Abendrot ein bisschen grösser.
1: Das ist schon so. Ja. Es hilft damit, wenn man so ein paar Partikel in der Luft hat. Was es fast eher noch braucht, wären die Wolken, dass der Sonnenaufgang dann schön wird. Das ist fast noch dramatischer. Aber so ein bisschen von dem ja, Dreck, muss man sagen, in der Luft, das gibt auch ab und zu ein bisschen rötlichere Farben. Ja.
0: Und es dürfte ja gleich wieder vorbei sein mit dem Rauch aus Frankreich über der Schweiz.
1: Es gibt ähnlich wie Wettermodelle auch Luftqualitätsmodelle und die zeigen schon, dass heute die grösste Konzentration von dem Rauch da ist, dass man vielleicht morgen am Freitag noch etwas mitbekommt und dann geht dann die Konzentration zurück. Das hängt hauptsächlich damit zusammen, dass der Wind deutlich schwächer wird wieder.
0: Merci vielmals, Roman. Ja, auf srf.ch/meteo sieht man übrigens Satellitenbilder von der aktuellen Situation und eben auch von diesen Rauchschwaden, die von Westen Richtung Schweiz ziehen.

Kalimba, De Luna, Toni Esposito auf SRF 1. Wir gehen noch kurz auf die Strasse. SRF Verkehrsinformation mit der Übersicht von 15.29 Uhr. Auf der Nord-Süd-Achse ist der Gotthardtunnel wieder offen. Entwarnung in der Zentralschweiz auf der A4 Richtung Brunnen. Zwischen der Verzweigung Blegi und Cham besteht keine Gefahr mehr durch Gegenstände auf der Fahrbahn. Dafür noch Stau auf folgenden Strecken. Auf der A2 Richtung Luzern zwischen Altdorf und dem Seelisberg-Tunnel. Aus Sicherheitsgründen wird der Seelisberg-Tunnel mehrfach kurzzeitig gesperrt. In der Region Basel auf der A2 Richtung Deutschland ab dem Schweizer Halle-Tunnel und auf der A3 Richtung Wiese ab der 3 Rosenbrücke, dann noch in der Region Zürich auf der 1 Richtung St. Gallen ab Dietikon wegen eines Pannenfahrzeugs im Kubristunnel, daher auch auf dem Westring ab Urdorf Süd. Alle unterwegs so gut, im Fall natürlich eine sichere Fahrt. Ja, wir feiern heute Geburtstag. Kate Bush wird heute 67. «Wuthering Heights» ist einer von ihren ganz, ganz grossen Hits eben von der Kate Bush. Und genau am gleichen Tag, einfach 140 Jahre früher, ist eine andere Frau geboren, die Kate Bush zu dem Welthit verholfen hat. Ein klarer Fall für unseren heutigen Musikdiamant.

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1: Ja, und bei mir ist jetzt Gisela Voits aus der SRF Musikredaktion. Also Gisela, zwei Geburtstag, Kate Bush und
2: Emily Bronte, die britische Schriftstellerin. Sie hat 1874 ihren einzigen Roman geschrieben, Wuthering Heights, Sturmhöhe. Und du ahnst es schon, das war die Vorlage für einen Song von der Kate Bush. Also sie ist eigentlich drauf gekommen über eine Verfilmung, über eine BBC-Verfilmung, wo sie als junges Mädchen den Schluss gesehen hat. Das ist ja so eine wilde Geschichte über unerfüllte Liebe und am Schluss so eine Racheorgie. Mhm. Und sie hat gesagt, sie hätte die Schlussszene gesehen, so eine Hand, die durch das Fenster reingreift und alles blutig.
3: It was a television series they had years ago and I just managed to catch the very last few minutes where there was hand coming through the window and blood everywhere and glass. And I just didn't know what was going on and someone explained the story. Mm-hmm. It was just hanging around for years, so I read the book in order to get the research right.
1: Also sie ihr hängen geblieben und darum habe ich sein Buch gelesen von Emily Bronte, sagt Kate Bush.
2: Ja, und hat eben auch einen Song geschrieben aus der Perspektive von einer Romanfigur von der Catherine Earnshaw, Cathy. Und die erscheint im Roman dann irgendwann als Geist an einem Fenster. Und Kate Bush, sie hat wirklich einen Textstil aus dem Roman übergenommen. Ich bin Cathy, ich bin heimgekommen. Es ist so kalt, lass mich rein durch das Fenster, Heathcliff.

0: Ja, was immer auffällt, bei dem, aber auch bei anderen Songs von Kate Bush, wie hoch sie immer singt.
1: Hier singt sie noch ein bisschen höher als sonst. Und das ist Absicht, weil sie hat eben das Geisterhafte und so das Übernatürliche von diesem Cassie-Geist betonen.
0: Mhm, ich darf aber schon sagen, in dem Interview, das wir gerade gehört haben von der Kate Bush, tönt sie schon noch extrem jung. Ist ja auch ein Zeit her, dass Wuthering Heights rausgekommen ist.
1: 1978 ist es rausgekommen. Und du hast natürlich recht, sie ist blutjung. Sie 19 ist ihre Debüt-Single, ist auf Platz 1 in den britischen Charts, in der Schweiz immerhin auf Platz 8. Und in Großbritannien war sie also die erste Frau, die mit einem komplett selber geschriebenen Song an die Chartspitze führen ist. Und heute ist Kate Bush ja wirklich eine der einflussreichsten britischen Musikerinnen. Einerseits wegen ihren poetischen Texten, wegen ihrem ungewöhnlichen Gesangsstil und auch ein bisschen wegen ihrem Tanzstil. Mhm. Das ist ja der Grund, wieso es so einen kleinen skurrilen Fan-Tag gibt. Hast du schon mal etwas gehört von «The Most Wuthering Heights Day»?
0: Ich muss ehrlich sagen, 0,0.
1: Das war letzte Woche. Es ist wirklich eine lustige Angelegenheit. Das passiert auf einem Video zu diesem Song «Wuthering Heights». Und Kate Bush, die tanzt da drin, sehr theatralisch. Mhm. Also wirklich so mit ausladenden Armen und Pirouette und der ist sie so knallrot angelegt. Und Ende 70er-Jahre, gell, ist das gewesen. Ich meine, dann hat England eigentlich den Punk geherrscht. Und die Performance, das ist etwas, was Fans heute immer noch würdigen, eben mit dem «The Most Wuthering Heights Day». Also die Leute, die legen sich rot an und tanzen dann in Parks oder auf Plätzen, die genau das nachher gleich theatralisch. Also es ist so etwas ein bisschen zwischen Fan-Hommage und auch ein bisschen liebevolle Selbstparodie. Kann man im Internet finden, ist das sehr lustig.
0: Also, falls Sie das daheim auch mal ausprobieren, so theatralisch mit grossen Bewegungen tanzen wie Kate Bush, dann wäre jetzt sicher der Moment dazu. Danke vielmals, Gisela.
1: Gerne.
0: Und da kommt sie natürlich jetzt, Kate Bush, mit «Wuthering Heights».

0: Land. Einen schönen Donnerstagnachmittag mit Marc Knopfler. What it is. Und es ist heute wirklich wieder extrem heiss. Da suchen natürlich ein Haufen Leute die Abkühlung im See. Immer wieder gibt es aber auch Leute, die in der Nähe von einer Schiffstation ins Wasser gehen, also nicht ganz dort, wo man sollte. Und das kann natürlich zu gefährlichen Situationen führen. Auf dem Thuner- und dem Brienzersee zum Beispiel ist es in den letzten Tagen zu mehreren sehr heiklen Situationen gekommen. Das teilt BLS-Schifffahrt mit. Und das ist heute auch eines von den Themen bei Regional Diagonal am 16:30. Bei mir ist jetzt Jürgen André, der heute für die Sendung zuständig ist. Jürg, was erleben denn die Schiffsbesatzungen im Moment so auf diesen Seen?
1: Ja, es geht dabei, man kann es nicht anders sagen, meistens um puren Leichtsinn. Da gibt es Leute, die an den Schiffsstationen auf die hohen Poller raufklettern, wo man das Schiff dran anbindet und dann ganz nahe neben oder hinter einem Schiff ins Wasser kumpen. Dort, wo es so richtig sprudelt vom Schaufelrad, vom Raddampfer oder vor Schiffsschrauben. Oder da gibt es die auf dem Stand-up-Paddel, wo der Kursschiff in die Quere kommen, oder Taucher, die bei der Schifflente abtauchen, obwohl das klar verboten ist. Es sei ein Wunder, sagen die verschiedenen Schiffsführerinnen und Schiffsführer, dass es in diesem Sommer noch zu keinem tödlichen Unfall sei gekommen.
0: Ja, und was kann denn jetzt BLS Schifffahrt dagegen unternehmen?
1: Ja, es ist gar nicht so einfach. Es gibt zwar Verbotstafeln an den Schifflentinnen. Im Umkreis von 100 Metern darf man dort nicht baden oder reinkumpen. Es gibt Infotafeln, die auf die Gefahren aufmerksam machen. Die Polizei macht Kontrollen. Aber das nützt nur punktuell etwas. Gerade zum Beispiel bei Gruppen von Jugendlichen gilt es eben als cool, wenn man möglichst spektakulär in der Nähe von einem Kursschiff ins Wasser kumpelt. Und so sind die Schiffsbesatzungen momentan besonders auf Nadeln und hoffen einfach, dass nichts passiert.
0: Da reden wir also noch ein bisschen ausführlicher darüber heute im Regional Diagonal ab 16:30 auf SRF 1.

0: zweiten Sendung geht es auf die Vieri zu.
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0: Von 15.59 Uhr Stau auf folgenden Strecken. In der Region Basel auf der A2 Richtung Deutschland ab dem Schweizer Halle-Tunnel. Auf der A3 Richtung Wiese ab Cannenfeld. In der Region Solothurn auf der A2 Richtung Luzern zwischen dem Belchentunnel und der Raststätte Teufengraben wegen eines Brandes. In der Region Zürich auf der A1 Richtung St. Gallen ab Dietikon wegen eines Pannenfahrzeugs im Gubristunnel, daher auch auf dem Westring ab Urdorf Süd. In der Zentralschweiz auf der A2 Richtung Luzern zwischen Altdorf und dem Selis Bergtunnel. Aus Sicherheitsgründen wird der Selisbergtunnel mehrfach kurzfristig gesperrt. Vor dem Gotthardtunnel Richtung Süden aktuell 5 km und bis zu einer Stunde Wartezeit ab Amsteg. Und auch in Richtung Norden 6 km und eine Stunde Wartezeit ab Quinto. Die Autobahneinfahrten in Göschenen und Airolo sind derzeit gesperrt. Das Astra empfiehlt als Alternative die A13 via San Bernardino-Tunnel. Wir schauen unterwegs viel Geduld und natürlich weiterhin eine gute und vor allem eine sichere Fahrt.
2: Die Nachrichten von SRF um 16 Uhr mit Mario Storni. Hitzerekord für die Deutschschweiz mit 39,7 Grad war es heute in Basel, so heiß wie noch nie seit Messbeginn. Dann Europa soll punkto KI unabhängiger werden. Die EU will 10 Milliarden in große Rechenzentren investieren und hofft auf zusätzliche private Gelder. Die Wetteraussichten, auch morgen ist es sonnig und heiß, allerdings nicht mehr ganz so heiß wie heute. Morgen mit 32 Grad im Norden und 34 im Süden. Die aktuelle Hitzewelle hat die Schweiz weiter im Griff. Heute ist es dabei besonders heiß. An vielen Orten in der Schweiz ist es sogar so heiß wie noch nie an einem 30. Juli. Und in der Deutschschweiz ist heute beinahe zum ersten Mal die 40-Grad-Marke geknackt worden, wie Jörg Ackermann von SRF Meteo sagt.
3: Beim heutigen Höhepunkt dieser Hitzewelle wurde der bisherige Höchstwert der Deutschschweiz deutlich überschritten. In Basel wurden 39,7 Grad gemessen. Der bisherige Rekord der Deutschschweiz liegt bei 39,0 Grad. Dieser wurde im Juni 2026 gemessen.
2: Keine Allzeitrekorde, aber weitere Tagesrekorde könnte es heute noch an einigen anderen Orten geben. Die heißeste Zeit des Tages ist vielerorts zwischen jetzt und 18 Uhr. Europa soll zum KI-Kontinent werden. Das ist das Ziel der EU-Kommission. Dafür sollen jetzt bis zu 7 sogenannte Gigafabriken für künstliche Intelligenz gebaut werden. Riesige Rechenzentren, in denen KI-Modelle trainiert und weiterentwickelt werden können. Und das im Einklang mit den Regeln und Werten der EU, wie es heißt. Gemeint ist da zum Beispiel der Datenschutz. Den Auftrag für die 7 KI-Gigafabriken hat die EU heute ausgeschrieben. Sie wolle so einerseits unabhängiger werden von großen ausländischen Anbietern wie Amazon, Microsoft oder Google, sagt ARD-Korrespondentin Sarah Lopez.
4: Gleichzeitig geht es hier natürlich um eine wirtschaftlich immer wichtigere Branche und da will man den Anschluss einfach nicht verlieren, also an die USA zum Beispiel oder auch an China. Und das ist auch schon länger Thema bei der EU, also die arbeitet schon länger an einer Strategie, um eben KI-Infrastruktur auszubauen und den Zugang zu Hochleistungsrechnern in der EU zu verbessern. Und jetzt gerade heißt das eben konkret, die EU und die teilnehmenden Mitgliedstaaten, die wollen bis zu 10 Milliarden Euro an Fördermitteln für diese KI-Gigafabriken geben. Und die Kommission, die hofft, dass weitere 20 Milliarden Euro an Privatinvestitionen dazukommen.
2: Damit zu weiteren Themen des Nachmittags in Kürze. In der spanischen Nordafrika-Exklave Ceuta spitzt sich die Lage zu. Innerhalb einer Woche sind mehr als 1.500 Migrantinnen und Migranten dort angekommen. Allein in den vergangenen Stunden erreichten erneut hunderte Menschen das Gebiet. Die Aufnahmeeinrichtungen sind völlig überlastet. Der Regionalpräsident fordert von der Regierung in Madrid nun den Notstand und einen Militäreinsatz an der Grenze zu Marokko. Und die Schweiz schickt weitere Hilfe im Kampf gegen die Waldbrände in Frankreich. Ein neues Team aus 33 Feuerwehrleuten reist am Samstagabend ab, um die bisherigen Schweizer Einsatzkräfte vor Ort abzulösen. Die Genfer Polizei organisiert den Transport mit einem Reisecar. Die bereits vor Ort stationierten Feuerwehrfahrzeuge bleiben für die weiteren Einsätze in Frankreich. Polizei soll eigentlich Verbrechen verhindern. Doch in Binningen im Kanton Basel-Land ist genau das Gegenteil passiert. Dort ist ein Gemeindepolizist beim Klauen erwischt worden, in Uniform. Das berichtet das Portal Prime News. Der Polizist hat an einer Selbstscan-Kasse in der Mikro nicht alles eingescannt und wurde dabei erwischt. Die Gemeinde hat den Mann sofort freigestellt. Der zuständige Gemeinderat Marc Schinzel sagt:
5: Es geht um Glaubwürdigkeit der ganzen Gemeindepolizei. Wir können nicht jemanden im Dienst haben, der eben selber gegen Recht verstoßen und das Recht durchsetzen. Das geht einfach nicht.
2: Wie viel der ehemalige Polizist gestohlen hat, ist nicht bekannt. Er streitet den Fall aber nicht ab. Damit zu den Börsendaten von SIX. Der Swiss Market Index liegt im Moment bei 14.387 Punkten und damit 0,7% im Minus. Der Dow Jones Index in New York steigt und zwar um 0,6%. Der Euro wird zu 92,83 Rappen gehandelt und der Dollar zu 80,50 Rappen. Soweit die Meldungen. Und die Wetteraussichten: Es wird heiß mit 34 bis 38 Grad. Aus Nordwesten ziehen aber Wolkenfelder auf, teils begleitet von stürmischen Böen. Morgen startet der Tag sonnig. Im Tagesverlauf gibt es da und dort Platzregen und auch Gewitter. Dazu wird es schwülheiß bei bis zu 33 Grad im Norden und bis zu 35 Grad im Süden. Das waren die Nachrichten von Radio SRF, verantwortlich Kevin Gahannes.
0: Man mag es kaum glauben, aber auch bei den heißen Temperaturen stehen immer noch gerne Leute am Grill. Andere wollen dann einfach noch etwas Leichtes zum Essen, zum Nacht, wie zum Beispiel eine Wassermelone. Und jetzt stellen Sie sich mal vor, Sie können beides gleichzeitig haben. Diese Skurrilmischung gibt es gerade hier bei mir, Damian Betschart.

0: Gina Eason, 9 to 5. Und ich glaube, ich habe es heute Nachmittag schon ein paar Mal gesagt, es ist heiss.
1: Ja,
0: es ist einfach heiss. Und jetzt, wo es die Tag wieder so heiss ist, setzen ja viele auf leichte Kosten. Als Snack gibt es etwa die vielleicht mal eine Wassermelone. Und genau die Wassermelone hat jetzt auch die Sterneküche für sich entdeckt. Dort ist die Wassermelone aktuell nämlich das Ding überhaupt, sagt der Essensforscher und Historiker Dominik Flammer.
2: Ja, absolut. In der Sterneküche probieren alle, grosse Stück von der Wassermelone zu brauchen. Indem sie grilliert wird, indem sie gebacken wird, indem sie in Alufolie gewickelt wird, indem sie sous vide gegart wird. Und nachher kannst du sie marinieren, wie du willst. Du kannst mit Olivenöl, du kannst es mit Kürbiskern oder einer steirischen Variante machen. Du kannst eine Teriyaki machen mit Sojaöl, Sesamöl und Ingwer. Da wird auf der Hammer. Und auch wenn ich kein Vegetarier und kein Veganer bin, ist es wirklich teilweise besser wie Fleisch und schmeckt hervorragend. Die Konsistenz verändert sich einfach, wenn die Melone heiß wird.
0: Mhm. Das nimmt mir jetzt doch ein bisschen Wunder. Wie machen wir denn die Wassermelone im Ofen?
2: Ganz einfach, du schneidest aus der Melone einfach einen Brocken raus, so 10 auf 10 cm, möglichst kubisch, wickelst da ganz fest in Alufolie. Einfach einmal richtig umwickeln, richtig zumachen, du hast einfach in den Ofen hineinschieben, dann verliert es in einer Stunde, verliert es vielleicht ein Drittel vom Gewicht, das Wasser fließt raus, ein bisschen Fruchtzucker geht raus, karamellisiert, riecht wie ein Kuchen. Und nachher kannst du sie rausnehmen, Melone abkühlen und kannst sie Scheiben schneiden, dann hat sie ganz eine andere Konsistenz. Sie wird ein bisschen weicher, ein bisschen dichter, ein bisschen weniger faserig. Das ist in den Scheiben anlegen, du hast Sojaöl drüber, Sesamöl drüber, japanisches und ein bisschen Ingwer drüber raffeln und die Leute flippen aus. Und es lieben jetzt alle. Ich habe letztens in Spanien bei mir gehabt, der Kosse auf den Kanaren, der gesagt, das schmeckt ja besser wie Thunfisch.
0: Ha, besser als Thunfisch. Und wenn das ein Spanier sagt, muss ja etwas dran sein. Und das Gute ist ja, der Wassermelone, die kann man nicht nur im Ofen machen, sondern eben auch auf dem Grill.
2: Auf dem Grill, du kannst einfach eine Scheibe schneiden, einfach eine Scheibe rausschneiden mit der Schale, haust sie auf den Grill, auf jeder Seite 2 Minuten, bei grosser Hitze, geschwind führen, bis es braune Streifen gibt, noch ein paar Tropfen Olivenöl, ein bisschen Salz drüber, schmeckt hammermäßig. Es ist nicht ein Fleischersatz, ich meine, das ist ja nicht der Ersatz, sondern es ist ein total leichtes Essen, das sättigend ist und sehr würzig daherkommt.
0: Können wir also mal ausprobieren. Wichtig ist einfach, dass die Wassermelone reif ist, sie muss süß sein. Und Tipps, um zu erkennen, ob sie gut ist, gibt es ja einen Haufen. Zum Beispiel am Klang erkennt man zum Beispiel ein bisschen, wenn man gegen die Schale klopft, muss es so ein bisschen dumpf und tief tönen. Und dann gibt es auch noch ein anderes Merkmal, wo man beim Posten drauf schauen kann.
2: Sie muss einen gelben Fleck haben. Sie muss irgendwo gelegen sein, wirklich eine Weile gelegen sein. Und wenn der Fleck gel ist, nicht so gut. Wenn sie keinen gelben Fleck hat, ist sie noch nicht reif.
0: Ein gelben Fleck, sagt der Essensforscher Dominik Flammer. Über die Wassermelone, wo man nicht nur kalt geniessen kann, sondern eben auch heiss im Ofen oder auf dem Grill. Mehr Infos zu diesen Melonen, die man eben heiss essen kann, gibt es natürlich wie immer bei uns online auf srf1.ch.

0: durch den Donnerstag mit Meros Ramazzotti und Altra T.
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0: Von 16.29 Uhr Stau auf folgenden Strecken. In der Region Zürich auf der 1 Richtung St. Gallen ab Spreitenbach wegen eines Pannenfahrzeugs nach dem Kubristunnel, daher auch auf dem Westring ab Urdorf Süd. In der Region Basel auf der A2 Richtung Deutschland ab dem Schweizer Halle-Tunnel und auf der A3 Richtung Wiese ab Cannenfeld. In der Region Solothurn auf der A2 Richtung Luzern zwischen Diegten und der Raststätte Teufengraben. Dann weiter in der Zentralschweiz auf der A2 Richtung Luzern zwischen Altdorf und dem Selisberg-Tunnel. Aus Sicherheitsgründen wird der Selisberg-Tunnel mehrfach kurzzeitig gesperrt. Weiter vor dem Gotthardtunnel Richtung Süden aktuell 5 km und bis zu einer Stunde Wartezeit ab Amsteg und Richtung Norden 6 km. Und eine Stunde Wartezeit ab Quinto. Die Autobahneinfahrten in Göschenen und Airolo sind derzeit gesperrt. Das Astra empfiehlt als Alternative die A13 via San Bernardino-Tunnel. Alle unterwegs so gut und vor allem natürlich eine sichere Fahrt. Und die Geschichten beschäftigen heute in den Regionen.
2: Das ist Regional Diagonal. Mein Name ist Jörg André. Bei diesen hohen Temperaturen finden die Leute in den Seen eine willkommene Abkühlung. Sei es beim Baden, beim Paddeln oder beim Tauchen. Dort, wo Kursschiffe unterwegs sind, kann es aber gefährlich werden. Auf dem Thuner und dem Brienzersee zum Beispiel gibt es im Moment fast jeden Tag gefährliche Situationen. Gerade die letzte sogar mehrere sehr brenzlige. Die BLS-Schifffahrt ist darum an die Öffentlichkeit gegangen. Marielle Gigax.
3: Für die Schiffcrews auf dem Thuner- und Brienzersee gibt es im Moment praktisch jeden Tag gefährliche Situationen. Gefährlich ist es vor allem, wenn die Schiffe ans Ufer oder davon wegfahren und dort Leute rund um den Schiffssteg am Baden sind. In dieser Saison hat es zum Glück noch keinen tödlichen Unfall gegeben, wo jemand in eine Schiffsschraube reingekommen ist. Das sagt Silvan Paganini, Leiter Nautik und Betrieb von BLS. Aber
4: wenn ich hier einen sehr langen erfahrenen Kapitän von uns zitieren darf, der sagt, also wieso es jetzt aktuell aussieht, ist nur noch eine Frage bei der Zeit, bis er einen im Propeller hat. Also so redet man aktuell unter den Schiffsführern und den Kapitänen. Wir haben wirklich auch Respekt vor der aktuellen Situation.
3: Also gefährliche Situationen gab es in ein paar Jahren immer mehr. Mehrere haben einen Bund müssen melden, wo es fast zu tödlichen Unfällen gekommen ist. Gerade drei so brenzlige Situationen sind vorletzt innerhalb von kurzer Zeit passiert. Bei einem sind die Leute hinter einem Schiff ins Wasser gegumpelt, wo es gerade ist rückwärts gefahren.
4: Wir hatten einen Schwimmer, wo das Dampfschiff gerade an die Landestelle fahren wollte, vor Schaufelrädern reingesprungen sind oder reingeschwommen sind. Wir hatten Taucher, die bei uns am Anliegestell getaucht haben, ohne dass da markiert war und natürlich auch verboten ist.
3: Es sind ganz unterschiedliche Leute, die die Regeln nicht einhalten. Touristinnen und Touristen, Leute auf Stand-up-Paddle, aber auch Jüngere, die extra in die Wellen der Schiffe hineingumpen.
4: Vor allem Jugendliche, die natürlich teilweise das auch als Mutprobe anschauen. Wenn so eine Gruppendynamik entsteht, dass man dann irgendwie auf die Pollen hochklettert und dann direkt vom Schiff oder neben Schiff hinspringt und so Sachen. Also das gibt irgendwie so eine Dynamik, wo man nicht wissen, wie man da unterbrechen könnte.
3: Wir haben Schilder aufgestellt, sind mit der Gemeinde im Austausch, die Polizei mache vermehrt Kontrollen, der Bund hat eine Präventionskampagne gemacht. Wirklich besser wäre die Situation aber nicht, sagt Silvan Paganini.
2: Für Privatpersonen ist es schon verboten gewesen und seit heute ist jetzt auch klar, das traditionelle 1. August-Feuerwerk auf dem Rhein findet das Jahr nicht statt. Das hat die Basler Regierung heute entschieden. Der Marcello Capitelli hat vom Basler Regierungspräsident Konradin Kramer wissen, wie es drei Tage nach der Bewilligung jetzt zum Umdenken sei gekommen.
5: Ja, wir haben in den letzten Tagen immer mehr gespürt, wie schwierig es ist zu vermitteln, dass es für Private absolut Feuerwerkverbot gibt und gleichzeitig aber ein offizielles Feuerwerk kann stattfinden. Das ist etwas, wo viele Leute so nicht als sinnvoll angeschaut haben. Und tatsächlich ist es ganz wesentlich, dass eben Private jetzt gar nicht mit Feuer hantieren an dieser Bundesfeier. Und da ist es jetzt nicht der Moment für Differenzierungen, sondern da muss man dann auch versagen, jetzt gibt es halt einmal eine Nationalfeiertag ganz ohne Feuer und Feuerwerk.
6: Das heisst, eben seit dem Montag in dem Sinn ist man beim Kanton jetzt nicht irgendwie zum Schluss gekommen, dass die Trockenheit irgendwie noch schlimmer geworden ist, sondern man hat wirklich gemerkt, okay, das ist einfach schwer zu vermitteln, dass der Kanton in dem Sinn darf, dass die Offiziellen das darf stattfinden, aber Private nicht. Das ist eigentlich der Knackpunkt gewesen.
5: Ja, und Trockenheit ist ja, wie wir alle merken, auch nicht besser geworden, sodass es eben umso wichtiger ist, dass das Feuer- und Feuerwerkverbot wirklich von allen eingehalten wird. Und da ist es dann einfach einfacher, wenn halt gar nichts stattfindet und man sonst einen tollen Abend zusammen kann haben, einen tollen 1. August zusammen kann haben, aber einfach ohne jede Art von Feuer und Feuerwerk.
2: Sagt der Basler Regierungspräsident Konradin Kramer. In der Stadt St. Gallen ist letzte Woche die sogenannte Parkplatz-Initiative mit 1013 gültigen Unterschriften eingereicht worden. Das bei einem Minimum von 1000 Unterschriften. Wir haben darüber berichtet und gesagt, die Initiative sei nur ganz knapp zustande gekommen. Jetzt hat der Verein Stadtstrasse, der hinter dieser Initiative steht, mitteilt, dass das mit dem nur ganz knapp nicht so stimmt. Christian Masina.
1: Sie haben deutlich mehr Unterschriften, konkret über 1300 eingereicht, schreiben die Initianten dazu. Aber die Stadt zählt seit kurzem nur noch so viele Unterschriften, wie es braucht, um feststellen, dass eben die 1000 gültigen Unterschriften zustande gekommen sind. Die Stadtkanzlei, die zuständig ist, bestätigt auf Anfrage, dass man die Praxis geändert hat. Man schreibe Namen, wie viele Unterschriften insgesamt eingereicht worden sind. Man prüfe einfach noch so viele Unterschriften und ein paar mehr, bis man sicher können sagen könne, dass eine Initiative mit mindestens 1000 Unterschriften zustande gekommen ist oder dann eben auch nichts. Weiter zahlen tägt man dann nichts, auch aus Kostengründen. Und rechtlich relevant sei ja nur die Frage, ob eine Initiative genug gültige Unterschriften hat oder nicht.
2: Die Praxis von Stadt St. Gallen ist also rechtskonform. Die Evelyn Ketterer, die Präsidentin vom Verein Stadtstrasse, hat aber trotzdem wenig Verständnis dafür.
7: Es geht darum, dass ein falsches Bild vermittelt wird und es wird auch der Sammelerfolg der Gruppe klein geredet. Und es wäre ja dann schade, wenn in der Öffentlichkeit plötzlich der Eindruck entsteht, in St. Gallen kommen ja die Initiativen immer nur gerade so knapp zustande.
2: Die Angabe der Unterschriftenzahl von Initiativen wird nicht überall gleich gehandhabt. In der Stadt Chur zum Beispiel müssen alle eingereichten Unterschriften auf ihre Gültigkeit überprüft werden. So viel Regional Diagonal für heute. Das Neueste aus eurer Region gibt es hier in einer knappen Stunde in eurem Regionaljournal.
6: Merci vielmals, Jörg.
0: Zusammen Richtung Feierabend. Mein Name ist Damian Betschart. Schaut dann vor der 5 Uhr gerade noch rasch, was das Wetter so genau macht. Zuerst jetzt aber mal noch ein bisschen Kylie Minogue.

0: aus Stansfield, this is the right time. Und wir schauen jetzt, was auch die richtige Zeit ist, wie das Wetter so wird.
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0: Ja, wir sind zwar in klimatisierten Räumen, aber Jürgen Ackermann, draussen ist schon extrem heiß.
2: Ja, genau. Es ist nämlich so heiß geworden in der Deutschschweiz, wie so nie gemessen worden ist. 39,7 Grad sind in Basel gemessen worden. Das ist der zweithöchste jemals dort gemessene Wert. Nach den 39,0 Grad, wo es in der Juni-Hitzewelle gegeben hat. Und grundsätzlich ist es dann ab dem, das ist etwa am 3 gemessen worden, nachher nicht mehr heißer worden, weil jetzt von Westen her eine Front aufgezogen ist. Und mit dieser Front sind in der Romandie schon Wolken aufgezogen und auch Wind. Das heisst, der Wind ist vor allem ein Problem. Gerade so ein bisschen, wir haben Videos bekommen von Bodies, wo die Sonnenschirme haben festheben müssen. Und zum Teil sind die Windböen so stark, dass auch geschwächte Bäume, vor allem durch Trockenheit geschwächte Bäume, da ganze Äste abbrechen können. Das könnte gefährlich werden mit diesen Böen von 60 bis 90 km pro Stunde. Gerade aktuell ist jetzt gerade so Raum Zürich, Thurgau, Ostschweiz noch ruhig, aber da wird es auch in den nächsten 1-2 Stunden Wind kommen, bevor sich das Wetter dann im Laufe des Abends beruhigt.
0: Also das heisst, heute Temperaturen und aber auch der Wind das Thema. Wie sieht es morgen aus? Ist der morgen einfach wieder heiß oder gibt es auch da wieder Wind?
2: Ja, es ist vor allem heiß und vor allem in der Nähe von den Gewitter kann es mal auch noch mal stark Wind kommen. Es wird aber nicht verbreitet Gewitter kommen. Es wird nicht mehr ganz so heiß morgen, aber mit Höchstwert um etwa 33 Grad und einer zusätzlichen Anfeuchtung ist es morgen schwül heiß, also sehr unangenehm. Und so kühlt es schon in der Nacht auf morgen nicht mehr so fest ab. Die Höchstwerte liegen zwischen 17 und 21 Grad und der Tag am Morgen scheint zuerst einmal die Sonne. Gegen den Mittag gibt es von Westen her schon mal die ersten Wolkenfelder, die da aufziehen. Aber besonders am Nachmittag gibt es zum Teil grössere und dunkle Quellwolken. Und man muss da und dort mit Platzregen und mit Gewitter rechnen. Es wird bei weitem nicht alle treffen. Aber wenn dann mal so ein Gewitter aufzieht, ist eben Starkregen, Hagel und in der Nähe von einem Gewitter, da sind auch Sturmböen möglich. Und der Samstag, der Bundesviertag, der wird ein bisschen weniger gewitterhaft, als wir noch Anfang Woche gedacht haben. Es könnte aber schon am Vormittag einzelne Regengüsse geben, aber allgemein gibt es am Bundesviertag relativ viel Sonnenschein. Außer gerade in den Alpen, da gibt es am Nachmittag und Abend doch grössere Quellwolken und besonders so ein bisschen in der Zentralschweiz über Graubünden. Da muss man dort mit Gewitter rechnen. Außerhalb davon, das heisst ja Jura, Flachland, Mittel- und Südseen, bleibt es meistens gewitterfrei am Bundesviertag bei Höchstwert um 30 Grad.

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1: Von 16.59 Uhr auf der Nord-Süd-Achse ist der Gotthardtunnel Richtung Süden wieder offen. 5 Kilometer bis zu einer Stunde Wartezeit aber ab Amsteg. Richtung Norden 6 Kilometer und eine Stunde Wartezeit ab Quinto. Die Autobahneinfahrten in Göschen und Airolo sind gesperrt. Das Astra empfiehlt als Alternativ die A13 via San Bernardino-Tunnel. Dann Stau auf folgenden Strecken. In der Zentralschweiz auf der A2 Richtung Luzern zwischen Altdorf und dem Selisberg-Tunnel. Aus Sicherheitsgründen wird der Selisberg-Tunnel mehrfach kurzzeitig gesperrt. In der Region Zürich vor dem Gubristunnel Richtung St. Gallen ab Dietikon, daher auch auf dem Westring ab Urdorf Süd. In der Region Basel auf der A2 Richtung Deutschland ab dem Schweizer Halle-Tunnel und schließlich noch am Genfersee auf der A9 Richtung Wallis. Eine Stunde länger, derzeit zwischen Chebret und dem Glion-Tunnel, dies wegen eines Unfalls. Braucht also dann ein bisschen Geduld. Wenn es dann wieder fährt, wünsche ich weiterhin eine gute und vor allem natürlich auch eine sichere Fahrt.
2: Die Nachrichten von SRF um 5 mit Jan von Tobel. Ein weiteres Schweizer Traditionsunternehmen wird chinesisch. Die Aargauer Outdoor-Kleidermarke Mammut wird verkauft. Europa will den USA die Stirn bieten und zum KI-Kontinent werden. Das die Pläne der EU-Kommission. Und fast 40 Grad in der Deutschschweiz war es heute so heiß wie noch nie. Und auch morgen gibt es viel Sonne, aber lokal auch Platzregen und Gewitter. Und ganz so heiß wie heute wird es nicht mehr. Die Outdoor-Kleidermarke Mammut wechselt den Besitzer und wird chinesisch. Das Unternehmen aus dem Aargau suche das Wachstum verstärkt in Asien, heißt es in einer Mitteilung. Wirtschaftsredaktor Jan Baumann.
3: Die Bergsportbekleidung und Ausrüstung mit dem ikonischen Mammut-Markenzeichen verkauft sich zunehmend gut in Asien. Anders ist nicht zu erklären, dass nun der große chinesische Investor CPE mit Firmenbeteiligungen rund um den Globus bei der Mammut Sports Group einsteigt. Die letzten 5 Jahre befand sich die 1862 als Seilerei gegründete Firma im Besitz von Jacobs Capital. Jacobs ist auch Hauptaktionär des Schweizer Schokoladen. Herstellers Barry Callebaut. Mammut soll gemäß Kommuniqué seine angestammte Ausrichtung auf hochwertige Sportbekleidung behalten. Der Hauptsitz des Unternehmens mit weltweit rund 900 Mitarbeitenden soll im aargauischen Seon bei Lenzburg bleiben. Und auch der jetzige Firmenchef Heiko Schäfer wird das Unternehmen weiterführen. Er sieht gemäß dem Kommuniqué gute Chancen, das Wachstum vor allem bei der Kundschaft in Asien voranzutreiben. Bereits heute erzielt Mammut mehr als die Hälfte seines Umsatzes außerhalb von Europa. Über den Verkaufspreis von Mammut haben die Parteien Stillschweigen vereinbart. Gemäß der Nachrichtenagentur Reuters soll sich der Firmenwert in der Vergangenheit im Bereich von rund 600 Millionen Euro bewegt haben.
2: Jan Baumann hat berichtet. Die aktuelle Hitzewelle hat die Schweiz weiter im Griff. Heute ist es dabei besonders heiß. An vielen Orten in der Schweiz ist es so heiß wie noch nie an einem 30. Juli. Und in der Deutschschweiz ist heute beinahe zum ersten Mal die 40-Grad-Marke geknackt worden, sagt Jörg Ackermann von SRF Meteo.
4: Beim heutigen Höhepunkt dieser Hitzewelle wurde der bisherige Höchstwert der Deutschschweiz deutlich überschritten. In Basel wurden 39,7 Grad gemessen. Der bisherige Rekord der Deutschschweiz liegt bei 39,0 Grad. Dieser wurde im Juni 2026 gemessen.
2: Keine Allzeitrekorde, aber weitere Tagesrekorde könnte es heute noch an einigen anderen Orten geben. Die heißeste Zeit des Tages ist vielerorts zwischen 16 und 18 Uhr. Weitere Themen des Nachmittags in Kürze. In der spanischen Nordafrika-Exklave Ceuta spitzt sich die Lage zu. Innerhalb einer Woche sind mehr als 1.500 Migranten dort angekommen. Allein in den vergangenen Stunden erreichten erneut hunderte Menschen das Gebiet. Die Aufnahmeeinrichtungen sind völlig überlastet. Der Regionalpräsident fordert von der Regierung in Madrid nun den Notstand und einen Militäreinsatz an der Grenze zu Marokko. Die Schweiz schickt weitere Hilfe im Kampf gegen die Waldbrände in Frankreich. Ein neues Team aus 33 Feuerwehrleuten reist am Samstagabend ab, um die bisherigen Schweizer Einsatzkräfte vor Ort abzulösen. Die Genfer Polizei organisiert den Transport mit einem Reisecar. Die bereits vor Ort stationierten Feuerwehrfahrzeuge bleiben für die weiteren Einsätze in Frankreich. Europa soll zum KI-Kontinent werden. Das ist das Ziel der EU-Kommission. Dafür sollen jetzt bis zu 7 sogenannte Gigafabriken für künstliche Intelligenz gebaut werden. Riesige Rechenzentren, in denen KI-Modelle trainiert und weiterentwickelt werden können. Und das im Einklang mit den Regeln und Werten der EU, wie es heißt. Gemeint ist da zum Beispiel der Datenschutz. Den Auftrag für die 7 KI-Gigafabriken hat die EU heute ausgeschrieben. Sie wolle so einerseits unabhängiger werden von großen ausländischen Anbietern wie Amazon, Microsoft oder Google, sagt ARD-Korrespondentin Sara Lopez.
0: Gleichzeitig geht es hier natürlich um eine wirtschaftlich immer wichtigere Branche und da will man den Anschluss einfach nicht verlieren, also an die USA zum Beispiel oder auch an China. Und das ist auch schon länger Thema bei der EU, also die arbeitet schon länger an einer Strategie, um eben KI-Infrastruktur auszubauen und den Zugang zu Hochleistungsrechnern in der EU zu verbessern. Und jetzt gerade heißt das eben konkret, die EU und die teilnehmenden Mitgliedstaaten, die wollen bis zu 10 Milliarden Euro an Fördermitteln für diese KI-Gigafabriken geben. Und die Kommission, die hofft, dass weitere 20 Milliarden Euro an Privatinvestitionen dazukommen.
2: Sagt Sara Lopez von der ARD. Die Börsendaten von SIX. Der Swiss Market Index liegt im Moment bei 14.398 Punkten, minus 0,6%. Der Dow Jones Index in New York steigt um 0,4%. Der Euro wird zu 92,89 gehandelt und der Dollar zu 80,77. Das Wetter? Die Wolkenfelder ziehen am Abend nach Osten ab. Morgen startet der Tag dann sonnig. Im Tagesverlauf ziehen mehr Wolken auf und es bilden sich da und dort Platzregen und teils kräftige Gewitter. Morgen ist es schwülheiß bei etwa 32 Grad im Norden und 34 Grad im Süden. Das waren Nachrichten von Radio SRF. Verantwortlich Kevin Gahannes.
1: 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Heute ist definitiv zu heiss, zum für Russen Sport machen. Darum reden wir doch lieber einfach ein bisschen drüber. Gerade hier bei mir, Damian Bitschart.

0: ganz einen schönen Feierabend mit der Cher und ihrem Schub-Schub-Song.
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0: Ja, für die Leichtathleten und Leichtathletinnen geht es gleich los mit den Europameisterschaften. Und das Schweizer Team, das ist so gross wie noch nie, Yannick Breu.
2: Ja, 67 Sportlerinnen und Sportler aus der Schweiz gehen an die EM in Birmingham auf England. Das sind nochmal 7 mehr wie vor 2 Jahren. Und das Ziel ist, dass das Team wie dann 9 oder mehr Medaillen gewinnt. Und die Chancen stehen nicht schlecht. Alle, die vor 2 Jahren Medaillen gewonnen haben, sind dieses Jahr auch wieder dabei. Und 3 Schweizerinnen sind dieses Jahr so gut gewesen wie niemand zur Runde.

0: Schafft, dann versuchen wir natürlich ein ähnlich gutes Spiel zu zeigen wie am letzten Donnerstag.
1: Ein Unentschieden würde St. Gallen lange zum Weiterkommen. Das ist aber eine schwierige Aufgabe, auch ohne den Goalie Lorenz Ati Zigi, der wegen einer Verletzung nicht dabei ist. Los geht das Spiel am 9. live zu sehen im Fernsehen auf SRF 2. Schon am Viertel ab 8. spielt der FC Sion in der zweiten Qualifikationsrunde zu der Conference League. Das ist ein Wettbewerb tiefer als die Europa League. Und Sion spielt das Rückspiel zuhause gegen Bate Borisov aus Belarus. Nach dem Hinspiel steht es 1:1.
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0: kühlt der eine oder die andere vielleicht gerade ein bisschen ab. Melanie C., First Day of My Life. Und tschüss, was natürlich auch immer hilft bei dieser Hitze, ist ein Sprung ins Wasser. Aber man sollte natürlich auch da vorsichtig sein. Man holt sich nämlich schnell irgendeine Verletzung. Das Inselspital Bern hat zum Beispiel untersucht, aus welchen Gründen die Menschen nach dem Baden in Notfall kommen. Besonders viele Leute haben sich an den Füßen verletzt, sagt Martin Müller, leitender Arzt und Studienautor.
1: Da sind natürlich ganz typischerweise Schnittverletzungen an Steinen zu erwähnen, irgendwelche Rissquetschwunden. Man kann aber auch ausrutschen auf den glitschigen Steinen und dann wirklich ins Wasser und auf die Steine fallen und sich dann tatsächlich auch Platzwunden am Kopf und oder auch an anderen Körperteilen zu ziehen.
0: Ja, natürlich gerade in Bern mit der Aare gab es aber auch viele Leute, die sich verletzt haben, weil sie von einer Brücke gesprungen sind.
1: Brückenspringen war auch eine interessante Erkenntnis, da insbesondere junge männliche Erwachsene sozusagen durchaus häufig vertreten waren und das mit Verletzungen einhergeht, die auch wirklich teilweise gefährlich waren.
0: Ja, da reden wir übrigens von schweren Kopfverletzungen oder auch von Verletzungen von der Wirbelsäule. Aber die Leute kommen nach dem Baden in den Aare nicht nur wegen Verletzungen in Notaufnahme. Nein, es gibt auch viele Leute, die sich in den Aare unterkühlen, sagt Martin Müller.
1: Auch wenn die Aare fast jahreshoch an Temperatur hat, gerade wenn man im Muribad oder sogar noch flussanwärts hineinspringt und sich da über eine Stunde, eine halbe Stunde lang bis zum Azili treiben lässt, dass man da sehr viel Wärme verlieren kann und dann wirklich auch Unterkühlung erleiden kann.
0: Ja, Unterkühlung ist nämlich etwas, was viele Leute unterschätzen. Darum ratet er gerade in den kalten Flüssen nicht zu lange drinnen zu bleiben. Und natürlich gilt immer, geniessen, aber auch hier mit Vorsicht.

0: Luther Vandross, Never Too Much. Und wir gehen vor dem Regionaljournal noch kurz auf die Strasse.
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0: Von 17.29 Uhr. Vorsicht in der Region Solothurn. Auf der A5 Richtung Biel zwischen Lutherbach und Solothurn Ost besteht immer noch Gefahr durch Gegenstände auf der Fahrbahn. Dann Stau auf folgenden Strecken. Vor dem Gotthardtunnel Richtung Norden aktuell 6 km und eine Stunde Wartezeit ab Quinto. Richtung Süden 5 km und bis zu einer Stunde Wartezeit ab Amsteg. Die Autobahneinfahrten in Arolo und Göschen sind derzeit gesperrt. Das Astra empfiehlt als Alternative die A13 San Bernardino-Tunnel. In der Zentralschweiz, auf der A2 Richtung Luzern zwischen Altdorf und dem Selisberg-Tunnel. Aus Sicherheitsgründen wird hier der Selisberg-Tunnel mehrfach kurzzeitig gesperrt. Weiter Richtung Luzern ab Hergiswil ebenfalls Stau. In der Region Zürich vor dem Gubristunnel Richtung St. Gallen ab Dietikon, daher auch auf dem Westring ab Urdorf Süd. In der Region Basel auf der A2 Richtung Deutschland ab Hagnau sowie in der Region Solothurn auf der A1 Richtung Zürich zwischen Wangen an der Aare und Harkingen. Ich wünsche allen unterwegs eine gute und vor allem natürlich eine sichere Fahrt.
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3: Willkommen zum Regionaljournal Argau Solothurn. Unsere Themen. Die Gemeinde Unterseggetal hat einen Fehler gemacht, sagt der Kanton. Sie hat den Missbrauchsopfern nicht nur Nothilfe geben sollen. Jetzt kommen sie rückwirkend Sozialhilfe über. Nach der Krise über Solothurner Ausgleichskasse läuft es offenbar wieder gut. Sieht das auch einen so, der der Ausgleichskasse besonders fest hat, auf die Finger geschaut? Und in der Sommerserie zu Timeouts, wie Männer mit ihren psychischen Problemen umgehen und wie man ihnen besser helfen könnte. Das Wetter, morgen sehr sonnig, gegen oben gibt es Wolken, hier und dort sogar Regen oder Gewitter. Und das bei 33 Grad. Am Mikrofon Marco Jaggi. Der Fall Unterseggetal. Unter anderem eine Mutter und ihre Tochter sind zigmal vom ehemaligen Grossrot missbraucht worden. Den beiden Polinnen hat die Wegweisung gedroht und sie haben nur Nothilfe bekommen vor der Gemeinde. Jetzt könnte es aber doch anders rauskommen. Penny Minder.
4: Die Mutter, die auch die Partnerin des ehemaligen Politikers war, war bei ihm angestellt als Haushälterin. Seit 3 Jahren ist der Mann aber hinter Gitter. Die Frau hat also nichts mehr verdient. Mutter und Tochter haben sich darum an die Gemeinde gewendet. Die Gemeinde Unterseggetal hat ihnen dann nur Nothilfe gegeben und das hat für Kritik gesorgt. Jetzt hat das zuständige Departement beim Kanton festgestellt, die Gemeinde habe falsch gehandelt. Die Frauen hätten Sozialhilfe bekommen, weil die Frauen eine Aufenthaltsbewilligung B haben, wie der Tagesanzeiger schreibt. Der Kanton bestätigt das auf Anfrage. Rückwirkend kommen sie also für ein Jahr Sozialhilfe über. Bei einem weiteren Entscheid mache der Kanton eine Kehrtwende, schreibt der Tagesanzeiger. Dort ist es aber kompliziert. Es geht um die Ausschaffung. Das Aargauer Migrationsamt hat die ausgesprochen und einen Härtefall bis jetzt klar abgelehnt. Die beiden Frauen aus Polen haben sich gewehrt. Darum liegt der Entscheid jetzt beim Aargauer Verwaltungsgericht. Das Migrationsamt kann darum gar nicht mehr anders entscheiden, als dass es schon entschieden hat. Aber die Beteiligten können auch weiterhin Stellung nehmen zum Fall. Das, wenn neue Erkenntnisse vorkommen, so wie es eben im Fall des Unterseggetal, wo das in den letzten Monaten immer wieder passiert ist. Corinna Winkler, stellvertretende Generalsekretärin vom Aargauer Innendepartement.
5: Nach dem ursprünglichen Entscheid vom Migrationsamt sind in diesem Verfahren neue relevante Erkenntnisse dazugekommen, die dann auch zu einer anderen Einschätzung geführt haben. Seit dem Vorliegen von diesen Erkenntnissen beurteilt das Migrationsamt den Fall anders. Der Entscheid liegt aber beim Verwaltungsgericht.
4: Das Migrationsamt würde es jetzt also anders einschätzen. Wie genau, das sagt es nicht. Keinen Einfluss auf die neue Einschätzung haben die Medien gehabt.
5: Rechtliche Verfahren benötigen Zeit, eine sorgfältige Prüfung vom Sachverhalt und eben auch dann die rechtliche Würdigung von dem Sachverhalt. Das sind verfassungsrechtliche Verpflichtungen. Und die Abklärungen, die wir hier gemacht haben, die haben bereits deutlich vor der aktuellen Berichterstattung und im Rahmen von dem Beschwerdeverfahren vor Verwaltungsgericht dazu geführt, dass Vorgehen erneut überprüft worden ist.
4: Ob die beiden Frauen also bleiben können, ist noch nicht klar. Nebst dem Aargauer Verwaltungsgericht müsste auch noch das Staatssekretariat für Migration einem Härtefall zustimmen.
3: Der Solothurner Ausgleichskasse läuft es besser. Vor 3 Jahren hat die Ausgleichskasse Schlagzeilen gemacht. Sie hat gar nicht gut geschafft. Der Geschäftsleiter ist gegangen, der Verwaltungsrat hat den Beto hergeschossen. Es hat Probleme gegeben den Auszahlungen der Ergänzungsleistungen. Leute, die Anspruch hatten, mussten viel länger auf ihr Geld warten als eigentlich vorgesehen. Mittlerweile läuft es eben wieder besser, sagt die Ausgleichskasse. Und wie sehen das ihre Kritiker? Der Kim Lehmann berichtet.
6: Leute, die eine AHV-Rente bekommen und mit denen nicht über die Runde kommen, die haben gesetzlichen Anspruch auf Ergänzungsleistungen. 90 Tage ist die Bearbeitungsfrist bei den Neuanmeldungen für Ergänzungsleistungen. Das hat die Solothurner Ausgleichskasse während der Krise nicht mehr einhalten können. Viele Mitarbeiterinnen und Mitarbeiter sind dann auch gegangen. 75% Fluktuation beim Team Ergänzungsleistungen innerhalb 2 Jahren. Die Situation sehe ich heute wieder besser aus, sagt der Geschäftsleiter der Solothurner Ausgleichskasse, der Andi Rieser.
7: Trotz einem hohen Anteil von jungen Mitarbeitenden ist die Fluktuation auf einem sehr tiefen Niveau geblieben. In diesem Jahr haben wir eine Nettofluktuation von netto 3%. Gleichzeitig haben wir Pendenzen in allen Bereichen deutlich reduziert und auch die Durchlaufzeiten spürbar können verbessern können.
6: Das heisst, die Leute warten bei Ergänzungsleistungen weniger lang auf Bescheid von der Ausgleichskasse. Unter 50 Tage, das zeigen die Zahlen. Das sei erfreulich, sagt der Remy Wiesmann. Der Präsident der kantonalen SVP hat während der Krise im Kantonsparlament viele Forderungen gestellt.
8: Wichtig ist gesehen, dass man den GPK-Bericht gemacht hat, den Untersuchungsbericht. Und dann der zweite Schritt ist gesehen, dass der Gesamtverwaltungsrat Verantwortung übernommen hat und gesagt hat, wir treten geschlossen zurück, machen einen neuen Führungsplatz. Der neue Geschäftsführer versucht jetzt, das den Turnaround zu machen. Das ist lobenswert, das ist auch gut. Und wenn die Zahlen eben stimmen, dann ist der Turnaround offenbar jetzt erfolgt.
6: Es sei abzuwarten, ob die Veränderungen auch nachhaltig seien. Ein Problem war die streng hierarchische Organisation. Die hat man angepasst. Das Risikomanagement und auch interne Kontrollsysteme funktionieren heute anders, sagt Andi Rieser. So, dass es eben nicht mehr so weit kommt mit dem Pendenzenberg.
7: Beim Kundenmanagement haben wir wichtige Fortschritte erzielen mit einem systematischen Reklamationsmanagement und einem aktiven Rezensionsmanagement holen wir gezielt Rückmeldungen von unseren Kundinnen und Kunden ein und nutzen die auch zu den kontinuierlichen Verbesserungen von unseren Dienstleistungen. Für die Mitarbeiter haben wir sicher eine andere Kultur. Gleichzeitig tun wir mit unseren Partnerorganisationen und Interessenvertretungen auch den Dialog pflegen.
6: Auch transparenter zu kommunizieren sei wichtig. Wir arbeiten aktuell auch an einer neuen 5-Jahres-Strategie. Viele Anpassungen bei den Solothurner Ausgleichskassen also. Ein anderes Thema ist auch näher zusammenarbeiten, zum Beispiel mit der IV-Stelle. Eine sogenannte Sozialversicherungsanstalt zu gründen, wie es die im Aargau schon gibt. Für das ist eine Arbeitsgruppe gebildet worden. Auch die Politik dürfte hier noch ein Wörtchen mitreden. Die Änderungen brauche ich aber nicht nur bei der Ausgleichskasse selber, das findet Remy Wiesmann. Es brauche ich auch eine Anpassung bei den Departementen, beim Regierungsrat.
8: Was jetzt einfach noch fehlt, ist, dass man bei den Departementen eben auch die Konzentration und die Zuteilungen macht. Wir haben ja immer noch die übergreifende Sache zwischen DDI, Departement des Innern, und dem Volkswirtschaftsdepartement, wo ja die Ausgleichskasse im Volkswirtschaftsdepartement angegliedert ist. Ich habe dann auch gefordert, dass man eben die Ausgleichskasse, weil es ja Sozialversicherung ist, eben auch im DDI angliedert.
6: Eins ist also klar, die Krise bei den Solothurner Ausgleichskassen ist vielleicht vorbei. In der Politik dürfte sie aber noch weiter zu reden geben.
3: Bevor wir zur Sommerserie kommen von der Regionaljournal, noch eine Nachricht. Der Kanton Solothurn verschärft sein Feuerverbot. Ab sofort gilt das, was auch schon im Aargau gilt. Feuer machen ist im Freien gar nicht mehr erlaubt. Bis jetzt hat das Verbot Solothurn nur gelten im Wald und am Waldrand. Neu gilt es jetzt eben überall, also auch daheim im Garten. Grillieren darf man dort nur noch mit Gas- oder Elektrogrill, aber nicht mit Holz oder Holzkohle. Was auch verboten ist, brennende Zigaretten an Boden schiessen. Das ist zwar auch sonst verboten wegen dem Littering, in Zeiten des Feuerverbots gibt es aber eine höhere Buss, 200 Franken.
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3: Heute geht es um die psychische Gesundheit von uns Männern. Egal ob Depression, Angststörung oder ein Burnout, Studien zeigen, dass Männer und Frauen ganz anders mit psychischen Belastungen umgehen. Auch wenn das Stigma rund um psychische Probleme in den letzten Jahren abgenommen hat, holen sich Männer auch heute noch deutlich weniger Hilfe als Frauen, wenn es ihnen nicht gut geht. Besonders wenn Männer einem Leistungsdruck nicht mehr standhalten können, dann wird es schwierig. Wieso das so ist und wie das Männer zu ihren eigenen Timeouts finden, im Beitrag von Mayra Schmidt.
9: Wie geht es Ihnen im Moment gerade so? Sind Sie gestresst? Stehen Sie unter Druck?
10: Vor allem Arbeiten und Studium ist momentan ein bisschen mein Hauptdruckfeld, sage ich mal.
11: Der Stress kommt natürlich irgendwo durch von Druck. Und das ist schon ein Thema, das mich das ganze Leben schon begleitet. Ja, ich glaube, sehr also lange Teil von meinem Leben habe ich immer viel Stress verspürt. Und weil ich das Gefühl habe, ich muss. Und ich muss.
12: Einerseits die gesellschaftliche Leistungsdruck, andererseits Leistungsdruck von den Erwartungen, die man auch am Mann hat oder auch beim Arbeiten.
13: Im Moment geht es mir okay. Ich habe eigentlich vor allem einen Druck, den ich spüre, und das ist der wirtschaftliche, also der finanzielle Druck. Und bin ich einfach fleissig am herausfinden, wie ich das lösen kann. Ist allerdings in meinem Alter gar nicht so einfach.
14: Also ich probiere sehr fest Leistung anzustreben, aber ich habe das Gefühl, das kommt mehr aus mir raus.
9: Das erzählen mir Männer bei einer kurzen Umfrage in der Stadt Zürich. Die Umfrage ist natürlich nur eine Momentaufnahme und die Gefühle, die sind sehr subjektiv. Aber für viele Männer gehört das zum Alltag. Druck, Leistung, Funktionieren, sei es im Beruf, in der Familie oder einfach sich selber gegenüber. Genau dieser Anspruch, der Leistungsdruck, der kann zum Problem werden. Wer nämlich die eigenen Grenzen nicht mehr wahrnimmt, kann in ein Burnout hineinschlittern.
15: Burnout ist eigentlich ein Prozess von Erschöpfung, wo man immer eigentlich zu viel hat. Belastung, es ist eine Frage von der Belastungen, also von der Menge der Belastungen. Meistens hängt es mit einem zu viel zusammen an Beziehungen, an Problemen, an Reizen von außen, an Belastungen. Und dann kommt man in eine geistige und auch eine körperliche Erschöpfung hinein.
9: Das sagt Christoph Walser. Er ist Theologe und Männercoach. Seit bald 30 Jahren begleitet er Männer, die ein Burnout erleben, und er beratet Firmen zu der Frage, wie man Burnouts verhindern kann. Burnout, das ist keine eigenständige psychiatrische Diagnose. Und wie es Christoph Walser gesagt hat, passiert das Burnout nicht von heute auf morgen, es schleicht sich an und ist das Ergebnis von einer lang anhaltenden Überlastung und Erschöpfung. Auch da gilt, jeder Mensch erfährt die Gefühle sehr individuell. Aber der Männercoach weiss, Männer erleben den Prozess tendenziell anders als Frauen. Das bestätigt auch der Psychologe Christian Baumgartner. Er arbeitet an der Psychiatrischen Uniklinik Zürich und er leitet dort unter anderem die Männersprechstunde. Männer und Frauen verhalten sich anders, wenn sie mit dem Stress und dem Druck nicht mehr klarkommen, sagt der Christian Baumgartner.
16: In der Tendenz zeigen zum Beispiel Männer eher atypische Symptome, anstatt dass man sagt, okay, man kehrt zu sich zurück, so ist erschöpft, und versucht man dann, das jetzt zum Beispiel irgendwie zu kompensieren über etwa Alkohol, oder man ist gereizt oder man geht ein höheres Risikoverhalten ein.
9: Zu tun hat das vor allem mit den Rollenbildern in unserer Gesellschaft, mit Erwartungen an Geschlechter, damit wir Männer und Frauen lernen, mit Emotionen umzugehen.
16: Es ist jetzt so, dass durch die Sozialisierung Männern eigentlich gewisse Emotionen abgesprochen werden, und dafür dürfen sie zum Beispiel wütend sein. Und das ist die eine Emotion, die Männern dann bleibt. Das heißt, wenn Männer dann Schwierigkeiten und Probleme haben, ist es ganz schwierig, dann diese Emotionen, die sie gesellschaftlich nicht so ausdrücken dürfen, dann sich so zu zeigen, und dann zeigt sich das auf andere Wege.
9: Sagt der Psychologe Christian Baumgartner. Die Fachmänner sagen also klar, Männer erleben das Burnout anders als Frauen. Natürlich gibt es auch Frauen, die das Gefühl haben, sie müssen immer sehr viel leisten. Und klar ist es auch für Frauen nicht einfach zuzugeben, wenn sie aufs Mal nicht mehr die gewohnte Leistung geben können. Aber weil eben die Rollenbilder in vielen Köpfen und gesellschaftlichen Kreisen doch noch sehr präsent sind, spüren Männer beim Thema Burnout zum Teil noch sehr viel Scham. Das kennen auch die Männer, die wir in der Umfrage am Anfang schon mal gehört haben.
10: Ich bin zwar aufgewachsen so ein bisschen mit den Werten, die ich auch von meinem Vater mitbekommen habe, dass wir über solche Sachen nicht reden. Zum Beispiel meine Mutter hatte ein Burnout gehabt. Bei meinem Vater war es wie näher dran, aber er hat das wie nie zugeben.
17: Das kenne ich wie selber. Ich habe in meinem ersten Job nach der Lehre ist es schon mehrere Jahre sehr, sehr stressig gewesen. Weil ich später einmal Therapie angefangen habe, habe ich dann wie rückblickend gemerkt, dass ich eigentlich damals Burnout-Symptome hatte. Und ich hatte halt dann einfach mega Angst gehabt. Und ich glaube, wenn man sagt, man hat ein Burnout oder es geht auf das zu, das fühlt sich an, als müsstest du dir eingestehen, dass du schwach bist. Und das müsstest du den anderen sozusagen zeigen, du bist schwach, weil die anderen können es ja auch.
13: Es hat sicher auch mit Scham zu tun, dass man eigentlich versagt hat. Also, dass ich jetzt in einem Alter bin, wo man eigentlich hat man es geschafft. Also vor allem auch als Mann natürlich, aber mittlerweile sicher auch als Frau ist es ein grosses Thema. Also ob man es geschafft hat im Leben oder nicht. Ja, das hat schon gesellschaftliche Komponenten, dass man, und vor allem eben schon auch als Mann, dass man es einfach wie nicht auf die Reihe gekriegt hat.
9: Das Gefühl von dieser Scham führt nicht nur dazu, dass Männer sich deutlich seltener Hilfe holen als Frauen, wenn es ihnen nicht gut geht, sondern auch, dass sie erst viel später Hilfe suchen. Was aber hilft den Männern, um gar nicht erst in so eine Situation zu geraten? Wie funktioniert Burnout-Prävention bei Männern? Der Coach Christoph Walser nennt da als Antwort die Erholungskompetenz.
15: Wie sie sich könnten entspannen, erholen und dass sie das lernen müssen, also dass sie da müssen Kompetenzen erarbeiten. Und das Positive daran ist aber eben, dass man sagen kann, du kannst das lernen. Es ist wichtig, dass du jetzt, wenn du so viele Belastungen hast in der Arbeit oder in der Familie, dass du dann dir eine Eigenwelt aufbaust, wo du auch etwas nur für dich machst.
9: Und da lange eben einfach nur abschalten nicht. Man muss sich wirklich Freizeit einplanen. Zeit, wo man sich selber ein Timeout nimmt. Man muss Erholung eine Art als Teil der Leistung anschauen, ergänzt der Psychologe Christian Baumgartner.
16: So wie beim Sportler halt Regenerationszeit ein Teil von seiner Leistungsfähigkeit ist, glaube ich, ist es wichtig auch, dass für Männer besonders, aber auch als Gesellschaft im Ganzen, das versteht, dass das ein Teil ist, also eigentlich ein Grundpfeiler, um halt eigentlich eine nachhaltige Leistungsfähigkeit zu haben.
9: Männer müssen aber auch da nicht alles auf den eigenen Schultern tragen. Der Austausch mit anderen Männern oder überhaupt mit dem eigenen Umfeld sind auch enorm wichtig in der Burnout-Prävention. Und auch, wie wir im Alltag miteinander umgehen. Die Männer aus der Umfrage sagen, was für sie wichtig ist.
14: Ich glaube, schlussendlich geht es bei Männern konkret einfach auch darum, zum lieb miteinander zu sein, emotional offen zu sein, einander nicht verurteilen, wenn es einem schlecht geht.
17: Wenn man Leute in seinem Umfeld hat, die vielleicht das Thema mal so ein bisschen am Rand ansprechen, dass man das wie irgendwie bewusst wahrnimmt und hört und auf das eingeht.
13: Lieb sein miteinander und eben sich austauschen und offen sein und Verletzlichkeit auch zeigt. Ich glaube, das ist Prävention.
3: Was wir alle können dazu beitragen, zum Burnout beim Mann möglichst verhindern. Der Beitrag von Mayra Schmidt war das. Morgen in der Sommerserie gehen wir dann in die Bibliothek der Universität Bern. Dort können Studentinnen und Studenten, die am Büffeln sind, ein ganz besonderes Timeout nehmen. Ein Timeout mit Hung. Mehr zu dieser tierischen Pause dann also morgen.

0: Ja, sie können ja auch nichts dafür, ist es so heiss, unsere Kollegen von SRF Meteo. Sie sagen einfach nur, wie warm das es ist und ob es noch wärmer wird. Heute der Jürg Ackermann.
1: Nach vorübergehend dichter Wolkenfelder und zum Teil auch zügigem Wind beruhigt sich das Wetter heute Abend und es gibt auch noch Sonnenschein. Dann kühlt es in der Nacht nicht mehr allzu fest ab. Die Tiefstwerte liegen zwischen 16 und 19 Grad. Auf den Jurahöhen ist sogar eine Tropennacht möglich mit Tiefstwert um 20 Grad. Morgen ist es zuerst mal sonnig, bevor gegen den Mittag schon mal einzelne Wolkenfelder aufziehen. Am Nachmittag und Abend sind dann neben sonnigen Phasen stellenweise Regengüsse und Gewitter möglich, die aber nicht alle treffen. Vereinzelt können aber die Gewitter unwetterartig werden mit Starkregen, Hagel und mit Sturmböen. Vorher wird es immer typischer, das bei Höchstwert um 33 Grad. Am Bundesviertag scheint dann häufig die Sonne, ein kurzer Regenguss ist am Morgen zwar nicht ausgeschlossen, am Nachmittag und Abend sind dann die Gewitter aber eher unwahrscheinlich, trotz typischen 30 Grad. Am Sonntag ist es dann wieder meistens sonnig und es wird wieder heißer.
0: Zum Schluss vom Regionaljournal Aargau-Solothurn. Diese Themen haben uns heute beschäftigt. Der Missbrauchsfall von Unger-Siggenthal. Die Gemeinde hat einen Fehler gemacht, sagt jetzt der Kanton Aargau. Die Gemeinde hat der Mutter und ihrer Tochter aus Polen nicht nur Nothilfe dürfen geben. Die Frauen hätten müssen Sozialhilfe bekommen, weil sie eine Aufenthaltsbewilligung B haben. Der Fehler wird jetzt korrigiert. Es gibt rückwirkend Sozialhilfe für ein Jahr. Der Kanton Solothurn verschärft sein Feuerverbot. Bis jetzt war Solothurn weniger streng als der Aargau. Neu darf man jetzt aber auch in Solothurn gar nie mehr ein Feuer machen, auch nicht im Garten. Nur Gas- und Elektrogrill sind noch erlaubt, aber keine Holz- und Holzkohlegrill. Nichts ändern tut beim Feuerwerk, das war schon vorher im ganzen Kanton verboten gewesen. Der Solothurner Ausgleichskasse läuft es besser. Nachdem vor 3 Jahren Leute, die Ergänzungsleistungen bekommen, sehr lange haben auf ihr Geld müssen warten, geht es heute wieder so schnell, wie man das darf erwarten. Und nachdem in der Krise viele Mitarbeiterinnen und Mitarbeiter sind davon gelaufen, ist auch beim Personal wieder Ruhe eingekehrt. Fluktuation ist von 75% auf 5% gesunken. So viel aus dem Studio Aarau. Am Mikrofon war Marco Jacki. Bis morgen.

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2: Von 17.59 Uhr in der Ostschweiz ist der Autobahnzubringer Bodensee zwischen Widerhorn und Arbon in beiden Richtungen wegen eines Unfalls gesperrt. Der Verkehr wird umgeleitet. Dann Stau auf folgenden Strecken. In der Region Basel auf der A2 Richtung Deutschland ab Hagnau, in der Region Zürich vor dem Kubristunnel Richtung St. Gallen ab dem Limmataler Kreuz, daher auch auf dem Westring ab Urdorf Nord. Im Berner Oberland auf der A8 Richtung Spiez zwischen Wilderswil und Derligen, auf der A6 Richtung Spiez zwischen Fruttigen und Reichenbach. Weiter in der Zentralschweiz auf der A2 Richtung Luzern zwischen Sursi und Zempach wegen eines Unfalls. Auf der A2 Richtung Luzern zwischen Altdorf und dem Selisberg-Tunnel. Vor dem Gotthard-Südportal 6 km und eine Stunde Wartezeit ab Quinto. Das Astra empfiehlt als Alternative die A13 San Bernardino-Tunnel. Die Autobahneinfahrt in Airolo ist gesperrt. Und schließlich in Graubünden auf der A13 Richtung Chur zwischen Rotenbrunnen und Reichenau ebenfalls Stau. Mein Name ist Damian Betschart, wünsche weiterhin eine gute Fahrt und jetzt gerade viel Vergnügen mit dem Echo der Zeit.
3: 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Heute ist der 30. Juli. Die große Hitze an diesem Sommerdonnerstag ist unser erstes Thema. Was tun, wenn Hitzewellen zur neuen Normalität werden? Wie verändert das unsere Gesellschaft, unser Arbeitsleben? Perspektiven im Gespräch mit dem Klimaforscher David Bresch. Dann, Beschwerden gegen die bundesrätlichen Informationen im Abstimmungsbüchlein kommen in den seltensten Fällen durch und doch sind sie zum beliebten politischen Instrument geworden. Wir klären die Gründe. Die Zahl der Ebola-Toten in Kongo-Kinshasa wächst besorgniserregend schnell. Entsprechend gefordert ist die Forschung, Medikamente oder eine Impfung zu entwickeln. Wir fragen unsere Wissenschaftsredaktorin nach dem aktuellen Stand. Und wenn Krieg zum Alltag wird.
4: I was born in war, grew up in war, fall in love in war, married in war. I do everything in war, you know?
3: Sie sei im Krieg geboren, aufgewachsen, habe sich im Krieg verliebt und geheiratet, sagt die iranische Schriftstellerin Aliyeh Atai. Wie Sie und andere Ihre Erfahrungen in Literatur gießen, hören Sie hier im Echo der Zeit. Wir beginnen die Sendung mit den Nachrichten und der Schweizer Bergsport-Traditionsmarke Mammut. Sie wird nach China verkauft. Jan von Tobel.
5: Und zwar an die Investmentgesellschaft CPE. Wie viel die bisherige Eigentümerin Jacobs Capital für Mammut bekommt, gibt sie nicht bekannt. Der Hauptsitz des Unternehmens mit weltweit rund 900 Mitarbeitenden bleibe im Kanton Aargau. Mit dem Verkauf soll Mammut internationaler werden und vor allem im asiatischen Raum wachsen. Bereits heute erzielt Mammut mehr als die Hälfte seines Umsatzes außerhalb von Europa. Europa soll zum KI-Kontinent werden. Das ist das Ziel der EU-Kommission. Sie will unabhängiger werden von großen ausländischen Anbietern wie Amazon, Microsoft oder Google. Dafür sollen jetzt bis zu 7 sogenannte Gigafabriken für künstliche Intelligenz gebaut werden. Riesige Rechenzentren, in denen KI-Modelle trainiert und weiterentwickelt werden können. Und das im Einklang mit den Regeln und Werten der EU, wie es heißt. Gemeint ist da zum Beispiel der Datenschutz. Den Auftrag für die 7 KI-Gigafabriken hat die EU heute ausgeschrieben. In der Schweiz sind in den letzten 12 Monaten so viele Baubewilligungen für Wohnungen erteilt worden wie zuletzt vor 8 Jahren. Konkret wurden rund 52.000 neue Wohnungen bewilligt. Das zeigt eine neue Studie des Beratungsunternehmens Würstpartner. Der Zuwachs gehe allein auf neue Mietwohnungen zurück. Hier wurden über 10% mehr Bewilligungen erteilt als im Vorjahr. Die Schweiz schickt weitere Hilfe im Kampf gegen die Waldbrände in Frankreich. Ein neues Team aus 33 Feuerwehrleuten reist am Samstagabend ab, um die bisherigen Schweizer Einsatzkräfte vor Ort abzulösen. Die bereits vor Ort stationierten Feuerwehrfahrzeuge bleiben für die weiteren Einsätze in Frankreich. Die Waldbrände im Südwesten Frankreichs sind noch immer nicht ganz unter Kontrolle. Trotzdem dürfen weitere 80.000 Menschen nun in ihre Häuser zurück.
3: Der Ort Ceuta, eine spanische Exklave, umgeben von Marokko und direkt am Mittelmeer, erlebt aktuell einen großen Ansturm von Migranten.
5: Allein in den vergangenen Stunden erreichten erneut hunderte Menschen Ceuta. Innerhalb einer guten Woche sind 2.000 bis 3.000 Migranten angekommen. Die Zahl nennt der öffentliche spanische Fernsehsender. Der Regierungschef von Ceuta fordert von der spanischen Regierung nun den Notstand und einen Militäreinsatz an der Grenze zu Marokko. Die umstrittenen Pläne von FIFA-Präsident Gianni Infantino für die Fußball-WM sorgen weiter für Wirbel. Der Europäische Fußballverband UEFA hat entschieden, die FIFA zu boykottieren. Die europäischen Landesverbände würden nicht mehr an Wettbewerben der FIFA teilnehmen, solange deren Pläne für eine teilweise Privatisierung weiter bestünden, teilt die UEFA mit. Der Entscheid fiel nach einer Dringlichkeitskonferenz der 55 UEFA-Mitgliedsländer. Die Welt hat heute den sogenannten Erdüberlastungstag erreicht. Das bedeutet, seit heute verbraucht die Menschheit mehr Rohstoffe und natürliche Ressourcen, als die Erde innerhalb eines Jahres erneuern kann. Dass der Tag dieses Jahr etwas später erreicht wurde als im Vorjahr, sei vor allem auf neue Berechnungen zurückzuführen, sagt die Umweltschutzorganisation WWF. Wir kommen zu den Börsendaten von 18.04 Uhr, geliefert von SIX. Der Swiss Market Index schließt bei 14.392 Punkten, minus 0,6%. Der Dow Jones Index in New York steigt um 0,6%. Der Euro wird zu 92,81 gehandelt und der Dollar zu 80,54. Das Wetter. Die Wolkenfelder ziehen nach Osten ab. Morgen gibt es zuerst noch Sonne, dann ziehen Wolken auf. Es gibt lokal Platzregen und kräftige Gewitter. Bei 32 Grad im Norden und 34 im Süden.
3: In der Schweiz erreicht die vierte Hitzewelle des Sommers heute einen Höhepunkt mit Temperaturen von über 39 Grad. Es ist der heißeste je gemessene Tag in der Deutschschweiz, so SRF Meteo. Und bei vielen reift in diesen Wochen die Erkenntnis, solche Sommer dürften wegen des Klimawandels nicht die Ausnahme bleiben, sondern eher zur Regel werden. Der Ruf wird laut nach besseren technologischen Lösungen, nach mehr Klimaanlagen, nach Kühlung von Spitälern und Schulen. Doch was macht diese neue Normalität mit uns als Gesellschaft, mit unserem Arbeitsalltag? Wie verändert uns die Mediterranisierung des Klimas? David Bresch ist Professor für Wetter- und Klimarisiken an der ETH Zürich. Er beschäftigt sich unter anderem mit dem Einfluss von Wetter und Klima auf Wirtschaft und Gesellschaft. Ich wollte von ihm wissen, wie die Sommerhitze seinen persönlichen Tagesablauf verändert.
1: Ich bin wahrscheinlich in einer privilegierten Situation. Als Forscher ist man vor allem in der vorlesungsfreien Zeit recht flexibel. Das heißt, man beginnt einfach früher, schiebt vielleicht mal eine Siesta ein. Das heißt für mich, es sind jetzt keine großen Anpassungen. Ich habe auch früher, als ich in der Privatwirtschaft tätig war, jeweils mittags eher ein Bad im Zürichsee genommen. Die Swissre hat das damals auch unterstützt. Also es gibt Möglichkeiten, sich anzupassen, nur haben nicht alle diese Möglichkeiten.
3: Eben, das ist alles andere als typisch, dass jemand den Arbeitsalltag so flexibel gestalten kann, oder?
1: Ja, auf was es rausläuft, ist, dass eben Arbeitgeber, Arbeitnehmer sich darüber Gedanken machen müssen, wie gestalten wir gemeinsam diese Zeit. Es ist dann ja doch nicht das ganze Jahr, aber Hitzewellen nehmen zu, die Anzahl an Hitzetagen steigt, das sagen uns die Schweizer Klimaszenarien. Und da sind natürlich alle gut beraten, sich darauf einzustellen, sich anzupassen an eine sich verändernde Situation.
3: Was wären denn adäquate Anpassungsmaßnahmen an die Hitze, wenn es eben um unser Verhalten geht?
1: Es gilt, und das ist immer wieder zu betonen, zuerst beim Einzelnen zu beginnen, genug trinken, einen Blick auf den Kollegen, Nachbarn zu haben, ob da vielleicht Symptome auftreten. Das ist das, was die einzelne Person tun kann. Dann sicher in Gruppen sich auch zu überlegen, wie gestalten wir eben ganz konkret gewisse Anlässe, wie organisieren wir uns. Aber dann sehr schnell stößt die einzelne Person auch an Grenzen und da sind wir als Gesellschaft gefordert. Fragen sich stellen ja, wo braucht es Kühlung, in welchem Ausmaß, welche Tätigkeiten lassen sich verlagern in andere Jahreszeiten, aber auch da sind manchmal wieder Grenzen schnell mal erreicht. Die Sommerzeit ist manchmal auch die Zeit, wo zum Beispiel Straßenarbeiten leichter zu bewerkstelligen sind, weil Menschen in Ferien sind. Und wenn sich das jetzt nicht mehr so leicht aneinander vorbei dividieren und organisieren lässt, muss man auch da über die Bücher.
3: Man muss da über die Bücher trotzdem, Sie skizzieren das Dilemma, in dem er zum Beispiel diese Branche steckt. Also gibt es da irgendeine Quadratur des Kreises, um beides zu erreichen? Also sich einerseits vor Hitze schützen und andererseits aber die Arbeiten dann erledigen, wenn sie erledigt werden müssen?
1: Es gibt immer wieder Ansätze. Das beginnt schon mit der Verschattung von Baustellen. Das findet jetzt in Nationalstraßen meist schon statt. Ist natürlich auch mit Kosten verbunden und mit Aufwand. Und Kosten sind nicht immer nur monetäre Kosten, sondern eben auch Aufwand und Umstellung, dass man sich neu organisieren muss. Ich glaube, da muss jede Branche und verschiedene Sektoren müssen da ihre Lösungen finden. Nur ganz klar ist, die Daten liegen vor, die Klimaszenarien dienen hier als Planungsgrundlage und wer die ernst nimmt, kann sich auch adäquat auf die sich verändernde Situation vorbereiten.
3: Sie sprechen von Branchenlösungen. Wer wäre denn da gefordert? Sind das die Sozialpartner, Gewerkschaften, Arbeitnehmende, Arbeitgeber?
1: Ich glaube, es sind häufig auch die Branchenverbände, die auch über ihre Mitglieder so eine genügend große Zahl an Mitdenkern mobilisieren können, um hier auf Lösungen zu kommen. Ich kann aber natürlich nicht vorgreifen, kann jetzt auch nicht irgendwelchen Branchen irgendwelche Vorschläge unterbreiten, ohne das sorgfältig studiert zu haben.
3: Und beobachten Sie, dass das passiert, dass sich diese Branchenverbände dieser Verantwortung stellen?
1: Sehr wohl. Also ich bin relativ nah am Schweizer Architektenverband. Da haben die Normen das bereits berücksichtigt. Da findet momentan ein massives Überdenken von bestehenden Baunormen statt. Und wenn wir etwas noch weiter denken und nicht nur über die einzelnen Bauten, sondern über die Zonenplanung, die Raumplanung, auch da, die Prozesse sind in Gang. In der Schweiz sind sie partizipativ und sie müssen demokratisch sein. Und das bedeutet, dass sie eben auch immer Zeit beanspruchen. Und deshalb ist es wichtig, dass man auch aus der jetzigen Situation lernt, schnell lernt und wo immer möglich die Weichen so stellt,

0: also in Rechnung tragen, dass das ein bisschen Zeit beansprucht und dass man sicher auch aus den aktuellen Ereignissen lernen kann. Das gibt auch Übertragungsleistung, also dass man im einen anderen Landesteil vielleicht voneinander noch etwas mehr Austausch pflegen könnte. Das dürfte helfen, mit solchen Situationen umzugehen.
1: Sie reden von dieser Verzahnung. Können Sie ein Beispiel dafür machen, wie das aussehen könnte?
0: Wir kennen es sehr stark im Bereich der Naturgefahren, bei dem der Bund die großen Strukturen vorgibt, die Prozesse, wie sie ablaufen sollten, und das dann an die Kantone weitergibt. Und die Kantone haben dann ihre Hoheit auszuüben, was den Umgang mit Naturgefahren anbelangt. Und das soll auch bei Hitze und Trockenheit so sein, weil einfach die Schweiz ein Land mit sehr verschiedenen Regionen, Sprachräumen, Kulturen ist. Und dem kann man so sehr wohl Rechnung tragen.
1: Der Prozess, den es hier braucht, das ist kein einfacher, das ist einer, der Zeit braucht. Das haben Sie skizziert. Wo sehen Sie Chancen in dieser Entwicklung?
0: Chancen auch in einer Gesellschaft, die sich immer wieder neu aufstellt, überdenkt und in solchen Prozessen auch Fragen stellen wird, wo wollen wir denn überhaupt hin? Wo wollen wir gemeinsam hin? Was ist uns wichtig? Und da ist noch sehr viel möglich. Also Dynamisierung von Arbeitsprozessen, wenn sie inklusiv stattfinden, also wirklich, wenn das ein Austausch zwischen Geben und Nehmen ist, dann können die, glaube ich, für alle Wert schöpfen und können auch Sinn stiften.
1: Das sagt David Bresch, Klimagefahrenforscher an der ETH Zürich. SRF Verkehrsinfo von 18.12 Uhr. Vorsicht auf der Nord-Süd-Achse ist der Gotthardtunnel Richtung Süden wegen eines Pannenfahrzeugs gesperrt. Das ist das Echo der Zeit und wir klären gleich, warum die Opfer im Fall Untersickental nun mehr Geld erhalten sollen. Wie weit die Forschung ist bei der Entwicklung von Medikamenten und Impfungen gegen Ebola. Was die ersten Amtshandlungen über die neue peruanische Präsidentin Keiko Fujimori aussagen. Und wie aus Kriegsalltag Literatur wird. Zuerst aber dies. Ende September stimmt die Schweizer Stimmbevölkerung über die Ernährungsinitiative ab. Diese will, dass die Schweizer Landwirtschaft deutlich mehr Lebensmittel selber produziert und dabei stärker auf pflanzliche Produkte setzt. Heute und damit nur zwei Tage, nachdem der Bund die Abstimmungsinformationen veröffentlicht hat, hat das Initiativkomitee bereits eine Abstimmungsbeschwerde angekündigt. Der Bundesrat informiere irreführend über die Vorlage, so die Begründung. Die Bundeskanzlei weist die Vorwürfe in einer Stellungnahme zurück. Der Fall zeigt, Abstimmungsbeschwerden sind zum beliebten politischen Werkzeug geworden. Inlandredaktor Sandro Della Torre.
2: Es ist in Abstimmungskämpfen üblich. Gegnerinnen und Befürworter einer Vorlage hantieren mit unterschiedlichen Prognosen. Zum Beispiel dazu, wie sich die Vorlage finanziell auswirkt. Oft erstellt dabei auch der Bund eine eigene Schätzung. Und genau das bietet Stoff für Abstimmungsbeschwerden, sagt Isabel Stadelmann, Politikwissenschaftlerin der Universität Bern.
3: Gerade bei größeren Reformprojekten ist es schlussendlich eben eine politische Frage, welche Prognose man ein bisschen mehr glaubt. Und das ist eine gute Grundlage, um dann so eine Abstimmungsbeschwerde einzureichen.
2: Die Bundeskanzlei beobachtet in den letzten Jahren eine leichte Zunahme von Abstimmungsbeschwerden zuhanden des Bundesgerichts, schreibt sie auf Anfrage. Diese Zunahme habe wohl auch damit zu tun, dass man heute die Behörden stärker in Frage stelle, sagt Isabel Stadelmann.
3: Früher war es völlig klar, was der Bundesrat oder die Bundeskanzlei kommuniziert. Das ist natürlich richtig, das ist korrekt, dem glaubt man. Und dieses Grundverständnis oder dieses Grundvertrauen, dass Regierung und Parlament das Korrekte sagen, das ist nicht mehr so gegeben.
2: Andererseits würden Abstimmungsbeschwerden auch instrumentalisiert, sagt die Politikwissenschaftlerin.
3: Es ist strategisch gar nicht so schlecht, wenn man die Gegenseite sozusagen schon vor der eigentlichen Debatte dafür kritisieren kann, dass sie nicht glaubwürdig ist.
2: Einige Beschwerdeführerinnen und Führer erhoffen sich also, mit frühen Beschwerden gegen die Abstimmungsunterlagen den Abstimmungskampf zu beeinflussen. Das, obwohl das so gar nicht vorgesehen sei, sagt Andreas Glaser, Staats- und Verwaltungsrechtler an der Universität Zürich.
4: Direkt gegen die Abstimmungserläuterung des Bundesrates ist gar nicht zulässig, eine Beschwerde zu machen. Also die Abstimmungserläuterungen des Bundesrates sind kein zulässiges Beschwerdeobjekt. Man kann dagegen gar nicht mit einem Rechtsmittel vorgehen.
2: Auf dem Rechtsweg kann man also nicht beeinflussen, was der Bund in den Abstimmungsunterlagen schreibt. Das Bundesgericht kann aber im Nachhinein Abstimmungen für ungültig erklären, wenn es zum Schluss kommt, dass der Bundesrat falsch informiert hat.

0: Erst einmal ist das passiert, nach der Abstimmung zur Abschaffung der sogenannten Heiratsstrafe von 2016. Grundsätzlich hat der Bundesrat große Freiheiten, wie er die Bevölkerung vor einer Abstimmung informiert. Und trotzdem, sagt Andreas Glaser, gäbe es einen Kontrollmechanismus, die öffentliche Debatte.
1: Das Parlament hat ein Auge darauf und natürlich auch die Medien, die Stimmbürgerinnen und Stimmbürger, die natürlich das diskutieren können. Sie können zwar kein Rechtsmittel erheben, aber die breite Diskussion, die kritische Diskussion führt natürlich schon dazu, dass der Bundesrat tatsächlich doch nicht alles behaupten kann, was er will.
0: Kritische Debatten über die Angaben im Abstimmungsbüchlein seien also ein wichtiger Teil der Demokratie.
2: Sandro Della Torre. Es ist ein erschütternder Fall von sexualisierter Gewalt, der letzte Woche publik wurde. Im Zentrum ein ehemaliger Aargauer SVP-Grossrat, der seine Ex-Frau, seine spätere Partnerin und deren minderjährige Tochter missbraucht, teils in bewusstlosem Zustand vergewaltigt haben soll. Die beiden letzteren Frauen stammen ursprünglich aus Polen und hatten nach der Verhaftung des Täters mit Entscheidungen der Behörden zu kämpfen. So erhielten die beiden lediglich Nothilfe ausbezahlt und es drohte ihnen die Wegweisung. Nun kommt die Wende, wie die Tamedia-Zeitungen berichten. Die beiden Frauen sollen nun doch mehr Unterstützung erhalten. Inlandredaktorin Livia Mittendorp.
3: Nach der Verhaftung des Täters standen die beiden Frauen ohne finanzielle Unterstützung da und meldeten sich bei ihrer Wohngemeinde Untersiggenthal im Kanton Aargau. Dass diese den beiden daraufhin lediglich Nothilfe zahlte, war offenbar rechtswidrig. Der Kanton ist inzwischen zum Schluss gekommen, dass die Gemeinde ordentliche Sozialhilfe hätte zahlen müssen, also höhere Beträge als bei der Nothilfe, die nur die Grundversorgung deckt. Die Gemeinde Untersiggenthal muss die Zahlungen also anpassen. Schriftlich teilt sie mit, dass sie die Entscheide des Kantons nicht anfechten werde. Sie würden nun mit hoher Priorität geprüft und umgesetzt. Gemäß dem Entscheid muss die Gemeinde die höheren Beträge auch rückwirkend bis zum vergangenen Juni 2025 zahlen. Da hatten die beiden Frauen Beschwerde eingereicht. Der Entscheid, ob die beiden Polinnen ausgewiesen werden, steht noch aus. Er liegt beim kantonalen Verwaltungsgericht. Auch hier zeichnet sich aber eine Wende ab. Das Aargauer Migrationsamt hatte diese Wegweisung ursprünglich verfügt. Die beiden Frauen haben sich dagegen juristisch gewehrt. Deshalb wird am Schluss das Gericht entscheiden. Corinna Winkler, die stellvertretende Generalsekretärin des Aargauer Departements Volkswirtschaft und Inneres, sagt, es seien neue Erkenntnisse hinzugekommen und der Kanton beurteile den Fall daher inzwischen anders.
4: Nach dem Vorliegen dieser Erkenntnisse hat das Migrationsamt den Fall dann auch anders beurteilt und dies gegenüber dem Verwaltungsgericht auch geäußert. Die abschließende Entscheidung liegt jedoch beim Verwaltungsgericht.
3: Der Kanton könne den Entscheid der Wegweisung nicht zurücknehmen. Er könne dem Gericht lediglich mitteilen, dass man den Fall inzwischen anders beurteile. Auffällig ist, dass die Wende bezüglich der Sozialhilfe und die Neubeurteilung bezüglich der Wegweisung erst nach der Berichterstattung in den Medien erfolgte. Corinna Winkler bestreitet aber, dass die Berichterstattung eine Rolle spielte. Rechtliche Verfahren würden immer Zeit in Anspruch nehmen.
4: Diese Abklärung haben bereits deutlich vor der aktuellen Medienberichterstattung und im Rahmen des verwaltungsrechtlichen Verfahrens dazu geführt, dass das weitere Vorgehen erneut überprüft wurde und hat sich sicher nicht am medialen Druck orientiert.
3: Nun ist also klar, die beiden Opfer bekommen mehr als nur Nothilfe. Sie bekommen Sozialhilfe ausbezahlt. Was die Wegweisung angeht, hat der Kanton seine Meinung geändert. Definitiv entscheiden muss das kantonale Verwaltungsgericht.
2: Die Ebola-Epidemie in Kongo-Kinshasa breitet sich rasch weiter aus. Seit Ende April sind über 1500 Personen am Virus gestorben. Die Dunkelziffer dürfte weit höher liegen. Es sei der am schnellsten wachsende Ebola-Ausbruch aller Zeiten, hieß es gestern von der UNO. Die Zahl der Fälle im zentralafrikanischen Land verdopple sich alle 20 Tage. Entsprechend intensiv läuft derzeit die Suche nach neuen Medikamenten und nach einer Impfung. Frage jetzt an Wissenschaftsredaktorin Katrin Zöfel. Wenn wir zuerst auf die Situation in Kongo-Kinshasa blicken, was passiert da gerade vor Ort?
5: Also es ist Hilfe vor Ort, es gibt Kliniken, es gibt Ärzte, aber es macht doch den Eindruck, als könnten die Ärzte und die Behörden dem Ausbruch kaum etwas entgegensetzen. Das würde ich gerne an ein paar Zahlen aufhängen. Man schätzt, dass ein Ebola-Fall in dieser Region etwa 40 Kontakte hat, die er angesteckt haben könnte. Diese 40 muss man finden, testen, wenn nötig behandeln. Das würde den Ausbruch effektiv bremsen. Doch das Finden, Testen und wenn nötig behandeln, das gelingt tatsächlich nur bei 4 Kontakten, 4 von 40. Jetzt ist aber, solange es keinen Impfstoff gibt, diese Kontaktnachverfolgung wirklich das Mittel, das man hat. Und ich rechne das nochmal nach, es funktioniert nur zu 10%. Jetzt noch zur Dimension, zur aktuellen Dimension. Letzte Woche gab es knapp 900 neue Fälle. Wenn es so weitergeht wie im Moment, sind es in 3 Wochen dann 1800 pro Woche. Nochmal 3 Wochen später, dann haben wir Mitte September, ist gar nicht so weit weg, wären das schon 3600 neue Fälle pro Woche. Und da rede ich nur von denen, Sie haben es schon angesprochen, nur von denen, die man kennt, die Dunkelziffer ist hoch.
2: Bei anderen Ebola-Ausbrüchen sind die Ansteckungen deutlich weniger schnell angestiegen. Was ist denn dieses Mal anders?
5: Also ganz banaler Punkt, der Ausbruch wurde spät entdeckt, also als er schon groß und dynamisch war. Andere wurden früher entdeckt. Zweiter Faktor, die Mittel, die man einsetzt, die reichen nicht. Siehe oben, siehe Kontaktnachverfolgung. Und die Region, die ist wirklich schon sehr lange unterversorgt. Die Frage, die Ärzte, die jetzt helfen wollen, laut Berichten wirklich oft hören, ist, warum kommt ihr jetzt bei Ebola und nicht vorher, wo wir hier an Masern und Cholera gestorben sind? Das Ergebnis ist, das Vertrauen dort geht gegen Null. Das führt auch dazu, dass die Menschen nicht gerne in die Kliniken kommen. Und wenn sie kommen, dann kommen sie, wenn es zu spät ist, für sie selbst und sie vorher auch schon als kranke Freunde und Familie angesteckt haben.
2: Also Medikamente, eine Impfung möglicherweise wären entscheidend bei der Bekämpfung. In welche Richtung zielen nun die Ansätze in der Forschung?
5: Also erstmal Tempo, Tempo, Tempo. Die Forschung hat diesmal wirklich sehr schnell auf aktiv geschaltet. In Oxford war es wohl so, dass einen Tag nachdem der Ausbruch bekannt wurde, die Forscherin schon im Labor saß und die ersten Tests angeschoben hat, im Test für einen Impfstoff angeschoben hat. Im Spätherbst soll dieser Impfstoff vor Ort in Uganda und Kongo-Kinshasa getestet werden. Also geht es wirklich um Monate, wo dann ein Impfstoff schon wirklich testfähig ist. Dann gibt es noch 2 weitere Projekte, die sind ein bisschen langsamer. Die arbeiten auch an Impfstoffen. Das passiert alles parallel. Und gleichzeitig sind Studien angelaufen mit Medikamenten, die erkrankten Menschen helfen könnten, mit Remdesivir, das kennt man vielleicht von Covid, und mit Antikörpern plus einem präventiven Medikament Obeldesivir, das Menschen, die sich womöglich infiziert haben, schützen könnte, sodass sie gar nicht erst krank werden. Und die Frage, wo man jetzt eigentlich investieren sollte, was man jetzt tun sollte, die wurde tatsächlich ziemlich kollektiv getroffen, wo man Wissen ausgetauscht hat. Das Ganze hat die WHO koordiniert.
2: Also es scheint recht schnell vorwärts zu gehen. Die Zeit drängt ja auch. Was hat man denn bei der Entwicklung von Medikamenten und Impfungen gelernt aus früheren Ebola-Ausbrüchen, aber auch aus der Corona-Pandemie?
5: Da geht es tatsächlich um ganz Konkretes. Ich nenne das jetzt mal katastrophentaugliches Studiendesign. In der Pandemie hat vor allem Großbritannien Studiendesigns entwickelt, die man, wenn die Situation es erfordert, auch zwischendurch einfach mal anpassen kann, die also nicht ganz so streng und rigide sind, wie man es kennt, und trotzdem gute Ergebnisse liefern. Und genau solche Designs, die werden jetzt auch in Kongo-Kinshasa angewendet. Und dann geht es um Geld. Nach dem Ebola-Ausbruch in Westafrika vor gut 10 Jahren, da wurde CEPI gegründet, eine Organisation, die in genau solchen Situationen schnell Geld zur Verfügung stellen kann. Und genau das tut sie. Sie hat im Juni 60 Millionen Dollar für die Forschung bereitgestellt.
2: Vor diesem Hintergrund, Katrin Zöfel, was sind die Perspektiven nun beim aktuellen Ebola-Ausbruch in Kongo-Kinshasa?
5: Also ich höre und lese von denen, die sich auskennen, dass der Ausbruch ohne einen Impfstoff nicht zu beenden sein wird. Das war auch bei früheren Ebola-Ausbrüchen so, sobald sie eine gewisse Größe hatten. Ganz sicher möglich wird sein, die Sterblichkeit zu senken, einfach wenn die Menschen früher in die Spitäler kommen und die Medikamente, die jetzt angeschaut werden, tatsächlich helfen. Ich habe gesagt, einfach kommen die Menschen früher in die Kliniken, ist nicht so einfach, aber vielleicht hilft es auch, quasi das Vertrauen zu stärken, wenn die Medikamente dann tatsächlich wirken. Aber nochmal so aus der Vogelperspektive, es ist wirklich schwierig einzuschätzen, welcher Faktor sich jetzt wie stark durchsetzt. Misstrauen und Chaos oder die Bemühungen, Ebola zu bremsen. Klar ist, es braucht wirklich deutlich mehr Hilfe vor Ort.
2: Vielen Dank für diese Informationen und Einschätzungen. Das war Wissenschaftsredaktorin Katrin Zöffel. Peru hat eine neue Präsidentin, Keiko Fujimori, Tochter des früheren Staatschefs Alberto Fujimori, ist am Dienstag vereidigt worden, nach einem der knappsten Wahlausgänge in der jüngeren Geschichte des Landes. Als eine ihrer ersten Amtshandlungen verhängte Fujimori den Ausnahmezustand. Nun soll das Militär gegen die grassierende Kriminalität vorgehen, so Perus Präsidentin. Was das über ihren Regierungsstil aussagt und weshalb sie damit in Lateinamerika nicht allein dasteht, dazu unsere Südamerika-Korrespondentin Teresa Delgado.
6: In ihrer ersten Ansprache zeigte sich Perus neue Präsidentin entschlossen.
7: Vamos a recuperar cada barrio.
6: Wir werden jedes Quartier zurückerobern, jede Straße. Der öffentliche Raum gehört den peruanischen Familien. Dort, wo kriminelle Banden tätig sind oder illegaler Bergbau stattfindet, werden wir alle Mittel einsetzen, die die Verfassung der Regierung ermöglicht. Konkret bedeutet das ein 60-tägiger Ausnahmezustand, Militär auf den Straßen. Es ist eine einfache Antwort auf ein echtes Problem. Peru erlebt derzeit eine Sicherheitskrise. Die Zahlen sind eindeutig. Mordfälle sind im Vergleich zum Vorjahr um ein Drittel gestiegen. Entführungen haben sich beinahe verachtfacht. Fast jeder zweite Ladenbesitzer im Land zahlt inzwischen Schutzgeld an kriminelle Banden. Doch der Ausnahmezustand erfüllt noch eine zweite Funktion. Fujimori ist mit denkbar knappem Vorsprung gewählt worden. 50,1 zu rund 49,9% gegen ihren linken Rivalen Roberto Sanchez. Ein Ergebnis, das Proteste wahrscheinlich macht. Gegen Dina Boluarte, die letzte Frau an der Staatsspitze, gab es Ende 2022 blutige Proteste mit 40 Toten. Fujimori entsendet das Militär also, bevor überhaupt Widerstand entstehen kann. Das weckt dunkle Erinnerungen. Ihr Vater, Alberto Fujimori, regierte das Land in den 90er Jahren diktatorisch, mit massiver Militarisierung. Kein Wunder, verließen linke Abgeordnete aus Protest den Saal, als Keiko Fujimori den Ausnahmezustand ausrief. Es ist ein in der Region weit verbreitetes Muster unter rechten Regierungen. Auch in Argentinien regierte Präsident Javier Milei von Tag 1 an mit Notstandsdekreten. Rodrigo Paz in Bolivien rief erst kürzlich den Notstand aus, nach wochenlangen Protesten. Und José Antonio Kast in Chile geht noch weiter. Er nennt seine ganze Regierung eine Notstandsregierung, obwohl Chile im regionalen Vergleich weiterhin zu den sichersten und wohlhabendsten Ländern Lateinamerikas zählt. Der Notstand ist also längst nicht mehr nur Reaktion auf eine reale Krise, sondern selbst ein politisches Instrument, um Dringlichkeit zu erzeugen und damit Legitimität. Fujimoris Rechnung mag kurzfristig aufgehen, aber ein Ausnahmezustand ersetzt keine langfristig gedachte Politik gegen organisierte Kriminalität.
2: Kriege werden oft in Frontverläufen beschrieben, in Raketenangriffen und Opferzahlen. Doch was passiert mit Menschen, wenn der Krieg ins eigene Zuhause eindringt? Wenn die vertrauten Straßen zu Gefahrenzonen werden und die Heimat nur noch in der Erinnerung existiert? Die ukrainische Schriftstellerin Julia Ilyucha und die Iranerin Aliye Atai schreiben über Frauen, die Krieg, Gewalt, Flucht und Entwurzelung erfahren. Was kann Literatur, wenn Heimat verloren geht? Annette König hat mit den beiden Frauen gesprochen.
8: I was born in war, grew up in war, fall in love in war, married in war. I do everything in war, you know? And at this time, the war is continuing.
3: Für die 45-jährige iranische Schriftstellerin Aliyeh Atai begann der Krieg lange vor den aktuellen Konflikten im Nahen Osten. Sie wuchs in der Grenzregion zwischen Iran und Afghanistan auf. Ihr Vater wurde bereits im Iran-Irak-Krieg 1986 verwundet. Jahrzehntelang lebte sie mit der Angst, dass er an den Folgen der Kriegsverletzung sterben könnte.
8: Maybe if my father died at the moment of the war is a stop in my family. But when my father injured in the war continued in my life.
3: In ihrer Literatur versucht Aliyeh Atai, Kriegsspuren sichtbar zu machen. Nachrichten würden über Ereignisse berichten. Literatur zeige, wie diese Menschen verändern.
8: I think the literature is the best view for understanding the country, the all of the country.
3: Sie selbst brauche als Autorin jeweils großen zeitlichen Abstand, bis sie die Geschehnisse einordnen, verstehen und darüber schreiben könne. In ihrem literarischen Essayband «Im Land der Vergessenen» verdichtet Aliyeh Atai Kriegserfahrungen, die ihre Familie erlitten hat. Die Gewalt durch die Besatzung der Sowjets, dann der Taliban, der Amerikaner und wieder der Taliban. Doch was gerade im Iran passiere, sei zeitlich noch zu nah, als dass sie als Autorin eine Sprache finden könnte.
8: When the war starts in Iran, all of the journalists want to talk with me. You know, I'm not a politician. I didn't understand it. And I need the time to analyze what happened. And then I write about it.
3: Auch die 42-jährige Ukrainerin Julia Iljucha braucht Zeit, bis sie Kriegserfahrungen in ihrer Literatur aufgreifen kann. Als Russland die Ukraine überfiel, erzählt sie, habe sie zunächst nicht schreiben können. Ihr Mann war an der Front, sie selbst organisierte Medikamente für die Soldaten und lebte mit ihrem Sohn im Keller. Erst im Exil in Österreich fand sie wieder die Ruhe und Kraft fürs Schreiben. In ihrem Buch «Meine Frauen» erzählt sie vom Krieg abseits der Front in Form von verdichteten Mini-Porträts von Frauen. Alle beginnen mit den Worten «Die Frau, die…» Die Frau, die vom Luftalarm in der Badewanne überrascht wurde. Die Frau, die noch schnell Milch zum Kaffee holen wollte.
9: I would say for me the most important every time to remind Europeans that the war in Ukraine is still going on and this war is much more closer than it seems.
3: Julia Iljucha konzentriert sich bewusst auf Frauenfiguren, denn die meisten Kriegsgeschichten würden noch immer aus männlicher Perspektive erzählt.
9: Women's experience also should be shown because it's like another face of war, not on the battlefield, but in a rare, surviving, helping and so on.
3: Beide Autorinnen verbindet eine Überzeugung. Im Schreiben finden beide ein Mittel, ihren Protest gegen den Horror auszudrücken. Weniger mit politischen Parolen als mit Empathie für die Frauen, die zu Opfern werden. Für Aliyeh Atai gehört zum Protest auch, dass sie derzeit mit 40 jungen Afghaninnen zusammenarbeitet. Sie fordert sie auf, nicht über Krieg zu schreiben, sondern über ihre Träume.
8: The war destroyed the dream of the woman. And at the first you need to make a dream. No? Another life that's happened.
3: Eine ihrer Schülerinnen verlegte Afghanistan in ihrer Erzählung in die Schweiz. Aus dem Hindukusch wurden Alpen. Aus Krieg wurde ein Ort der Sicherheit. Mit Schreiben und Poesie gegen das Grauen, das sei für sie als Schriftstellerin eine Möglichkeit, Widerstand zu leisten, sagt Julia Iljucha.
9: I'm not a soldier and the only weapon I have is only my writing, my prose and my poetry.
3: Daran sehen die beiden Dichterinnen Julia Iljucha und Aliyeh Atai eine der wichtigsten Aufgaben in Zeiten des Krieges. Die Gewalt benennen und den Opfern eine Stimme geben.
2: Was kann Literatur im Krieg? Das war der Beitrag von Annette König und das war das Echo der Zeit. Redaktionsschluss ist um 18.36 Uhr. Verantwortlich für die Sendung Marisa Eckli, für die Nachrichten Kevin Gahanes, am Mikrofon Christina Scheidecker.
10: 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Jetzt der Ralf Icki am Mikrofon. Ich wünsche Ihnen einen schönen Feierabend.
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10: Auf der Nord-Süd-Achse ist der Gotthardtunnel Richtung Süden wegen eines Pannenfahrzeugs gesperrt. Dann Stau auf folgenden Strecken. Vor dem Gotthard-Südportal 6 Kilometer und eine Stunde Wartezeit ab Quinto. Das Astra empfiehlt als Alternative die A13 San Bernardino-Tunnel. Die Autobahneinfahrt in Airolo ist gesperrt. In Graubünden auf der A13 Richtung Chur zwischen Rotenbrunnen und Reichenau. In der Ostschweiz ist der Autobahnzubringer Bodensee zwischen Wiedenhorn und Arbon in beiden Richtungen wegen Bergungsarbeiten gesperrt. Der Verkehr wird umgeleitet. In der Zentralschweiz auf der A2 Richtung Luzern zwischen Erstfeld und dem Selisberg-Tunnel. Aus Sicherheitsgründen wird der Selisberg-Tunnel mehrfach kurzzeitig gesperrt. Im Berner Oberland auf der A8 Richtung Spiez zwischen Wilderswil und Derligen und schließlich noch in der Westschweiz auf der A1 Richtung Iverdon eine Stunde mehr Fahrzeit zwischen Cossone und La Sarras wegen eines Unfalls. Sommer, der Sommer hat ein Talent. Er bringt uns dazu. Er bringt uns dazu zu glauben, wir haben mehr Zeit. Haben wir zwar nicht, aber es fühlt sich wenigstens so an. Dank Musik wie die von Chris Ria, Sweet Summer Day.

0: bessere Verkehrsinfo von 18.45 Uhr auf der Nord-Süd-Achse ist der Gotthardtunnel Richtung Süden wieder offen.
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0: Fußball-Weltmeisterschaft ohne die Länder aus Europa. Also ohne Spanien, ohne Frankreich und auch ohne die Schweiz. Schwer vorstellbar, oder, Yannick Breu? Das könnte aber tatsächlich passieren.
2: Ja, die Mitglieder vom Europäischen Verband UEFA drohen mit einem WM-Boykott. Falls der Weltverband FIFA will seine Pläne durchziehen und die WM in Zukunft an private Investoren verkauft, das schreibt UEFA nach einer dringenden Sitzung. Die Drohung, nicht an der WM mitzumachen, gilt für die WM der Männer in 4 Jahren und für die der Frauen nächstes Jahr in Brasilien. Die FIFA hat Anfang Woche gesagt, dass sie in Zukunft einen Teil der Rechte der Weltmeisterschaft an Private verkaufen, um Milliarden zu verdienen. Diesen Plänen müssen die über 200 Verbände im September noch zustimmen. Schon Anfang Woche hat das der Europäische Verband UEFA stark kritisiert und gesagt, der Fußball sei nicht zum Verkaufen, sondern gehöre allen. Jetzt also die Boykottdrohung. Im Mountainbike gönnt die Schweiz an der Europameisterschaft im Tessin Gold und Silber. Zina Frey wird im Shorttrack Europameisterin vor der Alessandra Keller. Nicole Koller wird 6. und Ginia Galuori 8. Die Europameisterschaften in der Leichtathletik, die sind in gut 1,5 Wochen. Und es reisen so viele Sportlerinnen und Sportler aus der Schweiz an die EM in Birmingham auf England wie noch nie. 67 sind es und das Ziel ist, dass das Team wie vor 2 Jahren 9 Medaillen oder mehr gewinnt. Und die Chancen, die stehen nicht schlecht. Alle, die vor 2 Jahren eine Medaille gewonnen haben, sind dieses Jahr auch wieder dabei. Und 3 Schweizerinnen sind dieses Jahr so gut gewesen wie niemand zu Europa. Das sind Audrey Vero über 800 Meter, Danik Kählin im Siebenkampf und Geraldine Di Tizio Frey über 100 Meter. Los geht's mit der EM am Montag in einer Woche. Nicht mehr weiter geht es für das Frauenteam von Ambrì Piotta. Der Eishockey-Club zieht sich bei den Frauen aus der höchsten Liga zurück. Sie haben es nicht geschafft, um ein genug gutes Team zusammenzustellen für nächste Saison, heisst es im Schreiben. St. Gallen spielt heute das Rückspiel der zweiten Quali-Runde zur Europa League gegen Benfica Lissabon aus Portugal. Letzten Donnerstag hat St. Gallen gross aufgespielt und der Favorit die Heide 2-1 geschlagen. Ein Unentschieden würde St. Gallen heute Abend lange zum Weiterkommen. Los geht das Spiel am 9. live zu sehen im Fernsehen auf SRF 2. Und schon am 7:45 spielt der FC Sion in der zweiten Qualifikationsrunde zu der Conference League. Das ist ein Wettbewerb tiefer als die Europa League. Sion spielt das Rückspiel zuhause gegen Bate Borisov aus Belarus. Nach dem Hinspiel steht 1-1 unentschieden. Zum Schwingen. Der Samuel Giger hat sich Anfang Juni an der Schulter verletzt. Seitdem hat es für den Ostschweizer kein Schwingfest mehr gegeben. Ausgerechnet in dieser Saison, wo er seinen Titel am Kilchberger Schwingen zu verteidigen. Heute haben wir Samuel Giger getroffen und dort hat er uns gesagt, dass er schon gleich wieder zurück ist.
3: Ja, jetzt gerade frisch wieder gestartet im Segment mit dem Schwingtraining. Und ja, da geht es sicher besser wie erwartet. So mal, ja, in dem Sinn, die Belastung war noch nicht mega hoch. Ja, man muss schon schauen, dass man da irgendwie ein bisschen schrittweise drin starten kann. Aber Stand jetzt ist wirklich planmässig und sehr gut.
2: Das Ziel ist, Mitte August auf der Schwegalp wieder zu schwingen. Vielleicht lange es auch schon eine Woche vorher beim Schaffhauser Kantonalen, hat er gesagt. Lernen von den Besten, wie eben von Samuel Giger zum Beispiel. Unter dem Motto gibt es auch diesen Sommer wieder ein Schwinglager für Buben aus der ganzen Schweiz. Beim Königscamp im Toggenburg sind diese und nächste Woche insgesamt 160 Jungschwinger zwischen 10 und 15 dabei und alltag kommen aktive oder ehemalige Schwinger mit ihnen trainieren. Eben ganz nach dem Motto «Lernen von den Besten». Tanja Spichtig ist heute vorbeischauen und gibt uns einen Einblick.
4: In der idyllischen Berglandschaft Zwildhuis im Kanton St. Gallen auf rund 1200 Meter über Meer ist neben einem Berggasthaus ein schöner Schwingplatz eingerichtet. Im und um Sagmel herum wimmelt es von Jungschwinger. Alle sind top motiviert und haben grosse Ziele.
5: Das grösste Ziel ist sicher mal Schwingerkönig werden und sonst sicher auch noch ein paar Krins holen.
6: Eine ist ans ESAF gekommen, ein Böse zu sein sozusagen, mit 3 Sternen.
4: Genau so eine Böse hat heute das Training geleitet, der Marius Frank aus dem Kanton Solothurn. Er hat letztes Jahr am Eidgenössischen einen Kranz geholt und seitdem eben 3 Sternchen hinter seinem Namen. Ihm ist es wichtig, den Nachwuchs zu fördern.
7: Ich war selber auch immer froh, wenn von den Aktiven jemand etwas zeigen konnte. Und darum ja, kann man da etwas zurückgeben.
4: Er hat verschiedene Schwünge vorgezeigt und Tipps gegeben.
7: Probiert das gerade gleichzeitig zu machen. Wir mit etwas mehr Schwung. Ja, gut.
4: Die am Schluss noch haben mega, haben sogar noch gegen eins können schwingen und sind spätestens dann alle Schnuifen gekommen.
8: Also sehr cool. Also man spürt, dass er nicht ernst geschwungen hat, aber es ist trotzdem noch recht viel stärker.
9: Ist streng gewesen?
10: Unmöglich. Wie wenn man an einem Berg rüttelt.
4: Trainings mit ihren Vorbildern haben die Jungschwinger diese Woche imponiert. Auch sonst hat es ihnen gefallen im Lager. Es sei anders als normale Training.
11: Hier sind halt auch tätig von Südwestschweiz oder von Bern, wo ich wirklich kein bisschen kenne. Und ja, es ist auch noch lustig, mit denen zu schwingen.
12: Ich habe es cool gefunden, dass man auch manchmal etwas Gängchen mit anderen machen kann. Also ein bisschen kämpfen und dann nachher, dass man am Abend richtig müde ist und jemanden geht schlafen.
4: Wenn alle im Bett sind, kehrt dann wieder ein bisschen Ruhe ein, in die idyllische Berglandschaft. Bis es dann auch morgen im Sagmel wieder zu und her geht, wie in einem Wespennest.
2: Morgen ist das erste Königscamp von diesem Sommer vorbei. Weil das Interesse in den letzten Jahren immer grösser geworden ist, gibt es das erste Mal ein zweites Camp. Das fängt dann am Montag an.

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1: Von 18.59 Uhr. In der Ostschweiz ist der Autobahnzubringer Bodensee zwischen Wiedenhorn und Arbon in beiden Richtungen wegen Bergungsarbeiten bis auf Weiteres gesperrt. Der Verkehr wird umgeleitet. Dann Stau auf folgenden Strecken: vor dem Gotthard-Südportal 5 km und bis zu einer Stunde Wartezeit ab Quinto. Vor dem Nordportal 4 km und bis zu 45 Minuten Wartezeit ab Amsteg. Die Autobahneinfahrten in Airolo und Göschenen sind gesperrt. In der Zentralschweiz auf der A2 Richtung Luzern zwischen Altdorf und dem Selisbergtunnel. Aus Sicherheitsgründen wird der Selisbergtunnel mehrfach kurzzeitig gesperrt.
2: Die Nachrichten von SRF um 7 mit Jan von Tobel. Die Fußball-Weltmeisterschaften ohne Titelverteidiger Spanien, ohne Deutschland und ohne die Schweiz? Das könnte 2027 bei den Frauen und 2030 bei den Männern Tatsache werden. Der Europäische Fußballverband UEFA droht dem Weltverband FIFA nämlich mit einem Boykott der Weltmeisterschaften. Konrad Muschk.
3: Grund sind die Pläne der FIFA, die Weltmeisterschaften teilweise zu privatisieren. Bis diese Pläne nicht vom Tisch seien, würden die UEFA-Mitgliedsländer nicht teilnehmen. Solange Europa eine Stimme habe, werde der Fußball nicht zum Verkauf stehen, heißt es in der Erklärung. Der Entscheid fiel nach einer Online-Dringlichkeitskonferenz der 55 UEFA-Mitgliedsländer. Für die Schweiz nahm Peter Knäbel teil, Präsident des Schweizerischen Fußballverbands. Die FIFA hatte am Dienstag angekündigt, einen Teil ihrer kommerziellen Aktivitäten an private Investoren verkaufen zu wollen. Obwohl die UEFA nur einen Viertel der 211 FIFA-Mitglieder stellt, kamen bei der vergangenen Fußball-WM 6 der 8 Viertelfinalisten aus Europa, darunter auch Weltmeister Spanien. FIFA-Chef Gianni Infantino hat den Landesverbänden je 40 Millionen US-Dollar versprochen, wenn die Teilprivatisierung umgesetzt wird. Die Landesverbände haben nun eine Frist bis zum 19. September, um sich zu entscheiden.
2: Konrad Muschk hat berichtet. Die Schweizer Bergsport-Traditionsmarke Mammut wird nach China verkauft, und zwar an die Investmentgesellschaft CPE. Wie viel die bisherige Eigentümerin Jacobs Capital für Mammut bekommt, gibt sie nicht bekannt. Der Hauptsitz des Unternehmens mit weltweit rund 900 Mitarbeitenden bleibe in Seon im Kanton Aargau. Mit dem Verkauf soll Mammut internationaler werden. Bereits heute erzielt Mammut mehr als die Hälfte des Umsatzes außerhalb von Europa. Die aktuelle Hitzewelle hat die Schweiz weiter im Griff. Heute ist es dabei besonders heiß. An vielen Orten in der Schweiz ist es so heiß wie noch nie an einem 30. Juli. Und in der Deutschschweiz ist heute beinahe zum ersten Mal die 40-Grad-Marke geknackt worden, sagt Jörg Ackermann von SRF Meteo.
4: Beim heutigen Höhepunkt dieser Hitzewelle wurde der bisherige Höchstwert der Deutschschweiz deutlich überschritten. In Basel wurden 39,7 Grad gemessen. Der bisherige Rekord der Deutschschweiz liegt bei 39,0 Grad. Dieser wurde im Juni 2026 gemessen.
2: Der Allzeittemperaturrekord für die ganze Schweiz wurde allerdings nicht geknackt. Der liegt bei 41,5 Grad, gemessen auf der Alpen-Südseite vor über 20 Jahren. Zu einer Schweizer Erfolgsmeldung vom Mountainbike. Sina Frey ist Europameisterin im Short Track. Sie gewann das Rennen in Monte Ceneri im Tessin vor einer weiteren Schweizerin, Alessandra Keller. Das Wetter. Morgen wird es zuerst sonnig, dann gibt es lokal Platzregen und Gewitter. Das bei schwülheißen 32 Grad im Norden. Das waren Nachrichten von Radio SRF. Verantwortlich Konrad Muschk.
1: 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Einen schönen und einen guten Abend wünsche ich Ihnen. Ich habe heute gelesen, wir haben in der Schweiz schon fast 40 Grad geschafft, 39,7. Das ist offiziell, inoffiziell oder gefühlt mindestens 47 Grad. Und bei diesen Temperaturen gibt es eigentlich auch nur drei Sorten Menschen. Also die einen suchen Schatten, die anderen den See und die dritten suchen verzweifelt jemanden, der immer noch sagt, ich hätte es gern. Die Person existiert übrigens, also man erkennt sie auch gerade sofort. Sie hockt am Mittag auf der Terrasse und sagt, herrlich. Ich habe so eine Vermutung oder eine Theorie. Ab 30 Grad wird die Schweiz gar nicht mehr langsamer. Sie wird einfach ein bisschen ehrlicher. Wir geben das Denken auf. Wir essen Glasse um die Nacht. Wir akzeptieren plötzlich Sachen, die wir im Februar noch angezeigt hätten. Zum Beispiel Sandalen mit Socken oder ein ungeglättetes Hemdli. Oder ein Hund, der mehr Platz im Brunnen hat als Kind. Und genau in dem Moment, wo eigentlich alle etwas Kühles erwartet, mache ich jetzt das Gegenteil. Ich schicke die Stray Cats aufs Dach, rockt his town. Also ich meine, was macht man als verantwortungsbewusster Radiomoderator? Wir spielen etwas Kühles. Ihre Begleiter, Trafik.

Es gibt Orte, wo man nur schnell vorbeischaut. Für einen Kaffee, zum Tanken, für ein Sandwich. Wir gehen dort an, wo Ferien anfangen und immer wieder neue kleine Erinnerungen entstehen. Wir schauen hinter die Kulissen von einer Schweizer Autobahnraststätte. Wir begleiten Menschen, die dort alles am Laufen behalten. Und

da sagen. Meine Güte, hat der eine Energie. Eigentlich kann ich jetzt einen Beitrag ansagen und moderieren. Aber das hat jetzt so dermassen geköbelt. Ich glaube, wir müssen rasch durchschnaufen. Ich habe etwas parat zum Durchschnaufen. Aber noch der Hinweis, der Robbie Williams unterhaltet sich natürlich an 3 Konzerten in der Schweiz am Mittwoch, am 9. September und am Tag darauf, am 10. September, dann im Zürcher Hallerstadion 2 Konzerte und dann am Samstag, am 12. September noch eine Show in der Vaudoise Arena in Lausanne. Und das ist das versprochene Durchschnaufen. Da sind wir auch zurück in der Zeit, 50 Jahre, Gold. Stichwort Christine Stückelberger.

0: So, das ist das, was ich Ihnen versprochen habe. Durchschnaufen jetzt zu einer Grande Dame vom Dressurreiter, zu der Christine Stückelberger. Man hätte es fast nicht können glauben damals, aber es war tatsächlich so gewesen. Die Schweiz hat hunderte Medaillen gewonnen an Olympischen Spielen. Aber es gibt solche, die besonders in Erinnerung bleiben. Und eben so eine hat Christine Stückelberger heute vor genau 50 Jahren geholt bei den Olympischen Sommerspielen in Montreal. 1976 hat sie im Dressurreiten Goldmedaille geholt mit ihrem legendären Ross, dem Granat.
1: First and Olympic Champion, Christine Stückelberger, Switzerland.
0: Und eben sie jetzt kaum können glauben, die Grande Dame vom Dressurreiter Christine Stückelberger.
2: Ich freue mich so wahnsinnig.
3: Das ist so ein Abstand.
2: Ja, gerade weiche ich nie.
0: Die Bescheidenheit. Mit dieser Goldmedaille dann ist auch eine lange Schweizer Durststrecke zu Ende gegangen. Es war nämlich die erste Goldmedaille für die Schweiz seit 12 Jahren. Ein grosser Anteil an diesem Erfolg hat auch das Ross von der Christine Stückelberger gehabt. Der Granat.
2: Es hat viel Arbeit und Geduld gebraucht und wahnsinnige Ausdauer, weil er ist kein einfacher. Und es hat wirklich von allen drei Seiten, das heisst vom Trainer her, vom Herr Wahl, vom Granat und letztlich noch ein bisschen von mir, hat es also auf allen drei Seiten ziemlich viel gebraucht, dass wir so weit gekommen sind.
0: Ja, mit dem Granat hat Christine Stückelberger übrigens 11 internationale Medaillen gewonnen. Und heute ist Christine Stückelberger 79 und lebt auf einem Hof im Kanton St. Gallen. Sie reitet scheint selber nicht mehr, ist aber immer noch bei der Ausbildung tätig. Und vielleicht nimmt sie die Goldmedaille heute noch einmal für. Wer weiss. Musik aus der Schweiz. Otis Sola, Fire.

das ist Musik aus Winterthur. Ich habe es gesagt, wunderbare Musik. Otis Sola ist kein Zufall. Der Name verbindet nämlich zwei verschiedene Welten. Otis, natürlich, das ist so ein Respekt, eine Ehrerbietung, eine Verneigung vor dem Otis Redding, einem grossen Soulsänger. Und Sola, das wissen Sie vielleicht auch, das ist der französische Schriftsteller, der Emile Sola. Und musikalisch bewegen sie sich irgendwie so, ich finde es grossartige Musik, so Blues, Rock, Soul und ein bisschen Gospel. Und ja, es gibt Bands, die probieren, wie Amerika zu tönen, und es gibt Bands, die einfach ihre eigene Seele in die Musik hineinlegen. Und Otis Sola gehört für mich definitiv zu der zweiten Sorte. Der Name ist, wie gesagt, das Wortspiel Otis Redding und dem Schriftsteller Emile Sola. Also Soul und Literatur, Gefühl und Geschichte. Und irgendwie, finde ich, gehört ganz genau das zusammen. Es braucht einfach ein Herz und eine gute Band. Und ebenfalls Musik aus der Schweiz, selten gehört. Aber ist es wahr? Da haben wir ja Mann.

Genau. Was Vormittag. Das ist so mit diesen vielen Knöpfchen. Da muss man einfach irgendwo ein bisschen dran kommen. Da macht es gerade so etwas. Da wird aus Obig plötzlich Vormittag. Macht nichts. Wir sind am Obig unterwegs. SRF Verkehrsinfo von 19.33 Uhr. Von dem Gotthardtunnel Richtung Norden ab Quinto Stau. Und Richtung Süden ab Amsteg jeweils 4 Kilometer Stau und bis zu 45 Minuten Wartezeit. Die Autobahneinfahrten in Airolo und Göschenen sind gesperrt. In der Zentralschweiz auf der A2 Richtung Luzern Stau zwischen Altdorf und dem Seelisbergtunnel. Aus Sicherheitsgründen wird der Seelisbergtunnel mehrfach kurzzeitig gesperrt. In der Ostschweiz ist der Autobahnzubringer Bodensee zwischen Wiedenhorn und Arbon in beiden Richtungen wegen Bergungsarbeiten bis auf Weiteres gesperrt. Der Verkehr wird umgeleitet. Und dann noch in der Region Basel auf der A2 Richtung Deutschland. Dort ist die Ausfahrt Kleinhüningen wegen eines Unfalls gesperrt.

SRF Verkehrsinfo von 19 Uhr 36. Vorsicht in der Region Schaffhausen auf der A4 Richtung Schaffhausen. Zwischen Benken und U-Wiesen besteht Gefahr durch Gegenstände auf der Fahrbahn.

0: Die können sie beide, der Joe Cocker, der Tom Jones, jetzt gerade gehört, mit einem Song, der einfach Weltklasse ist. Also, behaltet den Hut an. Bernerin in Kanada, der Zürcher in China oder der Walliser in Tansania. Auf der ganzen Welt gibt es über 800'000 Auslandschweizerinnen und Schweizer. Und jetzt, wie verbringen die eigentlich den 1. August? Einer, der das weiss, ist der Filippo Lombardi. Er ist Präsident der Auslandschweizer Organisation, also kurz ASO, die sich für die Interessen der Menschen mit Schweizer Pass im Ausland einsetzt. Der 1. August ist für die Auslandschweizerinnen und Schweizer ein Heimwehtag, sagt Filippo Lombardi. Er war schon an vielen 1. August-Feiern im Ausland und ein paar sind ihm besonders in Erinnerung geblieben.
1: Die am meisten besuchte 1. August-Feier, die ich erleben durfte im Ausland, waren in Uruguay, wo es eine Stadt gibt, die Nueva Helvetia heißt. Und das ist eine Stadt von Auswanderern aus der Schweiz und jede Straße und jedes Haus hat einen Schweizer Namen oder einen Familiennamen aus der Schweiz. Das ist sehr besonders dort in Uruguay.
0: Und auch sonst sind die 1. August feiern in Südamerika speziell.
1: Das größte Feier durfte ich in Santiago del Chile erleben, wo auch der ehemalige Präsident Eduardo Frei Montalva, ein frei aargauischer Herkunft, stolz zu mir gekommen ist und mir seinen Schweizer Pass gezeigt hat.
0: Ja, und dann ist er auch noch einmal am 1. August in Singapur gesehen und auch die vier, die vergisst er nicht so schnell.
1: Das größte Landstück der ganzen Insel gehört dem Schweizer Club. Es war ein Schießstand. Jetzt darf man nicht mehr schießen, aber dort sind Pavillons, ist eine Schweizer Schule, sind viele Tätigkeiten, werden dort durchgeführt, inklusive natürlich eine große 1. August-Feier.
0: Der Filippo Lombardi war übrigens selber ein Auslandschweizer. Er hat mehrere Jahre in Brüssel gelebt und er hat in seiner Familie mehrere Leute, die auf Frankreich ausgewandert sind. Wir haben heute mit Auslandschweizerinnen und Schweizer geredet den ganzen Tag und im Treffpunkt zum Beispiel sind wir zu Iverdon in einem Sommerlager von jungen Auslandschweizerinnen und Schweizer. Wenn Sie das wollen, nachhören wollen, zu empfehlen auf srf1.ch. Aus Italien kommen, in die Schweiz, zwei Herzen in der Seele.

0: So rocken und rollen wir in die Feierabend rein. Und jetzt wird es noch einmal ziemlich, wie soll ich sagen, langsam ein bisschen ruhiger. Sie haben sicher auch schon gehört vom sagenumwobenen Atlantis, von dieser untergegangenen, höchst entwickelten Zivilisation, die schon der griechische Philosoph Platon im Jahr 360 vor Christus beschreibt. Gemäss ihm hat es Atlantis schon 9000 Jahre vor seiner Zeit gegeben, für den auch nur an einem einzigen Tag mysteriös im Meer zu versinken. Im Laufe der Zeit der all die Jahrhunderte seit dem Platon beschäftigen sich Schriftsteller, Historiker, Wissenschaftler, Entdecker mit der Frage, ob es Atlantis tatsächlich einmal gegeben hat. Dazu gibt es die verschiedensten Thesen. Atlantis sei ein Kontinent, der plötzlich im Atlantischen Ozean versunken sei. Oder Atlantis sei vom Bermuda-Dreieck verschluckt worden. Und da gibt es auch die These, dass die minoische Zivilisation auf Atlantis existiert hat. So handelt es sich bei den Bewohnern von Atlantis also um die Menschen, die die griechische Insel Kreta und Santorini bevölkert haben. Vor über 4000 Jahren haben Minoer prächtige Paläste gebaut und Wege gepflastert. Sie sind dann auch die ersten Europäer gewesen, die eine Schriftsprache gekannt haben. Auf dem Höhepunkt ihrer Macht verschwindet dann alles wieder. Ein ewiges Mysterium, wo noch heute Leute glauben, es gäbe Zusammenhang zwischen der verschollenen Zivilisation und dem Platon, seinem Atlantis. Die meisten Wissenschaftler aber, die sich mit Atlantis befassen, die sind sich einig. Die Geschichte über das verlorene Königreich Atlantis, das ist eine Erfindung von Platon, wo so wollte, die ideale Zivilisation beschreiben. Dass die Inseln verschwunden sind, müssen wir als Warnung der Götter anschauen, wo so heilige Wellen die Menschen bestrafen für ihre Arroganz. Du hast den Donovan, Team Atlantis.
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1: Entwarnung in der Region Schaffhausen. Auf der A4 Richtung Schaffhausen zwischen Benken und U-Wiesen besteht keine Gefahr mehr durch Gegenstände auf der Fahrbahn. Vor dem Gotthardtunnel Richtung Norden 4 Kilometer Stau und bis zu 45 Minuten Wartezeit ab Quinto. Und Richtung Süden 3 Kilometer Stau und eine halbe Stunde Wartezeit ab Wassen. Die Autobahneinfahrten in Airol und Göschenen sind gesperrt. Und dann noch in der Zentralschweiz auf der A2 Richtung Luzern Stau zwischen Altdorf und dem Selisberg-Tunnel. Aus Sicherheitsgründen wird der Selisberg-Tunnel mehrfach kurzzeitig gesperrt.
2: Die Nachrichten von SRF um 8 mit Jan von Tobel. Fußball-Weltmeisterschaften ohne Titelverteidiger Spanien, ohne Deutschland und ohne die Schweiz? Das könnte 2027 bei den Frauen und 2030 bei den Männern Tatsache werden. Der Europäische Fußballverband UEFA droht dem Weltverband FIFA nämlich mit einem Boykott der Weltmeisterschaften. Konrad Muschk berichtet.
3: Grund sind die Pläne der FIFA, die Weltmeisterschaften teilweise zu privatisieren. Bis diese Pläne nicht vom Tisch seien, würden die UEFA-Mitgliedsländer nicht teilnehmen. Solange Europa eine Stimme habe, werde der Fußball nicht zum Verkauf stehen, heißt es in der Erklärung. Der Entscheid fiel nach einer Online-Dringlichkeitskonferenz der 55 UEFA-Mitgliedsländer. Für die Schweiz nahm Peter Knäbel teil, Präsident des Schweizerischen Fußballverbands. Die FIFA hatte am Dienstag angekündigt, einen Teil ihrer kommerziellen Aktivitäten an private Investoren verkaufen zu wollen. Obwohl die UEFA nur einen Viertel der 211 FIFA-Mitglieder stellt, kamen bei der vergangenen Fußball-WM 6 der 8 Viertelfinalisten aus Europa, darunter auch Weltmeister Spanien. FIFA-Chef Gianni Infantino hat den Landesverbänden je 40 Millionen US-Dollar versprochen, wenn die Teilprivatisierung umgesetzt wird. Die Landesverbände haben nun eine Frist bis zum 19. September, um sich zu entscheiden.
2: Konrad Muschk hat berichtet. Nun zwei Meldungen im Zusammenhang mit der aktuellen Trockenheit und Sommerhitze. Der Rhein hat in den Niederlanden den tiefsten Wasserstand seit Messbeginn erreicht. Bei Lobith, wo der Rhein von Deutschland in die Niederlande fließt, wurden noch 6,47 Meter Wassertiefe gemessen. Dies hat laut den Behörden nicht nur mit der aktuellen Trockenheit zu tun, sondern auch mit den geringen Schneefällen in den Alpen im vergangenen Winter. Die Schweiz schickt weitere Hilfe im Kampf gegen die Waldbrände in Frankreich. Ein neues Team aus 33 Feuerwehrleuten reist am Samstagabend ab, um die bisherigen Schweizer Einsatzkräfte vor Ort abzulösen. Die bereits vor Ort stationierten Feuerwehrfahrzeuge bleiben für die weiteren Einsätze in Frankreich. Zu einer Schweizer Erfolgsmeldung vom Mountainbike. Sina Frey ist Europameisterin im Short Track. Sie gewann das Rennen in Monte Ceneri im Tessin vor einer weiteren Schweizerin, Alessandra Keller. Bei den Männern holte der Schweizer Dario Lillo Bronze. Das Wetter. Morgen ist es zunächst sonnig. Tagsüber gibt es stellenweise einige Schauer und Gewitter. Es wird schwül heiß bei 32 bis 35 Grad. Das waren Nachrichten von Radio SRF, verantwortlich Konrad Muschk.
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5: Die Mundart-Sendung ist angebrochen. Für euch am Mikrofon Monika Buser. Und diesen Sommer geht es hier um Redewendungen. Was können uns eigentlich Redewendungen auch so ein bisschen über die früheren Zeiten erzählen? Von wo kommt für aufgeben die Redewendung das Handtuch werfen? Oder warum lobt man jemanden über einen grünen Klee ab? Oder wieso redet man eigentlich Tacheles? Antwort auf diese Frage gibt es in dieser Stunde. Wir fangen an mit der Redewendung «etwas auf die lange Bank schieben». Oder «etwas rausstüdeln», kann man ja auch sagen. Also «etwas verschieben». Wahrscheinlich würde man heute sagen «prokrastinieren». Etwas, das man erledigen sollte, aber es halt einfach nicht macht und nicht macht und nicht macht. Von wo kommt der Ausdruck? Wir hören es vom Mundart- und Sprachredakteur André Perler.
6: Der älteste der erwähnten Ausdrücke ist «prokrastinieren». Der kommt nämlich aus dem Latinischen und schon der berühmte römische Redner Cicero hat vor über 2000 Jahren von «procrastinare» geredet. Das Wort ist zusammengesetzt aus pro, vorwärts, und krastinus, morgig. Also eben etwas auf einen morgigen Tag verschieben. Über Französisch ist das latinische procrastinare im 16. Jahrhundert ins Englische gekommen. Procrastinate. Und offenbar erst in den letzten Jahrzehnten aus dem Englischen ins Deutsche. Prokrastinieren. Aber das Phänomen kennt man natürlich auch im deutschen Sprachraum schon lang. Seit dem 15. Jahrhundert ist der Ausdruck «auf die lange Bank schieben» beliebt. In der Schweiz auch in der Variante «auf den langen Bank spielen» und «in die langen Drucken spielen». Spielen hier im Sinn von «tun» oder «spedieren». Der Ausdruck mit der Länge Bank bzw. der Länge Drucken bezieht sich auf Abläufe im spätmittelalterlichen und frühneuzeitlichen Rechtswesen. Allerdings ist nicht ganz geklärt, auf welcher Abläufe genau. Entweder geht es auf Bank oder Drucken zurück, wo man Gerichtsakten drauf bzw. drin aufbewahrt hat. Wenn ein neuer Fall auf eine Länge Bank geschoben oder in die Länge Drucken da gekommen ist, dann hat man ihn aufgeschoben. Oder aber mit Bank ist die Sitzbank im Gericht gemeint, wo die Geschworenen drauf gehockt sind. Bank im Gegensatz zum Stuhl, wo der Richter drauf gesessen ist. Je höher das Gericht war, desto mehr Geschworene hat es gegeben und entsprechend an längerer Bank. Wenn man also einen Gerichtsfall auf die Länge Bank geschoben hat, hat man kein Urteil gefällt, sondern den Fall am nächsten höheren Gericht übergeben und die Bearbeitung und Entscheidung damit rausgeschoben. Und nein, gibt es ja noch den schweizerdeutschen Ausdruck «rausstüdeln». Der ist vor gut 100 Jahren zuerst mal beliebt, und zwar in den Kantonen Bern und Solothurn. Heute braucht man «rausstüdeln» sicher weiter rum. Mit «studen», also «pflanzen», hat «rausstüdeln» nichts zu tun. «Stüdeln» oder «studeln» bedeutet «fortjagen» oder «antreiben». Und «rausstüdeln» hat zuerst jemanden hinhalten, jemanden auf später vertrösten bedeutet und ist dann übertragen gekommen auf eine Sache oder eine Aufgabe rausschieben.
5: Ja, und ganz ehrlich, wenn man etwas immer und immer wieder rausschiebt und nicht angeht, vielleicht wäre es einfach besser, wenn man würde sagen, ich lasse doch einfach sein. Also aufgeben. Und da gibt es ja auch Sprichwörter für das Aufgeben. Zum Beispiel das Handtuch werfen oder das Flinten ins Korn schiessen oder der Bettel herfallen. Was es mit diesen Redewendungen auf sich hat, das gehört ihr gerade nach Schweizer Musik. Der Blick mit Rosalie und hinterher Patent Ochsner mit dem Hühnerhof.

0: unterwegs im Hühnerhof mit Patent Ochsner. Und ganz ehrlich, ich könnte mir vorstellen, wenn man so als Gückel in einem Hühnerhof wohnt, dann könnte es vielleicht manchmal, je nachdem, wie viele Hühner es rum hat, für einen Gückel oder Moment geben, wo er vielleicht findet, also, jetzt würde ich gerne das Handtuch werfen. Oder den Bettel herfallen. Oder die Flinte ins Korn schiessen. Das sind alles Redewendungen, wo es um das Aufgeben geht, wenn man nicht mehr und einfach aufhört, wenn einem alles zu viel wird. Von wo kommen die Redewendungen? Antworten von André Perler.
1: Redewendungen kommen nicht selten aus der Welt des Krieges. Und so ist es auch bei «die Flinte ins Korn werfen». Wenn Soldaten einen Kampf für aussichtslos gehalten haben, dann haben sie manchmal das Gewehr, also die Flinte, fortgeschmiedet und sind fortgesprungen. Vor allem Söldner haben das gemacht. Sie haben nicht für ein Ideal gekämpft, sondern für Geld. Und haben darum eher mal nicht bis zum bitteren Ende gekämpft, sondern probiert, die eigene Haut zu retten. Und für das haben sie sich eben der Flinte entledigt, für das sie flinker haben fliehen können. Ins Korn heisst ins Getreide. Da nimmt man an, dass die Deserteure die Flinte gerne im hohen Kornfeld versteckt haben, dass sie nicht gerade sofort gefunden kommen. Aber genau weiss man es nicht. Was man weiss, ist, dass die Redewendung «die Flinte ins Korn werfen» gegen 200 Jahre alt muss sein. Weil Mitte 19. Jahrhundert sind Hinterladergewehre aufgekommen, wo die alten Vorderlader, eben die Flinte, ersetzt haben. Und das sprachliche Bild, dass ein Soldat seine Waffen lackiert und flieht, das gibt es noch viel, viel länger. Schon in der Antike hat man auf Latinisch gesagt «hastam abicere», also «die Lanza fortschmeißen». Auch mit der übertragenen Bedeutung «aufgeben» oder «aus verloren geben». Im Hochdeutschen kann man auch «den Bettel hinwerfen» oder «den Krempel hinschmeißen». Die Redewendung ist auch etwa 200-300 Jahre alt. Bettel ist ein altes Wort für das Erbettelte, den Erlös vom Betteln. Aber man hat nein, auch für Kram, Plunder, Krempel, Bettel gesehen. Darum gibt es auch verschiedene Varianten von dieser Redewendung. Den Bettel hinwerfen, den Krempel hinschmeißen, den Kram hinwerfen und so weiter. Wieso also das aufgeben bedeutet, das kann man leider nicht ganz klar sagen. Aber es könnte so gegangen sein. Jemand, der muss betteln, ist in der gesellschaftlichen Hierarchie abgestiegen und eigentlich schon ganz unten angekommen. Und wer jetzt auch noch das Wenige, praktisch Wertlose, das er oder sie erbettelt hat, herrschmeißt und aufgibt, der oder die hat wirklich definitiv aufgegeben. Ähnlich lang, also etwa seit 250-300 Jahren, redet man auch von resignieren, wenn jemand aufgibt. Das Wort kommt aus dem Latinischen «resignare». «Signare» hat «mit einem Siegel versehen» bedeutet. Das ist der Ursprung von unserem heutigen «signieren» für «unterschreiben». Und «resignare» hat man gesehen, wenn man das Siegel auch mitgebrochen hat. Besonders, wenn man einen rechtlichen Anspruch aufgegeben oder auf ein Amt verzichtet hat. Und mit dieser Bedeutung ist «resignieren» nein, Ende Mittelalter ins Deutsche gekommen. Wer zurückgetreten ist oder abgedankt hat, hat eben resigniert. Und wie gesagt, seit 250-300 Jahren etwa brauchen wir «resignieren» noch allgemeiner für «aufgeben».
0: Ja, für das «aufgeben» gibt es ja auch noch mehr Redewendungen. Manchmal hört man die auch in der Sportberichterstattung, wenn jemand keine Chance mehr hat, zum Beispiel neu mal aufzuholen, dann wirft die Person vielleicht das Handtuch oder der streicht sie Zegel. Was steckt hinter diesen Redewendungen? Nochmal der André Perler.
1: Stellt noch zwei findliche Segelschiffe auf dem Meer vor. Das eine verfolgt das andere. Und je länger die Verfolgung geht, desto näher kommt das Verfolgerschiff. Irgendwann verliert der Befehlshaber vom verfolgten Schiff den Glauben an einen Sieg im Kampf. Und auch als ein Co scheint nicht mehr möglich. Da gibt er den Befehl, das Segel einzuholen oder in der Fachsprache das Segel zu streichen. Damit verliert das Schiff den Antrieb und kommt von den Verfolgern eingeholt. Die Besatzung kapituliert. So oder ähnlich ist ein Seegefecht an Weg x-mal abgelaufen in der Geschichte. Das Einholen des Segel ist zum Zeichen gekommen für die Aufgabe, für die Kapitulation. Schon in der Antike hat man auf Latinisch gesagt «vela contrahere», die Segel zusammenziehen für kapitulieren.

0: Später ist die Redewendung auch im Deutschen, im Französischen und im Holländischen aufgekommen. Und die Bedeutung hat sich verallgemeinert. Mit «die Segel streichen» bezeichnet man schon längstens nicht mehr nur die Kapitulation auf See, sondern jedes Aufgeben. Genau mit der gleichen Überlegung kann man zum Beispiel von einer unterlegenen Sportmannschaft auch von «kapitulieren» reden. Nach dem 0:3 haben sie komplett kapituliert und haben noch 2 Goal mehr bekommen. Auch wenn eine Sportmannschaft natürlich nicht wirklich einen Unterwerfungsvertrag, eine Kapitulation unterschreiben kann. Ebenfalls aus dem Kriegswesen kommt die Weisse Fahne hisse. Wie das Segelstreichen ist die Weisse Fahne ein traditionelles Zeichen dafür, dass man aufgibt und kapituliert. Im übertragenen Sinn, außerhalb vom Kriegskontext, kommt die Weisse Fahne hisse, aber erst seit den 1960er Jahren gebraucht. Nicht mit Krieg, aber gleich mit Kämpfen hat das Handtuchwerfen zu tun. Die Redewendung kommt aus dem Boxsport. Früher hat der unterlegene Boxer von seinem Trainer als Handtuch zugeschmiert bekommen, zum Zeichen der Aufgabe. Erst vor ein paar Jahrzehnten hat man das Handtuchwerfen dann übertragen auf Politiker, die aufgeben. Und heute kann man es allgemein brauchen für jemanden, der aufgibt. Und wie wichtig das Kriegen und das handfeste Kämpfen in unserer Kulturgeschichte ist, zeigt sich auch am Ausdruck «sich geschlagen geben». Schlagen kann zwar heute irgendeine Form von Besiegen meinen, aber kommt natürlich schon ursprünglich vom Hauen mit der Hand oder mit einer Waffe.
1: Es gibt ja auch Leute, die sagen, steck den Kopf nicht in den Sand. Also, gib nicht so schnell auf. Das ist aber nicht die verbreitetste Bedeutung dieser Redewendung und auch nicht die ursprüngliche Bedeutung, weiss der André Perler.
0: Ursprünglich hat man den Kopf in Sand stecken gebraucht für sich verstecken, sich totstellen, nichts machen und warten, bis der Sturm oder sonst eine schwierige Zeit vorbeigegangen ist. Aber der Weg zum Aufgeben ist ja da nicht weit. Der Ursprung dieser Redewendung liegt wahrscheinlich in der Kolonialzeit im 19. Jahrhundert. Europäerinnen und Europäer haben dann in Afrika Strassen beobachtet und gesehen, dass die manchmal den Kopf ganz flach am Boden haben oder auch unter dem Flügel verstecken, für sich so als Post zu tarnen oder für das Nest zu schützen. In der heissen, flirrenden Luft und auf Distanz hat es aber offenbar manchmal so ausgesehen, wie wenn der Strauss den Kopf in Sand würde stecken. Heute weiss man, dass Strassen das gar nicht kennen. Man hat gedacht, dass die Strassen den Kopf ins Sand stecken, weil sie, wie ein Baby, denken, wenn sie nichts sehen, dann sehen auch niemand sie. Und sie sind dann so vor Finden geschützt. Und das Bild, die Vorstellung, hat man dann vor allem auf zögerliche, abwartende Politik übertragen. Von der Vogel-Strauss-Politik war die Rede. Übrigens auch im Französischen, Englischen oder Holländischen. Und mit der Zeit hat man aber eben auch für «nicht aufgeben» sagen, den Kopf nicht in Sand stecken.
1: Als nächstes befassen wir uns hier gerade mit Redewendungen, die heissen zum Beispiel «jemanden in den Himmel aufloben» oder «über einen grünen Klee abloben». Was da dahinter steckt, gehört ihr in etwa 10 Minuten. Jetzt einfach mal Musik aus dem Berner Oberland. Das sind Plüsch mit «Hab's gut».

0: hat es dann getönt, wo Zina live ist bei unserer Schweizer Musiksendung «Swiss Made Live» mit Band auf der Bühne gestanden. Und wir bleiben in der Schweiz, einerseits musikalisch in dieser Stunde, aber auch mit unseren schönen Dialekten bei unserer Mundartsendung. Und wir beschäftigen uns mit Redewendungen dieser Stunde, auf wo sie kommen. Der André Perler beleuchtet jetzt die Redewendung «Jemandem schmeicheln», also «Jemandem übermässig Lob bringen». Von wo kommt das?
1: Wenn man jemanden sehr fest rühmt, dann redet man auch von «jemanden in Himmel loben» oder auf Hochdeutsch eher «in den Himmel heben». Das Bild, das kommt aus der Bibel. Zum Beispiel fragt der Jesus im Lukas-Evangelium das Dorf Kapernaum rhetorisch: «Und du, Kapernaum, wirst du etwa bis zum Himmel erhoben werden? Bis zur Unterwelt wirst du hinabsteigen?» Der Himmel als Sitz vom Guten, von Gott, und die Unterwelt als diametraler Gegensatz. Im übertragenen Sinn kann man jemanden in Himmel loben oder jemanden in den Himmel heben auch so verstehen, dass man jemanden so krass rühmt, dass die Person gerade heilig gesprochen kam und zu Gott in Himmel kam. Der religiöse Bezug ist aber nicht der einzige. Auf Latinisch kann man auch sagen «aliquem ad astra tollere», jemand zu den Sternen, die lüpfen. Die Sterne und der Himmel stehen also auch einfach für mega weit oben. Und oben, die Höhe, ist ganz grundsätzlich positiv besetzt. Nicht nur in der Sprache, sondern ganz allgemein in unserer Vorstellung von der Welt. Anstatt im Himmel kann man jemanden auch über den grünen Klee loben. Die Herkunft von dieser Redewendung ist nicht ganz klar. Eine mögliche Spur sind mittelalterliche Dichter. Die haben den Klee nämlich gepriesen als Inbegriff von der Frische, vom Frühlingshaften, vom kräftigen Gedeihen und vom lebendigen überhaupt. Und wenn man jemanden noch oberen grünen Klee lobt, also noch höher als die mittelalterlichen Dichter den Klee gelobt haben, dann rühmt man die Person wirklich sehr, sehr fest. Loben tut man ja jemanden meistens vor anderen. Man kann aber diese Person auch direkt schmeicheln. Dann redet man davon, dass man dieser Person Hung um den Mund streicht. Oder im Hochdeutschen auch Honig um den Bart schmiert. Und zwar schon Zeit und Mittelalter sieht man das. Der Hung mit seiner extremen Süße steht sinnbildlich für die süßen, schmeichelnden Worte, die man dieser Person sieht. Und die gleiche Übertragung steckt auch in der Redewendung «Süßholzraspeln». Seit dem 16. Jahrhundert steht Süßholz wie Hunk symbolisch für Schmeichelien. Süßholz raspeln drum, weil man das früher tatsächlich gemacht hat. So hat man Zucker gewonnen für Heilmittel und für Süßigkeiten. Und im übertragenen Sinn hat man Süßholz raspeln dann eben auch verbrauchen für jemanden um Schmeicheln. Früher hat es übrigens auch noch weitere solche süße Redewendungen gegeben. Zum Beispiel hat man von jungen Männern, die Frauen über drüben geschmeichelt haben, für sie umzubekommen, gesehen, sie tüge Lebkuchen austeilen. Und denen, die das süße Reden besonders gut können, denen hat man Sirupsbengel gesehen.
0: Allerlei Süßes also, was da sprachlich gebraucht wird, für auszudrücken, dass man jemandem mit Wort schmeichelt. Und manchmal ist das ja nett, wenn man gegenüber ein bisschen schmeichelt. Aber manchmal ist es einfach auch so, dass man muss Klartext reden. Und da gibt es ja auch Redewendungen, wie zum Beispiel das Kind beim Namen nennen oder jemandem reinen Wein einschenken. Oder einfach auch mal Tacheles reden. Nochmal der andere Perler.
1: Also, Hand aufs Herz. Reden wir nicht um einen heissen Brei und kommen gerade auf den Punkt. Das sind schon drei weitere Redewendungen für ehrlich und direkt sein. Hand aufs Herz bezieht sich darauf, dass man früher die Hand aufs Herz gehabt hat, wenn man an Eid geschworen hat. Weil im Herz hat man unter anderem den Sitz von der Aufrichtigkeit und von der Ehrlichkeit vermutet. Und an Eid hat man häufig geschworen, als Beweis die Wahrheit zu sagen. Die Redewendung «um einen heissen Brei reden» hat eine ältere Vorgängerin, nämlich «um etwas herumgehen» oder «herumschleichen» wie die Katze um den heissen Brei. Offenbar hat man bei Katzen beobachtet, dass sie misstrauisch um einen Fressnapf tigern, bevor sie anfangen zu fressen. Ich kenne das von meiner Katze ja ganz anders, die frisst sofort drauf los. Aber das liegt vielleicht daran, dass ihr das Futter nicht aus heissem Brei besteht, wo sie sich daran das Maul könnte verbrennen. Auf jeden Fall hat man das Bild von der misstrauischen, zögernden Katze übertragen auf Menschen, die zögern, ein heikles Thema anzusprechen oder anzugehen. Und heute sollte man meistens kurz um einen Hesperi reden. Oder wenn man direkt und ehrlich etwas anspricht, dann redet man eben nicht um einen Hesperi. Oder man nimmt kein Blatt vor das Maul. Die Redensart hat ganz einen spannenden Ursprung. Früher, in Zeiten, wo die Kunst noch zensiert konnte, haben sich Schauspieler am Theater manchmal ein Blatt Papier als eine Art Maske vor einem Unterteil vom Gesicht gehabt, so dass man sie nicht eindeutig erkannt hat und sie so nicht für auffällige, heikle Äußerungen zur Rechenschaft ziehen konnte. Und wer kein Blatt vor den Mund nimmt, sieht eben offen und ehrlich, was er oder sie denkt und steht auch dazu. Unklar ist hingegen, wo die Redewendung «das Kind beim Namen nennen» herkommt. Bekannt ist es durch eine Faust vom Goethe. Dort heisst es, wer darf das Kind beim rechten Namen nennen? Aber schon fast 100 Jahre früher, Anfang 17. Jahrhundert, ist die Redewendung schriftlich belegt. Was könnte das Motiv sein? Vielleicht ein uneheliches Kind, das aber niemand soll Bastard nennen? Wir wissen es nicht. Die Redensart, jemand um reiner Wein einscheichen, gibt es sogar schon seit mindestens 500 Jahren. Dann ist es regelmässig vorgekommen, dass Wirte heimlich Bandschetta, also verdünnter Wein, ausgescheicht haben und die Kundschaft damit beschissen haben. Wer jemand um reiner Wein einscheicht, ist hingegen ehrlich zu ihm. Genau wie jemand, der Dacheles redet. Diesen Ausdruck gibt es seit mindestens 200 Jahren. Das Wort «Dacheles» kommt aus dem Jiddischen und bedeutet «Ziel» oder «Zweck». Wer «Dacheles» redet, kommt also direkt auf das zu reden, wo es darum geht. Wir haben es also mit vielen Jahrhunderten alten Redewendungen zu tun, für ehrlich und direkt zu sein. Unter Jugendlichen gehört man dem wahrscheinlich weniger. Dafür vielleicht der Ausdruck «It's aber real talk». Das ist englische Umgangssprache und heisst «echte Rede». Im Gegensatz zu Smalltalk, also Plaudern.
0: So kann man also ganz auf unterschiedliche Art und Weise etwas sagen und ehrlich und direkt mit jemandem sein. Nicht nur Redewendungen können spannende Geschichten erzählen, sondern eben auch Familiennamen, wo ja die meisten schon im Mittelalter sind entstanden. Was für eine Geschichte und Bedeutung zum Beispiel hinter dem Familiennamen «Vollen Hals» steckt, das hört ihr in ein paar Minuten, gerade nach dem King Pepe und dem Baschi.

0: Zusammen mit dem Baschi wird es Zeit, in unserer Mundart-Sendung zu unserer Namensrubrik zu kommen. Und da hat sich die Hörerin Sabine Vollhaus gemeldet von Buswil bei Bern. Sie will gerne wissen, was es mit dem Namen Vollenhals auf sich hat. Der Simon Leutold von der Mundart-Redaktion hat mit dem Martin Graf vom Schweizerischen Idiotikon darüber geredet.
1: Martin, Sabine Vollenhals schreibt uns, ihren Namen sei relativ selten. Ich gebe ehrlich zu, den Namen habe ich noch gar nie gehört. Ist es tatsächlich eine Rarität?
2: Ja, das ist eine absolute Rarität. Laut Bundesamt für Statistik leben nur 10 Personen mit dem Namen Vollenhals in der Schweiz. International sind es auch nicht viel mehr. In den USA sind es immerhin noch 46, in Deutschland interessanterweise nur 4. Aber zu diesen 4 deutschen Vollenhals kommen noch 85 Vollenhals ohne E, 38 Vollenhals mit nur einem L und ohne E und 11 Vollhals. Das sind alles Varianten vom gleichen Namen mit einer sehr ähnlichen Verbreitung. Die kommen nämlich alle mehr oder weniger aus Bayern, aus der Region Ingolstadt. Die Schweizer Vollenhals, die sind 1851 zu Basel eingebürgert worden und ich gehe davon aus, dass die auch aus Deutschland gekommen sind damals.
1: Okay, dann wäre aber jetzt noch zu klären, was dann für eine Vorstellung hinter dem Namen Vollenhals steht. Also ich gehe davon aus, das sind schon die beiden Wörter Voll und Hals.
2: Ja und nein. Also in der älteren Erklärung vom Namen hat man einen Satznamen gesehen und im Namenglied Vollen Form vom Verb Vollen. Und das Vollen, das bedeutet etwas füllen, etwas voll machen. Und der Name bedeutet dann quasi «Ich voll den Hals», abgeschliffen zu «vollen Hals». Und das wäre dann ein Übername für jemanden, der sich gerne mal den Hals mit Getränk gefüllt hat, also so ein einer über den Durst getrunken hat oder so. Von der Form her geht das eigentlich recht gut, weil es gibt ein paar vergleichbare Namen wie Füllskrügel, Feigenwinter, Hauenstein, Riefenstahl und so weiter. Da steckt überall eine Verbform, ein Artikel und ein Substantiv im Akkusativ drin und das ist dann abgeschliffen worden. Allerdings ist das Verb «vollen», wo ich eben gesagt habe, in dieser Bedeutung etwas voll machen, das ist sehr, sehr selten, sodass es, wie du sagst, eben wahrscheinlich doch aufs Adjektiv voll rausläuft.
1: Aber wenn es ein Adjektiv ist, müssen wir ja dann jetzt doch irgendwie da sprachlich noch etwas rundherum basteln, damit das Sinn ergibt, weil es ist ja vollen.
2: Ja, genau. Die Form «vollen» ist eine flektierte Form von «voll». Man müsste sich also so etwas wie «den vollen Hals», «durch vollen Hals», «ohne vollen Hals» oder irgendwie so etwas vorstellen. Am passendsten wäre natürlich mit vollem Hals oder aus vollem Hals. Dann müssen wir aber voraussetzen, dass die Dativform «m» einfach durch ein «n» ersetzt worden ist.
1: Also und darf man das? Oder geht das?
2: Ja, das stelle ich mir jetzt ehrlich gesagt nicht so problematisch vor, weil die Kompositionsfugen, also das, was zwischen zwei Wörtern steht, das «n» bei zusammengesetzten Wörtern ist ja gang und gäbe. So Stichwort Sonnenschein, Ententeich, Scherenschnitt, Flaschenhals und so weiter. Und auch bei Familiennamen ist das «en» in der Wortfuge wirklich überall da, wie bei Ochsenbein, Schwarzenbach, Grünenfelder, Rotenbühler und so weiter.
1: Und was wäre denn jetzt in dem Fall die Bedeutung von Vollenhals?
2: Also in der historischen Sprache und ja, auch heute noch bis zu einem gewissen Grad steht die Wortverbindung Voll plus Hals vor allem für grosse Lautstärke. Also wenn man schreit, ruft, kreischt und so weiter aus vollem Hals oder mit vollem Hals. Und man hat sich das so vorgestellt, dass der Schall von der Lautstärke quasi im Hals sitzt. Vollenhals in dem Sinn wäre also ein Übername für jemanden, der aufbrausend war, eine laute Stimme hatte oder sonst irgendwie zu lautstarken Äußerungen tendiert hat.
1: Also mit anderen Worten ein Schreihals oder eben, wenn man die andere Deutung nimmt, ein Trunkenbold.
2: Ja, aber eben wie immer an dieser Stelle bei so Übernehmen muss man halt sagen, natürlich hat die Benennung nur für den allerersten Träger noch eine wirkliche Bedeutung gehabt, wenn es nicht einfach nur eine üble Nachrede war. Und sobald aus der Benennung dann ein Name geworden ist, der dann auch vererbt worden ist, ist auch die Bedeutung verschwunden. Und heute ist der Name sowieso nur noch eine reine sprachliche Etikette.
0: Das also die Erklärung von Martin Graf zu dem kuriosen Familiennamen Vollenhals. Und damit sind wir am Schluss von der heutigen Mundart-Sendung. Redaktion André Perler und Simon Leutold. Und auch nächste Woche beschäftigen wir uns dann wieder in diesem Sommer mit den Redewendungen. Schaltet ein, nächsten Donnerstag wieder nach der Nacht.
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0: Die Nachrichten von SRF um 9 mit Jan Fundhobel. Der Europäische Fußballverband UEFA droht dem Weltverband FIFA mit einem WM-Boykott. Das wegen der Pläne der FIFA, die WM teilweise zu privatisieren. Die UEFA und die einzelnen Landesverbände würden nicht mehr an Wettbewerben der FIFA teilnehmen, solange diese Pläne weiter bestünden, teilte der Verband auf seiner Webseite mit. Der Entscheid fiel einstimmig nach einer Online-Dringlichkeitssitzung der 55 UEFA-Mitgliedsländer, also auch der Schweiz. Peter Knäbel, Präsident des Schweizerischen Fußballverbands, erklärte, für den Verband sei klar, dass die Weltmeisterschaft nicht wie ein Anlageprodukt behandelt werden dürfe. Die Regierung des Kantons Graubünden plant eine Gesetzesänderung. Das Ziel? Menschen, die vor dem Krieg in der Ukraine geflüchtet sind und Schutzstatus S haben, sollen nicht mehr Geld erhalten als bisher. Der Hintergrund ist, dass im nächsten März erste Menschen mit Schutzstatus S 5 Jahre in der Schweiz sind. Sind sie auf finanzielle Unterstützung angewiesen und haben eine Aufenthaltsbewilligung, würden sie dann Sozialhilfe erhalten, also mehr Geld als bisher. Die Bündner Gemeinden müssten dann laut Berechnungen des Kantons knapp 5,5 Millionen Franken mehr bezahlen. Mit der geplanten Gesetzesänderung will der Kanton das verhindern. Vor Graubünden hatte schon der Kanton Zürich ähnliche Pläne angekündigt. Nach einem Ansturm von Migranten hat die spanische Regierung angekündigt, Armeeangehörige in die zu Spanien gehörende Nordafrika-Exklave Ceuta zu schicken. 60 Personen würden zur Verstärkung der Polizei nach Ceuta entsandt, kündigte das Innenministerium an. Dort sind innerhalb einer Woche mehr als 1.500 Migranten angekommen. Auch heute erreichten hunderte Menschen von Marokko aus schwimmend Ceuta und gelangten damit in die Europäische Union. Die Guardia Civil barg die Leichen von 9 Personen, die versucht hatten, nach Ceuta zu schwimmen. Am Abend trafen Spanien und Marokko eine Vereinbarung zur schnellen Rückführung illegal eingereister Personen. Dennoch wartet laut der Zeitung El País eine 5 Kilometer lange Menschenschlange vor der Grenze zu Ceuta. Zu einer Schweizer Erfolgsmeldung vom Mountainbike. Sina Frey ist Europameisterin im Shorttrack. Sie gewann das Rennen in Monte Ceneri im Tessin vor einer weiteren Schweizerin, Alessandra Keller. Bei den Männern holte der Schweizer Dario Lillo Bronze. Das Wetter. Morgen ist es zunächst sonnig. Tagsüber gibt es stellenweise einige Schauer und Gewitter. Es wird schwülheiß bei 32 bis 35 Grad. Das waren Nachrichten von Radio SRF. Verantwortlich Konrad Muschk.
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2: Schön, dass Sie da sind. Danke für sich. Ihren guten Abend wünsche ich Ihnen. Es gibt doch die Menschen, die sagen, das ist doch nur ein Lied. Ich bin dagegen. Ich sage nein. Ein Lied ist praktisch nie einfach nur ein Lied. Ein Lied ist der erste Kuss, der letzte Tanz oder ein Töff oder eine Autofahrt in die Ferien, der Abschied an einem Bahnhof oder eben der eine Song, den man bis heute nicht hören kann, ohne dass da plötzlich jemand im Kopf wieder neben ihm sitzt. Die Musik ist ein bisschen gemein. Sie vergisst nichts. Und sie schaut auch, dass auch wir nichts vergessen. Und heute am Abend, ich habe eine Geschichte vorbereitet, die ich kann erzählen hinter den berühmten Songs. Manchmal ist ja der grösste Hit aus einer Verzweiflung herausgeschrieben worden oder aus einer Liebe oder aus einem Missverständnis. Aber ganz ehrlich, was mich noch mehr interessiert heute, das sind nämlich Ihre Geschichten. Ich frage, zu welchem Lied können Sie sagen, sobald das läuft, bin ich nicht mehr 2026, dann bin ich plötzlich wieder ganz neu mit anders. Vielleicht in der Disco oder auf dem Töffli oder im Militär bei der ersten Liebe oder in einem Auto, wo sie etwas gehört haben, wo das Leben vielleicht nicht gerade verändert, aber einfach wo im Leben hängen geblieben ist. Es muss nicht einmal ein berühmtes Lied sein, es muss nur ihres sein. Und falls heute Abend das Telefon überraschenderweise sollte still bleiben, kein Problem. Dann haben die Songs selber noch genug Geschichten im Gepäck. Also, wenn Sie mögen erzählen, 0848 440 222. Sie können das aber auch schreiben mit einem Mail srf1.ch und dann oben rechts Kontakt ins Studio. Daher in Nachtclub mit dem Ralf Vicky.

So, wir kommen gut in den Abend rein. Wir kommen gemütlich rein. Da ist der Curtis Mayfield. Move on up. Dann haben Sie Zeit.

Leben spielt manchmal einfach ein bisschen gestörte Geschichten vor oder spielt verrückt oder wie auch immer. Jetzt habe ich mit der Frau Bill abgemacht und ich habe gesagt, ich lüte zurück während dem Lied. Und Frau Bill nimmt nicht ab, es kommt ein Telefonbeantworter. Also Frau Bill, ich freue mich, wenn Sie sich noch einmal melden würden. Das ist Club-Atmosphäre. Wir könnten einander nicht oder vielleicht ein bisschen besser. Aber so kann ich es jetzt sagen. Frau Bill, ich freue mich, wenn Sie es noch mal probieren. So, Sie haben den Curtis Mayfield gehört. Ein Mann, der eigentlich nicht viel Lärm gemacht hat. Jetzt hat er lieber etwas anderes gemacht, wo viel schwieriger war. Er hat nämlich Hoffnung vertont. Move on Up, der Song, den Sie gehört haben, entstanden 1970. Damals in Amerika, Sie wissen es, es brodelt, es ist unruhig, Rassenkonflikt, viel Enttäuschung und natürlich auch viele Soul-Songs in dieser Zeit, die von Schmerz erzählen, vom Leiden. Und der Curtis Mayfield, der macht jetzt etwas Spezielles, der sagt jetzt nicht, alles wird gut, nein, er sagt, gib nicht auf, mach weiter, Move on Up. Also nicht irgendeine Partyhymne, dafür so ein bisschen eher ein musikalisches Schulterklopfen, würde ich jetzt einmal sagen. Und vielleicht auch das der Grund, warum der Song über 50 Jahre später noch immer funktioniert, weil jeder von uns wahrscheinlich schon so Momente gehabt, wo man einfach einmal jemanden gebraucht hat, der sagt, hey, mach weiter. Und übrigens, der Song war schon jetzt fast 8 Minuten lang gewesen. Heute würde irgendein Plattenlabel wahrscheinlich sagen, kürzer, die Leute haben keine Geduld für so etwas. Der Curtis Mayfield hat sich nicht darum gekümmert, zum Glück. So, ich sehe, Frau Bill probiert. Als nächstes nach der Norah Jones.

0: jetzt von einem schönen Klang zum nächsten. Das ist Norah Jones, Sunrise. Und jetzt der Name, Sie müssen sich den mal so auf die Zunge zergehen lassen. Marie Isabel Bill. Das ist die Frau, die ich jetzt am Telefon habe. Ich finde es einen wahnsinnig schönen, schön klingenden Namen. Guten Abend, Frau Bill.
1: Guten Abend, Ricky.
0: Sind Sie auch schon angesprochen worden auf den Namen mit dem Isabel Bill?
1: Ja, die meisten Leute haben ein Problem und können sich Marie-Isabel nicht merken. Die kommt von Marie-Antoinette bis Marie-Elisabeth. Alles.
0: Weil es so selten ist. Sind Sie stolz auf Ihren Namen?
1: Bin ich.
0: Frau Bill, 1001 Nacht von Klaus Lage. Das ist ein Lied, das ja wahnsinnig viele Menschen etwas dazu zu erzählen haben oder hätten. Aber ich habe keine Ahnung, was jetzt kommt. Darum bin ich jetzt gerade selber sehr gespannt, wie alle, die jetzt zuhören, erzählen sie, was ist da bei Ihnen passiert?
1: 1998, also schon ein Zeitchen her, habe ich einen Job angenommen bei der Armee als zivilen Instruktor. Und bin arbeiten auf Yverdon und hatte dort einen Gruppenleiter, der nicht so erfreut war, dass jetzt hier irgendeine Frau kommt, die etwas Militärisches ihm erzählen wollte. Und ich habe gefunden, leck, ist das ein doofer Typ. Der ist so arrogant. Und er hat gefunden, ist das ein Tussi. Also wir haben nicht sehr viel voneinander gehalten, bis wir gezwungen wurden, sie zusammen in einer Gruppe zu arbeiten. Und das haben wir sehr gut gemacht. Wir haben äußerst grossen Erfolg gehabt.
0: Warum glauben Sie, ist das so gut gegangen?
1: Ja, ich glaube, weil wir haben nicht etwas beweisen wollen, aber wir haben natürlich unser Bestes gegeben.
0: Gut, okay. Da hat man sich dort zusammen.
1: Ja, da sind wir über der Sache gestanden.
0: Gut, wunderbar. Ich finde es super. Erzählen Sie weiter.
1: Ja, und dann haben wir halt nach dem Arbeiten abends eben zusammen gearbeitet. Wir sind dann auch nach Luzern versetzt worden. Und in Luzern hat zwar jeder seine eigene Wohnung gehabt, aber wir haben eigentlich einfach gut zusammen gearbeitet. Und wir sind häufig etwas noch ziehen. Nach dem Arbeiten hat man mit den Gruppen etwas gemacht und so. Wir haben dann gegenseitig beim Mittagessen vorgelesen, was uns interessiert hat. Ob schon wir das erste Mal gefunden haben, der andere ist ein bisschen doof. weil wir eigentlich nicht reden wollen mit. Und eines Abends sind wir im Ausgang gesehen. Und,
0: Jesus Gott.
1: Dann hat es eingeschlagen, also es hat Zoom gemacht, genauso wie es der Klaus Lage bespricht.
0: Ah, so cool.
1: Und 2004 haben wir geheiratet und in der Zwischenzeit sind wir immer noch geheiratet.
0: Ist das eine schöne Geschichte. Ich habe jetzt gedacht, da sind jetzt zwei Militärköpfe aufeinander getroffen, oder?
1: Das ist so. Wir haben dann also gegenseitig beim Nachtessen irgendwelche taktische Probleme verzählt und er hat mir etwas beigebracht und ich ihm.
0: Es ist so schön. Aber ich nehme an, Sie haben 1001 Nacht nicht nur diskutiert miteinander, sondern auch sonst ein bisschen hergezoomt.
1: Das ist genau so gewesen.
0: Also warum ist ausgerechnet dieser Song jetzt geblieben und nicht 100 andere aus dieser Zeit?
1: Das ist ganz lustig gewesen, weil mein Mann ist nicht ganz so fest geblieben. Er weiss zwar, wenn der läuft, über das haben wir geredet. Aber es ist so, dass für mich einfach so, das ist genau das. Wir hat einander gekannt, wir hat einander gut mögen, wir hat viel zusammen gemacht, aber wir wären nie auf die Idee gekommen, so schön Deutsch, wie es unser Vorgesetzter gesagt hat, ein Geschleipf anzufangen.
0: Ja. Wissen Sie, ich liebe die Geschichten, wenn man irgendwie so am Anfang gerade so ein bisschen, wenn man Bock hat, oder? Und nachher findet man etwas raus, dass es ja dann vielleicht gleich irgendwie, ich würde jetzt mal behaupten, wenn man Bock hat, dann ist ja etwas vorhanden, oder? Muss ja etwas
1: das
0: sein.
1: So.
0: Gut, okay. Frau Bill, wenn Sie jetzt heute zurückschauen, ist das eine Liebesgeschichte gewesen oder einfach eine Geschichte über das Leben?
1: Ich glaube sogar beides. Weil wir haben uns gerieben aneinander, wir haben etwas gelernt voneinander und das machen wir heute noch. Und wir haben gegenseitige Regeln aufgestellt. Der Vorteil war, dass wir beide Hauptmann waren. Also durch das haben wir lange nicht irgendwie müssen etwas beweisen. Und wir haben beide voneinander wirklich gelernt, wie das Leben funktioniert auch und das militärische Leben auch und so und haben sehr viel profitiert. Und wir haben am Anfang nicht so dazu stehen. weil das natürlich nicht unbedingt gern gesehen war. Ich war eine von zwei Frauen in dieser grossen Crew und das war nicht unbedingt erwünscht. Und, aber das hat sich durchaus weitergezogen und heute würde ich sagen, es ist Liebes- und
0: Lebensgeschichte. So schön. Es ist wirklich eine von der schöneren Geschichten da jetzt, muss ich sagen, im Nachtclub. Ich habe fast ein bisschen das Gefühl, das wird jetzt entweder eine ganz romantische Geschichte, so ist es jetzt ein bisschen geworden, oder vielleicht auf der anderen Seite eben auch ein bisschen eine crazy Geschichte. Zwei Militärmenschen, die sich am Anfang nicht so können ausstehen und nachher 1001 Nacht. Und da ist eben auch beides möglich. Ich habe mich dermassen gefreut, Frau Biel, dass Sie da erzählt haben. Sagen Sie ihm mal unbekannterweise lieben Gruß. Er hat eine gute Frau geheiratet. Und Sie wissen auch, warum dass Sie ihn geheiratet haben. Obwohl er am Anfang...
1: Das ist so.
0: Genau. Ich wünsche Ihnen alles Liebe und Gute und viel Freude jetzt mit dem Klaus Lage. Haben mich sehr gefreut.
1: Merci vielmals.
0: Schönen Abend.
1: Schönen Abend.
0: Adieu, Frau Biel. Ich danke Ihnen.
1: Danke, auf Wiederhören.

Also das sind ja Geschichten, wie ich sie natürlich liebe im Nachtclub und ich freue mich, wenn sie erzählen. Und das ist eine schöne Geschichte gewesen von der Frau Biel. Wenn man Beck hören will, dann sollte man besser nicht probieren, alles zu verstehen. Sie hören jetzt gerade über den Sänger, über den Musiker. Es ist etwa so sinnvoll, wie wenn man einen Picasso nach einem Bauplan würde irgendwie vergleichen oder interpretieren. 1999 bringt auf jeden Fall der Beck Sex Laws raus. Und schon der Titel ist ja, ich meine, nicht Sex Laws, also sondern Sex mit 2x und mit, ja, das ist speziell und jetzt fragt man sich, warum will der Beck eben gerne mit der Sprache spielt, weil man bei ihm nicht einmal die Schreibweise ganz normal muss finden und genau so tönt auch der Song. Er tönt funkig, rockig mit Blöser, Hip-Hop, ein bisschen Prince, ein bisschen James Brown, ein bisschen Wahnsinn. Und musikalisch ist das eigentlich schon fast so eine Art Flohmarkt, wo alles einfach durcheinander liegt und hängt und trotzdem bestens funktioniert. Und der Text? Vergessen Sie. Der Beck hat einmal gesagt, er schreibe Lyrics, also Texte, einfach so wie eine Collage, ein bisschen Fetzeli, Bilder, Ideen und nicht alles muss logisch sein. Es soll einfach etwas auslösen. Nicht etwas erklären, vielleicht ist genau das eben auch ein gutes Rezept. Es gibt ja schon genug Leute, die alles erklären wollen, bis es dann verklärt ist. Der Beck erinnert uns daran, manchmal darf Musik einfach spinnen. Da ist Sex los.

0: muss gar nicht Geschichten erzählen, weil sie erzählen Geschichten zu einem Musiksong oder zu einem Lied, wo sie einfach irgendwie etwas verbinden damit. Am Telefon ist der Rolando Di Berna. Guten Abend, Rolando Di Berna.
1: Ciao, Ralf. Come stai? Tutto bene?
0: Ja, sto bene, grazie. Und du selber auch?
1: Ja, ich bin zwar Italienischlehrer, aber gleich ein französisches Lied gewählt.
0: Ja, das hat mich jetzt auch ein bisschen erstaunt.
1: Prendre... Aber du wirst es sofort verstehen, warum.
0: Ich bin jetzt wahnsinnig gespannt auf deine Geschichte. Ja, erzähl.
1: Also, ich habe zuerst das Lied «La Ballata del Michè» von Fabrizio De André gewählt. Das ist das erste Lied, das ich in meiner italienischen Klasse oben vorgespielt habe. Und wir zusammen gesungen und gelassen und gelassen. Und jetzt bin ich mit 48, ich bin heute 85, mit 48 bin ich das erste Mal Vater geworden. Und jetzt mit 85 bin ich Grossvater mit einem 5-jährigen und einem 3-jährigen Grosskind. Und «Prendre un enfant par la main», das ist für mich wie eine Lebensdevise. Das ist, gibt mir bis heute ins Alter so einen tollen Sinn, etwas können weiterzugeben als Vater und als Grossvater.
0: Das ist wunderschön, wie du das sagst. Was ist da passiert, wo der Song jetzt für dich so wichtig gemacht hat? Zwei Generationen, oder Vater und Grossvater, ja?
1: Also ich habe immer französische und italienische Lieder gehört. Seit ich habe Musik gehört. Ich habe mit Jazz angefangen, wo Jazz gespielt habe, Louis Armstrong gehört habe und so weiter. Aber ich habe immer französische und italienische Lieder gehört. Ich habe auch die Brüder, die im Welschen waren, und darum habe ich mit der Oma sehr engen Kontakt. Und darum habe ich die französische Sprache und Kultur und Lieder, ja, sind bei mir immer auch zu meinem Leben gehört.
0: Hast du auch jemandem die Hand gehabt und gegeben, oder hat jemand dir die Hand gehabt?
1: Ja, ich habe natürlich von meinen Eltern bin an der Hand geführt worden. Mhm. Und als ich mit 48 Vater geworden, das hat natürlich meinem Leben eine Wendung gegeben. Das war vorher ein super Leben gewesen, aber das ist so etwas Schönes, Vater zu werden oder Eltern zu werden und dann noch Grossvater dürfen zu werden und mit 85 so zu weg zu sein, für so Geschichten noch aus dem eigenen Leben vorzuholen und dürfen weiterzugeben. Ich bin ein
0: Glückspilz. Oh, so schön. Sagt jemand, der 85 ist. Hey Rolando, was ist denn schwieriger, ein Kind an die Hand zu nehmen oder es irgendeinem wieder loszulassen?
1: Also loslassen ist ja das, was man muss lernen, ein ganzes Leben. So wie unsere Endlichkeit macht mir, ist mir immer so bewusst, weil die Lebenskunst besteht in der Sterbekunst. Wenn du weißt, irgendwann musst du das Besteck abgeben, was nachher noch ist. Ich habe das Gefühl, das ist nachher noch etwas. Aber wenn du das als Teil von deiner erdirdischen Existenz wahrnimmst, dann kannst du Lebensfreude empfinden.
0: Ja, ja. Also das ist eine grossartige Einstellung. Hat das mit Glauben zu tun? Oder mit Hoffnung?
1: Ja,
0: oder mit
1: Glauben, ja sicher auch. Aber ja, nicht nur. Mein Glaube ist von der christlichen Religion eigentlich in alle Weltreligionen gegangen. Ich sehe in jeder Weltreligion so viele gute Sachen, dass Christen mit Kreuzzug, mit den Kriegen voran sind, ist sich nicht mustergültig. Ja. Aber die Völker haben sich immer bekämpft, auch wegen der Religionen.
0: Ja.
1: Ja. Das ist eine traurige Geschichte.
0: Du, Rolando, wir reden ja heute über Geschichten hinter den Songs. Und jetzt habe ich aber das Gefühl, bei diesem Lied ist es fast umgekehrt. Also der Song ist einfach die Musik zu deiner Geschichte. Kann man dem so zustimmen, oder?
1: Jetzt habe ich dich nicht ganz verstanden.
0: Ich habe jetzt das Gefühl, wir haben ja von der Geschichte hinter den Liedern, oder? Und jetzt bei dem Lied habe ich fast das Gefühl, dass es umgekehrt ist. Also die Chanson oder der Song ist einfach die Musik zu deiner Geschichte. Zu der Geschichte, wo du mit 48 Vater geworden bist und nachher mit 85 Grossvater geworden. Oh nein, nicht mit 85, ein bisschen früher.
1: Mit
0: 80. Mit 80, genau, mit 80. Eben, ich habe gefragt, ist das, vielleicht ist ja das einfach Musik zu deiner Geschichte, oder?
1: Ja, Ja, genau.
0: So wie du gesehen bist. Du, Rolando, ich danke dir. Ich glaube, jetzt haben ein paar Leute vielleicht gerade an jemanden gedacht, wo sie mal an die Hand gehabt haben oder wo ihnen die Hand gegeben hat. Ich bin sehr glücklich, hast du uns erinnert an das schöne Lied von Yves Dutheil. Ich spiele es zusammen mit der Didi Bridgewater. Dir wünsche ich alles Liebe und Gute. Schönen Abend.
1: Ich dir auch, Rolf.
0: Danke herzlich.
1: Danke vielmals. Mille grazie.
0: Ja, danke auch. Buona serata. Tschüss.
1: Danke dir, ciao.

für eine Geschichte vor den 10 Nachrichten. Ich rede von Coldplay und dem Song «The Scientist». Rausgekommen 2002. «The Scientist» heisst übersetzt «Der Wissenschaftler». Und so heisst eben auch die Single aus dem Nummer 1 Album «A Rush of Blood to the Head». Die Wissenschaftler, also der Wissenschaftler, der steht jetzt in dem Lied fürs Probieren, die Liebe rational zu sehen. Aber das scheitert natürlich. Seine Geliebte trennt sich von ihm und erst jetzt versteht er, dass er ohne sie nicht kann sein. Da heisst es im Lied, ich bin gekommen, für dich zu treffen, für dir zu zeigen, dass es mir leid tut. Du weisst gar nicht, wie schön dass du bist, wie wundervoll. Ich hatte dich müssen finden, für dir zu zeigen, dass ich dich brauche. Und ich sage dir, dass ich dich anders wird anschauen. In einem Interview hat dann der Sänger von Coldplay, der Chris Martin, einmal gesagt, dass ihm auf dem zweiten Album von Coldplay noch etwas gefehlt hat. Und in einem abdunkelten Zimmer in Liverpool haben dann auf das ab einen Song vom Ex-Beatle, vom George Harrison aufgenommen oder wollen aufnehmen, aber alles vergeben. Aber dafür hat er dann eben Melodie, so der Scientist, plötzlich im Kopf gehabt. In der kürzesten Zeit ist die berührende Piano-Ballade aufgenommen worden. Eine weitere Passage aus dem Lied heisst, niemand hat gesagt, dass es einfach sei. Es ist ein Schand für uns, auseinanderzugehen. Niemand sagt, dass es einfach sei. Keiner sagt jemals, dass es so schwer sei. Ja, mit dem Musikvideo von der Scientist haben dann die vier Boys von Coldplay 3 MTV Awards abgeräumt und das Besondere an dem Video finde ich, alles läuft rückwärts. Und noch ein letzter Teil aus dem Song. Fragen von der Wissenschaft, Wissenschaft und Fortschritt. Reden wir nicht so laut wie mein Herz. Sag mir, dass du mich gern hast, dass du mich liebst. Ich komme zurück und komm mit mir und ich fange von vorne an.

0: Die Nachrichten von SRF um 10 mit Jan von Tobel. Der Machtkampf im internationalen Fußball eskaliert. Der Europäische Fußballverband UEFA droht der FIFA mit einem Boykott der Weltmeisterschaften. Dann, wegen dem Ansturm von Migranten, schickt Spanien Armeeangehörige nach Ceuta. Und die EU-Kommission will Europa zum KI-Kontinenten machen. Das Wetter, morgen zunächst sonnig, tagsüber stellenweise Schauer und Gewitter. Es gibt schwülheiße 32 bis 35 Grad. Wir beginnen mit einer Nachricht, die am Abend die Fußballwelt aufhorchen ließ. Der Europäische Fußballverband UEFA droht im Machtkampf mit FIFA-Präsident Gianni Infantino mit maximaler Eskalation. Von der ARD berichtet Luise Kropf.
1: Auf der Dringlichkeitssitzung aller 55 Nationalverbände hat die UEFA einen Boykott aller FIFA-Turniere für den Fall beschlossen, dass Infantino an seinen Investorenplänen festhält. Der Boykott gilt nicht nur für die Weltmeisterschaft der Männer 2030, sondern auch für die kommende Frauenfußball-Weltmeisterschaft in Brasilien. Die UEFA teilte auf ihrer Website mit, dass man nur von einem Boykott absehen werde, wenn der Vorschlag in seiner Gesamtheit aufgegeben und der UEFA verbindliche Zusicherungen gemacht würden, dass die FIFA ihre Wettbewerbe nie wieder für private Investoren öffnet. Hintergrund des Streits zwischen UEFA und FIFA ist der Plan von FIFA-Präsident Gianni Infantino, Anteile der Fußball-Weltmeisterschaft an private Investoren zu verkaufen. Die FIFA und ihr Präsident sind in ihrem Plan offensichtlich bereits fortgeschritten. Laut übereinstimmenden Medienberichten soll Infantino den Mitgliedsverbänden eine Zustimmungsfrist bis zum 19. September gesetzt haben. Die Verbände werden mit hohen Summen und der Aussicht auf eine nochmals erweiterte WM geködert. Eine einfache Mehrheit soll ausreichen, um die Vorhaben umzusetzen. Der drohende Boykott der UEFA könnte Infantinos Pläne jetzt massiv ins Wanken bringen.
0: Für den Schweizerischen Fußballverband SFV nahm Präsident Peter Knäbel an der Dringlichkeitssitzung teil. Er teilte im Anschluss mit, es sei eindrücklich gewesen zu sehen, wie geschlossen die europäischen Verbände die Pläne der FIFA zurückwiesen. Für den SFV sei klar, dass die Weltmeisterschaft nicht wie ein Anlageprodukt behandelt werden dürfe. Die Weiterentwicklung des Fußballs erfordere zweifelsohne finanzielle Mittel. Ebenso wichtig seien aber Verantwortung, Transparenz, demokratische Prozesse und Kontrolle. Am Abend teilte auch der Nord- und Mittelamerika sowie die Karibik umfassende Kontinentalverband CONCACAF nach einer Sitzung mit, dass er die Pläne Infantinos ablehne. Ihm gehören 41 Landesverbände an. Nach einem Ansturm von Migranten hat die spanische Regierung angekündigt, Armeeangehörige in die zu Spanien gehörende Nordafrika-Exklave Ceuta zu schicken. 60 Personen würden zur Verstärkung der Polizei in die Exklave entsandt, kündigte das Innenministerium an. In Ceuta sind innerhalb einer Woche mehr als 1.500 Migranten angekommen. Auch heute erreichten hunderte Menschen von Marokko aus schwimmend die Ortschaft und gelangten damit in die Europäische Union. Die Guardia Civil barg die Leichen von 9 Personen, die versucht hatten, nach Ceuta zu schwimmen. Am Abend trafen Spanien und Marokko eine Vereinbarung zur schnellen Rückführung illegal eingereister Personen. Dennoch wartet laut der Zeitung El País eine 5 Kilometer lange Menschenschlange vor der Grenze zu Ceuta. Für morgen hat der spanische Ministerpräsident Pedro Sánchez einen Besuch in Ceuta angekündigt. Europa soll zum KI-Kontinenten werden. Das ist das Ziel der EU-Kommission. Dafür sollen bis zu 7 sogenannte Gigafabriken für künstliche Intelligenz gebaut werden. Riesige Rechenzentren, in denen KI-Modelle trainiert und weiterentwickelt werden können. Den Auftrag hat die EU heute ausgeschrieben. Das Gesamtvolumen des Programms beläuft sich auf über 30 Milliarden Euro. Nun zu weiteren Meldungen des Tages in der Übersicht. Mehr als 530 Menschen sind in der Schweiz im letzten Jahr wegen Menschenhandels von Hilfsorganisationen betreut worden. Insgesamt seien knapp 200 neue Opfer von Menschenhandel identifiziert worden, die meisten davon Frauen. Mehr als die Hälfte der neu identifizierten Opfer seien sexuell ausgebeutet worden, gefolgt von der Ausbeutung als billige Arbeitskräfte. Nach mehreren Tagen Pause haben die USA wieder hunderte Ziele der Revolutionsgarden im Iran angegriffen. Die Angriffe seien eine Reaktion auf iranische Angriffe auf US-Stützpunkte gewesen. Iranische Staatsmedien berichteten von Angriffen und Explosionen an verschiedenen Orten im Land. Dabei seien 3 Menschen ums Leben gekommen. Derweil weitet sich der Krieg weiter aus. Ägypten meldete den Einschlag einer Drohne in einer Hafenanlage. Bisher hat sich niemand dazu bekannt. Die Börsendaten von 22.05 Uhr, geliefert von SIX. Der Swiss Market Index schließt bei 14.392 Punkten, minus 0,6%. Der Dow Jones Index in New York stand kurz vor Schluss bei plus 1,2%. Der Euro wird zu 92,79 gehandelt und der Dollar zu 80,47. Das Wetter. Die Hitzewelle hat an vielen Orten in der Schweiz heute ihren Höhepunkt erreicht. Mit 39,7 Grad gab es heute in Basel einen neuen Rekord. So heiß war es auf der Alpen Nordseite noch nie seit Messbeginn. Morgen wird es nicht mehr ganz so heiß, mit Höchstwerten von 32 bis lokal 35 Grad. Das nach einem sonnigen Morgen. Am Nachmittag und Abend ziehen zeitweise Wolken auf, die stellenweise Platzregen und teils kräftige Gewitter bringen. Das waren Nachrichten von Radio SRF, verantwortlich Konrad Muschk.
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3: Mit dem Yannick Breuer. Wir haben es schon in den Nachrichten gehört, die UEFA droht damit, die WM in Zukunft zu boykottieren. Eine Fußballweltmeisterschaft ohne die Länder aus Europa, zum Beispiel ohne Spanien, ohne England, ohne Frankreich und auch ohne die Schweiz. Kaum realistisch, sagt der Fußballexperte Ronny Blaschke.
4: Es ist unvorstellbar, dass diese milliardenschwere Party-Weltmeisterschaft ohne die großen europäischen Mannschaften stattfindet. Das kann ich mir nicht vorstellen. Und da werden auch die Sponsoren, die TV-Rechteinhaber, also alle, die damit gutes Geld mitverdienen, die werden so einen großen Druck ausüben, dass sich die Fußballfunktionäre da einigen werden.
3: Für die UEFA geht es bei dieser Drohung vor allem darum, um ein Zeichen setzen gegen den FIFA-Präsident Gianni Infantino. Es gibt zwischen dem Weltverband FIFA und dem Europäischen Verband UEFA schon länger einen Machtkampf. Das jetzt sei ein neues Kapitel. Wir bleiben beim Fußball. St. Gallen spielt gerade in der 2. Qualifikationsrunde für die Europa League das Rückspiel gegen Benfica Lissabon zu Portugal. Die 2. Halbzeit hat gerade angefangen und St. Gallen ist auswärts 0-1 hinten. Damit ist es jetzt wieder ausgeglichen, nachdem St. Gallen das Hinspiel 2-1 gewonnen hat. Es würde dann jetzt also in die Verlängerung gehen. Und in der Qualifikation für die Conference League, also ein Wettbewerb tiefer, ist Sion gerade jetzt eine Runde weiter, also in der 3. Qualifikationsrunde für die Conference League. Sion gönnt das Rückspiel gegen Bate Borisov zuhause 4-0. Im Hinspiel ist es 1-1 gestanden. Im Mountainbike gönnt die Schweiz an der Europameisterschaft im Tessin Gold und Silber. Zina Frey wird im Shorttrack Europameisterin und vor der Alessandra Keller auf dem 2. Platz. Ein super Gefühl, sagt Zina Frey.
5: Es ist mega cool, hier in der Schweiz diesen Titel heimzufahren und auch mit Alessandra auf dem Podest. Ein Doppelsieg ist natürlich etwas sehr Spezielles und sehr lässig.
3: Nicole Koller wird 6. und Ginia Galuori 8. Und auch die Männer sind erfolgreich gewesen. Der Dario Lillo gewinnt Bronze.
6: Das ist die Arbeit von so vielen Leuten, so viel Staff, die wir da haben, wo uns die Arbeit um einiges einfacher machen. Ich glaube, das ist auch ein gewisser Weg für uns Athleten, zum Danken sagen für den ganzen Support, den wir hier in der Schweiz haben. Und es ist natürlich lässig, um so etwas zurückzugeben.
3: Für die Goldmedaille haben am Dario Lillo nur 3 Sekunden gefehlt. Heute Abend ist in Interlaken noch die Swiss Eishockey Night gsi, wo die besten Spielerinnen und Spieler von der letzten Saison ausgezeichnet worden sind. Der Goalie Reto Berra, der mit Fribourg-Gottéron Meister geworden ist zum wertvollsten Spieler der Playoffs und zum besten Goalie der Saison gewählt worden. Und der Captain von Fribourg-Gottéron, der Julien Sprunger, der aufgehört hat mit Eishockey, ist als beliebtester Spieler ausgezeichnet worden und hat dazu noch einen speziellen Preis für seine Karriere bekommen. Bei den Frauen hat Alina Müller, die in Nordamerika in der besten Eishockey-Liga der Welt spielt, abgeräumt. Sie hat das 3. Mal hintereinander den Preis als beste Spielerin entgegennehmen. So viel vom Sport für heute.
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7: Schön, dass Sie da sind. Guten Abend. Ich mache es kurz. Wir haben viel Wort jetzt. Ich würde sagen, schnaufen wir mal ein bisschen durch mit Musik. Und das Thema ist heute Abend ganz etwas Einfaches. Es gibt Lieder, wo ja Millionen Platten verkauft worden sind. Und trotzdem gehört am Schluss vom Tag jeder Mensch sein ganz eigenes Lied. Also, Ihre Geschichte zu einem ganz bestimmten Lied, die ist gesucht heute Abend. Sie können anrufen, Sie können mailen. Aber mehr dazu hier nach dem Meetlauf im Nachtclub mit dem Ralf Wicki.

So, das ist Reha, es hat auch Meatloaf. Aber eine wahnsinnige Stimme hat er gehabt. Bad Out of Hell. Sie sind im Nachtclub. Wir haben viele Nachrichten gehört, wir haben viel Sport gehört. Und ich habe gesagt, wir machen ein bisschen musikalische Pause zum Durchschnaufen. Und ich habe gesagt, es gibt Lieder, da gehen Millionen Singles weg. Und am Schluss vom Tag ist ja dann gleich jeder Mensch mit seinem eigenen Lied unterwegs. Also, wir meinen ja immer, ein Lied heige eine Geschichte. Natürlich, das kann stimmen. Aber eigentlich ist das ja nur die halbe Wort. Spannend wird es dann oder passiert es erst, wenn ein Lied auf ein Leben trifft. Also, Dancing Queen ist für die einen

Eine Weltzeit für jemand anders ist das der letzte Tanz mit dem Mann. Oder griechischer Wein ist für die einen ein Schlager, für jemand anderen ist das der Soundtrack von der ersten Ferien ohne Eltern. Und plötzlich ist es eben gar nicht mehr so wahnsinnig wichtig, warum der Musiker diesen Song geschrieben hat. Wichtig ist nur noch, warum sie das Lied nicht mehr vergessen haben. Und ich glaube, das ist spannender an der Musik. Sie kann etwas, wo zum Beispiel Vöttel nicht können. Ein Lied, drei Takte und plötzlich hockt man wieder in einem alten Karren. Oder in einem Beizli oder auf einer Tanzfläche. Oder neben einem Mensch, der heute vielleicht gar nicht mehr da ist. Also Musik hat keine Räder und trotzdem, sie reist mit uns durch die Zeit. Und darum meine Frage heute Abend und mein Aufruf, zu welchem Lied gehört ein Kapitel aus ihrem Leben? Natürlich, es muss kein Nummer 1 sein, es muss nicht einmal ein gutes Lied sein, es muss einfach ihres sein und natürlich kompatibel, also SRF 1 kompatibel um die Zeit. Wenn Sie so ein Lied haben und der Geschichte dazu, 0848 440 222 läutet Sie aber nur an, wenn Sie auch die Geschichte im Radio würden erzählen. Sonst können Sie mailen via srf1.ch und dann aber rechts Kontakt ins Studio. Ich bin fast sicher, während so Sängerinnen und Sänger ihre Songs schreiben, schreibt das Leben still und heimlich die eigene Geschichte dazu.

Song. Hallo, hallo, schalt dein Radio ein. Gibt es jemanden draussen, der mir helfen kann, mein Lied zu singen? 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Und ist ich ihn jetzt mit den Händen oder mit den Füßen? 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Gibt es jemanden draussen, der mir helfen kann, mein Lied zu singen? Gibt es jemanden draussen, der mir sagen kann, was schief gelaufen ist? Das war jetzt ein bisschen zusammengefasster Songtext von dem Song, den Sie gehört haben. Hello, Turn Your Radio On vom britischen Musikprojekt Shakespeare Sister. Also ich bin wahnsinnig froh, dass Sie Ihr Radio eingeschaltet haben heute Abend. Danke.

so. Geschichten, sie haben so viele Geschichten zu Songs. Ich meine, noch der unmusikalischste Mensch hat wahrscheinlich einmal ein Lied gehört, vielleicht auch nicht am Bergli, wo irgendetwas ausgelöst hat mit dem. Hildegard Miotti aus Oberkirch, Kanton Luzern, schreibt, meine Güte, ein grosses Thema, welchen Song verbinde ich mit einer speziellen Erinnerung? Und da schreibt sie eben, sie hat so viele Erinnerungen mit Musikstücken, mit Gefühl, mit Bildern zu Erlebnissen. Aber sie schreibt dann spontan von ihr eine Geschichte, ihre erste grosse Reise, wo sie 1984 ihre Freundin Brigitte in New York besucht hat. Zum ersten Mal ist sie geflogen, Hildegard. Und jetzt schreibt sie in der Mail über die Freundin, sie arbeitete dort als Au-pair in einer Familie. Wir waren als Musikbegeisterte auch in der Diskothek. Da lernte ich das Lied und Broadway von George Benson kennen. Für mich ist dieses Lied die Erinnerung an meine ersten eigenen Ferien. Ich war damals 20 und auch der Inbegriff für Musik aus Amerika. Als meine Freundin Brigitte nach Monaten wieder zurück in die Schweiz kam, hatte sie ein ganz besonderes Geschenk für mich im Gepäck. Die Single von George Bensons On Broadway. Welch kostbares Geschenk, nicht bloß als materielles Mitbringsel, das es wohl gar nicht mehr zu kaufen gibt, sondern so speziell, weil sie sich erinnert hat, wie toll ich dieses Lied fand. Und noch immer bin ich davon begeistert und tanze dazu, wenn ich es höre. Denn das Gefühl von Freiheit, Abenteuer, Reisen, das kommt sofort wieder auf. Beim Hören und Genießen. Tausend Dank und einen, Hildegard Miotti. Jetzt sehe ich dich tanzen.

für einen Tanz. Anspruchsvolle Musik. Ich finde das so etwas von cool, wenn man zu solchem Sound so hochintelligente Musik, wie ich es jetzt würde bezeichnen, gleich dürfte kreisen. Also wirklich genial. George Benson ist das gesehen um Broadway. Wir haben es von diesen Songs, wo sie eine Geschichte haben dazu, oder sie haben eine Geschichte, wo ein Song dazu gehört. Und ich habe gesagt, wenn sie nicht anrufen, habe ich auch Geschichten zu diesen Songs. Und jetzt habe ich eine Geschichte zu der Proud Mary. Das ist einer von den bekanntesten Komponisten, würde ich jetzt mal sagen, im Classic Rock. Er hat ein paar von den beständigsten Kompositionen geschrieben für Creedence Clearwater Revival und natürlich auch für seine eigene Solo-Karriere, der John Fogerty. Am 30. September 2017 hast du es gesehen, wo er auf seiner Facebook-Seite geschrieben hat, dass sich an dem Tag, wo er das schreibt, eins von seinen besten Stücken Geburtstag hat, und zwar zum 50. Mal jährt sich das Lied. Er schreibt dort auf Facebook: Heute ist ein ziemlich wichtiger Tag in meinem Leben. Vor 50 Jahren, im Sommer 67, wurde ich aus dem aktiven Dienst in der Army Reserve entlassen. Ich kam nach Hause in die San Francisco Bay, mitten in den Summer of Love. Ich kaufte mir eine kleine Mappe und auf die erste Seite schrieb ich die Worte Songtitel, also Songtitel. Und dann habe ich mich hingesetzt und gewartet, dass etwas passiert. Nach etwa einer Woche hatte ich endlich eine Inspiration und schrieb sie in mein kleines Musikbuch. Die Inspiration waren die Worte Proud Mary. Ich habe den Song nicht sofort geschrieben. Ein paar Monate später, als ich ehrenvoll aus der Armee entlassen wurde, war ich so glücklich und aufgeregt, dass ich ins Haus rannte und anfing, an meinem Rickenbacker herumzuspielen. Und es kamen ein paar Akkorde und ein paar Worte zusammen. Und mir wurde klar, dass ich einen Song über ein Flussboot schrieb. Ich holte mein kleines Liederbuch und schlug es auf, und gleich auf der ersten Seite standen die Worte Proud Mary. Und Donnerwetter, ich beschloss, dass das der Name des Bootes sein sollte. Erst im Januar 1969 ist dann Proud Mary als Single rausgekommen, auf dem zweiten Album Bayou Country. Auf dem zweiten CCR-Album. Und es war der erste gewesen von ein paar CCR-Songs. Etwa 5 sind es gewesen, die Platz 2 in der Hot 100 erreicht hat. Aber sie haben zwar 9 Top 10 Hits gehabt, CCR, aber Platz 1 hat es nie gegeben. 2005 ist dann der John Fogerty in Songwriters Hall of Fame aufgenommen worden. Höchst verdient, würde ich meinen. Da, Mississippi Dampfer. Sie heißt Proud Mary.

0: gibt Songs, die haben müssen geschrieben werden für Geschichten, die einzelne Menschen erleben. Und jetzt haben wir auch wieder so einen Song, der einfach mit einer Geschichte zu tun hat, und zwar mit der Geschichte vom Urs aus Grenchen. Guten Abend, Urs.
1: Hallo, Ralf.
0: Ich bin so gespannt, was du für eine Geschichte hast. Sir Douglas Quintet, Mendocino, das ist ein uralter Song. Ich gehe davon aus, dass deine Geschichte eben auch weit zurückgeht jetzt.
1: Ja, der ist gleich alt wie der Song, der gerade abgespielt worden ist.
0: Okay, ah, das passt gerade sehr gut. Also, erzähl.
1: Also, wir sind 1969, meine Frau war dann 18, sind wir zusammen nach Rimini in die Ferien.
0: In Italien?
1: Nach Italien, jawohl. Und dort hat es aus jeder Chillbox, wo du durchgelaufen bist, ist Mendocino gekommen. Das war dann der Hit. Und dann komme ich heim in die Schweiz und da wird der weitergespielt. Und dann hat es ein schönes Ding gegeben, so denken an Italien. Ja, dann ist er geheiratet.
0: So gut.
1: Das war 1969 und seitdem sind wir verheiratet.
0: Und das war ja euer Lied damals.
1: Das war unser Lied.
0: Habt ihr getanzt dazu oder gesungen?
1: Wir haben beides gemacht. Also das war alles auf Englisch dann.
0: Ja.
1: Und wir haben getanzt. Und so gut das gegangen ist, dazu gesungen damals.
0: Okay, und wenn du das heute hörst?
1: Ja, das sind Erinnerungen. Wahnsinn. Und eben, es sind schon ein paar Tage her. Und ich bin immer noch mit dem Schatz zusammen, oder?
0: So gut. Ist der Schatz noch wach? Meinst du, er gehört es?
1: Der ist noch wach.
0: Okay, lass. Ich spiele doch das Lied für euch. Ich bin auch gespannt, was jetzt abgeht. Wir müssen nicht darüber reden. Geniessen es einfach. Ich habe mich so gefreut.
1: Ich melde mich wieder ein.
0: Urs, ich habe mich sehr gefreut. Ja. Alles Liebe und Gute, schönen Abend. Einen schönen Tanz. Tschüss.
1: Merci.
0: Ciao. Tschüss.

Ja, das sind Geschichten heute am Abend. Wahnsinnig schön. Wir haben aus dem gleichen Jahr CCR gehört mit Proud Mary und jetzt noch Sir Douglas Quintet mit Mendocino. Manchmal rettet jemand dein Leben, ohne dass er dich aus dem Wasser zieht. Beim Elton John passiert genau das. Anfangs 70er Jahre, er ist verlobt, er sollte heiraten. Eigentlich ist alles parat, aber tief innen weiss er etwas, wo er noch niemandem richtig kann sagen. Das ist nicht mein Leben. Er liebt nicht seine Verlobte. Aber nicht so. Er liebt sie schon. Aber nicht so, wie man seine Frau sollte lieben. Er probiert sich selber zu überzeugen. Aber es klappt einfach nicht. Kurz vor der Hochzeit hockt er jetzt mit seinem Freund, dem Musiker Long John Baldry, zusammen. Und der sagt einfach, mach's nicht. Zwei kleine Worte. Aber manchmal verändern ja einfach zwei Worte das ganze Leben. Der Eltern löst die Verlobung auf. Für seine Verlobte war das natürlich furchtbar gewesen, für ihn auch. Aber vielleicht war es eben das erste Mal gewesen, wo er nicht mehr probiert hat, ein anderer Mensch zu sein. Viele Jahre später macht er aus dem Moment ein Lied. Someone saved my life tonight. Viele haben gemeint, es sei ein Lied über eine spektakuläre Rettung. Ist es aber nicht. Es ist ein Lied über Zivilcourage, über Ehrlichkeit und über einen Freund, der im richtigen Moment den Mut hatte, etwas Unbequemes zu sagen. Und manchmal habe ich das Gefühl, es gibt Menschen, die, ja, die retten uns nicht, weil sie uns aus den Gefahrenzonen rausholen. Nein, sondern indem sie uns davon abhalten, in ein Leben hineinzulatschen, das gar nicht unseres ist. Und genau diesen Menschen hat Elton John mit dem Lied ein Denkmal gesetzt.

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0: Die Nachrichten von SRF um 11 mit Manuel Rissi. Der Europäische Fußballverband UEFA droht im Machtkampf mit FIFA-Präsident Gianni Infantino mit maximaler Eskalation. Die UEFA sagt, die europäischen Mannschaften würden nicht mehr an den Weltmeisterschaften teilnehmen, wenn die FIFA weiter an den Plänen festhalte, die Weltmeisterschaften teilweise zu privatisieren. Der Entscheid sei einstimmig gefallen, alle 55 UEFA-Mitgliedsverbände hätten dem Boykott zugestimmt, auch der schweizerische Fußballverband SFV stimmte dafür. Was bedeutet das nun für die nächste WM und wie stark steht FIFA-Präsident Gianni Infantino nun unter Druck? Dazu sagt FIFA-Kenner und Sportjournalist Ronny Blaschke in der SRF-Sendung 10 vor 10.
1: Ich glaube nicht, dass die europäischen Nationalmannschaften die WM boykottieren werden. Die findet ja in 4 Jahren auch neben Marokko auch in Spanien und Portugal statt. Da verdienen einfach sehr viele Akteure sehr viel Geld, auch Sponsoren, auch TV-Rechteinhaber. Trotzdem könnte es der Anfang vom Ende der Ära Infantino sein, weil er da gesichtswahrend nicht so richtig rauskommt. Er steht ja auch in der Pflicht bei seinen neuen Bündnispartnern in den USA, beim Netzwerk um Donald Trump. Und er möchte sich im kommenden Jahr ja noch einmal wiederwählen lassen. In Marokko, ein letztes Mal als Präsident. Und es ist gut möglich, dass jetzt nicht nur die UEFA, sondern auch ein anderer Kontinentalverband einen Gegenkandidaten gegen Infantino ins Rennen schickt.
0: Sagt FIFA-Kenner Ronny Blaschke. Am Abend teilte auch der Nord- und Mittelamerika sowie die Karibik umfassende Kontinentalverband CONCACAF nach einer Sitzung mit, dass er die Pläne Infantinos ablehnt. Ihm gehören 41 Landesverbände an. Nach einem Ansturm von Migrantinnen und Migranten hat die spanische Regierung angekündigt, Armeeangehörige in die zu Spanien gehörende Nordafrika-Exklave Ceuta zu schicken. 60 Personen würden zur Verstärkung der Polizei nach Ceuta entsandt, kündigte das Innenministerium an. Dort sind innerhalb einer Woche mehr als 1.500 Migranten angekommen. Auch heute erreichten hunderte Menschen von Marokko aus schwimmend Ceuta und gelangten damit in die Europäische Union. Für morgen Freitag hat der spanische Ministerpräsident Pedro Sánchez einen Besuch vor Ort angekündigt. Zum Fußball. Der FC St. Gallen ist in der Qualifikation für die Europa League ausgeschieden. Die St. Galler verloren das Rückspiel gegen Benfica Lissabon mit 5:0. Das Hinspiel hatte der FC St. Gallen 2:1 gewonnen. Für St. Gallen geht es nun in der Qualifikation für die Conference League weiter. Und Sitten steht in der dritten Qualifikationsrunde der Conference League. Die Sittener haben bei Bate Borisov aus Belarus im Rückspiel zu Hause 4:0 besiegt, nach einem Unentschieden im Hinspiel. Die Börsendaten von SIX, der Swiss Market Index, schließt bei 14.392 Punkten, minus 0,6%. Der Dow Jones Index in New York steigt um 1,2%. Der Euro wird zu 92,81 gehandelt, der Dollar zu 80,53. Die Wetteraussichten. Morgen ist es zunächst sonnig, tagsüber gibt es stellenweise einige Schauer und Gewitter. Es wird schwülheiß bei 32 bis 35 Grad. Das waren Nachrichten von Radio SRF, verantwortlich Manuel Rissi.
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3: Guten Abend. Schön sind Sie dabei. Es ist ja schon noch verrückt irgendwie. Es gibt Lieder, die gehen um die halbe Welt. Die laufen überall in Tokio, Rio, Kapstadt, New York. Und trotzdem passiert das Wichtigste immer an einem Ort. Bei Ihnen. Wir haben heute Abend viele Geschichten gehört. Von erster Liebe, von Abschied, von Kind, von Freunden. Und immer ist irgendwo ein Lied dabei gewesen. Eigentlich ist es ja schon fast ein bisschen ungerecht. Ich meine, die Musiker schreiben Songs, aber das Leben schreibt Erinnerungen dazu. Guten Abend jetzt noch einmal allen, die erst gerade jetzt eingeschaltet haben. Ich suche nicht den grössten Hit, sondern ich suche die grösste Geschichte. Also zu welchem Lied würden Sie sagen, das gehört eigentlich mehr? Also nicht, weil Sie es komponiert haben natürlich, sondern weil das Leben aus dem Song etwas gemacht hat, das nur Sie können erzählen. Vielleicht etwas Lustiges, Trauriges, vielleicht etwas, wo Sie bis heute noch gar niemandem erzählt haben. Aber da freue ich mich doppelt auf Sie. Und ja, bis das Telefon läutet. Sie können anrufen auf 0848 440 222. Sie können aber auch ein Mail schicken via srf1.ch und oben rechts Kontakt ins Studio. Und ja, jetzt reisen wir gerade mal ein bisschen hier mit dem Edwin Starr All Around the World.

So, jetzt wird's gemütlich. Bertha Giger schreibt, und zwar schreibt sie aus Yankton in Süddakota, aus den USA also, wo sie seit gut 14 Jahren lebt. Zum heutigen Thema, also sie ist HIB-Schweizerin, schreibt sie, und ja, sie höre natürlich gern das Radio SRF 1, und da gäbe es ein Lied jetzt zum heutigen Thema, das eben passt, und das Lied heisst sie Anchorage von der Michelle Schockt. Warum, dass das ihr Lieblingslied ist, das hören wir nach dem Lied, wo sie jetzt wahrscheinlich ein Tränchen verdrückt.

Berta Giger, die jetzt in Yankton in Südakota in den USA lebt, ist aufgewachsen im Berner Seeland. Und darum hat sie jetzt das Lied von George hier, bin ich daheim wahrscheinlich ganz fest berührt. Eben im Berner Seeland, in Gampelen ist sie aufgewachsen und ihre ersten 25 Jahre hat sie eben dort verbracht. Aber ich habe ihnen ja versprochen, sie hat gesagt, ihren Song, wo sie Geschichte hat dazu, das sei ein Song von der Michelle Schockt. Und zwar Anchorage. Sie kennen den Namen, sie kennen die Stadt. Aber jetzt, ich habe gesagt, warum? Und jetzt schreibt sie, Ende der 80er und in den 90er Jahren bin ich sehr oft nach Alaska gereist.

dann durch einen Freund in Alaska meinen jetzigen Mann, Frank, kennen, der Onkel meines Alaska-Bekannten ist. Mit ihm lebe ich nun in Süddakota. Anchorage, die größte Stadt in Alaska, hat in meinem Herzen aber immer einen speziellen Platz. Und deshalb auch dieser Song. Danke, Berta Giger. Alles Gute, alles Liebe.

Alberta gesehen. Nach Yankton in den USA. Es gibt so Lieder, die tönen einfach nach Ferien, oder? Und wenn man dann mal genau herlässt, ich weiss nicht, ob Sie das auch schon erlebt haben, Sie haben das Bild, Sie hören das Lied, Sie übersetzen den Text nicht und dann übersetzen Sie ihn später mal. Und Sie haben ganz ein anderes Bild gehabt, als das, was dann nachher im Text rauskommt. Also furchtbar. Auf jeden Fall, wenn man dann genauer herlässt, merkt man, eigentlich geht es in diesem Lied gar nicht um Ferien, sondern um Krieg. Der Mike Batt schreibt «Ride to Agadir», Ende der 70er Jahre. Die Geschichte, die ist erfunden, aber sie spielt vor dem Hintergrund von der französischen Kolonialzeit in Marokko. Im Mittelpunkt steht jetzt da ein Soldat, der mit seiner Truppe in den Kampf reitet. Er weiss, dass diese Reise vielleicht seine letzte sein wird. Was mich an diesem Lied fasziniert, es tönt gross, es tönt heroisch, es tönt wie ein Abenteuer. Aber eigentlich gehörst du einem Menschen zu, oder hörst du zu, der merkt, Helden sagen, ja, das klingt immer schöner, als Krieg wirklich ist. Und vielleicht ist das eben bis heute sehr aktuell. Wir verpacken ja manchmal Sachen wunderschön mit grossen Worten, mit Fahnen, mit Heldentum.

Aber am Schluss gehen immer Menschen. Söhne, Väter, Freunde. Und ich finde, genau das macht der Ride to Agadir für mich so spannend. Es ist nicht einfach ein Lied über Wüste. Es ist ein Lied über den Preis der Abenteuer, wo wir immer wieder die anderen erleben müssen. Hier ist der Mike Bad mit dem Song.

0: es gibt doch Lieder, die tönen vielleicht nach Sieg und wenn man genau heranlässt, hört man eigentlich nichts anderes als Trauer oder Traurigkeit. Das war noch Mike Bett gewesen. Ride to Agadir. Und wir reisen weiter, aber es wird ein bisschen, wie soll ich sagen, entspannter, ein bisschen freakiger, ein bisschen hoffnungsvoller und das dank der Barbara, die jetzt anruft, aus irgendwo aus dem Kanton Bern, würde ich mal sagen, oder? Täusche ich mich? Guten Abend.
1: Ja, guten Abend. Aufgewachsen bin ich im Kanton Solothurn. Ich wohne aber schon seit, ja, so lang.
0: Okay.
1: Rein nach Baselland.
0: Gut, okay.
1: Ja.
0: Also ich habe gemerkt, meine Dialektkenntnisse die sind unterirdisch, aber ich freue mich sehr, dass du da bist.
1: Danke.
0: Ich habe gesagt, jetzt reisen wir weiter und du hast ein wunderschönes Lied aus. Also weißt du, ein wunderschönes. Ich meine, ich habe einfach gerne Musik und das gefällt mir eben auch so von Paulo Hofer. Die Rosmarie und ich.
1: Mhm.
0: Was hat es genau mit dem Lied auf sich?
1: Aber ich war 17, bin mit einer Freundin, die mit dem zusammen gearbeitet haben auf der Post. Die hat Brüder gehabt, die Musik gemacht haben. Wir waren im Gaskessel zu Biel. Die haben am Samstagnachmittag Probe gehabt, irgend für ein Konzert. Und einer von ihren Brüdern, der Rees, habe ich dort kennengelernt. Und ja, ich habe mich Hals und Kopf in den verliebt, weil er hat gemerkt, dass ich ein bisschen kalt habe und er hat mir seinen Wahnbulli gebracht für mich.
0: So
1: und
0: schön,
1: genau.
0: So
1: wir waren eben ein Zeitchen zusammen unterwegs gewesen. Und dann halt wieder auseinandergegangen.
0: Okay, aber also, habt ihr denn das Lied zusammen gelost oder ist das Lied erst
1: das
0: später?
1: Das ist dann gelaufen.
0: Das ist dort gelaufen, okay.
1: Das ist dort in dem Keller gelaufen, ja.
0: Okay, und habt ihr das auch unterwegs, wo ihr zusammen gewesen sind, gelost oder wo ihr einfach in der Zeit, wo ihr zusammen gewesen sind, für euch?
1: Wahrscheinlich dort haben wir, also ja. Ich glaube, wir waren halt alle Polo-Fan gewesen und wir waren sicher auch ein Konzert gewesen und
0: okay.
1: So. Also das ist sicher immer wieder, aber es ist nicht, ich könnte jetzt nicht sagen, das ist unser Lied gewesen, das ist einfach das Lied gewesen, dort, wo dort gelaufen ist, wo er die wunderschöne Geste gemacht hat und mir den Bulli gegeben hat.
0: Etwas Schönes gibt es fast nicht, wenn man kalt hat. Genau. Das würde ich jetzt auch meinen.
1: Ja.
0: Du, ich meine, ich bin Polo-Fan, aber noch viel mehr Fan bin ich eigentlich von dieser Stimmung, die von dem Lied ausgeht, die wir jetzt gerade werden hören. Es hat das, die Leichtigkeit, gell? Wir hatten nur ein Fränkchen gehabt und ein paar Fränkchen und ein Schlafsack. Das ist alles, was wir hatten.
1: Genau.
0: Spanische Stiefel und Vögel Blut ins Wasser. Das längt ja, gell, für glücklich können zu sein.
1: Unbedingt, völlig genug,
0: ja. Ich habe mich total gefreut, Barbara.
1: Und schön, wenn man so Sachen hat, das erleben.
0: Wunderbar. Ja, und schön, wenn man dankbar sein kann über das und das merkt und realisiert, dass man das gehabt hat. Barbara, ich habe mich sehr gefreut. Danke vielmals. Und jetzt auch für die nächsten 6,5 Minuten. Alles Liebe und Gute dir. Schönen Abend.
1: Dir auch.
0: Ciao, merci. Tschüss.
1: Ciao,
0: Barbara.

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1: Cooler Sound, oder? Also, da hat Maya Hahn geschrieben aus Seon. Immer wenn sie das Lied höre, erinnere sie sich an ganz gute Zeiten, wo wir hier hatten, im Nachtclub, vor allem als Eisintim, zusammen mit meiner hochgeschätzten, höchstgeschätztesten Kollegin aus der Redaktion, damals Nadia Zollinger. Maya Hahn, schön, so eine Erinnerung zu haben. Und ich finde eben auch, Musik ist immer verbunden mit irgendetwas. Und es gibt nichts Besseres, als wenn es eine schöne Erinnerung ist. Vielen Dank, Maya, für die Wertschätzung und überhaupt so viel Wertschätzung und so viel Wohlwollen jetzt in den letzten Tagen. Das ist furchtbar. Ich bin noch nicht fertig. Also, ich bin noch am Arbeiten und Arbeiten ist ja für mich nicht etwas, was mit in dem Sinn härter Arbeit zu tun hat, sondern mit etwas, was ich einfach liebe. Cornelia Ehrbar schreibt, sie fühle sich angesprochen von dem Thema und das Lied von der ABBA. Es gibt eins, das ihr aus dem Herzen spreche, und das ist «Thank you for the music». Denn ich kann auch heute noch deren Worte singen, die genau zu mir passen. Seit ich denken kann, ist Musik Teil von mir, eine göttliche Verbindung. Die ersten Töne auf der Blockflöte, eine Gitarrenliebe und das schwarze Klavier waren meine Wegbegleiter, aber auch klassisches Ballett mit Bühnenerfahrung, Singen und mehreren Chören bis zum Square und Line Dance. Alles waren Glücksmomente und sind es immer noch, die ich nicht missen möchte. Danke vielmals, Cornelia. Weiterhin gutes Tanzen.
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Frey ist das. Musik aus der Spitzrolle Frey und Soul. Soulful Desert mit Father. So, also 3 Stunden, die gehen ja wirklich auch schnell vorbei. Die können schnell vorbeigehen. Vor allem für den, der nicht muss reden muss. Oder für den, der reden darf. Aber heute Abend habe ich gemerkt, dass praktisch jedes Lied eben eine Geschichte hat. Ich bin davon ausgegangen, dass es so ist. Aber noch viel spannender ist ja eigentlich, fast jeder Mensch hat ein Lied. Also ein Lied, wo plötzlich alles wieder da ist. Ein Auto, ein Sommer, ein anderer Mensch, ein Versprechen oder eine Träne. Und das ist das, was die Musik eben kann. Sie hat keine Uhr. Und trotzdem reist sie durch die Zeiten. Und zum Schluss jetzt noch ein Lied, das mir ganz persönlich immer etwas gibt. Einfach etwas Schönes. Irgendwo berührt es mich. Time vom Roachford oder von Roachford. Ich weiss nicht einmal genau warum. Aber vielleicht muss man das ja auch gar nicht genau wissen. Wir müssen nicht alles verstehen. Wir müssen die Musik nicht verstehen. Wir müssen sie auch fühlen. Weil wenn man sie versteht, dann schnurren wir darüber. Und über Musik reden ist wie zu Architektur tanzen. Es lenkt ja völlig, wenn etwas einfach gut tut. Und ich habe sowieso das Gefühl, wir Menschen gehen manchmal ein bisschen komisch um mit der Zeit. Wir sagen, ich habe keine Zeit. Und dann stehen wir 5 Minuten vor dem Kühlschrank und wissen nicht, warum. Wir können eine halbe Stunde auf dem Handy rumscrollen, aber ein Telefon jemanden, den man gerne hat, natürlich verschieben wir auf morgen oder so. Vielleicht ist die Zeit gar nicht das, was auf der Uhr steht. Vielleicht ist die Zeit das, was man jemandem schenkt. Oder uns selber. Nicht zu unterschätzen. Jetzt wünsche ich Ihnen eine gute Nacht, wo nicht alles perfekt muss sein. Aber eine Nacht, wo genug Ruhe gibt und genug Ruhe hat, vielleicht für ein Lächeln. Und falls morgen etwas schief läuft, dann denken Sie doch einfach daran, das Leben hat noch nie eine Uhr an gehabt. Wir sind es, die immer darauf schauen. In dem Sinn, schlafen Sie gut, bleiben Sie optimistisch und lassen Sie sich noch ein bisschen begleiten von Roachford. Time. Der Ralf Fitschi sagt tschüss, wir hören uns nächste Woche wieder. Am Dienstag und nächste Woche dann der Baschi.

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0: Die Nachrichten von SRF um Mitternacht mit Manuel Risi und diesen Themen. Im Streit um eine Teilprivatisierung der Fußball-Weltmeisterschaften erhöht der Europäische Fußballverband den Druck und droht der FIFA mit einem Ausstieg aus künftigen WM-Turnieren. Die spanische Regierung schickt Armeeangehörige in die spanische Nordafrika-Exklave Ceuta. Spanien reagiert damit auf die Ankunft von über 1000 Migranten. Die Wetteraussichten. Heute ist es zunächst sonnig. Tagsüber gibt es dann stellenweise Schauer und Gewitter bei schwülheißen 32 bis 35 Grad. Der Europäische Fußballverband UEFA droht im Machtkampf mit FIFA-Präsident Gianni Infantino mit maximaler Eskalation. Die europäischen Mannschaften würden nicht mehr an den Weltmeisterschaften teilnehmen, wenn die FIFA weiter an den Plänen festhalte, die Weltmeisterschaften teilweise zu privatisieren. Der Entscheid sei einstimmig gefallen. Alle 55 UEFA-Mitgliedsverbände hätten an einer Online-Dringlichkeitssitzung dem Boykott zugestimmt. Was bedeutet das nun für die nächste WM und wie stark steht FIFA-Präsident Gianni Infantino nun unter Druck? Dazu sagt FIFA-Kenner und Sportjournalist Roni Blaschke in der Sendung von SRF 10 vor 10.
1: Ich glaube nicht, dass die europäischen Nationalmannschaften die WM boykottieren werden. Die findet ja in 4 Jahren auch neben Marokko auch in Spanien und Portugal statt. Da verdienen einfach sehr viele Akteure sehr viel Geld, auch Sponsoren, auch TV-Rechteinhaber. Trotzdem könnte es der Anfang vom Ende der Ära Infantino sein, weil er da gesichtswahrend nicht so richtig rauskommt. Er steht ja auch in der Pflicht bei seinen neuen Bündnispartnern in den USA, beim Netzwerk um Donald Trump. Und er möchte sich im kommenden Jahr ja noch einmal wiederwählen lassen. In Marokko, ein letztes Mal als Präsident. Und es ist gut möglich, dass jetzt nicht nur die UEFA, sondern auch ein anderer Kontinentalverband einen Gegenkandidaten gegen Infantino ins Rennen schickt.
0: Sagt FIFA-Kenner Ronny Blaschke. Am Abend teilte auch der Nord- und Mittelamerika sowie die Karibik umfassende Kontinentalverband CONCACAF nach einer Sitzung mit, dass er die Pläne Infantinos ablehnt. Ihm gehören 41 Landesverbände an. Nach einem Ansturm von Migranten hat die spanische Regierung angekündigt, Armeeangehörige in die zu Spanien gehörende Nordafrika-Exklave Ceuta zu schicken. 60 Personen würden zur Verstärkung der Polizei nach Ceuta entsandt, kündigte das Innenministerium an. Dort sind innerhalb einer Woche mehr als 1.500 Migranten angekommen. Auch heute erreichten hunderte Menschen von Marokko aus schwimmend Ceuta und gelangten damit in die Europäische Union. Die Guardia Civil barg die Leichen von 9 Personen, die versucht hatten, nach Ceuta zu schwimmen. Am Abend trafen Spanien und Marokko eine Vereinbarung zur schnellen Rückführung illegal eingereister Personen. Dennoch wartet laut der Zeitung El País eine 5 Kilometer lange Menschenschlange vor der Grenze zu Ceuta. Für heute hat der spanische Ministerpräsident Pedro Sánchez einen Besuch in Ceuta angekündigt. Zu 2 Meldungen im Zusammenhang mit der aktuellen Trockenheit und Sommerhitze. Der Rhein hat in den Niederlanden den tiefsten Wasserstand seit Messbeginn erreicht. Bei Lobith, wo der Rhein von Deutschland in die Niederlande fließt, wurden noch 6,47 Meter Wassertiefe gemessen. Dies hat laut den Behörden nicht nur mit der aktuellen Trockenheit zu tun, sondern auch mit den geringen Schneefällen in den Alpen im vergangenen Winter. Und die Schweiz schickt weitere Hilfe im Kampf gegen die Waldbrände in Frankreich. Ein neues Team aus 33 Feuerwehrleuten reist am Samstagabend ab, um die bisherigen Schweizer Einsatzkräfte vor Ort abzulösen. Die bereits vor Ort stationierten Feuerwehrfahrzeuge bleiben für die weiteren Einsätze in Frankreich. Die Regierung des Kantons Graubünden plant eine Gesetzesänderung. Das Ziel, Menschen, die vor dem Krieg in der Ukraine geflüchtet sind und Schutzstatus S haben, sollen nicht mehr Geld erhalten als bisher. Der Hintergrund ist, dass im nächsten März erste Menschen mit Schutzstatus S 5 Jahre in der Schweiz sind. Sind sie auf finanzielle Unterstützung angewiesen und haben eine Aufenthaltsbewilligung, würden sie dann Sozialhilfe erhalten, also mehr Geld als bisher. Die Bündner Gemeinden müssten dann laut Berechnungen des Kantons knapp 5,5 Millionen Franken mehr bezahlen. Mit der geplanten Gesetzesänderung will der Kanton das verhindern. Vor Graubünden hatte schon der Kanton Zürich ähnliche Pläne angekündigt. Willkommen zum Fußball. Der FC St. Gallen ist in der Qualifikation für die Europa League ausgeschieden. Die St. Galler verloren das Rückspiel gegen Benfica Lissabon mit 5:0. Das Hinspiel hatte der FC St. Gallen 2:1 gewonnen. Für St. Gallen geht es nun in der Qualifikation für die Conference League weiter. Und Sitten steht in der dritten Qualifikationsrunde der Conference League. Die Sittener haben Bate Borisov aus Belarus im Rückspiel zu Hause 4:0 besiegt, nach einem Unentschieden im Hinspiel. Bleibt der Blick aufs Wetter. Heute ist es zunächst sonnig. Am Nachmittag und am Abend ziehen zeitweise Wolken auf, die stellenweise Platzregen und teils kräftige Gewitter bringen. Die Höchstwerte liegen bei schwülheißen 32 bis lokal 35 Grad. Das waren Nachrichten von Radio SRF. Am Mikrofon und verantwortlich heute nachts Manuel Risi. SRF Verkehrsinfo von bald 0:06 A9 Martini Richtung Vevey zwischen Aigle und Villeneuve besteht eine Verkehrsbehinderung wegen eines Unfalls.

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0: Die Nachrichten von SRF um 1 mit Manuel Risi. Der Europäische Fußballverband UEFA droht im Machtkampf mit FIFA-Präsident Gianni Infantino mit maximaler Eskalation. Die UEFA sagt, die europäischen Mannschaften würden nicht mehr an den Weltmeisterschaften teilnehmen, wenn die FIFA weiter an den Plänen festhalte, die Weltmeisterschaften teilweise zu privatisieren. Der Entscheid sei einstimmig gefallen. Alle 55 UEFA-Mitgliedsverbände hätten an dem Boykott zugestimmt. Auch der Schweizerische Fußballverband SFV stimmte dafür. Am Abend teilte auch der Kontinentalverband CONCACAF mit, dass er die Pläne Infantinos ablehnt. Zum Verband gehören Nord- und Mittelamerika sowie die Karibik. Insgesamt umfasst der Kontinentalverband 41 Landesverbände. Als Reaktion auf den Andrang von Migranten auf die spanische Nordafrika-Exklave Ceuta hat die EU Spanien ihre Hilfe angeboten. Der Schutz der EU-Außengrenzen sei zentral im Kampf gegen illegale Migration. Das schreibt EU-Migrationskommissar Magnus Brunner. Die EU sei bereit, Spanien zu unterstützen, um die Lage unter Kontrolle zu kriegen, etwa mit der Grenzschutzagentur Frontex. In den vergangenen Tagen waren bei Ceuta mindestens 1.500 Migranten angekommen, was die Behörden vor Ort in Alarmbereitschaft versetzte. Laut der spanischen Zeitung El País wurden bisher die Leichen von 18 Migranten geborgen, die versucht hatten, nach Ceuta zu schwimmen. Die spanische Regierung hat angekündigt, Armeeangehörige zur Unterstützung der Grenzbeamten in Ceuta einzusetzen. Ministerpräsident Pedro Sánchez kündigte zudem an, heute nach Ceuta zu reisen. Zu zwei Meldungen vom Fußball. Der FC St. Gallen ist in der Qualifikation für die Europa League ausgeschieden. Die St. Galler verloren das Rückspiel gegen Benfica Lissabon mit 5:0. Das Hinspiel hatte der FC St. Gallen 2:1 gewonnen. Für St. Gallen geht es nun in der Qualifikation für die Conference League weiter. Sitten steht in der dritten Qualifikationsrunde der Conference League. Die Sittener haben Bate Borisov aus Belarus im Rückspiel zu Hause 4:0 besiegt, nach einem Unentschieden im Hinspiel. Die Wetteraussichten. Heute ist es zunächst sonnig. Im Verlauf des Tages gibt es dann stellenweise Schauer und Gewitter. Das Ganze bei schwülheißen 32 bis 35 Grad. Das waren Nachrichten von Radio SRF. Am Mikrofon und verantwortlich Manuel Risi. SRF Verkehrsinfo von bald 1.03 Uhr. A9 Martigny Richtung Wölwe zwischen Martigny und Fully und Saint-Maurice besteht Gefahr wegen eines Unfalls. Dann A9 Martigny Richtung Wölwe zwischen Aigle und Villeneuve besteht eine Verkehrsbehinderung wegen eines Unfalls. Der Fahrstreifen ist gesperrt.
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